0: Es ist 2 Uhr.
1: Ich bin Marvin Standke und das wird das Wochenende. Heute erinnern die Vereinten Nationen an den Internationalen Tag der Wohltätigkeit. Weltweit steht dabei freiwilliges Engagement für andere im Mittelpunkt. Der Aktionstag soll auf die Bedeutung von Hilfe und Solidarität aufmerksam machen. Denn Millionen Menschen engagieren sich täglich für andere. Ob durch Spenden, Ehrenamt oder ganz konkrete Unterstützung. Jede Hilfe kann dabei einen Unterschied machen, heißt das. Am Sonntag wählt Sachsen-Anhalt einen neuen Landtag. Die AfD liegt in den Umfragen deutlich vorn. Die CDU folgt mit Abstand auf Platz 2. Eine absolute Mehrheit der AfD gilt allerdings als unsicher. AfD-Spitzenkandidat Ulrich Siegmund will nur bei einer absoluten Mehrheit für die Partei in Sachsen-Anhalt regieren. Das sagte er dem ZDF. Spannend ist vor allem die Frage nach möglichen Koalitionen. Rund 1,7 Millionen Menschen sind wahlberechtigt. Ein starkes AfD-Ergebnis könnte zum Signal für die politische Stimmung in ganz Deutschland werden. Auch international wird die Wahl beobachtet. Und Bundesliga-Hammer heute in Gelsenkirchen. Schalke empfängt den FC Bayern. Schalke empfängt den deutschen Rekordmeister vor heimischer Kulisse. Bayern kommt mit viel Selbstvertrauen nach einem erfolgreichen Saisonstart. Schalke dagegen will den Fehlstart vergessen machen. Jetzt zählen Leidenschaft, Kampf und die Unterstützung der Fans. Denn gegen Bayern braucht Schalke einen perfekten Abend. Anpfiff in der Felddienst-Arena ist heute Abend um 18.30 Uhr.
0: Deutschlandwetter.
1: Vereinzelt Regen jetzt noch im Süden, sonst Wolken, Auflockerungen und trocken. Die Tiefstwerte 16 bis 10 Grad. Und die Aussichten Sonne und Wolken wechseln sich ab. Im Norden und Nordosten gibt es Schauer, maximal 18 bis 28 Grad.
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0: 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Hallo und herzlich willkommen. In unserer heutigen Bibellese hören Sie aus der großen Hörbibel nach Martin Luther, erschienen bei der Deutschen Bibelgesellschaft, einen Abschnitt aus dem Alten Testament, aus dem Buch der Psalmen 72 bis 77 und nach ein wenig Musik auch einen Abschnitt aus dem Neuen Testament, aus dem 2. Korintherbrief, Kapitel 12. Und nun viel Freude beim Zuhören des Wortes Gottes.
1: Gott, gib dein Gericht dem König und deine Gerechtigkeit dem Königssohn, dass er dein Volk richte mit Gerechtigkeit und deine Elenden rette. Lass die Berge Frieden bringen für das Volk und die Hügel Gerechtigkeit. Er soll den Elenden im Volk Recht schaffen und den Armen helfen und die Bedränger zermalmen. Er soll leben, solange die Sonne scheint und solange der Mond währt, von Geschlecht zu Geschlecht. Er soll herabfahren wie der Regen auf die Aue, wie die Tropfen, die das Land feuchten. Zu seinen Zeiten soll blühen die Gerechtigkeit und großer Friede sein, bis der Mond nicht mehr ist. Er soll herrschen von einem Meer bis ans andere und von dem Strom bis zu den Enden der Erde. Vor ihm sollen sich neigen die Söhne der Wüste, und seine Feinde sollen Staub lecken. Die Könige von Tarsis und auf den Inseln sollen Geschenke bringen. Die Könige aus Saba und Seba sollen Gaben senden. Alle Könige sollen vor ihm niederfallen und alle Völker ihm dienen. Denn er wird den Armen erretten, der um Hilfe schreit, und den Elenden, der keinen Helfer hat. Er wird gnädig sein den Geringen und Armen, und den Armen wird er helfen. Er wird sie aus Bedrückung und Frevel erlösen, und ihr Blut ist wertgeachtet vor ihm. Er soll leben, und man soll ihm geben vom Gold aus Saba. Man soll immer dafür ihn beten und ihn täglich segnen. Vollstehe das Getreide im Land bis oben auf den Bergen, wie am Libanon rausche seine Frucht. In den Städten sollen sie grünen wie das Gras auf Erden. Sein Name bleibe ewiglich. Solange die Sonne währt, blühe sein Name. Und durch ihn sollen gesegnet sein alle Völker, und sie werden ihn preisen. Gelobt sei Gott, der Herr, der Gott Israels, der allein Wunder tut. Gelobt sei sein herrlicher Name ewiglich. Und alle Lande sollen seiner Ehre voll werden. Amen. Amen.
2: Gott ist dennoch Israels Trost für alle, die reinen Herzen sind. Ich aber wäre fast gestrauchelt mit meinen Füßen. Mein Tritt wäre beinahe geglitten, denn ich ereiferte mich über die Ruhmredigen, als ich sah, dass es den Gottlosen so gut ging. Denn für sie gibt es keine Qualen. Gesund und feist ist ihr Leib. Sie sind nicht in Mühsal wie sonst die Leute und werden nicht wie andere Menschen geplagt. Darum prangen sie in Hoffart und hüllen sich in Frevel. Sie brüsten sich wie ein fetter Wanst, sie tun, was ihnen einfällt. Sie achten alles für nichts und reden böse, sie reden und lästern hoch her. Was sie reden, das soll vom Himmel herabgeredet sein. Was sie sagen, das soll gelten auf Erden. Darum fällt ihnen der Pöbel zu und läuft ihnen zu in Haufen wie Wasser. Sie sprechen, wie sollte Gott es wissen? Wie sollte der Höchste etwas merken? Siehe, das sind die Gottlosen. Die sind glücklich in der Welt und werden reich. Soll es denn umsonst sein, dass ich mein Herz reinhielt und meine Hände in Unschuld wasche? Ich bin doch täglich geplagt und meine Züchtigung ist alle Morgen da. Hätte ich gedacht, ich will reden wie sie, siehe, dann hätte ich das Geschlecht deiner Kinder verleugnet. So sann ich nach, ob ich's begreifen könnte. Aber es war mir zu schwer, bis ich ging in das Heiligtum Gottes und merkte auf ihr Ende. Ja, du stellst sie auf schlüpfrigen Grund und stürzest sie zu Boden. Wie werden sie so plötzlich zunichte? Sie gehen unter und nehmen ein Ende mit Schrecken. Wie ein Traum verschmäht wird, wenn man erwacht, so verschmähst du, Herr, ihr Bild, wenn du dich erhebst. Als es mir wehe tat im Herzen und mich stach in meine Nieren, da war ich ein Narr und wusste nichts, Ich war wie ein Tier vor dir. Dennoch bleibe ich stets an dir, denn du hältst mich bei meiner rechten Hand. Du leitest mich nach deinem Rat und nimmst mich am Ende mit Ehren an. Wenn ich nur dich habe, so frage ich nichts nach Himmel und Erde. Wenn mir gleich Leib und Seele verschmachtet, so bist du doch Gott, alle Zeit meines Herzens Trost und mein Teil. Denn siehe, die von dir weichen werden umkommen. Du bringst um alle, die dir die Treue brechen. Aber das ist meine Freude, dass ich mich zu Gott halte und meine Zuversicht setze auf Gott den Herrn, dass ich verkündige all dein Tun.
3: Gott, warum verstößest du uns für immer und bist so zornig über die Schafe deiner Weide? Gedenke an deine Gemeinde, die du vor Zeiten erworben und dir zum Erbteil erlöst hast, an dem Berg Zion, auf dem du wohnest. Richte doch deine Schritte zu dem, was so lange Wüste liegt. Der Feind hat alles verheert im Heiligtum. Deine Widersacher brüllen in deinem Hause und stellen ihre Zeichen darin auf. Hoch sieht man Äxte sich heben wie im Dickicht des Waldes. Sie zerschlagen all sein Schnitzwerk mit Beilen und Hacken. Sie verbrennen dein Heiligtum bis auf den Grund, entweihen sie die Wohnung deines Namens. Sie sprechen in ihrem Herzen, lasst uns sie ganz unterdrücken. Sie verbrennen alle Gotteshäuser im Lande. Unsere Zeichen sehen wir nicht. Kein Prophet ist mehr da und keiner ist bei uns, der etwas weiß. Ach, Gott, wie lange soll der Widersacher noch schmähen und der Feind deinen Namen immerfort lästern? Warum ziehst du deine Hand zurück? Nimm deine Rechte aus dem Gewand und mach ein Ende. Gott ist ja mein König von alters her, der alle Hilfe tut, die auf Erden geschieht. Du hast das Meer gespalten durch deine Kraft, zerschmettert die Köpfe der Drachen im Meer. Du hast dem Leviathan die Köpfe zerschlagen und ihn zum Fraß gegeben, dem wilden Getier. Du hast Quellen und Bäche hervorbrechen lassen und ließest starke Ströme versiegen. Dein ist der Tag und dein ist die Nacht. Du hast Gestirn und Sonne die Bahn gegeben. Du hast dem Land seine Grenze gesetzt. Sommer und Winter hast du gemacht. So gedenke doch, Herr, wie der Feind schmäht und ein törichtes Volk deinen Namen lästert. Gib deine Taube nicht den Tieren preis. Das Leben deiner Elenden vergiss nicht für immer. Gedenke an den Bund, denn die dunklen Winkel des Landes sind voll Frevel. Lass den Geringen nicht beschämt davongehen. Lass die Armen und Elenden rühmen deinen Namen. Mach dich auf, Gott, und führe deine Sache. Denk an die Schmach, die dir täglich von den Toren widerfährt. Vergiss nicht das Geschrei deiner Feinde. Das Toben deiner Widersacher wird je länger, je größer.
4: Wir danken dir, Gott. Wir danken dir und verkündigen deine Wunder, dass dein Name so nahe ist.
5: Wenn meine Zeit gekommen ist, werde ich Recht richten. Die Erde mag wanken und alle, die darauf wohnen, aber ich halte ihre Säulen fest.
4: Ich sprach zu den Ruhmredigen, rühmt euch nicht so, und zu den Gottlosen, pochet nicht auf Gewalt, pocht nicht so hoch auf eure Gewalt, redet nicht so halsstarrig. Denn es kommt nicht vom Aufgang und nicht vom Niedergang, nicht von der Wüste und nicht von den Bergen, sondern Gott ist Richter, der diesen erniedrigt und jenen erhöht. Denn der Herr hat einen Becher in der Hand, mit starkem Wein voll eingeschenkt. Er schenkt daraus ein, und die Gottlosen auf Erden müssen alle trinken und sogar die Hefe schlürfen. Ich aber will verkündigen ewiglich und Lob singen dem Gott Jakobs. Er wird alle Gewalt der Gottlosen zerbrechen, dass die Gewalt des Gerechten erhöht werde.
6: Gott ist in Juda bekannt, in Israel ist sein Name herrlich. So erstand in Salem sein Zelt und seine Wohnung in Zion. Dort zerbricht er die Pfeile des Bogens, Schild, Schwert und Streitmacht. Du bist herrlicher und mächtiger als die ewigen Berge. Beraubt sind die Stolzen und in Schlaf gesunken, und allen Kriegern versagen die Hände. Von deinem Schelten, Gott Jakobs, sinken in Schlaf Ross und Wagen. Furchtbar bist du. Wer kann vor dir bestehen, wenn du zürnest? Wenn du das Urteil lässest hören vom Himmel, erschrickt das Erdreich und wird still, wenn Gott sich aufmacht zu richten, dass er helfe allen Elenden auf Erden. Wenn Menschen wider dich wüten, bringt es dir Ehre. Und wenn sie noch mehr wüten, bist du auch noch gerüstet. Tut Gelübde dem Herrn, eurem Gott, und haltet sie. Alle, die ihr um ihn her seid, bringt Geschenke dem Furchtbaren, der den Fürsten den Mut nimmt und furchtbar ist unter den Königen auf Erden.
7: Ich rufe zu Gott und schreie um Hilfe. Zu Gott rufe ich und er erhört mich. In der Zeit meiner Not suche ich den Herrn. Meine Hand ist des Nachts ausgestreckt und lässt nicht ab, denn meine Seele will sich nicht trösten lassen. Ich denke an Gott und bin betrübt. Ich sinne nach und mein Herz ist in Ängsten. Meine Augen hältst du, dass sie wachen müssen. Ich bin so voll Unruhe, dass ich nicht reden kann. Ich gedenke der alten Zeit, der vergangenen Jahre. Ich denke und sinne des Nachts und rede mit meinem Herzen. Mein Geist muss forschen. Wird denn der Herr auf ewig verstoßen und keine Gnade mehr erweisen? Ist's denn ganz und gar aus mit seiner Güte und hat die Verheißung für immer ein Ende? Hat Gott vergessen, gnädig zu sein? Oder sein Erbarmen im Zorn verschlossen? Ich sprach, darunter leide ich, dass die rechte Hand des Höchsten sich so ändern kann. Darum denke ich an die Taten des Herrn. Ja, ich denke an deine früheren Wunder und sinne über alle deine Werke und denke deinen Taten nach. Gott, dein Weg ist heilig. Wo ist ein so mächtiger Gott, wie du Gott bist? Du bist der Gott, der Wunder tut. Du hast deine Macht bewiesen unter den Völkern. Du hast dein Volk erlöst mit Macht, die Kinder Jakobs und Josefs. Die Wasser sahen dich, Gott, die Wasser sahen dich und ängstigten sich, ja, die Tiefen tobten, Wasser ergossen sich aus dem Gewölk, die Wolken donnerten und deine Pfeile fuhren einher, dein Donner rollte, Blitze erhellten den Erdkreis, die Erde erbebte und wankte, dein Weg ging durch das Meer und dein Pfad durch große Wasser. Doch niemand sah deine Spur. Du führtest dein Volk wie eine Herde durch die Hand des Mose und Aaron.

0: 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Korintherbrief, Kapitel 12.
1: Gerühmt muss werden. Wenn es auch nichts nützt, so will ich doch kommen auf die Erscheinungen und Offenbarungen des Herrn. Ich kenne einen Menschen in Christus. Vor 14 Jahren ist er im Leib gewesen, ich weiß es nicht. Oder ist er außer dem Leib gewesen, ich weiß es auch nicht. Gott weiß es. Da wurde derselbe entrückt bis in den dritten Himmel. Und ich kenne denselben Menschen, ob er im Leib oder außer dem Leib gewesen ist, weiß ich nicht. Gott weiß es. Der wurde entrückt in das Paradies und hörte unaussprechliche Worte, die kein Mensch sagen kann. Für denselben will ich mich rühmen. Für mich selbst aber will ich mich nicht rühmen, außer meiner Schwachheit. Und wenn ich mich rühmen wollte, wäre ich nicht töricht, denn ich würde die Wahrheit sagen. Ich enthalte mich aber dessen, damit nicht jemand mich höher achte, als er an mir sieht oder von mir hört. Und damit ich mich wegen der hohen Offenbarungen nicht überhebe, ist mir gegeben ein Pfahl ins Fleisch, nämlich des Satans Engel, der mich mit Fäusten schlagen soll, damit ich mich nicht überhebe. Seinetwegen habe ich dreimal zum Herrn gefleht, dass er von mir weiche. Und er hat zu mir gesagt, lass dir an meiner Gnade genügen, denn meine Kraft ist in den Schwachen mächtig. Darum will ich mich am allerliebsten rühmen meiner Schwachheit, damit die Kraft Christi bei mir wohne. Darum bin ich guten Mutes in Schwachheit, in Misshandlungen, in Nöten, in Verfolgungen und Ängsten um Christi willen. Denn wenn ich schwach bin, so bin ich stark. Ich bin ein Narr geworden. Dazu habt ihr mich gezwungen. Denn ich sollte von euch gelobt werden, da ich doch nicht weniger bin als die Überapostel, obwohl ich nichts bin. Denn es sind ja die Zeichen eines Apostels unter euch geschehen in aller Geduld, mit Zeichen und mit Wundern und mit Taten. Was ist's, worin ihr zu kurz gekommen seid gegenüber den anderen Gemeinden, außer dass ich euch nicht zur Last gefallen bin? Vergebt mir dieses Unrecht. Siehe, ich bin jetzt bereit, zum dritten Mal zu euch zu kommen und will euch nicht zur Last fallen, denn ich suche nicht das Eure, sondern euch. Denn es sollen nicht die Kinder den Eltern Schätze sammeln, sondern die Eltern den Kindern. Ich aber will gern hingeben und hingegeben werden für eure Seelen. Wenn ich euch mehr liebe, soll ich darum weniger geliebt werden? Nun gut, ich bin euch nicht zur Last gefallen. Aber bin ich etwa heimtückisch und habe euch mit Hinterlist gefangen? Habe ich euch etwa übervorteilt durch einen von denen, die ich zu euch gesandt habe? Ich habe Titus zugeredet und den Bruder mit ihm gesandt. Hat euch etwa Titus übervorteilt? Haben wir nicht beide in demselben Geist gehandelt? Sind wir nicht in denselben Fußtapfen gegangen? Schon lange werdet ihr denken, dass wir uns vor euch verteidigen. Wir reden jedoch in Christus vor Gott. Aber das alles geschieht, meine Lieben, zu eurer Erbauung. Denn ich fürchte, wenn ich komme, finde ich euch nicht, wie ich will, und ihr findet mich auch nicht, wie ihr wollt, sondern es gibt Hader, Neid, Zorn, Zank, üble Nachrede, Verleumdung, Aufgeblasenheit, Unordnung. Ich fürchte, wenn ich abermals komme, wird mein Gott mich demütigen bei euch, und ich muss Leid tragen über viele, die zuvor gesündigt und nicht Buße getan haben für die Unreinheit und Unzucht und Ausschweifung, die sie getrieben haben.
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1: Hallo und herzlich willkommen bei Bibel erklärt. Zunächst ein wenig Musik und dann ein Vortrag von Klaus Günschel über das fünfte Buch Mose.

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1: Ich fünfte Mose 6 lesen und vorher eine Geschichte erzählen, besonders für Gideon. Freue mich, dass er da ist. Die aufkommende Jugend sitzt die ganze Nacht mit uns hier und das müssen wir irgendwie honorieren. Warum machen wir eine Bibelstudierfreizeit? Weil wir die Bibel studieren wollen. Und warum studieren wir die Bibel? Weil wir in diesem Buch zu Hause sein müssen. Wir behaupten ja oft Dinge oder wir haben so Thesen, die wir wiedergeben, aber wenn man dann mal etwas tiefer bohrt, dann merkt man, dass man Probleme hat, Dinge gut zu begründen. Und deswegen ist es immer gut, wenn man etwas behauptet, dass man es auch erklären kann und dass man möglichst etwas mehr weiß als der andere, der einem gegenübersteht in einem Disput. Und es gibt eine Geschichte, die das sehr schön illustriert, die ist auch wirklich passiert, und zwar aus dem Leben von Max Planck. Die ist ganz kurz, aber die finde ich so originell, dass ich sie oft erzähle, wenn es darum geht, junge Leute zu motivieren, die Bibel zu studieren. Max Planck ist ja der Begründer der Quantentheorie, und als er seine Theorie aufgestellt hatte, war er sehr begehrt in Deutschland, um Vorträge zu halten. Und er hat dann in Deutschland an ganz verschiedenen Stellen immer denselben Vortrag gehalten. Und er war unterwegs mit seinem Chauffeur. Und eines Tages sagt sein Chauffeur zu ihm: Herr Planck, es muss schrecklich langweilig für Sie sein, immer und immer wieder denselben Vortrag zu halten. Ich mache Ihnen einen Vorschlag. Wir fahren jetzt nach München und ich halte Ihren Vortrag und Sie setzen sich mit meiner Chauffeursmütze in die erste Reihe. Und Planck fand das so witzig, dass er gesagt hat, das machen wir. Jetzt fahren die beiden nach München, hochkarätiges Publikum. Max Planck sitzt mit der Chauffeursmütze in der ersten Reihe und sein Chauffeur hält den Vortrag brillant bis zum Ende. Was nicht vorgesehen war, war, dass plötzlich aus dem Publikum eine Frage kam. Und dann sagt der Chauffeur Folgendes: Ich hätte nie gedacht, dass in einer so fortschrittlichen Stadt wie München eine so einfache Frage gestellt würde. Ich werde meinen Chauffeur bitten, die Frage zu beantworten. Und ich meine, der war nicht dumm, ja? Und immer wenn ich das lese, komme ich erst mal eine halbe Stunde nicht in Schlaf. Das ist doch so eine originelle Antwort. Und aus dieser Geschichte hat man ein Prinzip abgeleitet. Und das nennt man das sogenannte Chauffeurswissen. Und das wirst du merken, wenn du mal auf einer Messe stehst, am Büchertisch oder irgendwo am Stand. Und dann kommst du mit Leuten ins Gespräch und du gibst deine Überzeugungen so von dir. Und dann kommen plötzlich Nachfragen. Und dann wird dir plötzlich ganz komisch und du würdest gern deine Chauffeursmütze weitergeben, weil du nicht so richtig doch zu Hause bist und du weißt auch gar nicht so richtig, wo es steht und eigentlich weißt du auch gar nicht so richtig, ob du recht hast und dann drehst du dich um und gehst wieder. Und damit das nicht passiert, deswegen machen wir Bibelstudierfreizeiten. Und deswegen haut sich der Gideon hier den ganzen Abend um die Ohren. Und deswegen wollen wir heute Abend 5. Mose 6 lesen. Und ich möchte einen Vorspann geben zu diesem Kapitel. Ich glaube, dass dieses Kapitel ein Kleinod ist in diesem Buch, weil das Kapitel einmal so reich ist und es ist so einfach und es zeigt uns so viele fundamentale Dinge unseres ganz normalen christlichen Lebens. Und wir werden heute keine Zeit haben, auf alles einzugehen, aber ich möchte ein paar Punkte mal herausarbeiten, an denen ihr merkt, was das für ein Schatz ist. Und wenn ihr wieder zu Hause seid und ihr habt die Woche nochmal Zeit, dann lest und lest immer wieder dieses Kapitel. Es ist wirklich reich. Und es macht große Freude, das zu lesen, weil ich liebe es immer, wenn Gott sich kurz mitteilt und ich verstehe ihn. Und bei diesem Kapitel ist das so. Ich habe einen guten Freund, der war in der Geschäftswelt zu Hause und da musste sich immer so Referate anhören. Und er sagt, immer wenn Leute die Gelegenheit hatten, mir ein Referat zu halten, haben die Zeit schamlos ausgenutzt und haben

damit deine Tage sich verlängern. So höre denn, Israel, und achte darauf, sie zu tun, damit es dir wohlgehe und ihr euch sehr mehrt, so wie der Herr, der Gott deiner Väter, zu dir geredet hat, in einem Land, das von Milch und Honig fließt. Höre, Israel, der Herr, unser Gott, ist ein einiger Herr. Und du sollst den Herrn, deinen Gott, lieben mit deinem ganzen Herzen und mit deiner ganzen Seele und mit deiner ganzen Kraft. Und diese Worte, die ich dir heute gebiete, sollen auf deinem Herzen sein. Und du sollst sie deinen Kindern einschärfen und davon reden, wenn du in deinem Haus sitzt und wenn du auf dem Weg gehst und wenn du dich niederlegst und wenn du aufstehst. Und du sollst sie zum Zeichen auf deiner Hand binden und sie sollen zu Stirnbändern sein zwischen deinen Augen. Und du sollst sie auf die Pfosten deines Hauses und an deine Tore schreiben. Und es soll geschehen, wenn der Herr dein Gott dich in das Land bringt, das er deinen Vätern Abraham, Isaak und Jakob geschworen hat, dir zu geben, große und gute Städte, die du nicht gebaut hast, und Häuser voll von allem Gut, die du nicht gefüllt, und gehauene Zisternen, die du nicht gehauen, Weinberge und Olivengärten, die du nicht gepflanzt hast, und du essen und satt werden wirst, so hüte dich, dass du des Herrn nicht vergisst, der dich herausgeführt hat aus dem Land Ägypten, aus dem Haus der Knechtschaft. Den Herrn, deinen Gott, sollst du fürchten und ihm dienen, und bei seinem Namen sollst du schwören. Ihr sollt nicht anderen Göttern nachgehen, von den Göttern der Völker, die rings um euch her sind. Denn ein eifernder Gott ist der Herr, dein Gott, in deiner Mitte. Damit nicht der Zorn des Herrn, deines Gottes, wieder dich entbrenne und er dich vertilge vom Erdboden hinweg. Ihr sollt den Herrn, euren Gott, nicht versuchen, wie ihr ihn zu Massa versucht habt. Ihr sollt fleißig beobachten die Gebote des Herrn, eures Gottes, und seine Zeugnisse und seine Satzungen, die er dir geboten hat. Und du sollst tun, was recht und gut ist in den Augen des Herrn, auf dass es dir wohlgehe. Und du hineinkommst und das gute Land in Besitz nimmst, das der Herr deinen Vätern zugeschworen hat, indem er alle deine Feinde vor dir ausstößt, so wie der Herr geredet hat. Wenn dein Sohn dich künftig fragt und spricht, was bedeuten die Zeugnisse und die Satzungen und die Rechte, die der Herr, unser Gott, euch geboten hat, so sollst du deinem Sohn sagen, wir waren Knechte des Pharao in Ägypten. Und der Herr hat uns mit starker Hand aus Ägypten heraufgeführt. Und der Herr tat vor unseren Augen große und verderbenbringende Zeichen und Wunder an Ägypten, an dem Pharao und an seinem ganzen Haus. Und uns führte er von dannen heraus, um uns herzubringen, uns das Land zu geben, das er unseren Vätern geschworen hat. Und der Herr hat uns geboten, alle diese Satzungen zu tun, den Herrn, unseren Gott, zu fürchten, uns zum Guten alle Tage, dass er uns am Leben erhalte, wie es an diesem Tag ist. Und es wird unsere Gerechtigkeit sein, wenn wir darauf achten, dieses ganze Gebot vor dem Herrn, unserem Gott, zu tun, so wie er uns geboten hat. Dieses Kapitel 6 ist deshalb schon besonders, weil die Verse 13 und 16 der Herr benutzt, um dem Teufel in Matthäus 4 auf die Versuchungen zu antworten. Die dritte Stelle hat er aus 5. Mose 8 entnommen. Aber diese Verse kann man sich schon unterstreichen, dass es die beiden Verse sind, die der Herr zitiert hat. Und ich möchte gerne beginnen mit dem Vers 5, weil ich ihn den wichtigsten Vers finde in diesem Kapitel. Gott teilt uns mit, was das Zentrum und der Inhalt unserer Beziehung zu Gott ist. Und er sagt zu seinem Volk, du sollst den Herrn, deinen Gott, lieben mit deinem ganzen Herzen und mit deiner ganzen Kraft und mit deiner ganzen Seele. Und es ist ja immer mal gut, dass man sich fragt, was macht eigentlich eine Beziehung aus, die ich habe? Und das gilt vor allen Dingen für die Beziehung zu Gott. Es gibt ja verschiedene Arten von Beziehungen. Es gibt technische Beziehungen, es gibt Beziehungen, die man hat, weil man sie nicht verhindern kann, wie Verwandtschaft zum Beispiel. Nachbarschaft, genau. Da kann man wenigstens noch umziehen. Aber bei uns hieß es früher einmal in der DDR, der Bruderbund mit der Sowjetunion ist ewig und unzerstörbar. Das sind immer so witzige Wörter, die man benutzt hat, wie ewig und unzerstörbar. Aber es war eben auch ein Bruderbund und hinter vorgehaltener Hand hat man dann immer gesagt, naja, Brüder kann man sich auch nicht aussuchen.

0: die hat man nun mal. Und man kann es manchmal heute immer noch nicht fassen, dass das alles Geschichte ist und man dafür nicht mehr ins Gefängnis kommt. Aber hier sagt Gott, die Beziehung, die wir zueinander haben oder die ich gerne zu euch haben möchte, ist eine Liebesbeziehung. Und das ist eigentlich das Größte, was man haben kann, wenn man eine Person liebt. Und ich glaube, dass viele junge Leute auch das ungewöhnlich finden, dass man denkt, ja, kann man Gott denn wirklich lieben? Also ich liebe ja meine Frau und ich liebe meine Kinder und ein paar Brüder liebe ich auch. Und ja, wir lieben die Brüder und die Schwestern. Aber dass man Gott lieben kann, Gott etwas, was man sich so schlecht vorstellen kann, das kommt uns komisch vor. Und damit wir das besser lernen, möchte ich euch gerne nochmal auf den Psalm 18 hinweisen, weil David etwas schreibt über seine Beziehung zu Gott. Und dieser Psalm ist wirklich überraschend, er ist einzigartig. Ich liebe diesen Psalm, weil er nämlich genauso anfängt. Ich liebe dich, Herr, meine Stärke. David schreibt einen Psalm und er hat ja nun viele Psalmen geschrieben. Wenn wir richtig gezählt haben, sind 73 von ihm und dann werden noch zwei im Neuen Testament zitiert. Also kann man rund sagen, die Hälfte aller Psalmen ist von David. Von manchen Psalmen wissen wir, wie sie entstanden sind, unter welchen Umständen sie entstanden sind. Und hier wissen wir es auch. Gott hat ihn errettet aus der Hand aller seiner Feinde und aus der Hand Sauls. Und dann ist es ja immer interessant, wenn man ein Buch schreibt, wenn man einen Artikel schreibt, dann sitzt man eine ganze Weile, man kaut am Bleistift und dann irgendwann, zack, fängt man an. Und so ging es dem David auch und er fängt an und wenn man jetzt neben ihm gesessen hätte und hätte ihm zugeguckt, dann hätte man plötzlich gesehen, wie da die Worte stehen, ich liebe dich, Herr, meine Stärke. Und wir hätten dann vielleicht zu ihm gesagt, nee, David, das kannst du nicht machen, also kannst doch nicht so zu Gott. Ja, du schreibst doch einen Psalm und der geht doch an Gott, da kannst du doch nicht schreiben, ich liebe dich, das steht hier an jeder Brücke. Das ist völlig abgedroschen. Und das findest du in der Bravo, aber nicht in der Bibel. Aber David lässt sich nicht irre machen und er hat auch zum Glück den Psalm nicht zu uns geschickt zum Begutachten oder zum Lektorieren. Und er ist in die Bibel aufgenommen worden. Und es gibt noch einen weiteren Psalm, ich glaube, das ist der Psalm 106. Da steht nicht, ich liebe dich, sondern da steht Psalm 116, ich liebe den Herrn, denn er hörte meine Stimme und mein Flehen. Und da wissen wir nicht, von wem er ist. Aber er beginnt genauso. Und diese beiden Psalmen zusammengenommen machen nochmal deutlich, der Kern meiner Beziehung zu Gott ist eine Liebesbeziehung. Und ist es keine Liebesbeziehung, dann hast du eigentlich keine Beziehung zu Gott. Kann man das sagen? Danke. Wir wagen es ja nicht zu sagen. Wir könnten auch sagen, okay, wir waren Sünder, wir hatten ein Problem, wir brauchten Rettung, wir haben eine Retterbeziehung. Und das ist absolut wahr. Was hatten wir schon für Ansprüche? Wir waren verloren, wir brauchten einen Retter und Gott rettet uns und jetzt haben wir so eine Retter-Opfer-Beziehung. Aber das ist ja nicht alles, das ist nicht der Kern unserer Beziehung. Und hier in 5. Mose 6, und das geht mir immer dermaßen unter die Haut, wenn Gott kommt und er sagt, ich sage dir jetzt, was du machen sollst, was wir für eine Beziehung haben. Und ich möchte, dass du den Herrn, deinen Gott, liebst mit deinem ganzen Herzen und mit deiner ganzen Seele und mit deiner ganzen Kraft. Und dann kommt ja die Frage auf, naja, Liebe, das kann man ja nicht steuern. Ich habe einen netten alten Bruder in meiner Nähe, der sagt immer so in seinem Berliner Jargon, der Liebe ist ja keine Grippe. Manche denken, Liebe ist eine Grippe, die überkommt einen und die geht auch wieder weg. Aber von Gott lernen wir, dass Liebe eben keine Grippe ist, sondern dass Liebe ein Willensakt ist. Ich soll lieben. Die Männer sollen ihre Frauen lieben. Wir sollen Gott lieben. Und wenn man jemand liebt, dann ist das eigentlich die innigste und die beste und die fruchtbarste Beziehung, die es überhaupt gibt. Dann fällt vieles viel leichter. Dann haben wir nicht diesen Druckcharakter. Ich glaube, ich habe das hier schon mal erzählt, dass meine Kinder mich gefragt haben, als sie in die Schule gegangen sind, dass sie irgendwie in der Schule erzählen sollen, was eigentlich Christentum ist, weil das bei uns ja am Aussterben ist. Und na, dann habe ich gedacht, den kannst du ja keinen langen Vortrag halten, dass sie über das Christentum und die ganze Heilsgeschichte erklären. Was sollen die denn in ihrer Klasse jetzt sagen? Was ist denn das Christentum? Was macht ihr denn da überhaupt? Und da haben wir uns am Frühstückstisch wieder getroffen und da habe ich ihnen gesagt, erzählt einfach in der Schule, Christentum ist eine Liebesbeziehung. Mein Sohn, Papa, du bist aber nicht gescheit. Denkst du, was da losgeht? Und dann hatten wir eine herzerfrischende Unterhaltung. Und irgendwann blieb ihm da nichts anderes übrig, als mir zuzustimmen, Kraft meiner Wassersuppe. Und er sagt, naja, klar, also er ist irgendwo schon recht. Das ist immer so der erste Satz, wenn das Kind sich versucht, dann langsam in die Bahn des Vaters zu bewegen. Irgendwo hast du recht. Nein, wir waren uns natürlich sehr schnell einig. Nein, wir haben lange drüber nachgedacht. Aber sie haben es dann gesagt. Christentum ist eine Liebesbeziehung. Und dann habe ich gesagt, damit das kein Chauffeurswissen ist, dann lernst du gleich noch den nächsten Satz. Und der nächste Satz ist der, es ist deshalb eine Liebesbeziehung, weil mich hat zuerst jemand geliebt und hat es bewiesen durch eine Liebestat und deswegen liebe ich ihn wieder. Das ist doch einzusehen. Also wenn jemand kommt und liebt mich und beweist das durch eine Aktion, dann fällt es mir doch viel leichter, den wieder zu lieben. Und das war auch für manche Uckermärker einzusehen. Und mehr will Gott nicht. Gott sagt, ich möchte gerne, dass du den Herrn, deinen Gott, liebst mit deinem ganzen Herzen und mit deiner ganzen Seele und mit deiner ganzen Kraft. Und liebe Geschwister, ich weiß nicht, wie es euch geht. Es geht ja nicht anders, dass man von Zeit zu Zeit die Evangelien lesen sollte, ja? Also neben dem Philipperbrief jetzt auch noch die Evangelien. Und wenn wir die Evangelien lesen, das geht immer an das Herz. Wenn man den Herrn sieht, wenn man mit ihm geht, wenn man ihn reden hört, wenn man ihn handeln sieht. Und ich glaube, dass uns das gut tut, wenn wir merken, dass unsere Liebe zu dem Herrn Jesus erkaltet. Und das kommt ja vor. Das lernen wir aus dem zweiten Epheserbrief. In Offenbarung 2, da steht, ich habe etwas gegen dich, weil du die erste Liebe verlassen hast. Und deswegen würde ich euch empfehlen, von Zeit zu Zeit die Evangelien zu lesen. Und das Markus-Evangelium ist zum Beispiel ein sehr kurzes Buch. Man liest es ungefähr in 1 Stunde und 10 Minuten. Und es bleibt nicht ohne Folgen. Wenn du abends auf der Couch sitzt, es ist 21 Uhr, vor 22:30 gehst du sowieso nicht ins Bett, da klatschst du vor Freude in die Hände und denkst, Mensch, genau die Zeit, die ich brauche, um noch das Markus-Evangelium zu lesen. Und dann liest du es und dann kommst du an Markus 15, Vers 37. Ihr kennt den Ausdruck der 7 Worte Jesu am Kreuz, ja? Schon mal gehört? Ist der Herr Jesus 7 Worte? Ist das richtig oder falsch?
1: 17.
0: Ja, 7 Sätze, genau. Aber es waren in Wirklichkeit 8. Und der 8. steht in Markus 15, Vers 37. Jesus aber gab einen lauten Schrei von sich und verschied. Und immer wenn ich den Satz höre, denke ich, da tut der Geist Gottes mal alles weg und er zeigt uns mal ganz kurz, wie der Herr wirklich gelitten hat. Wir lesen ja sonst wenig Emotionen in den Evangelien. Das lesen wir eher in den Psalmen. Aber das, nachdem das alles vorbei ist und auch diese 3 Stunden der Finsternis, nachdem das vorbei ist, dann lüftet Gott mal ganz kurz den Vorhang und dann beschreibt, das war ja wahrscheinlich Petrus, der dem Markus das alles erzählt hat, weil ja Markus nicht dabei war. Und da beschreibt Markus in diesem Evangelium, dass der Herr am Kreuz hängt und er gibt einen lauten Schrei von sich. Und ich bete manchmal darum, dass ich diesen Schrei nie vergesse. Damit ich den Herrn leichter lieben kann. Habt ihr schon mal Erwachsene schreien hören? Also Kinder hört man schreien, das ist normal, ja. Aber wenn ein Erwachsener schreit so, dass einem der Schrei durch Mark und Bein geht. Das ist mir einmal passiert, dass ein Erwachsener in meiner Gegenwart geschrien hat vor Schmerz. Und das habe ich nicht vergessen. Ich konnte abends nicht einschlafen. Und das gellte mir im Ohr. Und an die Gelegenheit muss ich immer denken, wenn ich den Vers lese, Jesus hängt am Kreuz und dann schreit er einfach nur. Er redet nicht mehr, er weint nicht, er bittet nicht um Essig oder er gibt einfach nur einen Schrei von sich. Und ich meine, dann kannst du doch nicht die Bibel einfach zuschlagen und sagen, okay, das lässt mich alles kalt. Mich lässt das nicht kalt. Und wenn ich daran denke, dass mein Herr für mich am Kreuz hing und so viel gelitten hat und für mich schreit, und dass er dann kommt in 5. Mose 6, Vers 5 und sagt, Klaus, was ist jetzt mit dir? Willst du mich nicht lieben mit deinem ganzen Herzen, mit deiner ganzen Seele, mit deiner ganzen Kraft? Und dann werden wir sagen, ja, Herr, ich möchte dich lieben. Und du weißt, dass das großen Schwankungen unterliegt. Das weiß der Herr auch. Aber was wäre das schön, wenn wir heute Abend hier auseinandergehen und wir sind uns einig darin, dass wir heute Abend ins Bett gehen, vielleicht nicht so spät. Die meisten haben die Angewohnheit, bevor sie ins Bett gehen, zu beten. Und dass wir einfach mal zu dem Herrn Jesus sagen, Herr Jesus, ich hab dich lieb. Ich hab dich wirklich lieb. Und ich möchte das auch zeigen. Irgendwie, dass du das auch siehst, dass das nicht so ein Lippenbekenntnis ist. Aber man merkt in dem fünften Buch Mose, das ist ja ein ganz anderes Buch wie die anderen vier Bücher. Auf einmal kommt Gott und er hält so eine lange Rede und Gott öffnet plötzlich sein Herz und er sagt zu dem Volk, wisst ihr, ich habe euch geliebt. Das sagt er in Kapitel 4, Vers 37. Und darum, dass er deine Väter geliebt und ihre Nachkommen nach ihnen erwählt hat, hat er dich mit seinem Angesicht, mit seiner großen Kraft aus Ägypten herausgeführt. Und jetzt hat er die Bitte an dich, kannst du mich nicht lieben mit deiner ganzen Kraft, mit deiner ganzen Seele? Und wenn wir das machen, fällt uns Nachfolge leichter, wirklich leichter. Gott weiß ja auch, wie wir funktionieren. Gott hat uns ja geschaffen. Wir haben nicht eine Beziehung, die aus im Wesentlichen aus Geboten und Verboten besteht, sondern da ist jemand, der ist für mich gestorben und jetzt bittet er um meine Zuneigung und um meine Liebe. Und wir sind manchmal so abgekühlt und eingeschlafen, emotionslos und können mit diesem Jesus nichts anfangen. Aber wenn wir dieses Buch lesen und auch dieses Kapitel lesen, dann merken wir, Gott investiert so viel da rein, dass er dich jetzt hierher holt und dich einlädt und dass er zu dir sagt, ich möchte gern, dass du mich liebst mit deiner ganzen Kraft, mit deiner ganzen Seele, mit deinem ganzen Herzen. Und dann sagt er im Vers 6, und die Worte, die ich dir heute gebiete, sollen auf deinem Herzen sein. Es ist eine Frage der Zuneigung. Es ist nicht eine Frage von Druck. Christentum hat nichts mit Druck zu tun, sondern mit Zug. Das steht schon in Hosea 12, dass er uns zieht mit Seilen der Liebe. Gott macht keine Druckversuche mit uns, sondern Zugversuche. Er zieht die ganze Zeit. Und das sollten wir irgendwie auch unseren Nachkommen vermitteln und ihnen auch zeigen, dass wir uns bei Gott nicht immer so unter der 50-Tonnen-Presse fühlen, so und Daumenschraube und noch, und bis wir dann vor Schmerz quietschen und dann setzen wir uns endlich in Bewegung, sondern dass Gott uns zieht. Und heute, am 3. September, kommt er zu dir und sagt, willst du mich nicht wieder lieben, so wie du mich schon mal geliebt hast? Und dann fällt dir vieles so leicht. Das merken wir schon in unseren Beziehungen, in unseren Ehen oder zu unseren Kindern. Und ich weiß, dass wir sehr wechselhaft sind. Ich sage das wirklich zuallererst zu mir. Aber das Zweite passt so gut dazu. Und die Worte, die ich dir gebiete, sollen auf deinem Herzen sein. Es ist eine Sache des Herzens. Und da möchte ich gerne auf einen Vers verweisen aus den Sprüchen. Sprüche 23, Vers 26. Gib mir, mein Sohn, dein Herz und lass deine Augen gefallen haben an meinen Wegen. Das ist doch eine Liebeserklärung, oder? Dass Gott zu den Menschen sagt, gib mir, mein Sohn, dein Herz. Gott weiß genau, was er haben muss, wenn er alles haben will. Wir Menschen bitten ja schon mal um die Hand einer Frau. Da sage ich mir immer, was will ich mit einer Hand? Wir wollen ja auch den ganzen Rest. Und Gott sagt nicht, ich bitte um deine Hand, sondern ich bitte um dein Herz. Und wenn er das Herz hat, hat er alles. Das ist doch ganz klar. Und hier sagt Salomo, gib mir, mein Sohn, dein Herz und lass deine Augen gefallen haben an meinen Wegen. Es ist doch also eine völlige Auslieferung. Es ist eine Attacke, die Gott reitet. Er möchte alles haben und er sagt, ich möchte, dass du mich liebst mit deinem ganzen Herzen, mit deiner ganzen Seele, mit deiner ganzen Kraft. Und das Gute ist, und jetzt komme ich auf einen nächsten Punkt, wir werden es nicht bereuen. Wisst ihr, ich habe in der letzten Zeit so viele zerbrochene Beziehungen kennengelernt von Ehen, wo ich immer so traurig war, dass man vor Scherben steht, wo eine Beziehung nicht gehalten hat. Und wo dann entweder die Frau oder der Mann gesagt hat, ich habe meine ganze Liebe in die Beziehung investiert und ich wurde am Ende enttäuscht. Und ich werde es nicht wieder tun. Und das kann dir bei Gott nicht passieren. Du wirst nie erleben, dass du Gott liebst und er lässt deine Liebe unbeantwortet. Oder er enttäuscht dich. Oder er lässt dich sitzen. In den letzten Jahren ist ja so ein bisschen die Männerarbeit hier aus dem Boden geschossen. Und manchmal denke ich immer, diese Spezialgeschichten, die sind eigentlich nicht gut. Andreas Steinmeister, der sagte mal zu mir, wenn wir gesunde Gemeinden haben, brauchen wir keine Freizeiten, keine Kinderstunde, brauchen wir gar nichts. Eine gesunde Gemeinde deckt alles ab. Das ist natürlich, er hat recht, ja. Aber ich denke dann andererseits, wir leben in einer Zeit, wo bestimmte Personengruppen schon sehr gefährdet sind. Und vielleicht sind es manchmal wirklich die Männer, die sehr gefährdet sind. Und die als erstes aufhören, Gott zu lieben. Und wenn sie aufgehört haben, Gott zu lieben, dann hören sie auf, ihre Frauen zu lieben. Und wir verkaufen Bücher, Handbücher mit einem Kurs, wie man von Pornografie frei werden kann. Und wir kommen nicht nach mit Nachbestellen. Und vor einigen Tagen stehe ich an einem Büchertisch und da kommen drei Frauen zu mir an den Büchertisch, die ich alle nicht kannte. Und sie kaufen sich das Buch und sie sagen, genau daran ist meine Ehe jetzt zerbrochen. Und es waren alles Christen, alles Christen. Und ich übertreibe nicht, das ist wie ein Flächenbrand. Und jetzt können wir diese ganzen Symptome behandeln, dagegen ein Seminar machen, dagegen ein Seminar machen, gegen ausschweifende Frauen, gegen gewissenlose Männer, gegen was auch immer. Oder wir kommen zum Kern der Sache zurück und sagen, warum fangen wir nicht wieder an, Gott zu lieben? Wenn wir Gott lieben, dann ist das das stärkste Bewahrungsmittel, dass wir uns verirren und dass wir in unserer Liebe krank werden und die falschen Dinge lieben. Und vielleicht kann man das auch mal Gott bitten, dass man sagt, Herr, du weißt, wie wenig ich dich liebe, aber feuer doch mal meine Liebe wieder an. Zeig mir was von deiner Herrlichkeit. Lade mich wieder mal unter das Kreuz, dass ich da wieder mal bin. Ich bin so froh, dass wir Gedächtnismahl feiern. Und dazu kommen wir auch noch in diesem Kapitel. Wenn deine Kinder dich fragen, was das sein soll. Und Gedächtnismahl ist für mich ein Gedenken an den Herrn und an seine Schmerzen und an seine Leiden. Und es ist so, so heilsam. Und ich bin sehr froh, dass ich in einer Gruppe von Gemeinden groß geworden bin, die sich angewöhnt haben, das wirklich wöchentlich zu feiern. Und es ist mir in den 50 Jahren, in denen ich das, wahrscheinlich nicht, also sagen wir mal 40 Jahre, es ist mir wirklich nicht langweilig geworden. Überhaupt nicht. Und diese Worte, die ich dir heute gebiete, sollen auf deinem Herzen sein. Der zweite Punkt, den ich erwähnt habe, sind die Verse 3 und 18. Dort steht zweimal, so höre denn Israel und achte darauf, sie zu tun, damit es dir wohlgehe. Vers 18, du sollst tun, was recht und gut ist in den Augen des Herrn, damit es dir wohlgehe und du hineinkommst und das gute Land in Besitz nimmst. Ich meine, das ist doch das perfekte Angebot. Jemand lädt dich ein, ihn zu lieben, der dich auch liebt und der diese Liebe bereits bewiesen hat am Kreuz. Und dann gibt er dir noch ein Versprechen und er sagt, wenn du mich liebst, dann wird es dir gut gehen. Es geht dir gut. Ihr wisst ganz genau, dass damit nicht gemeint ist, dass wir nicht krank werden, dass wir nicht traurig sind, dass wir nicht irgendetwas, was wir als negativ meinen, erleben. Darum geht es nicht. Aber Gott verfolgt ein gutes Ziel. Er möchte gerne, dass wir in einer Beziehung leben, in der es uns wohl geht. Und das sagt er so oft im 5. Buch Mose. Ich habe mir die Stellen alle mal angestrichen. Die erste ist in Kapitel 5, Vers 16. Auf dass es dir wohl gehe in dem Land, das der Herr dein Gott dir gibt. Dann kann man die gar nicht alle aufzählen. Und es geht am Ende bis Kapitel 20, glaube ich. Kapitel 9. Kapitel 22 sogar. Eine eigenartige Anweisung, Kapitel 22, Vers 7. Vorher ist es noch Kapitel 19, Vers 13. Damit es dir wohlgehe. Das durchzieht das gesamte fünfte Buch Mose. Also man kann sagen, Gott führt dich Wege, damit es dir gut geht. Und damit ist schon mal deutlich gemacht, dass diese ganzen Gedanken und Bedenken, die du vielleicht manchmal hast, dass Gott doch ein Spielverderber ist, dass er dir vielleicht doch mal ein Bein stellt, dass Gott schon mal sehr brutal sein kann, dass Gott dich vielleicht mal enttäuscht, dass er dich vergisst, dass er dich übersieht, dem ist eine Schranke vorgelegt. Nein, sagt Gott, das werde ich nicht tun. Ich habe dir Gebote und Satzungen gegeben und ich habe sie dir gegeben, damit es dir gut geht. Und wenn wir dieses Muster mal an unsere Gesellschaft anlegen, an die letzten 5 Jahre anlegen, dann wird uns sofort deutlich, wie gut zum Beispiel die Idee der Ehe war. Also vor 20 Jahren hätte ja kein Mensch daran gezweifelt, dass man auf die Idee kommt, so eine alte Institution einfach vom Tisch zu wischen. Und Gott sagt, es ist so gut, dass ein Mann und eine Frau zusammenkommen und zusammenbleiben, bis der Tod sie scheidet. Und wenn ich will, bekommen diese zwei dann Kinder und können die Kinder großziehen. Ein Mann und eine Frau. Das ist meine Regel, das ist meine Satzung. Und ich habe sie aufgeschrieben, damit es euch gut geht. Und jetzt kommen wir Menschen und wir zerstören dieses filigrane Konstrukt und drehen es einfach auf den Kopf. Und die ungläubigen Menschen, jedenfalls die Wissenschaftler, die gehen auf die Barrikaden und sie sagen, Freunde, Vorsicht, zwei Frauen können wirklich keine Kinder erziehen. Und die Beweislast ist seit dem Buch, was ich da geschrieben habe, noch viel deutlicher geworden. Es gibt also eine ganz klare wissenschaftliche Forschung, die sagt, wenn wir Kinder gut erziehen wollen, brauchen wir einen Vater und eine Mutter. Aber das negieren wir, weil die öffentliche Meinung vergiftet und ohne Verstand ist. Und jetzt könnte man meinen, also das kann man nicht mehr toppen an Dummheit, doch das kann man noch toppen, indem man jetzt versucht, die Geschlechter abzuschaffen. Und das ist schon eine sehr krasse Geschichte. Und da will ich mich jetzt gar nicht drüber auslassen. Ich möchte euch nur die Augen dafür öffnen und euch auch bitten, dass ihr euch nicht daran gewöhnt. Aber ich war schon sehr überrascht, dass unser Freund Toni gestern hier war und er ist ein halbes Jahr in Deutschland und er hat jetzt sein Kind zur Schule geschickt. Und sein Kind sitzt in der Schule neben einem Jakob und er hat ihm erzählt in der ersten Klasse, ich bin wahrscheinlich ein bisschen Mädchen und ein bisschen Junge. Und dann kam er nach Hause, haben ihn die Eltern gefragt, und sitzt in der ersten Reihe, sitzt in der letzten Reihe? Nee, ich sitze vorne mit Mädchen und Jungen. Ach so, sagt der Papa, sitzt neben einem Mädchen und neben einem Jungen? Nee, ich sitze neben einem, der ist so halb Mädchen, halb Junge. Kannst du mir das mal erklären? Und da hat der Toni gesagt, okay, da bin ich hier ein halbes Jahr in Deutschland und meine Kinder werden gleich eingenordet. Sein Sohn mit 7 Jahren ist einfach mal überfordert damit. Ja? Also er muss eine Möglichkeit finden, ihm das irgendwie zu erklären. Aber es ist natürlich eigentlich entsetzlich, oder? Und wir wissen, dass wir auch soziologisch, also gesellschaftlich, das werden wir nicht überleben. Wer Gottes Gebote so verachtet, der wird sterben. So ist das. Und hier sagt Gott, aber die Umkehrung gilt auch. Und die Umkehrung bedeutet, wer meine Gebote befolgt, dem wird es wohlgehen. Und vielleicht müssen wir in dieser kaputten Welt viel mehr Evangelisten der guten Beziehungen sein und das nach außen tragen und den Leuten irgendwas vorschwärmen von unseren Beziehungen, oder? Und ihnen sagen, Freunde, wenn ihr das so macht wie früher, so ein Mann und eine Frau, es ist wirklich schön. Und wir laden euch gerne mal ein, wir können mal zusammen Abendbrot essen, wir erzählen euch von unserer Ehe, von unserer Familie. Also ein paar Sachen erzählen wir nicht, ja. So die ganz schlimmen. Und ich sitze manchmal zu Hause und ich denke, why me? Also als unsere Kinder noch zu Hause waren, hatte meine Tochter ein herrliches Plakat an der Wand. Und das war ein Plakat von einem Kind, was so eine Eistüte hatte. Und dem ist der Eisball runtergefallen, ja. Und es heulte und guckte herrlich bedeppert. Und drunter stand, why me? Warum ist mir das passiert? Dieses Unglück. Herrlich. Aber ich sitze manchmal auf dem Sofa und ich denke, es geht mir so gut. Und ich frage mich dann auch, why me? Warum eigentlich ich? Warum geht es mir so gut? Warum darf ich in gesunden Beziehungen leben? Warum darf ich Gebote haben, die so gut sind? Warum darf ich einen Gott haben, der mich liebt? Und er sagt, Klaus, ich habe ein ganzes Konstrukt für dich geschaffen. Ich sage dir, wie du leben musst, welche Gebote du beachten musst. Und ich sage dir auch, was unsere Herzen miteinander verbindet. Und das ist das, dass wir einander lieben. Und dann ernten wir eine gute Ernte. Und wir fragen uns, wenn wir dann aus dem Fenster gucken und wir sehen alle unsere Nachbarn, die oft in so schrecklich kaputten Beziehungen leben, warum geht es uns eigentlich so gut? Und ich finde, es ist für unsere Kinder auch sehr überzeugend, dass wir ihnen sagen können, schaut euch die Welt an und schaut euch die Christen an. Es ist doch einfach erschlagend, was dann ganz schrecklich ist, wenn unsere Kinder sagen, und schau dir mal die Christen an, die es eigentlich wissen könnten und die trotzdem scheitern, weil sie die Gebote Gottes nicht beachten. Und das ist einfach schrecklich. Und da müssen wir auch sehr ehrlich sein. Wir lesen weiter im Vers 7, und du sollst sie deinen Kindern einschärfen und davon reden. Was auffällt in diesem Kapitel ist, sowohl in Vers 7 als auch in Vers 20, dass Gott es um die Kinder geht und um die Kinder der Kinder. Und da bin ich eigentlich bei meinem Spezialthema. Und das ist, dass wir ein offenes Ohr und ein offenes Herz für die nächsten Generationen haben müssen. Wir leben nicht für uns selbst. Es gibt einen Vers in 2. Korinther 5, Vers 15, der das Konzept eines Christen vorstellt. Und das Lebenskonzept eines Christen ist folgendermaßen. Und er ist für alle gestorben, damit die, die leben, nicht mehr sich selbst leben, sondern dem, der für sie gestorben ist und ist auferweckt worden. Das ist ein Prinzip, das ist ein Grundsatz, das muss man einfach verstanden haben. Wenn ich mich bekehrt habe, höre ich auf, für mich zu leben, sondern ich lebe für den, der für mich gestorben ist. Und das bedeutet auch, ich lebe auch für die anderen Menschen. Und das macht Gott überdeutlich in 5. Mose 6, indem er immer wieder an sein Volk appelliert und sagt zu ihnen, denkt an eure Kinder. Das ist die nächste Generation. Und die Kinder unserer Kinder, das ist die übernächste Generation. Und ich habe ja so gerade meine Midlife-Krise überstanden. Aber da ist mir klar geworden, ich bin ja gar nicht wichtig, sondern ich bin so ein Glied in einer Generationenkette. Ja? Ich habe vor mir Generationen gehabt. Ich hatte Großväter und ich hatte Väter oder einen Vater natürlich. Und nach mir kommen wieder so ein paar Generationen und zwischendrin bin ich. Und das Interessante ist, ich habe von denen profitiert, die vor mir waren und ich darf an die weitergeben, die nach mir kommen. Aber wenn ich meine Kettengliedfunktion verleugne und einfach nur für mich lebe und mich weder für meine Eltern interessiere und die irgendwo im Hospiz verrecken lasse und mich auch nicht für meine Kinder interessiere und die irgendwo in der Verwahranstalt verrecken lasse, dann bin ich einfach verantwortungslos. Und Gott sagt hier in 5. Mose 6, denke dran, du bist ein Glied in deiner Kette. Du hast ein Erbe übernommen, du hast so viel geschenkt bekommen von den Generationen, die vor dir waren. Und du kannst jetzt so viel weitergeben an die nächsten Generationen. Und das müsst ihr machen. Denkt an eure Kinder. Gott sagt gar nicht zu den Israeliten, haltet immer schön Andacht, damit ihr selbst eure geistliche Nahrung kriegt, sondern haltet Andacht, damit eure Kinder etwas davon haben. Und ich finde, heute ist so ein Kampf um die Kinder entbrannt. Wir machen ja auch Kinderfreizeiten und ihr macht ja auch Kinderfreizeiten. Und ich weiß nicht, wie eure Erfahrungen sind, aber unsere Erfahrung ist, dass wir manchmal sagen, wir müssten jetzt keine Kinderfreizeiten mehr machen, sondern wir müssten eigentlich nächstes Jahr mal die Eltern dieser Kinder einladen, die wir gerade da haben, die eigentlich aus christlichem Elternhaus kommen. Und wenn du die nach Abraham fragst oder Petrus, dann sagen die, habe ich noch nie gehört, Onkel Klaus. Und dann werde ich immer verrückt. Und ich frage mich, was ist da zu Hause los? Reden sie nicht mehr darüber? Oder denken die, wir schicken die eine Woche auf den Reiherhals und nach Schuppen und die werden es schon richten? Das ist doch der Wahnsinn. Wir sind doch keine Rettungsstelle hier für Leute, wo nichts mehr funktioniert. Und hier in Vers 7 sagt Gott, du sollst sie deinen Kindern einschärfen. Und einschärfen ist schon ein ziemlich scharfes Wort, ja? Also wir ritzen sie ihnen nicht ein, aber einschärfen bedeutet zumindest mit einer gewissen Energie und mit Nachdruck. und überhaupt dieser Sache einen hohen Stellenwert einräumen, dass die Kinder genau wissen, also in unserem Hause ist die Botschaft der Bibel untrennbar verbunden. Warum gibt sich Gott so eine Mühe? Du sollst davon reden, wenn du in deinem Haus sitzt, wenn du auf dem Weg gehst, wenn du dich niederlegst und wenn du aufstehst. Ich kenne Eltern, die übertreiben das manchmal, indem sie ständig immer irgendwelche Bibelverse zitieren und gar nicht so leben. Das ist schrecklich, das meine ich nicht. Aber man kann ja auch mal Dinge sich irgendwie angewöhnen. Und das möchte ich mal die Gelegenheit mal nutzen, euch doch mal fragen, sollten wir nicht in unseren Familien darüber nachdenken, irgendwie feststehende Rituale einzuführen. Also ich sage nicht genau, wie und was ihr machen müsst, aber damit eine Sache irgendwie eine Regelmäßigkeit gibt, ja. Also als wir noch kleinere Kinder hatten und die noch in größeren Mengen zu Hause waren, da ist uns das leichter gefallen, irgendwie feste Zeiten festzulegen, aber als die dann alle größer wurden und der eine kam dann irgendwann mal nach Hause, weil er so lange arbeiten musste und das ist das Erste, was plötzlich zu Hause aufhört, dass man nicht mehr zusammen als Familie die Bibel liest, nicht mehr zusammen betet. Ach, jetzt haben wir keine Zeit. Und wo ist er denn nun schon wieder? Und dann kriegt man nicht alle zusammen. Und es ist doch viel besser, wenn die Kinder vom ersten Tag an lernen, okay, also wenn das Abendbrot vorbei ist, dann haben wir einfach noch eine Andacht. Oder abends um 8 Uhr treffen wir uns nochmal im Wohnzimmer und haben eine Andacht zusammen. Und wir beten zusammen. Und es ist ja auch mal nett, wenn am Abend, bevor alle ins Bett verschwinden, nochmal irgendwie alle zusammensitzen, können nochmal erzählen, was so los war und was am nächsten Tag ansteht. Man kann dafür beten. Es fällt auf, dass Gott es sehr wichtig findet. Und nachdem er sagt, ich möchte gern, dass du mich liebst, sagt er als Zweites, und jetzt kümmere dich bitte um deine Kinder. Und ich sage das hier überhaupt nicht anklagend oder auch nicht, noch nicht mal streng. Gott ist streng genug und ich weiß, dass wir alle Fehler machen in der Kindererziehung, überhaupt keine Frage. Und trotzdem möchte ich sehr an euch appellieren, wenn ihr Kinder habt, wenn ihr Enkel habt, investiert in die nächste Generation und redet mit ihnen über die Bibel. Vers 8, du sollst sie zum Zeichen auf deiner Hand binden und sie sollen zu Stirnbändern sein zwischen deinen Augen. Das heißt, wir leben mit der Bibel. Natürlich machen wir das nicht buchstäblich wie die Juden, aber trotzdem ist es doch so gut, wenn wir in bestimmten Situationen ein Bibelwort parat haben, dass ich weiß, was Gott dazu sagt, was Gottes Gedanken darüber sind. Und wenn ich meine Hände bewege mit der Maus so und ich weiß nicht so ganz genau, wo ich jetzt gerade hinfahren soll, dann ist es immer ganz gut, dass auf meiner Hand noch steht, wende meine Augen ab, damit sie Eitles nicht sehen. Oder? Ich habe neulich einen jungen Bruder besucht in seinem Zimmer und er hat den Laptop da und da, ich habe das einfach das erste Mal gesehen und da war ein Pflaster auf dem Laptop drauf. Ich sage, Mensch, der arme Kerl, ist er irgendwo hingefallen? Nee, sagt er, das ist die Kamera da oben, die klebe ich immer zu. Na, ich sage, sieht dich denn da einer? Ja, ich sage, weiß man nie, ich klebe lieber zu. Ja, ich habe jetzt mal gesucht, ob bei mir noch irgendwo eine Kamera ist, aber ob ich noch irgendwas zukleben muss. Und Gott sagt, das ist ja irgendwie interessant, mach irgendwas zwischen deine Augen. Also mach irgendwas dahin, dass du jemanden hast, der immer mitgucken kann, ja? Wir haben uns damals auf dem Männertag unterhalten, dass es Programme gibt, wo wir Väter und Söhne miteinander kombinieren können, damit die Väter auf die Söhne aufpassen, aber eben auch die Söhne auf die Väter aufpassen. Und ich kriege so viele Anfragen, dass Leute wissen wollen von mir, wie das Programm heißt. Sie wollen es sich installieren. Es heißt Covenant Eyes. Macht das einfach. Wir sind nicht immer die Starken, oder? Wir sind nicht stark. Wir sind schwach. Und manchmal ist es einfach gut, wenn wir einen an der Seite haben, der auf uns aufpasst. Und wenn es mein eigener Sohn ist. Mach dir irgendetwas zwischen deine Augen. Mach irgendwas dahin, was mitgucken kann. Und dann sollst du sie auf die Pfosten deines Hauses und an deine Tore schreiben. Deine Häuser sollten so aussehen, dass man noch ein Bibelwort dran schreiben kann. Und auch die Leute, die durch deine Tore gehen, die können ruhig wissen, bei wem sie zu Besuch sind. Früher habe ich immer gedacht, Das war so ein klassisches Hochzeitsgeschenk. Jemand heiratet, klatscht, kriegt der Josua 24, Vers 15 geschenkt. Ich habe auch mein Haus, wir wollen dem Herrn dienen. Das kommt dann in den Flur. Und damit war das christliche Haus fertig. Hauptsache, es übermalt keiner. Das reicht natürlich nicht. Aber es ist auch kein Fehler. In unserer Gegend ist es ganz gut, wenn du Leute hast und die kommen in dein Haus, wenn die gleich in der Anfangsphase irgendwie irgendeiner Sache begegnen, die mit der Bibel zu tun hat. Und es soll geschehen, wenn der Herr dein Gott dich in das Land bringt, das er deinen Vätern Abraham, Isaak und Jakob geschworen hat, dir zu geben, große und gute Städte, die du nicht gebaut hast, Häuser voll von allem Gut, die du nicht gefüllt, gehauene Zisternen, die du nicht gehauen, Weinberge, Olivengärten, die du nicht gepflanzt hast und du essen und satt werden wirst. Kurz darauf eingehen. Es ist eine Eigenart Gottes, dass er uns oft überschüttet, oder? Habt ihr das schon mal erlebt in eurem Leben? Dass du Situationen erlebst, why me, auf einmal überschüttet Gott dich mit Segen. Als wir die Wende hatten, da haben wir etwas ganz Großartiges erlebt. Dass wir hatten ja sehr viele Russenkasernen. Ich habe mich übrigens immer gefragt, die Russen sind bei uns nach der Wende sofort los. Aber bei euch sind die Amis noch alle geblieben hier. Ne? Wahrscheinlich trauen die euch nicht. Jedenfalls, die Russen konnten nicht alle gleich auf einmal los. Und wir hatten eine Hubschrauberstaffel direkt bei unserer Nachbarschaft. Und wir hatten einen Bruder, der ging in sämtliche Russenkasernen und hat dort Bibeln verteilt. Und die haben sich Stendepede bekehrt. Zwei Stück. Zwei Hubschrauberpiloten. Und die kamen dann bei uns in die Gemeinde und die sprachen ganz gut Deutsch. Und dann hatten wir in der Nachbarschaft Vorträge und ich habe mich dann überlegt, naja, die wissen ja noch nicht so viel und so, trotzdem, du nimmst die jetzt mal mit. Und ich fand den Vortrag auch ziemlich kompliziert. Hinterher saßen wir wieder im Auto und die hießen beide Alexander. Und ich sagte zu ihnen, wie war es denn so? Habt ihr was verstanden? Was war denn euer Eindruck? Und der eine, der verdrehte so die Augen. Ich dachte, der hat Zahnschmerzen oder irgendwas. Wunderbar, Klaus. Mein Eimer fließt über. Mein Eimer fließt über. Das habe ich nie vergessen. Mein Eimer fließt über. Für die war das so herrlich, eine Stunde unter Christen zu sitzen und die Bibel zu hören. Und er konnte sich nicht so ganz geschliffen ausdrücken, aber sagte, wenn du wissen willst, wie es mir geht, mein Eimer fließt über. Und wir haben heute noch Kontakt zu denen. Der eine fliegt heute in Kanada. Und der andere irgendwo in Südamerika. Sie sind beim Herrn geblieben. Und sie haben erlebt, wie Gott sie überschüttet. Und wie kurz bevor sie Deutschland verlassen haben, sie noch eine Bibel bekommen haben, sie sich noch bekehren durften. Aber was sie erlebt haben, ist, dass sie viel mehr bekommen haben, als sie verdient haben. Und das Prinzip macht Gott hier deutlich. Er sagt, ihr werdet in das Land kommen und dann kriegt ihr Häuser, die sind alle fertig und die sind sogar schon eingerichtet. Und wenn du die Tür hinten aufmachst und gehst in den Garten, da ist der fertige Weinberg und der hängt voller Trauben. Du gehst einfach nur rein und du erntest. Und ihr habt es nicht verdient und ihr habt es nicht gepflanzt. Es ist nicht auf euer Mist gewachsen. Prediger 6, der sagt so ein Lebensprinzip ja. Vers 2, einer, dem Gott Reichtum und Güter und Ehre gibt und welcher nichts für seine Seele entbehrt von allem, was er wünschen mag, aber Gott ermächtigt ihn nicht davon zu genießen, sondern ein Fremder genießt es. Das ist Eitelkeit und ein schlimmes Übel, in der Tat. Du rackerst dich die ganze Zeit ab und dann sagt Gott, okay, der Nächste bitte. Und dann gibt es den Nächsten. Und der eigentlich die ganze Zeit gearbeitet hat, der kriegt nichts davon. Ich wohne übrigens in so einem Haus. Da hat die Stasi sich 3 Jahre lang bemüht und sie haben gebaut und gemacht und alles wunderbar gemacht. Und dann kam die Wende und dann mussten die alle gehen und dann durften wir da einziehen. Und wir haben uns gefreut. Und ich habe mich echt oft so in der Rolle gefühlt wie der Israelit. Du kommst irgendwo hin und die Weintrauben hängen eigentlich schon dran. Und dann fragt man sich wieder, why me? Warum ich? Und Gott sagt, es ist mir ein Vergnügen. Es ist mir ein Vergnügen. Ich möchte euch doch gerne segnen. Ich bin doch nicht knausrig. Aber, sagt Gott, und jetzt kommt Vers 12, jetzt habe ich doch eine Bitte. Hüte dich, dass du mich nicht vergisst. Und das ist mir so ein wichtiger Punkt. Hüte dich, dass du mich nicht vergisst. Wisst ihr, was ich für einen Eindruck habe, dass es uns in Deutschland extrem gut geht. Extrem gut geht. Und immer, wenn es den Christen gut geht, gibt es eine latente Gefahr, dass wir Gott vergessen. Und in der Gefahr stehen wir massiv. Und dann erkaltet wirklich die Liebe und die Zuneigung. Und dann ist irgendwie der Untergang geplant. Und jetzt sagt Gott hier in Vers 12, hüte dich, dass du mich nicht vergisst. dass du den Herrn nicht vergisst, der dich herausgeführt hat aus dem Land Ägypten, aus dem Haus der Knechtschaft. Kapitel 8, Vers 11. Hüte dich, dass du den Herrn, deinen Gott, nicht vergisst. Kapitel 8, Vers 14. Dein Herz sich erhebe und du den Herrn, deinen Gott, vergisst. Kapitel 9, Vers 7. Gedenke, vergiss nicht, wie du den Herrn, deinen Gott, in der Wüste erzürnt hast. Psalm 103. Lobe den Herrn, meine Seele. Weiter. Jetzt nochmal alle zusammen ganz laut. Lobe den Herrn, meine Seele, und vergiss nicht alle seine... Na gut, frei übersetzt. Vergiss nicht alle seine Wohl. Vergiss es nicht. Und ich muss euch sagen, da sind wir alle, da erwischt uns Gott wirklich auf dem falschen Fuß. Wie oft haben wir uns an Dinge gewöhnt und wir haben vergessen, von wem sie kommen. Und wir haben ihm nicht dafür gedankt. Ich habe einen guten Freund, der immer noch, und ich glaube, er macht das jeden Tag, er dankt ganz einfältig dafür, dass Gott für ihn am Kreuz auf Golgatha gestorben ist. Das ist doch nicht kindlich oder dass wir denken, na ja, das ist so unterstes Niveau. Überhaupt nicht. Vergiss es nicht. Vergiss nicht, Gott dafür zu danken, dass er dir Häuser gebaut hat, dass er deine Gärten gemacht hat, dass deine Weinberge vollhängen, dass deine Olivenhaine tragen und dass du so oft in deinem Leben Dinge bekommen hast, für die du nichts tun musstest. Wenn du ein Kind bekommst und es ist gesund, ist es ein grenzenloses Geschenk Gottes. Oder? Wir haben es einfach geschenkt bekommen. Und Gott sagt jetzt, vergiss es doch nicht. Und deswegen hat er ein Gedächtnis gestiftet seinem Namen in der Gemeinde, auch in dem Mahl des Herrn. Er hat ein Gedächtnis gestiftet seinem Namen. Wir sind so vergesslich. Und hier rüttelt Gott uns wirklich auf und will uns wach machen, damit wir es nicht vergessen. Vielleicht noch einen Vers, den habe ich mir noch aufgeschrieben. Sprüche 3, Vers 1. Mein Sohn, vergiss nicht meine Belehrung und dein Herz bewahre meine Gebote. Vergiss es nicht. Ich habe eine Etage in meinem Schreibtisch, da lege ich alle Briefe ab, die meine Kinder mir mal geschrieben haben, also relevante Briefe. Also jetzt nicht irgendwie, ich brauche Geld oder so, sondern wirklich. Und von Zeit zu Zeit mache ich das auf und lese mir die Briefe durch und es macht mich immer sehr glücklich. Wirklich, es macht mich einfach glücklich, weil ich habe viele Dinge auch vergessen. Was sie gesagt haben, oft wovor sie mich gewarnt haben, das kommt auch schon mal vor. Oder was ihnen am Herzen lag oder wo sie eine Unwucht festgestellt haben. Da habe ich immer schon mal Briefe vorgefunden und ich dachte, komm, die willst du dir mal alle aufheben. Und inzwischen ist ein ganzer Stapel Briefe. Es ist gut, dass man nicht vergisst, was man erlebt hat. Aber vor allen Dingen, was wir mit Gott erlebt haben. Und dann kommt der Vers 13, den der Herr wieder zitiert. Ihr sollt nicht anderen Göttern dienen. Und dann steht am Ende von, oder am Anfang von Vers 15, denn ein eifernder Gott ist der Herr, dein Gott in deiner Mitte. Und dazu möchte ich auch noch kurz ein paar Sätze sagen. Wenn man das Alte Testament liest, und das habe ich jetzt mal untersucht, auf den Fakt, wo Gott erwähnt, dass er gerne in der Mitte sein möchte, dann ist das wieder sehr auffallend. Und eines der beeindruckendsten Kapitel ist der Prophet Zephania. Und das möchte ich gerne mit euch lesen, Zephania 3. Da geht es um die Frage der Mitte. Und das ist eine hochaktuelle Frage, wenn wir heute über unsere Gemeinden nachdenken und über unsere Familien nachdenken. Wer ist wirklich die Mitte? Wer ist wirklich wichtig? Man redet immer so viel über Christus zentriert und was weiß ich alles. Das hört sich schon schrecklich theoretisch an. Das hat also dann wirklich mit Liebe nichts mehr zu tun. Aber man muss es ja irgendwie ausdrücken. In Zephania 3, da steht im Vers 3, ihre Fürsten sind in ihrer Mitte brüllende Löwen, ihre Richter sind Abendwölfe, die nichts für den Morgen übrig lassen. Das ist doch eine interessante Beschreibung. Ja, die ganze Zeit redet Gott über die Mitte. Und er sagt, wenn wir Menschen in die Mitte stellen, Menschen können mit der Mitte nicht umgehen. Sie werden immer zerstören. Das sind Abendwölfe. Abendwölfe, das sind Wölfe, die den ganzen Tag nichts zu essen gekriegt haben. Und alles, was ihnen abends vors Maul kommt, zerreißen sie. Und wenn diese Leute im Volk Israel in der Mitte sind, zerstören sie das Volk. Aber dann räumt Gott auf. Er sagt in Vers 11, an jenem Tag wirst du dich nicht mehr all deiner Handlungen schämen müssen, womit du wieder mich übertreten hast. Denn alsdann werde ich deine Stolz Frohlockenden aus deiner Mitte wegnehmen und du wirst fortan nicht mehr stolz sein auf meinem heiligen Berg. Er sagt, es gibt also Stolz Frohlockende, die sind immer noch in der Mitte. Die werde ich wegräumen. Er macht den Platz in der Mitte frei. Und dann könnte man denken, naja, und das ist ja oft die Frage in christlichen Kirchen, wir brauchen doch eine Identität. Wir brauchen einfach eine Figur, die wir da hinsetzen und sagen, das ist unser Chef. Der Oberpfarrer oder irgendwas, das ist, der hat hier das Sagen. Und wir denken so wenig an Sprüche 30, wo steht, dass da ein Volk gibt, das zieht aus. Was steht da genau? Die Heuschrecken haben keinen König und doch ziehen sie allesamt aus in geordneten Scharen. Sprüche 30, Vers 27. Wir müssen uns nicht schämen, wenn jemand bei uns in die Gemeinde kommt und der guckt die ganze Zeit, wo sitzt denn der mit der Krone? Der ist nicht da. Also wir haben keinen König. Für dich jedenfalls haben wir keinen sichtbaren König. Und trotzdem ziehen wir aus in geordneten Scharen. Ja, wie geht das denn? Und das ist das Problem, was auch Zephania beschäftigt hat. Also wenn die Stolz Frohlockenden, unsere ganzen Galionsfiguren, wenn die plötzlich aus der Mitte weggeräumt werden, dann bleibt ja am Ende ein armes und elendes Volk übrig. Und Gott sagt, genau, und das ist auch mein Ziel mit euch. Ihr als Volk, ihr könnt ruhig arm und elend sein, aber dann steht am Ende von Vers 12, und sie werden auf den Namen des Herrn vertrauen. Und wenn wir das tun, dann werden wir irgendwann merken, dass die Mitte doch nicht unbesetzt ist. Und dann kommt der Vers 16. An jenem Tag wird zu Jerusalem gesagt werden, fürchte dich nicht, Zion, lass deine Hände nicht erschlaffen. Der Herr, dein Gott, ist in deiner Mitte ein rettender Held. Das hatten sie einfach vergessen. Gott war ja die ganze Zeit da. Und er war auch bereit, den Platz in der Mitte einzunehmen und auszufüllen. Aber Gott ist sehr, wie nennt man ihn? Er ist ein Gentleman. Und wenn wir Menschen uns in die Mitte setzen, dann werden wir ein Fiasko erleben. Wenn wir nicht kapieren, dass Gott in die Mitte gehört. Der Herr, dein Gott, ist in deiner Mitte ein rettender Held. Und vorher steht schon in Vers 15, der Herr hat deine Gerichte weggenommen, deinen Feind weggefegt, der König Israels, Herr, der Herr ist in deiner Mitte. Und genau das sagt Gott jetzt in 5. Mose 6. In Vers 15, denn ein eifernder Gott ist der Herr, dein Gott in deiner Mitte. Verstehst du das, Volk Israel? Und wir sehen dann auch später in 5. Mose 18, wo wir eine Prophezeiung finden auf den Herrn Jesus. Und da heißt es in Vers 15, einen Propheten aus deiner Mitte, aus deinen Brüdern gleich mir, wird der Herr dein Gott dir erwecken. Auf ihn sollt ihr hören. Jetzt möchte ich gerne schließen mit dem letzten Absatz, die Verse 20 bis 25. Wir haben uns heute schon daran erinnert, heute Morgen, dass wir drei Stellen finden in der Bibel, wo dieser Ausdruck vorkommt, wenn deine Söhne dich fragen. Und die erste Stelle finden wir in 2. Mose 12, wo es darum geht, dass die Söhne fragen, was soll euch dieser Dienst? Hier fragen sie, wenn dein Sohn dich künftig fragt, was bedeuten die Zeugnisse? Und in Josua 4 wird gefragt, was bedeuten diese Steine? Und das kann man sehr gut zusammenfassen, weil das umfasst unser ganzes Leben. Unsere Kinder haben das Recht zu fragen, warum wir Dinge tun. Sie haben das Recht zu fragen, warum wir Dinge reden. Und sie haben das Recht zu fragen nach unserer Vergangenheit. Das Recht haben sie. Und sie haben das Recht darauf, eine Antwort zu bekommen. 2. Mose 12, das Passa, da geht es darum, dass sie einen Dienst getan haben. Sie haben Gott gedient. Sie haben etwas getan. Und dann kommen die Kinder irgendwann und sie sagen, warum macht ihr das eigentlich? Warum machst du das? Und wie gut ist es, wenn wir eine gute Antwort geben können, warum wir Dinge tun? Warum wir genau das tun? Ich habe mit Christen manchmal gesprochen, die haben ihr ganzes Leben irgendeinem Ziel untergeordnet einer Firma, wirklich da die Umsätze ins Maßlose zu steigern. Und als das dann alles vorbei war und die Rente kam und sie haben nochmal ihr Leben überschlagen, da haben sie gesagt, es war eigentlich sinnlos. Ja. Und wenn die Kinder kommen und sie sagen dann irgendwann zu ihren Eltern, warum habt ihr das eigentlich gemacht? Also ich habe nichts dagegen, dass du morgen früh wieder auf Arbeit gehst und dass du auch ordentlich arbeitest und dich auch für deinen Arbeitgeber einsetzt. Ja, du verstehst, wie ich das meine, aber wenn dein Lebensziel nur das ist zu wenig. Und dann kommen irgendwann deine Kinder in 2. Mose 12 und sie werden sagen, warum hast du das getan? Warum hast du das getan? Was war dein Motiv? Oder hier, in 5. Mose 6, unsere Kinder werden kommen und sie werden uns fragen, warum habt ihr das gesagt? Was bedeuten dir die Zeugnisse und die Satzungen und die Rechte, die der Herr, unser Gott, euch geboten hat? Papa, was bedeutet dir deine Bibel? Ich musste jetzt ein paar Leute beerdigen, also mit Abständen. Und bei einer Witwe war ich zu Hause und ich habe sie gefragt, du, hat dein Mann irgendwie einen Lieblingsvers gehabt? Und da war so lange Schweigen und dann sagt sie, ich weiß es nicht, ich kenne keinen. Ich sage, wie lange wart ihr verheiratet? Ja, nur 56 Jahre. Und das tat mir irgendwie leid. Ich habe dann meiner Frau gesagt, also wenn dann der Bestatter kommt für mich, dann mache ich dir schon mal einen Zettel, damit du wenigstens was sagen kannst. Und ich hoffe, du weißt das überhaupt. Das ist doch der Wahnsinn, oder? Da gehst du mit 78 in die Ewigkeit und dann fragt jemand, dein Ehepartner, du, hat dein Mann oder deine Frau, hat die irgendwie einen Lieblingsvers gehabt? Hat die irgendwie eine Stelle gehabt? Oder hat die mal was über den Herrn Jesus gesagt in all den 78 Jahren? Und dann sagt er, mir fällt nichts ein. Er hat nie darüber gesprochen. Was bedeutet dir denn deine Bibel? Haben deine Kinder nicht das Recht zu fragen? Was bedeuten die Zeugnisse und die Satzungen und die Rechte? Papa, liebst du deine Bibel? Liest du die eigentlich? Papa, weißt du, wo deine Bibel ist? Ja, ich suche die auch schon ein paar Wochen. Keine Ahnung. Und dann soll er sagen, wir waren Knechte des Pharao in Ägypten. Und der Herr hat uns mit starker Hand aus Ägypten heraufgeführt. Ich bin ja so ein Kind gläubiger Eltern. X-mal bekehrt, weil ich immer dachte, das hat nicht gereicht. Und so die letzte Gosse, die habe ich vielleicht nicht erlebt. Und das hat bei mir dazu geführt, dass ich stolz geworden bin und dass ich gedacht habe, ich bin ein besonderer Christ. Und in dieser ganzen Zeit hatte ich keine Freude an meinem Christsein. Und ich möchte allen sagen, die kindergläubige Eltern waren und die sich so bekehrt haben, euch unterscheidet überhaupt nichts von dem Drogenabhängigen und dem Alkoholiker. In Gottes Einsortierung wart ihr Sünder. Und dann seid ihr gerettet worden. Und es gibt keine Edelsünder und alkoholische Sünder, sondern es gibt einfach nur Sünder. Und als damals vor vielen Jahren auf dem Reiherhals das erste Mal eine alkoholkranke Gruppe zu uns kam, dann haben die mich geheilt. Ich habe versucht, deutlich Distanz zu schaffen zu ihnen. Versucht, sie nicht zu umarmen, das ging überhaupt nicht, die umarmen jeden. Der Geruch haftete an mir. Ich habe in ihre Münder geguckt, wo ganz viele Zähne gefehlt haben und die Haare waren nicht da und der Verstand war auch versoffen. Und ich habe so innerlich gedacht, mit den Leuten hast du wirklich nichts zu tun. Und abends soll ich dann ausgerechnet eine Andacht mit ihnen halten, sehr distanziert. Und dann habe ich mich hingesetzt, auf einmal rückt mir einer dermaßen auf die Pelle, legt seinen Arm um mich, haucht mich auch noch an. Also er hat nicht mehr nach Alkohol gerochen. Und dann sagt der Klaus, ist es dich herrlich, dass wir alle zwei Sünder waren und jetzt gerettet sind. Und dann habe ich so gedacht, naja, das ist schon wahr, aber nicht so wie du. Nein, das habe ich nicht gesagt. Aber ich bin dann die Eisentreppe wieder runtergelaufen und ich habe zu meiner Frau gesagt, ich habe heute etwas gelernt. Dieser ekelhafte Stolz. Aber das kam auch dadurch, dass meine Eltern manchmal gesagt haben, ach, liebe Geschwister, es hat sich jemand bekehrt, so richtig aus der Welt. Und dann hat mich mal einer gefragt, Klaus, Mensch, woraus hast du dich denn eigentlich bekehrt? Naja, aus so einem frommen Ententeich oder irgendwas. Aber nicht aus der Welt. Und hier kommt Gott und er sagt, lieber Klaus, wir waren Knechte des Pharao in Ägypten. Und der Herr hat uns mit starker Hand aus Ägypten herausgeführt. Und der Herr tat vor

0: Und der Herr hat uns geboten, alle diese Satzungen zu tun, den Herrn, unseren Gott, zu fürchten, uns zum Guten, alle Tage, dass er uns am Leben erhalte, wie es an diesem Tag ist. Und es wird unsere Gerechtigkeit sein. Das ist doch interessant, dass Gott genau mit diesem Gedanken endet. Rechtfertigung. Das steckt hier alles schon drin. Es wird unsere Gerechtigkeit sein. Wenn wir Gott lieben und auf seine Stimme hören und ihm gehorsam sind, dafür sind wir heute Abend zusammen. Deswegen haben wir das Kapitel gelesen. Auf, dass es uns wohlgehe.
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1: Ich bin Marvin Standke und das wird das Wochenende. Heute erinnern die Vereinten Nationen an den Internationalen Tag der Wohltätigkeit. Weltweit steht dabei freiwilliges Engagement für andere im Mittelpunkt. Der Aktionstag soll auf die Bedeutung von Hilfe und Solidarität aufmerksam machen. Denn Millionen Menschen engagieren sich täglich für andere. Ob durch Spenden, Ehrenamt oder ganz konkrete Unterstützung. Jede Hilfe kann dabei einen Unterschied machen, heißt das. Am Sonntag wählt Sachsen-Anhalt einen neuen Landtag. Die AfD liegt in den Umfragen deutlich vorn. Die CDU folgt mit Abstand auf Platz 2. Eine absolute Mehrheit der AfD gilt allerdings als unsicher. AfD-Spitzenkandidat Ulrich Siegmund will nur bei einer absoluten Mehrheit für die Partei in Sachsen-Anhalt regieren, das sagte er dem ZDF. Spannend ist vor allem die Frage nach möglichen Koalitionen. Rund 1,7 Millionen Menschen sind wahlberechtigt. Ein starkes AfD-Ergebnis könnte zum Signal für die politische Stimmung in ganz Deutschland werden. Auch international wird die Wahl beobachtet. Und Bundesliga-Hammer heute in Gelsenkirchen. Schalke empfängt den FC Bayern. Schalke empfängt den deutschen Rekordmeister vor heimischer Kulisse. Bayern kommt mit viel Selbstvertrauen nach einem erfolgreichen Saisonstart. Schalke dagegen will den Fehlstart vergessen machen. Jetzt zählen Leidenschaft, Kampf und die Unterstützung der Fans. Denn gegen Bayern braucht Schalke einen perfekten Abend. Anpfiff in der Felddienst-Arena ist heute Abend um 18.30 Uhr.
0: Deutschlandwetter.
1: Vereinzelt Regen jetzt noch im Süden, sonst Wolken, Auflockerungen und trocken. Die Tiefstwerte 16 bis 10 Grad. Und die Aussichten Sonne und Wolken wechseln sich ab. Im Norden und Nordosten gibt es Schauer, maximal 18 bis 28 Grad.
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2: Hallo und herzlich willkommen bei Glaube und Wissen. Zunächst ein wenig Musik und dann ein Vortragsmitschnitt von der Kreatikon-Konferenz mit Hartmut Jäger mit dem Titel Ursprung und Ziel.

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1: Ja, ich darf euch alle herzlich grüßen zu dieser letzten Bibelarbeit unserer diesjährigen Creaticon-Konferenz. Ich grüße alle, die hier im Düren im Gemeindesaal sind. Ich freue mich über die vielen jungen Leute, die hier sind. Seid herzlich gegrüßt. Ich habe mich in den letzten Stunden gefragt, wieso wir uns überhaupt mit solchen Fragen beschäftigen müssen. Zum Beispiel, können wir Einfluss auf unsere Gene nehmen? Gibt es Gottesbeweise? Droht ein Klimakollaps? Was sind Viren und wie passen sie in Gottes gute Schöpfung? Nun, wir haben uns in der Einführungsbibelarbeit mit dem ersten Satz der Bibel beschäftigt. Im Anfang schuf Gott Himmel und Erde. Und wir haben etwas gehört von Gottes Urteil über die Schöpfung. Es war sehr gut. Aber zwischen dem, was wir heute uns anschauen, und dem ersten Satz der Bibel liegt der Sündenfall. Mit anderen Worten, wir leben auf einer verfluchten Erde. Und deswegen müssen wir uns mit diesen Fragen auseinandersetzen. Aber nicht nur der Sündenfall geschah, nachdem Gott alles wunderbar gemacht hatte, sondern noch etwas ganz Besonderes. Und das möchte ich zunächst mal ins Zentrum stellen, nämlich das Werk der Erlösung. Im Mittelpunkt steht das Kreuz. Dieses Bild habe ich vor 4 Wochen im Grödnertal in Südtirol auf dem Außer Raschels gemacht. Ich gehe liebend gerne wandern und immer im September bin ich eine Woche unterwegs und klettere mit einem Freund auf die Berge. Und als ich dort oben an dem Kreuz stand, waren ganz viele Menschen. Es ist schon außergewöhnlich, dass man das mal so solo aufs Bild kriegt. Dann habe ich den Leuten zugerufen, wisst ihr, dass der bekannteste Bergsteiger Deutschland, Reinhold Messner, alle Kreuze abschaffen will? Und ich habe mich so gefragt, liegt es vielleicht daran, dass Höhenluft das Hirn wegbläst? Und dann habe ich ihnen diesen Vers zugerufen, das Wort vom Kreuz ist denen, die verloren gehen, Torheit. Uns aber, die wir gerettet werden, ist es Gottes Kraft. Das Kreuz steht im Zentrum unserer biblischen Botschaft, beziehungsweise der gekreuzigte Christus. Das Kreuz ist der Höhepunkt. Das Kreuz ist der Wendepunkt. Das Kreuz ist der Mittelpunkt. Das Kreuz ist der Ausgangspunkt. Und das ist das Schöne, dass wir dieses Wort vom Kreuz auch heute noch unter Freiheit, unter dem Schutz der Obrigkeit hier in unserem Land weitergeben dürfen. Und die zentralen Themen, die Gottes Wort hat, habe ich schon im ersten Vortrag erwähnt. Das ist eben das Thema Schöpfung, das ist das Thema Erlösung. Denn zwischen Schöpfung und der heutigen Situation liegt ja leider der Sündenfall. Aber Gott hat von Anfang an einen Plan gehabt, den Plan der Erlösung. Das finden wir ja schon in 1. Mose 3, Vers 15. Er wird jemand schicken, der das Problem lösen wird, der Erlöser Jesus Christus. Und dann eben die Vollendung. Und deshalb halten wir mal ganz nüchtern fest, diese Erde, auf der wir heute leben, wird vergehen. Nichts bleibt. Aber Gott schafft etwas Neues. Und so lesen wir im letzten Buch der Bibel von einem neuen Himmel und einer neuen Erde. Was für eine Zukunft. Und auf dem Weg zum Ziel haben wir die Aufgabe, viele auf dieses Dilemma und auf die Möglichkeit der Erlösung hinzuweisen. Und deshalb brauchen wir solche Themen, damit Menschen ins Nachdenken kommen und erlöste Sünder gute Antworten haben auf kritische Rückfragen unerlöster Sünder. Denn wer denkt, muss glauben. Und so wollen und müssen wir gerade in der heutigen Zeit verstärkt apologetisch arbeiten. Und an dieser Stelle auch von meiner Seite einmal ein ganz herzliches Dankeschön an die Veranstaltung der Creaticon. Denn das ist ein wichtiger Beitrag für Apologetik in diesen Tagen. Nun, auf dem Weg zum Ziel ertappen wir uns vielleicht auch dabei, dass wir manchmal mürrisch sind, traurig sind, enttäuscht sind. Geht vielleicht auch den Kindern so. Und wir fangen an und meckern rum. Und irgendetwas oder irgendjemand stört uns. Wir kramen vielleicht in Erlebnissen aus der Vergangenheit. und können uns bestens daran erinnern, was Menschen uns Böses angetan haben. Und das Ergebnis? Die Freude geht verloren. Und dann sind wir wenig ansteckend für Menschen, die wir doch so gerne mitnehmen wollen, zu diesem herrlichen Ziel. Und das Problem liegt dann darin, dass wir nach hinten schauen, dass wir rückwärtsgewandt leben. Wir haben das Ziel aus dem Auge verloren. Und deshalb jetzt zum Schluss unserer Tagung. Wir richten uns aufs Ziel aus. Denn wir sind unterwegs in eine herrliche Zukunft. Und wir können trotz schlechter Erfahrungen und zunehmenden Schwierigkeiten und Widerständen gegen den christlichen Glauben zuversichtlich sein. Zumindest bezeugt das die Bibel. Und immer wieder treffen wir auch Menschen, die diese Zuversicht ausstrahlen. Sie erwarten etwas von ihrer Zukunft. Oder besser gesagt, sie erwarten jemanden in der Zukunft. Sie warten auf Jesus Christus und darauf, dass er wiederkommt, so wie er es versprochen hat. Und einer von diesen hoffnungsvollen Menschen ist der Apostel Johannes. Er hatte viel Schweres miterlebt. Er wurde gefangen genommen, war schließlich auf einer kleinen Insel in der Ägäis gelandet, als persönlicher Gefangener des römischen Kaisers. Und er hätte viel Grund gehabt, bitter zu sein, denn er war zu Unrecht gefangen genommen worden. Er hatte niemand etwas zuleide getan. Das Einzige, was er getan hat, ist, den auferstandenen Jesus Christus zu verkündigen. Wer hatte ihn verraten, dass die römischen Soldaten ihn finden konnten? Vieles hätte Johannes damals durch den Kopf gehen können, das ihn bitter gemacht hätte. Aber Johannes vertraute darauf, dass Jesus in alledem keinen Fehler machen würde. Und Jesus hat ihm in dieser Einöde das letzte Buch der Bibel geschenkt, die Offenbarung. Er hat es ihm sozusagen in die Feder diktiert. Und Johannes hat Dinge gesehen, die ihm den Atem geraubt haben. Und das Schönste am Schluss, da zeigt ihm Jesus Christus, der auferstandene Herr und König der Welt, das Ende der Weltgeschichte, das herrliche Ziel, das er für seine Gemeinde geplant hat, das himmlische Jerusalem. Ein Ort so schön, so herrlich, so friedevoll, dass ihm die Bilder und Vergleiche ausgehen. Wie soll er das beschreiben, was er sieht? Er staunt und staunt und sein Herz wird erfüllt von einer tiefen Sehnsucht. Und wenn das doch nur endlich erfüllt wäre, wenn die Feinde Jesu besiegt wären und wenn es keine Bosheit, keine Sünde, keine Krankheit, keine Schmerzen, keinen Tod mehr gäbe und wenn sein Herr ihm dann selbst alle Tränen abwischen würde. Wenn Jesus doch endlich wiederkäme, geht dir das vielleicht auch so, dass du diesen Wunsch hast, diese Sehnsucht hast, Jesus endlich zu sehen, wie er wirklich ist, und dass das dann in Erfüllung geht, was wir hier in der Offenbarung lesen. Wenn er nicht nur durch den Glauben in unseren Herzen wohnt, sondern wir ihn sehen können, von Angesicht zu Angesicht. Und dann hört Johannes die letzte Predigt seines geliebten Herrn. Ja, ich komme bald. Und Johannes ruft voller Erwartung und Vorfreude, Amen, ja, komm, Herr Jesus. Die letzten Worte der Bibel und ihre Bedeutung für heute und morgen, das ist unser Abschlussthema. Noch einmal erklärt der Herr selbst, dass er für all die Dinge, die in diesem Buch der Offenbarung stehen, verantwortlich ist, der diese Dinge bezeugt, spricht, ja, ich komme bald. Da wurde mir so deutlich, das letzte Wort hat er, nicht die vielen Stimmen, die Volksmengen, die Donner in diesem Buch, die wir dort erwähnt finden. Nein, er allein hat das letzte Wort. Er schreibt letzte Kapitel Weltgeschichte. Und eine schöne Klammer zwischen dem ersten Vortrag zu 1. Mose 1, Vers 1, im Anfang schuf Gott Himmel und Erde, und diesem letzten Wort der Bibel bildet Hebräer 1, die Verse 10 bis 13. Da lesen wir: Und du, Herr, hast im Anfang die Erde gegründet, und die Himmel sind Werke deiner Hände. Sie werden untergehen, du aber bleibst. Und sie alle werden veralten wie ein Kleid, und wie einen Mantel wirst du sie zusammenrollen, wie ein Kleid, und sie werden verwandelt werden. Du aber bist derselbe, und deine Jahre werden nicht aufhören. Zu welchem der Engel aber hat er jemals gesagt: Setze dich zu meiner Rechten, bis ich deine Feinde hinlege als Schemel deiner Füße. Noch einmal stellen wir ernüchternd fest: Das, was Gott geschaffen hat, wurde durch die Sünde des Menschen so stark geschädigt, dass es keine Zukunft hat. Diese Erde, auf der wir heute leben, wird untergehen. Und deshalb sind auch alle Bemühungen, auf dieser Erde ein Paradies zu schaffen, aussichtslos. Das heißt nicht, dass wir nicht rücksichtsvoll mit unserer Schöpfung umzugehen haben. Wir haben Verantwortung, gerade auch als Christen. Aber wir werden dieser Verantwortung nicht gerecht, wenn nicht Christus in unserem Denken im Zentrum steht und wir uns auf ihn ausrichten. Unser Herr Jesus ist und bleibt die wichtigste Person des ganzen Universums. Wie haben wir das hier auf dem Plakat so schön? Durch ihn, für ihn, zu ihm hin ist alles geschaffen worden. Er ist der Grund unserer Zuversicht. Und unser Thema: Wir sind unterwegs in eine herrliche Zukunft. Dazu sehen wir uns diese letzte Predigt unseres Herrn mal etwas genauer an. Ja, ich komme bald. Dieses Wort hier im Griechischen, nai, heißt eben auch gewiss, wahrhaftig, für wahr. Und interessant ist, dass wir das Wort das erste Mal in der Bergpredigt finden. Da heißt es in Matthäus 5, Vers 37, dass unser Herr sagt: Es sei eure Rede ja, ja, nein, nein. Und was darüber hinausgeht, ist vom Bösen. Es ist das Ja Gottes zum Menschen. Oder besser gesagt, er, Christus, ist das Ja Gottes zu uns Menschen. Und das schreibt Paulus so schön in 2. Korinther 1, Vers 19. Denn der Sohn Gottes, Christus Jesus, der unter euch durch uns gepredigt worden ist, durch mich und Silvanus und Timotheus, war nicht Ja und Nein, sondern in ihm ist ein Ja geschehen. Denn so viele Verheißungen Gottes es gibt, in ihm ist das Ja. Und deshalb durch ihn das Amen, Gott zur Ehre durch uns. Dieses Ja ist die Bekräftigung aller Verheißungen, die wir in der Bibel finden und die wir für uns in Anspruch nehmen dürfen. Christus ist der absolut zuverlässige Zeuge und er steht zu seinen Zusagen. Und gleichzeitig ist das Ja die Antwort des Bräutigams auf den Ruf der Braut. Wir lesen das in Offenbarung 22, Vers 17, diesen Ruf der Braut, und darauf antwortet der Herr: Ja, ich komme bald. Wer ist dieser? Schauen wir uns das auch mal genauer an. Ja, ich komme bald. Wir lesen in Vers 16 desselben Kapitels, dass der Herr Jesus sagt: Ich bin die Wurzel und das Geschlecht Davids, der glänzende Morgenstern. Ich glaube, das wissen auch die Kinder. Eine Wurzel ist unter der Erde verborgen. Ein Stern ist für alle sichtbar am Himmel. Der Herr Jesus Christus, er brachte David und sein Geschlecht hervor. Er war Jude und ist der Ursprung von allen. Von seiner Göttlichkeit her ist er Davids Schöpfer. Von seiner Menschlichkeit her ist er Davids Nachkomme. Und gleichzeitig ist er für alle sichtbar, der glänzende Morgenstern, der kommt, um seine Braut zu sich zu holen. Das erste Ich Bin in der Offenbarung lesen wir in Kapitel 1, Vers 8. Ich bin das Alpha und das Omega, erster und letzter Buchstabe des griechischen Alphabets, spricht der Herr Gott, der ist und der war und der kommt, der Allmächtige. Ihr Lieben, niemand ist größer als Jesus. Das wollen wir nie vergessen. Das zweite Ich Bin lesen wir dann in Vers 17 des ersten Kapitels. Und als ich ihn sah, schreibt Johannes, fiel ich zu seinen Füßen wie tot. Und er legte seine Rechte auf mich und sprach, fürchte dich nicht, ich bin der Erste und der Letzte und der Lebendige. Ich war tot und siehe, ich bin lebendig von Ewigkeit zu Ewigkeit und habe die Schlüssel des Todes und des Hades. Ich las in diesen Tagen ein Buchmanuskript für unseren Verlag. Darin war ein Text, in dem Satan und seine Dämonen aus meiner Sicht viel zu viel Raum eingeräumt wurde. Man stellt immer wieder fest, dass es auch Christen gibt, die Angst haben. Und da musste ich heute nochmal, als ich über diese Texte nachdachte, denken, vergiss nie, Satan ist eine Weltmacht, aber Jesus ist die Allmacht. Niemand ist größer als er. Und wenn du die Evangelien liest, dann stellst du fest, immer da, wo der Herr Jesus auftauchte, schrien die Dämonen auf, geh weg uns, du Sohn Davids, du bist gekommen, uns zu verderben. Wenn wir auf der Seite unseres Heilands stehen, brauchen wir keine Angst haben. Satan ist eine Weltmacht, aber Jesus Christus ist die Allmacht. Und das wird hier gerade in der Offenbarung so schön deutlich. Und ich kann immer nur bewundernd fragen, Herr, wie groß bist du? Was bedeutet es, einen solchen Herrn zu kennen und zu erwarten? Nun, wir haben gelesen in Hebräer 1, alles wird untergehen. Und das wird in der Offenbarung mehr als deutlich. Und heute erleben wir ja auch zum Teil buchstäblich, ist alles im Fluss. Und dann zu wissen, wer unser Herr ist, das wirkt Zuversicht. Das macht dankbar. Und letztlich führt es zur Bewunderung, ja, zur Anbetung. Ja, ich komme bald. Wörtlich übersetzt müsste es eigentlich heißen, ich bin schon unterwegs. Das erinnert mich an Johannes 14, Vers 2. Im Hause meines Vaters sind viele Wohnungen, sagt der Herr. Wenn es nicht so wäre, würde ich euch gesagt haben, ich gehe hin, euch eine Stätte zu bereiten. Wir fragen uns natürlich zu Recht, wieso dauert das so lange? Denn ich komme bald heißt eben auch, ich komme schnell. Und ist dieses Versprechen circa 2000 Jahre alt? Wieso ist er so lange unterwegs? Diese Frage ist nicht neu. Diese Frage stellten zur Zeit des Neuen Testamentes zum Beispiel Christen in der heutigen Türkei, die unter Verfolgung litten, und Petrus schrieb ihnen damals Briefe. Und wir lesen eine Antwort auf dieses Problem im zweiten Petrusbrief, Kapitel 3, die Verse 4 bis 9. Da fragen eben auch Christen, wo ist die Verheißung seiner Ankunft? Spötter werden das gefragt haben, denn seitdem die Väter entschlafen sind, bleibt alles so von Anfang der Schöpfung an. Die jetzigen Himmel und die jetzige Erde, schreibt Petrus dann weiter, aber sind durch dasselbe Wort aufbewahrt und für das Feuer aufgehoben zum Tag des Gerichts und des Verderbens der gottlosen Menschen. Dies eine aber sei euch nicht verborgen, Geliebte, dass beim Herrn ein Tag ist wie 1000 Jahre und 1000 Jahre wie ein Tag. Der Herr verzögert nicht die Verheißung, wie es einige für eine Verzögerung halten, sondern er ist langmütig euch gegenüber, da er nicht will, dass irgendwelche verloren gehen, sondern dass alle zur Buße kommen. Ihr Lieben, dieser Text hilft uns auch in der Beantwortung der Frage, andere Menschen fügen anderen Leid zu, Christen leiden unter Verfolgung. Wieso schlägt der allmächtige Gott, der doch Liebe ist, nicht gleich dazwischen und sorgt für das Ende allen Unrechts. Nun, wenn Gott alles Unrecht, was auf dieser Welt geschieht, sofort bestrafen würde nach seinen Maßstäben, dann wäre dieser Saal heute Abend leer. Dann wären wir alle nicht mehr da. Aber Petrus gibt den Christen, die unter Verfolgung litten und darauf warteten, dass der Herr doch endlich kommt, eine Antwort und beantwortet damit auch gleich die rätselhafteste aller Fragen unseres Menschseins. Nämlich die Frage, warum muss der Mensch leiden? Warum lässt Gott den Menschen noch gewähren? Der Mensch ist des Menschen Wolf, homo homini lupus est, wie die Römer dieses Sprichwort hatten. Das ist ja tatsächlich so. Warum sorgt Gott nicht für Gerechtigkeit? Und ich finde, hier finden wir eine dreiteilige Antwort. Zunächst macht Petrus deutlich, Gott sorgt für Gerechtigkeit durch ein gerechtes Endgericht. Und weißt du, wer dieses Gericht halten wird? Niemand anders als Jesus Christus allein. Es wird Gerechtigkeit geben, aber nicht in dieser Welt. Denn diese Welt ist beherrscht vom Fürsten der Ungerechtigkeit. Aber Gott wird für Gerechtigkeit sorgen. Und die letzte Antwort Gottes auf alles Leid dieser Welt ist die Auferstehung zum Leben. Und dann wird der gerechte Richter Recht sprechen. Und alles Unrecht, was nicht unter das Kreuz von Golgatha gebracht wurde, wird ans Licht kommen. Es wird Gerechtigkeit geben. Und das Zweite, was Petrus hier deutlich macht, ist Gottes Zeitrechnung. Seht ihr mal, ich weiß nicht, wer von den Kindern diese Gleichung mal durchdacht hat. Ein Tag wie 1000 Jahre und 1000 Jahre wie ein Tag. Ich habe in der Grundschule mal Mathematik unterrichtet. Also mit dieser Gleichung habe ich Schwierigkeiten. 1 zu 1000 wie 1000 zu 1. Was will Petrus deutlich machen? Petrus will den Briefempfängern zeigen, denkt bitte in allem Leid, in allem Unrecht an die Zeitrechnung Gottes. Gemessen an der Ewigkeit ist das Leid in dieser Welt ein Hauch, ein Augenblick, eine Millisekunde. Und deshalb wollen wir immer daran denken, auf uns wartet die Ewigkeit. Wir denken natürlich, wenn wir drinstecken im Leid, wann ist es endlich zu Ende? Und es kommt uns endlos lang vor. Aber gemessen an der Ewigkeit ist all das, was wir hier in dieser Welt erleben, ein Hauch, ein Augenblick, wie der weise Salomo sagt, wir blühen auf wie eine Pflanze und dann vergehen wir. Und deshalb denkt an die Zeitrechnung Gottes. Gemessen an der Ewigkeit ist es nur ein Augenblick des Leids. Und dann kommt das, worauf ich eigentlich hinaus will. Deshalb habe ich es gelb unterlegt. Die dritte Antwort, die Petrus gibt auf die Frage, warum haut Gott nicht dazwischen, ist die Frage, ist die Antwort Gottes Geduld, Gottes Langmut, Gottes Güte. Es ist noch Gnadenzeit. Und ihr Lieben, die wir Jesus Christus lieben, die wir auf diesem herrlichen Weg unterwegs sind zu einem, die wir auf diesem Weg unterwegs sind zu einem herrlichen Ziel. Wir sind herausgefordert, Menschen auf diese Chance anzusprechen. Heute ist noch Gnadenzeit. Gott will nicht, dass jemand verloren bleibt, sondern dass sich Menschen retten lassen, dass Menschen selber ein Ja sagen zu dem Angebot Gottes in Jesus Christus, der für unsere Schuld am Kreuz gestorben ist. Wann hast du das letzte Mal einem Menschen gesagt, ohne Jesus bist du verloren? Ich glaube, wir sind in diesem Punkt manchmal die großen Schweiger und laden damit auch große Schuld auf uns. Lasst uns die Chance nutzen, jetzt gerade auch die Adventszeit, die Weihnachtszeit, Menschen auf Christus hinzuweisen, unseren Erlöser. Und so fordert uns sein baldiges Kommen heraus. Wir sollen Menschen zur Buße rufen. Das macht Petrus hier deutlich. Und so sehen wir uns das letzte Kapitel nochmal etwas genauer an, damit wir auch die Frage hier, was bedeutet das jetzt konkret für uns im Zusammenhang mit diesem letzten Satz der Bibel? Ja, ich komme bald. Wir finden diesen Hinweis noch zweimal in diesem Kapitel 22, letztes Kapitel der Offenbarung. Da lesen wir in Vers 7, siehe, ich komme bald, glückselig, der die Worte der Weissagung dieses Buches bewahrt. Dieser Vers ist so eine Art Klammer der Offenbarung, denn wir lesen in Kapitel 1, Vers 3, glückselig, wer diese Worte hört, wer sie liest, wer sie bewahrt. Es gibt tatsächlich ein Buch, das glücklich macht. Ich wollte schon fast sagen, das kommt natürlich aus unserem Verlag. Nein, nein, das Buch, das wirklich glücklich macht, ist die Bibel, ist die Offenbarung. Glückselig, wer diese Worte liest. Und mit dem Hinweis, dass diejenigen glücklich sind, die die Worte der Weissagung bewahren, wird doch deutlich, wir nutzen also die Zeit, bis wir am Ziel sind, indem wir Gottes Wort lesen und es leben. Und das macht glücklich. Das gibt uns Licht auf dem Weg. Das gibt uns Halt im Unwetter der Unwerte. Das Wort ist lebendig und schärfer als jedes zweischneidige Schwert, so heißt es im Hebräerbrief. Das Wort wirkt und das macht Menschen nachdenklich. Und ihr Lieben, und dabei sind wir konsequent. Denn das ist eben auch die letzte Mahnung, die unser wiederkommender Herr uns zuruft. Wie lesen wir das in Vers 18 und 19? Ich bezeuge jedem, der die Worte der Weissagung dieses Buches hört. Wenn jemand zu diesen Dingen hinzufügt, so wird Gott ihm die Plagen hinzufügen, die in diesem Buch geschrieben sind. Und wenn jemand von diesen Worten des Buches dieser Weissagung wegnimmt, so wird Gott seinen Teil wegnehmen von dem Baum des Lebens und aus der heiligen Stadt von denen, die in diesem Buch geschrieben ist. Leben, nichts wird so angegriffen wie das Buch der Anfänge und das Buch der Abschlüsse. Das Buch der Anfänge, vor allen Dingen die ersten 11 Kapitel der Bibel, mit denen wir uns in diesen Tagen ja beschäftigt haben. Heute noch dieser tolle Vortrag zum Thema Sintflut. Nichts wird so angegriffen wie die Urgeschichte, die uns die Bibel beschreibt. Die Kritik an Gottes Wort, die Bibelkritik, ist wie ein Krebsgeschwür. Die uralte Frage der Schlange, sollte Gott gesagt haben, ist bis heute das Gift, das alles zerstört und letztlich in die Gleichgültigkeit gegenüber dem Gott führt, der noch eine Chance zur Umkehr gibt. Der Ruf zur Buße wird dann zur Farce, wird belanglos, wird bedeutungslos, wenn wir Gott und sein Wort ständig in Frage stellen. Denn die zweifelnden Anfragen am Wahrheitsgehalt biblischer Aussagen führen letztlich in die Gottesferne. Und wer Gott und sein Wort nicht mehr ernst nimmt, wird schwerlich den Ruf zur Umkehr folgen. Ich will das mal ganz offen sagen. Ich persönlich bekenne mich zur Verbalinspiration der Heiligen Schrift. Ich bekenne mich zur Irrtumslosigkeit der Heiligen Schrift. Und ich denke gerne an Luther, der das mal bezüglich der Bibel mit 3 Zs zusammengefasst hat. Die Bibel ist zuverlässig, immer zutreffend und zeitlos. Zeitlos gültig. Und dazu wollen wir uns bekennen. Und dann lesen wir das zweite. Siehe, ich komme bald. Und mein Lohn mit mir, um einem jeden zu vergelten, wie sein Werk ist. Ich bin das Alpha und das Omega, der Erste und der Letzte, der Anfang und das Ende. Es ist nicht leicht, in einer Welt voller Ungerechtigkeit und Schmutz sauber zur Ehre Gottes zu leben. Und mitten in diese Situation hinein ertönt das zweite Mal, ich komme bald, mit dem Hinweis auf die Belohnung. Unser Herr wird gerechten Lohn geben. Er weiß den Einsatz seiner Leute zu schätzen. Und er wird jedes Zeugnis, jedes Bekenntnis, das du vielleicht auch in der kommenden Woche aussprichst, jeden Ruf zur Buße wertschätzen. Wenn wir uns auf seine Seite stellen, stellt er sich zu uns. Er der Erste und der Letzte, der Anfang und das Ende ist. Er ist der Anfang von allem. Und das Ende von allem. Er selbst hat keinen Anfang und kein Ende. Er ist der ewige Gott. Er umspannt alles. Und diesem Herrn dienen wir gerne. Und in seinem Auftrag rufen wir zur Umkehr, indem wir auf sein Kommen, auf sein Gericht, auf seine Majestät, auf seine Liebe, auf seine Gnade hinweisen. Sein Kommen motiviert uns. Ich fand dazu einen sehr interessanten Text bei Torrey, dem Engländer. Er schreibt, die unmittelbar bevorstehende Wiederkunft unseres Herrn ist das große Argument der Bibel für ein reines, selbstloses, hingebungsvolles, weltabgewandtes und aktives Leben im Dienst für ihn. In vielen von unseren Predigten drängen wir die Menschen, ein heiliges Leben zu führen und fleißig zu arbeiten, weil der Tod uns so schnell überrascht. Aber so argumentiert die Bibel nie. Sie sagt immer nur, Christus kommt wieder, seid bereit, wenn er kommt. Und das darf uns motivieren, auch am Ende der Tagung. Christus kommt wieder und wir wollen bis zu dem Augenblick, wo der Herr Jesus wiederkommt, die Zeit nutzen, um Menschen diese herrliche Botschaft weiterzugeben. Denn eins sollte uns bewusst sein, sein Kommen wird für die Erde schrecklich, aber für uns herrlich sein. Und mit diesem Satz, den wir in Vers 20 das dritte Mal lesen, fasst der Herr Jesus nun alles zusammen. Ja, ich komme bald. Amen. Ja, komm, Herr Jesus. Die letzten Worte sind das Neueste. Die letzten Worte sind das Neueste, was wir von ihm wissen. Was ist das für ein Trost in allen Herausforderungen unseres Lebens? Was ist das für eine Gewissheit? Und ihr Lieben, das hat eine tiefe seelsorgerliche Komponente. Das ist mir so deutlich geworden, als ich den ersten Thessalonicher Brief las. Da waren ja auch manche Menschen verunsichert. Und dann beschreibt Paulus in Kapitel 4 des ersten Briefes die Entrückung. Und dann sagt er, wir werden alle Zeit beim Herrn sein. Und dann kommt's. So ermuntert oder andere übersetzen, so tröstet einander mit diesen Worten. Trost hat immer was mit Zukunft zu tun, mit Zuspruch. Und das ist der große Zuspruch. Ich komme bald. Die Antwort der Braut, Amen, ja, komm, Herr Jesus. Ist das auch deine Antwort am Ende der Tagung? Auf Aramäisch, Maranatha. Ich meine, diese Bitte wiegt schwer. Denn sie ruft ja nicht nur den Retter, sondern auch den Richter für diese Welt. Es bedeutet eben auch das Ende der Welt. Aber es ist die Antwort des Glaubens, Maranatha. Und mit diesem Satz, dem spontanen Ausruf der Braut, endet die Bibel, die Offenbarung. Es folgt dann noch ein Segensspruch von Johannes für alle Heiligen, das heißt für uns alle, denn solange der Herr noch nicht gekommen ist, haben wir eines nötig. Wie schreibt Johannes hier, die Gnade des Herrn Jesus sei mit allen. Gnade haben wir nötig. Sag mal gerne, Gnade ist der Zauberbegriff der Bibel. Gnade ist allen Religionen dieser Welt fremd. Auch einer christlichen Religion, wo es um gute Werke geht, um Leistung, um Sakramente. Gnade bedeutet, Gott kommt uns entgegen. Gott tut den ersten Schritt. Gott beschenkt uns in der Bettlerrolle. In allen Religionen dieser Welt wollen Menschen Götter werden. Aber nur ein Gott wurde Mensch, Jesus Christus, er kam zu uns. Und das ist Gnade. Und Gnade und Wahrheit ist in einer Person zusammengefasst, in Jesus Christus, dem Sohn Gottes. Von daher, das ist der ganz große Begriff der Bibel. Und unter dieser Gnade dürfen wir leben. Diese Gnade ist pädagogisch, erzieherisch an uns tätig, schreibt Paulus in Titus 2. Diese Gnade werden wir unser Leben lang erfahren und dürfen sie in Anspruch nehmen. Und bis er kommt, leben wir unter seiner Gnade. Und wir rühmen seine Gnade. Und wir verkündigen seine Gnade. Das ist dein und mein Auftrag. Amen. Wir stehen auf zu einem Gebet. Lieber Herr Jesus Christus, du bist der Sohn Gottes. Du bist der Ewige. Du bist der Schöpfer. Du bist der Erhalter des ganzen Universums. Niemand ist größer als du. Dich ehren wir. Und auf dich schauen wir am Ende dieser Tagung. Und Herr, wir freuen uns, dass du wiederkommst. Du hast es versprochen. Und Herr, wir wollen diese Zeit gerne nutzen zu deiner Ehre. Dich bewundern, dich Menschen groß machen. Menschen zu dir, dem Erlöser der Welt rufen. Lieber Herr Jesus, hab herzlichen Dank, dass du mit uns gehst, dass du bei uns bist. Und so wollen wir uns dir und deiner Gnade bewusst anbefehlen. Und wollen noch einmal besonders auch beten für unsere Kinder, für unsere Jugendlichen, die in starken Konflikten stehen mit dieser Frage,

0: Ja, ich möchte euch zum Schluss noch mal ein paar Buchtipps zum Thema geben. Und zwar zunächst einmal dieses ganz wertvolle Buch Schöpfung oder Evolution. Reinhard Juncker ist wahrscheinlich vielen von euch bekannt. Ein ganz lieber Bruder, mit dem wir als Verlag seit Jahren in Kontakt stehen. Und dieses neue, aktuelle Buch ist so hilfreich, gerade auch für unsere Schüler. Und gerade auch für uns als Eltern müsste es eigentlich Pflichtlektüre sein, damit wir unseren Kindern helfen können und ihnen gute Argumente an die Hand geben für die Schöpfung. Ein schön bebildertes Buch, ihr seht das ja hier auch bei den auf den Innenseiten. Ich habe gesagt, wir müssen mal wieder mehr auch in den Gemeinden apologetisch arbeiten. Und hier gibt es ein Buch von Norm Geisler, Wie kann ich meinen Glauben verteidigen? Und es hat den schönen Untertitel von Jesus Apologetik lernen. Also Apologetik ist ja, dass ich auf die kritischen Anfragen meiner Zeitgenossen biblisch fundierte Antworten habe. Und das Schöne ist hier, ich habe mit Begeisterung das gelesen, Jesus war ja der größte Apologet. Wie er mit der Frau am Brunnen spricht, wie er mit Nikodemus spricht, wie er mit den Pharisäern spricht. Der Herr Jesus hat es meisterhaft verstanden. Er war der größte Menschheitserzieher, der größte Lehrer aller Zeiten, entsprechende Antworten zu geben auf kritische Fragen. Und deshalb, wir wollen Apologetik in erster Linie von Jesus lernen. Und deshalb der Hinweis auf dieses Buch. Und es sind natürlich, wie wir das auch in einigen Vorträgen in diesen anderthalb Tagen gehört haben, manche Fragen, wo wir auch sagen müssen, die kann ich nicht beantworten. Da stehe ich auch zu. Wir sind nicht der Weisheit letzter Schluss. Ist doch gut, dass wir nicht alles wissen. Und hier geht es um 770 schwierige Bibelstellen. Ein tolles Nachschlagewerk von Norman Geisler, einem der großen amerikanischen Apologeten. Ist, glaube ich, vor anderthalb Jahren verstorben oder heimgegangen, sagen wir. Er darf jetzt den Herrn Jesus sehen. Und in diesem Buch findest du einmal einige grundsätzliche Ausführungen, die gab es früher mal in dem Buch, wenn Skeptiker fragen, geht um die Zuverlässigkeit biblischer Texte, es geht um die Historizität der Auferstehung und andere Grundlagenaufsätze von ihm. Und dann 770 schwierige Bibelstellen, die kannst du schnell finden, weil sie chronologisch geordnet sind von 1. Mose bis Offenbarung 22. Am Anfang zum Beispiel die Frage, vielleicht haben die Kinder die sich auch schon gestellt, woher hatte Kain seine Frau? Die Frage ist gar nicht so schwer zu beantworten, aber Norm Geisler gibt da noch ganz wertvolle Denkanstöße. Und dann ein hochaktuelles Buch von Dr. Erwin Lutzer. Erwin Lutzer war ja viele Jahrzehnte Hauptpastor der Moody Bible Church in Chicago. Und hier sein neuestes Buch, was erst vor einigen Tagen erschienen ist, Wir werden nicht schweigen. Erwin Lutzer macht in diesem Buch deutlich, wie die Kulturrevolution, wie die Bewegung der 68er, wie der Neomarxismus die Gesellschaft verändert hat, das Denken verändert hat. Und wie gehen wir als Christen damit um? Ein hochaktuelles Buch. Wer von euch, ich meine, die Ethos, der Schwengler Verlag unterstützt ja hier die Kreatikon. Und wer die neueste Ethos gelesen hat, findet einen langen Auszug aus diesem Buch in der Ethos. Da kriegt ihr einen tollen Eindruck, was das für ein wertvolles, aktuelles Buch ist. Wir müssen einfach mit offenen Augen durch diese Welt gehen und dürfen uns auch gegenseitig helfen, die Zeiten recht zu beurteilen, so wie das mal in den kleinen Propheten steht. Und da will uns dieses Buch sehr, sehr zu helfen. Bei der wachsenden Flut von Anfeindungen wollen wir uns nicht unterkriegen lassen, sondern umso mehr mit großer Freude Christus verkündigen und ihn immer wieder ins Zentrum stellen. Deshalb, ich verabschiede mich, wie ich das gerne unter meine Mails schreibe. Bleib behütet, möglichst gesund, aber vor allen Dingen fröhlich in ihm.
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1: Ich bin Marvin Standke und das wird das Wochenende. Heute erinnern die Vereinten Nationen an den Internationalen Tag der Wohltätigkeit. Weltweit steht dabei freiwilliges Engagement für andere im Mittelpunkt. Der Aktionstag soll auf die Bedeutung von Hilfe und Solidarität aufmerksam machen. Denn Millionen Menschen engagieren sich täglich für andere. Ob durch Spenden, Ehrenamt oder ganz konkrete Unterstützung. Jede Hilfe kann dabei einen Unterschied machen, heißt das. Am Sonntag wählt Sachsen-Anhalt einen neuen Landtag. Die AfD liegt in den Umfragen deutlich vorn. Die CDU folgt mit Abstand auf Platz 2. Eine absolute Mehrheit der AfD gilt allerdings als unsicher. AfD-Spitzenkandidat Ulrich Siegmund will nur bei einer absoluten Mehrheit für die Partei in Sachsen-Anhalt regieren, das sagte er dem ZDF. Spannend ist vor allem die Frage nach möglichen Koalitionen. Rund 1,7 Millionen Menschen sind wahlberechtigt. Ein starkes AfD-Ergebnis könnte zum Signal für die politische Stimmung in ganz Deutschland werden. Auch international wird die Wahl beobachtet. Und Bundesliga-Hammer heute in Gelsenkirchen. Schalke empfängt den FC Bayern. Schalke empfängt den deutschen Rekordmeister vor heimischer Kulisse. Bayern kommt mit viel Selbstvertrauen nach einem erfolgreichen Saisonstart. Schalke dagegen will den Fehlstart vergessen machen. Jetzt zählen Leidenschaft, Kampf und die Unterstützung der Fans. Denn gegen Bayern braucht Schalke einen perfekten Abend. Anpfiff in der Felddienst-Arena ist heute Abend um 18.30 Uhr.
2: Deutschlandwetter. Wir haben in Hamburg 15, in Stuttgart 18 und in München 19 Grad. Heute gibt es im Norden und Nordosten bei einem Wechsel aus Sonne und Wolken einzelne Schauer. Sonst ist es meist trocken und oft freundlich. Die Höchstwerte erreichen im Norden und in der Mitte 18 bis 23 Grad, im Süden 23 bis 28. Morgen scheint neben lockeren Wolken verbreitet die Sonne und es bleibt überwiegend trocken. Lediglich an der vorpommerschen Küste gibt es anfangs letzte Schauer. Die Höchstwerte liegen zwischen 19 Grad an den Küsten und bis 30 Grad am Oberrhein.
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0: 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Guten Morgen und herzlich willkommen. Hören Sie nun einen Beitrag von Walter Krug.
1: Elia, ein Mann in der Herrlichkeit Gottes. Liebe Zuhörer, noch einmal begegnen wir dem Propheten Elia, und zwar lange nach seiner Entrückung. Wir begegnen ihm in der Gesellschaft mit Jesus auf dem Berg der Verklärung. Plötzlich standen zwei Männer neben Jesus, Moses, der Mittler des alten Bundes, und Elia, der Wiederhersteller des Gesetzes und der Gottesfurcht in Israel. Sie erschienen ihm in himmlischem Glanz, so lesen wir es in Lukas 9, die Verse 28 bis 31. Und es begab sich etwa 8 Tage nach diesen Reden, dass er mit sich nahm Petrus, Johannes und Jakobus und ging auf einen Berg, um zu beten. Und als er betete, wurde das Aussehen seines Angesichts anders, und sein Gewand wurde weiß und glänzte. Und siehe, zwei Männer redeten mit ihm, das waren Mose und Elia. Sie erschienen verklärt und redeten von seinem Ende, das er in Jerusalem erfüllen sollte. Mose und Elia, die zu verschiedenen Zeiten gelebt haben und sich auf Erden nicht kannten, waren im Jenseits längst Vertraute geworden. Wie arm und gering war einst das Auftreten des Propheten Elia gewesen. Derb und ärmlich gekleidet zog er durch die Lande. Am Gritt hatte er gesessen, aus dem Bach getrunken und gegessen, was Raben an Beute aus ihren Schnäbeln hatten zu Boden fallen lassen. Bei der Witwe in Zapat war er untergekommen, einer armen Frau, die nur ein wenig Mehl und Öl ihr eigen nennen konnte. Niedrig und äußerlich unbedeutend war Elia über diese Erde gegangen. Und nun erschien er in himmlischer Herrlichkeit. Welch eine Veränderung! Aber die gleiche Veränderung werden auch wir einmal erleben, wenn die Toten in Christo auferstehen werden bei seiner Wiederkunft und die lebenden Gläubigen ihre Verwandlung ohne Tod erfahren. Dann werden wir wie Elia mit einem verklärten, unsterblichen, himmlischen Leib beschenkt werden. Wie unvorstellbar herrlich wird das sein! Nicht nur der neue Leib, sondern die ewige, ungetrübte Gemeinschaft mit Gott selbst wird unsere höchste Freude sein. Das sehen wir in dem Geschehen auf dem Berg der Verklärung. Mose und Elia waren mit Jesus zusammen. Ist das auch unsere Bestimmung? Auch wir werden einmal zusammen sein dürfen mit all den Männern und Frauen des alten und neuen Bundes. So manches ist uns heute noch dunkel in der Bibel. Aber es wird einmal die Stunde kommen, wo wir auf alle unsere Fragen Antwort erhalten werden. Das wird Herrlichkeit sein. Aber was wird all diese Herrlichkeit noch übertreffen, wenn wir ihn schauen werden, den wir auf Erden geliebt und dem wir gedient haben, ohne ihn je gesehen zu haben? Und nicht nur das. Wir werden ihn nicht nur sehen und anbeten, er selber, Immanuel, Gott mit uns, wird unter uns wohnen und mit uns leben. Wenn das nicht so klar geschrieben stände, wagten wir es nicht auszusprechen und zu glauben. Aber die Schrift sagt es uns. Ja, die Herrlichkeit wartet unser. Eine Herrlichkeit, wie kein Auge gesehen und kein Ohr gehört hat, wie sie auch in keines Menschenherz gekommen ist, die hat Gott denen bereitet, die ihn lieben, nach 1. Korinther 2, Vers 9. Erstens, das wichtigste Thema der Weltgeschichte. Von was wurde auf dem Berg der Verklärung gesprochen? Welches war das wichtigste Thema? Was war so bedeutsam, um in dieser Stunde von diesen Männern behandelt zu werden? Es war das große Thema der Erlösung. Das Wort vom Kreuz. Wie hatte Mose gehofft, durch das Gesetz werde Gott ein gehorsames Volk entstehen, das in Gottes Wegen wandelt und ihm in Dankbarkeit und Liebe zugetan sein werde. Aber seine Hoffnung hatte sich nicht erfüllt. Das Gesetz hatte Israel nicht zum Heil gedient. Das Volk war trotzdem Irrwege gegangen. Nein, auf dem Weg des Gesetzes brachte es niemand fertig, vor Gott gerecht zu werden. Dann war Elia aufgetreten, der große Bußprediger vom Karmel. Der Herr hatte sich durch mächtige Zeichen zu seinem Propheten bekannt, aber auch durch diesen Bußruf ließ sich keine wirkliche Sinnesänderung herbeiführen, genauso wenig wie durch das Gesetz. Doch dann kam Jesus. Was Mose und Elia nicht verwirklichen konnten, das sollte der Sohn Gottes durch seinen Tod am Kreuz vollbringen. Sein stellvertretendes Leiden würde alles wiederherstellen. Genau das war es, wovon die drei auf dem Berge jetzt sprachen. Das Kreuz von Golgatha war das große, das einzige Thema bei der Verklärung des Herrn. Und es wird das wichtigste Thema der Weltgeschichte. Zweitens, das Lamm und sein Blut. Das ist das große Thema der Heiligen Schrift. Zum Beispiel Johannes 1,29. Siehe, das ist Gottes Lamm, welches der Welt Sünde trägt. Offenbarung 5, Vers 13. Dem, der auf dem Thron sitzt, und dem Lamm sei Lob und Ehre und Preis und Gewalt von Ewigkeit zu Ewigkeit. Vom Anfang der Zeit bis in alle Ewigkeit ertönt das Loblied vom Lamm Gottes, das starb, damit wir leben. Ich weiß wohl, dass es nicht zeitgemäß ist, vom Kreuz und vom Blut zu sprechen, aber ich weiß, dass es schriftgemäß und ewigkeitsgemäß ist. Ich halte es mit Paulus, nichts zu wissen als allein Jesus Christus, den Gekreuzigten. Lasst auch uns dieses eine Thema haben. Reden allein vom Kreuz und danken dafür, dass Jesus für uns den Weg ans Kreuz gegangen ist. Elia und Mose redeten vom Kreuz und vom Ende. Sie sprachen von dem, was sich in Jerusalem erfüllen sollte. Das ist so kostbar. Das Letzte, was wir von Elia hören, ist das Wort vom Kreuz. Er, ein Prophet des alten Bundes, ein Prediger des Kreuzes. Das war sein wichtigstes, sein größtes Thema. Sollte es nicht auch das unsere sein? Liebe Zuhörer, so können auch wir von Elia lernen, wie Gott Menschen ruft, gebraucht, sie in den Höhen nicht überheblich werden lässt und in den Tiefen seine Hand nicht von ihnen abzieht. Als Elia mit Jesus und Mose auf dem Berg der Verklärung war, wird er sicher auch gedacht haben, dass alle Mühen und Nöte sich mehr als gelohnt haben und er nun dankbar in der Gegenwart seines geliebten Herrn sein darf. Ob auch wir diese Erkenntnis heute schon haben? Freuen wir uns auf die Gemeinschaft mit Jesus? Gehört diesem Herrn unser Leben? Ich wünsche Ihnen sehr, dass Ihr Leben nicht umsonst gelebt wird ohne Gott.

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1: Ich bin Felix Becker. Die Polizei sucht weiter nach dem mutmaßlichen Saboteur mehrerer Umspannwerke in Nordrhein-Westfalen, Brandenburg und Sachsen.
2: In der Wohnung des 48-Jährigen in Gevelsberg fanden Ermittler Sprengstoff. Der Mann selbst blieb verschwunden. Auch in einem offenbar zum Wohnmobil umgebauten Lastwagen wurde er nicht gefunden. Hintergrund der Fahndung sind zwei Bekennerschreiben, in denen die Angriffe mit dem Kampf gegen fossile Energie begründet werden. In einem der Schreiben wird die Stromerzeugung aus fossilen Brennstoffen als Verbrechen bezeichnet. Ulrike Klein, Redaktion.
1: Bundesinnenminister Dobrindt will Unternehmen künftig erlauben, Drohnen über ihrem Gelände selbst abzuwehren. Dafür müssten jedoch zunächst die rechtlichen Grundlagen geschaffen werden. Bayerns Ministerpräsident Söder plant ein entsprechendes Landesgesetz und will zugleich die Regeln für die Videoüberwachung von Werksgeländen lockern. Bislang ist die Drohnenabwehr in Deutschland Aufgabe der Sicherheitsbehörden. Die UN-Vollversammlung spricht sich für die Nutzung neuer Weltkarten aus, auf denen die Größenverhältnisse der Kontinente realistischer dargestellt werden. Über 160 Staaten stimmten für einen entsprechenden Antrag von Togo und der Afrikanischen Union, nur die USA dagegen. Die bisher weit verbreitete Mercator-Projektion lässt Gebiete im hohen Norden und Süden deutlich größer erscheinen, als sie tatsächlich sind. Auf der neuen Darstellung erscheint deshalb zum Beispiel Afrika größer, während Grönland und die USA kleiner wirken. Nach der Veröffentlichung gestohlener Daten aus der Berliner Verwaltung wollen die Behörden die Betroffenen informieren. Eine Hackergruppe hatte die Daten Mitte August bei einem Cyberangriff erbeutet und vom Senat Bitcoins im Wert von 2 Millionen Euro gefordert. Berlin ging auf die Forderung nicht ein. Daraufhin wurden die Daten im Darknet veröffentlicht. Darunter befinden sich Arbeitszeugnisse, Beurteilungen von Beschäftigten und Personalakten. Im Freitagsspiel der Fußball-Bundesliga hat der VfB Stuttgart 4:1 gegen den 1. FC Köln gewonnen. Die deutschen Basketballerinnen haben ihr erstes Weltmeisterschaftsspiel klar verloren. In Berlin unterlag das deutsche Team Spanien mit 53:83.
0: Deutschlandwetter.
1: Wir haben in Hamburg 15, in Stuttgart 18 und in München 19 Grad. Heute gibt es im Norden und Nordosten bei einem Wechsel aus Sonne und Wolken einzelne Schauer. Sonst ist es meist trocken und oft freundlich. Die Höchstwerte erreichen im Norden und in der Mitte 18 bis 23 Grad, im Süden 23 bis 28. Morgen scheint neben lockeren Wolken verbreitet die Sonne und es bleibt überwiegend trocken. Lediglich an der vorpommerschen Küste gibt es anfangs letzte Schauer. Die Höchstwerte liegen zwischen 19 Grad an den Küsten und bis 30 Grad am Oberrhein.
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1: Samstag, 5. September. Tag der Wohltätigkeit. Sie sollen Ihr Vertrauen nicht auf etwas so Unsicheres wie den Reichtum setzen. Vielmehr sollen Sie auf Gott vertrauen, der uns alles reichlich gibt, was wir zum Leben brauchen. 1. Timotheus 6, Vers 17. Kaufrausch. In der Zeit vor Weihnachten locken uns etliche Angebote der Einzelhändler und Online-Shops zum Kauf vieler schöner Dinge. Es ist ein gutes Gefühl, sich mal etwas vielleicht lang Ersehntes zu gönnen oder den Liebsten ihre Wünsche zu erfüllen. Sehr oft allerdings lässt man sich zum Kauf von Waren verleiten, die man überhaupt nicht braucht. Eine Shoppingtour oder ein temporärer Kaufrausch führt nicht gleich zur Kaufsucht, obgleich von der psychischen Störung Oniomanie, das heißt Kaufzwang, ca. 6% der Deutschen betroffen sind. Sie leiden unter dem Drang, ständig einkaufen zu müssen. Ihr impulsgesteuertes Kaufen ist nicht mehr rational kontrollierbar. Noch mehr verbreitet ist der sogenannte Konsumismus, bei dem Betroffene die Tendenz haben, sich mit Produkten zu identifizieren und ihr Selbstwertgefühl davon abhängig zu machen. Bevorzugt schmücken sie sich mit statushebenden Gegenständen und Markenprodukten, um sich mit gleichgesinnten Menschen zu umgeben, was ihrer Meinung nach ihr soziales Ansehen verbessert. Schlimm wird es, wenn sie sich überschulden, was zu Verarmung führen und negative Folgen auf das soziale Umfeld haben kann. Gott weiß um die Dinge, die wir zum Leben brauchen, siehe Tagesvers. Doch er möchte uns noch viel mehr geben. Er will, dass wir unsere Sicherheit nicht an unserem Besitz festmachen, unser Glück nicht an Konsumgüter hängen und unsere Hoffnung nicht auf Reichtum setzen. Denn das alles bleibt ungewiss und unbeständig. Stattdessen sollen wir uns Schätze im Himmel sammeln. Matthäus 6, Vers 20. Was bedeutet, dass wir uns auf die Dinge konzentrieren, die man nicht mit Geld kaufen kann? Hilfe für Bedürftige, der Beistand für Trauernde, das Gebet für die Kranken und so weiter. Wenn wir Gottes Geschenk der Liebe und Vergebung angenommen haben, können wir solche Dinge selbst verschenken. Die Frage zum Nachdenken. An welchen Dingen hängt Ihr Herz? Der Tipp fürs Leben. Freude und Glück hängen nicht von Besitz ab, sondern von guten Beziehungen, vor allem zu Jesus. Die tägliche Bibellese. Matthäus 6, Verse 19 bis 34. Sammelt euch nicht Schätze auf der Erde, wo Motte und Fraß zerstören und wo Diebe durchgraben und stehlen. Sammelt euch aber Schätze im Himmel, wo weder Motte noch Fraß zerstören und wo Diebe nicht durchgraben noch stehlen. Denn wo dein Schatz ist, da wird auch dein Herz sein. Die Lampe des Leibes ist das Auge. Wenn nun dein Auge klar ist, so wird dein ganzer Leib Licht sein. Wenn aber dein Auge böse ist, so wird dein ganzer Leib finster sein. Wenn nun das Licht, das in dir ist, Finsternis ist, wie groß die Finsternis! Niemand kann zwei Herren dienen, denn entweder wird er den einen hassen und den anderen lieben, oder er wird einem anhängen und den anderen verachten. Ihr könnt nicht Gott dienen und dem Mammon. Deshalb sage ich euch, seid nicht besorgt für euer Leben, was ihr essen und was ihr trinken sollt, noch für euren Leib, was ihr anziehen sollt. Ist nicht das Leben mehr als die Speise und der Leib mehr als die Kleidung? Seht hin auf die Vögel des Himmels, dass sie weder säen noch ernten, noch in Scheunen sammeln, und euer himmlischer Vater ernährt sie doch. Seid ihr nicht viel wertvoller als sie? Wer aber unter euch kann mit Sorgen seiner Lebenslänge eine Elle zusetzen? Und warum seid ihr um Kleidung besorgt? Betrachtet die Lilien des Feldes, wie sie wachsen. Sie mühen sich nicht, auch spinnen sie nicht. Ich sage euch aber, dass selbst nicht Salomo in all seiner Herrlichkeit bekleidet war wie eine von diesen. Wenn aber Gott das Gras des Feldes, das heute steht und morgen in den Ofen geworfen wird, so kleidet, wird er das nicht vielmehr euch tun, ihr Kleingläubigen? So seid nun nicht besorgt, indem ihr sagt, was sollen wir essen oder was sollen wir trinken oder was sollen wir anziehen? Denn nach diesem allen trachten die Nationen, denn euer himmlischer Vater weiß, dass ihr dies alles benötigt. Trachtet aber zuerst nach dem Reich Gottes und nach seiner Gerechtigkeit, und dies alles wird euch hinzugefügt werden. So seid nun nicht besorgt um den morgigen Tag, denn der morgige Tag wird für sich selbst sorgen. Jeder Tag hat an seinem Übel genug.

0: Es folgt nun ein Beitrag von Nicola Vollkommer, erschienen im Podcast Start in den Tag von Rigatio.
1: Willkommen zu Start in den Tag, ein Podcast von Rigatio. Guten Morgen, liebe Zuhörer. Wir hatten es von dieser leisen, stillen Stimme in Elias Ohr. Können auch wir diese Stimme hören? Ja, wenn wir uns viel und eifrig in der Bibel erforschen, herausfinden wollen, wie Gott denkt, welche Prioritäten er setzt, wie er Situationen und Herzenshaltungen einschätzt. Neulich war ich als Referentin mit einer Freundin zusammen unterwegs zu einem Frauentreffen. Es war ein harter Vormittag. Wir wurden kaum begrüßt, die Atmosphäre war zäh. Wir hätten nach der langen Fahrt viel gegeben, um wenigstens eine warme Tasse Kaffee zu bekommen. Ich fragte mich die ganze Zeit, warum sind wir eigentlich hier, sagte meine Freundin etwas frustriert nachher. Um zu lernen, dass es nicht um uns geht, sondern um den Herrn, antwortete ich halb im Spaß. Genau sowas könnte diese leise Stimme des Herrn sein. Unsere eigene Stimme verlangt nach Erfolgserlebnissen, Gebetserhörungen, Bequemlichkeit, Gemeindeseelen voll mit Besuchern. Auf Gottes Programm stehen manchmal eher uncoole Punkte wie Heiligung, Selbstlosigkeit, weniger ich, mehr Christus. Den Charakter Jesu an mir abfärben lassen. Autsch. Elia zieht sich vermutlich nicht nur verhüllt, sondern auch in zitternder Ehrfurcht in den Schutz des Höhleneingangs zurück. Erinnerungen an Mose werden unweigerlich wieder wach. Zu Mose sagt Gott, das lesen wir in 2. Mose 33, 21, da sollst du dich auf den Felsen stellen. Und es wird geschehen, wenn meine Herrlichkeit vorüberzieht, dann werde ich dich in die Felsenhöhle stellen und meine Hand schützend über dich halten, bis ich vorübergegangen bin. Kann gut sein, dass es die gleiche Höhle war, in der Gott zweimal seine Diener nicht vor ihren Feinden, nicht vor widrigen Umständen schützt, sondern vor der Gefahr, die für einen sündigen Menschen größer ist als jede andere. Vor der Herrlichkeit eines heiligen Gottes, der den Anblick von Sünde nicht ertragen kann. Da wandern meine Gedanken zu einem anderen Berg, auf dem hunderte von Jahren später der Zorn eines heiligen Gottes nicht den Sünder traf, sondern seinen Sohn Jesus Christus. Jesus wurde zur schützenden Hand zwischen uns und dem verdienten Gericht Gottes. Er nahm dieses Gericht auf sich. Egal mit welchen Lebenskrisen ich mich an Gott wende, darf ich sicher sein, dass das Hauptproblem meines Lebens schon am Kreuz von Golgatha gelöst wurde. Mir ist vergeben worden. Ich kann angstfrei zu Gott kommen. Ich bete, dass dieses Bewusstsein dich mit einer tiefen Zuversicht füllt, an diesem heutigen Tag und am bevorstehenden Wochenende. Was Elia mit diesem neuen Bergerlebnis macht, sehen wir am Montag. Bis dahin.

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1: Ich bin Felix Becker. Die Polizei sucht weiter nach dem mutmaßlichen Saboteur mehrerer Umspannwerke in Nordrhein-Westfalen, Brandenburg und Sachsen.
2: In der Wohnung des 48-Jährigen in Gevelsberg fanden Ermittler Sprengstoff. Der Mann selbst blieb verschwunden. Auch in einem offenbar zum Wohnmobil umgebauten Lastwagen wurde er nicht gefunden. Hintergrund der Fahndung sind zwei Bekennerschreiben, in denen die Angriffe mit dem Kampf gegen fossile Energie begründet werden. In einem der Schreiben wird die Stromerzeugung aus fossilen Brennstoffen als Verbrechen bezeichnet. Ulrike Klein, Redaktion.
1: Bundesinnenminister Dobrindt will Unternehmen künftig erlauben, Drohnen über ihrem Gelände selbst abzuwehren. Dafür müssten jedoch zunächst die rechtlichen Grundlagen geschaffen werden. Bayerns Ministerpräsident Söder plant ein entsprechendes Landesgesetz und will zugleich die Regeln für die Videoüberwachung von Werksgeländen lockern. Bislang ist die Drohnenabwehr in Deutschland Aufgabe der Sicherheitsbehörden. Die UN-Vollversammlung spricht sich für die Nutzung neuer Weltkarten aus, auf denen die Größenverhältnisse der Kontinente realistischer dargestellt werden. Über 160 Staaten stimmten für einen entsprechenden Antrag von Togo und der Afrikanischen Union, nur die USA dagegen. Die bisher weit verbreitete Mercator-Projektion lässt Gebiete im hohen Norden und Süden deutlich größer erscheinen, als sie tatsächlich sind. Auf der neuen Darstellung erscheint deshalb zum Beispiel Afrika größer, während Grönland und die USA kleiner wirken. Nach der Veröffentlichung gestohlener Daten aus der Berliner Verwaltung wollen die Behörden die Betroffenen informieren. Eine Hackergruppe hatte die Daten Mitte August bei einem Cyberangriff erbeutet und vom Senat Bitcoins im Wert von 2 Millionen Euro gefordert. Berlin ging auf die Forderung nicht ein. Daraufhin wurden die Daten im Darknet veröffentlicht. Darunter befinden sich Arbeitszeugnisse, Beurteilungen von Beschäftigten und Personalakten. Im Freitagsspiel der Fußball-Bundesliga hat der VfB Stuttgart 4:1 gegen den 1. FC Köln gewonnen. Die deutschen Basketballerinnen haben ihr erstes Weltmeisterschaftsspiel klar verloren. In Berlin unterlag das deutsche Team Spanien mit 53:83.
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1: Wir haben in Hamburg 15, in Stuttgart 18 und in München 19 Grad. Heute gibt es im Norden und Nordosten bei einem Wechsel aus Sonne und Wolken einzelne Schauer. Sonst ist es meist trocken und oft freundlich. Die Höchstwerte erreichen im Norden und in der Mitte 18 bis 23 Grad, im Süden 23 bis 28. Morgen scheint neben lockeren Wolken verbreitet die Sonne und es bleibt überwiegend trocken. Lediglich an der vorpommerschen Küste gibt es anfangs letzte Schauer. Die Höchstwerte liegen zwischen 19 Grad an den Küsten und bis 30 Grad am Oberrhein.
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0: 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Guten Morgen und herzlich willkommen. Es folgt ein Beitrag von Walter Krug.
1: Elia, ein Mann in der Herrlichkeit Gottes. Liebe Zuhörer, noch einmal begegnen wir dem Propheten Elia, und zwar lange nach seiner Entrückung. Wir begegnen ihm in der Gesellschaft mit Jesus auf dem Berg der Verklärung. Plötzlich standen zwei Männer neben Jesus, Moses, der Mittler des alten Bundes, und Elia, der Wiederhersteller des Gesetzes und der Gottesfurcht in Israel. Sie erschienen ihm in himmlischem Glanz, so lesen wir es in Lukas 9, die Verse 28 bis 31. Und es begab sich etwa 8 Tage nach diesen Reden, dass er mit sich nahm Petrus, Johannes und Jakobus und ging auf einen Berg, um zu beten. Und als er betete, wurde das Aussehen seines Angesichts anders, und sein Gewand wurde weiß und glänzte. Und siehe, zwei Männer redeten mit ihm, das waren Mose und Elia. Sie erschienen verklärt und redeten von seinem Ende, das er in Jerusalem erfüllen sollte. Mose und Elia, die zu verschiedenen Zeiten gelebt haben und sich auf Erden nicht kannten, waren im Jenseits längst Vertraute geworden. Wie arm und gering war einst das Auftreten des Propheten Elia gewesen. Derb und ärmlich gekleidet zog er durch die Lande. Am Gritt hatte er gesessen, aus dem Bach getrunken und gegessen, was Raben an Beute aus ihren Schnäbeln hatten zu Boden fallen lassen. Bei der Witwe in Zapat war er untergekommen, einer armen Frau, die nur ein wenig Mehl und Öl ihr eigen nennen konnte. Niedrig und äußerlich unbedeutend war Elia über diese Erde gegangen. Und nun erschien er in himmlischer Herrlichkeit. Welch eine Veränderung! Aber die gleiche Veränderung werden auch wir einmal erleben, wenn die Toten in Christo auferstehen werden bei seiner Wiederkunft und die lebenden Gläubigen ihre Verwandlung ohne Tod erfahren. Dann werden wir wie Elia mit einem verklärten, unsterblichen, himmlischen Leib beschenkt werden. Wie unvorstellbar herrlich wird das sein! Nicht nur der neue Leib, sondern die ewige, ungetrübte Gemeinschaft mit Gott selbst wird unsere höchste Freude sein. Das sehen wir in dem Geschehen auf dem Berg der Verklärung. Mose und Elia waren mit Jesus zusammen. Ist das auch unsere Bestimmung? Auch wir werden einmal zusammen sein dürfen mit all den Männern und Frauen des alten und neuen Bundes. So manches ist uns heute noch dunkel in der Bibel. Aber es wird einmal die Stunde kommen, wo wir auf alle unsere Fragen Antwort erhalten werden. Das wird Herrlichkeit sein. Aber was wird all diese Herrlichkeit noch übertreffen, wenn wir ihn schauen werden, den wir auf Erden geliebt und dem wir gedient haben, ohne ihn je gesehen zu haben? Und nicht nur das. Wir werden ihn nicht nur sehen und anbeten, er selber, Immanuel, Gott mit uns, wird unter uns wohnen und mit uns leben. Wenn das nicht so klar geschrieben stände, wagten wir es nicht auszusprechen und zu glauben. Aber die Schrift sagt es uns, ja, die Herrlichkeit wartet unser. Eine Herrlichkeit, wie kein Auge gesehen und kein Ohr gehört hat, wie sie auch in keines Menschen Herz gekommen ist, die hat Gott denen bereitet, die ihn lieben, nach 1. Korinther 2, Vers 9. Erstens, das wichtigste Thema der Weltgeschichte. Von was wurde auf dem Berg der Verklärung gesprochen? Welches war das wichtigste Thema? Was war so bedeutsam, um in dieser Stunde von diesen Männern behandelt zu werden? Es war das große Thema der Erlösung. Das Wort vom Kreuz. Wie hatte Mose gehofft, durch das Gesetz werde Gott ein gehorsames Volk entstehen, das in Gottes Wegen wandelt und ihm in Dankbarkeit und Liebe zugetan sein werde. Aber seine Hoffnung hatte sich nicht erfüllt. Das Gesetz hatte Israel nicht zum Heil gedient. Das Volk war trotzdem Irrwege gegangen. Nein, auf dem Weg des Gesetzes brachte es niemand fertig, vor Gott gerecht zu werden. Dann war Elia aufgetreten, der große Bußprediger vom Karmel. Der Herr hatte sich durch mächtige Zeichen zu seinem Propheten bekannt, aber auch durch diesen Bußruf ließ sich keine wirkliche Sinnesänderung herbeiführen, genauso wenig wie durch das Gesetz. Doch dann kam Jesus. Was Mose und Elia nicht verwirklichen konnten, das sollte der Sohn Gottes durch seinen Tod am Kreuz vollbringen. Sein stellvertretendes Leiden würde alles wiederherstellen. Genau das war es, wovon die drei auf dem Berge jetzt sprachen. Das Kreuz von Golgatha war das große, das einzige Thema bei der Verklärung des Herrn. Und es wird das wichtigste Thema der Weltgeschichte. Zweitens, das Lamm und sein Blut. Das ist das große Thema der Heiligen Schrift. Zum Beispiel Johannes 1,29. Siehe, das ist Gottes Lamm, welches der Welt Sünde trägt. Offenbarung 5, Vers 13. Dem, der auf dem Thron sitzt, und dem Lamm sei Lob und Ehre und Preis und Gewalt von Ewigkeit zu Ewigkeit. Vom Anfang der Zeit bis in alle Ewigkeit ertönt das Loblied vom Lamm Gottes, das starb, damit wir leben. Ich weiß wohl, dass es nicht zeitgemäß ist, vom Kreuz und vom Blut zu sprechen, aber ich weiß, dass es schriftgemäß und ewigkeitsgemäß ist. Ich halte es mit Paulus, nichts zu wissen als allein Jesus Christus, den Gekreuzigten. Lasst auch uns dieses eine Thema haben. Reden allein vom Kreuz und danken dafür, dass Jesus für uns den Weg ans Kreuz gegangen ist. Elia und Mose redeten vom Kreuz und vom Ende. Sie sprachen von dem, was sich in Jerusalem erfüllen sollte. Das ist so kostbar. Das Letzte, was wir von Elia hören, ist das Wort vom Kreuz. Er, ein Prophet des alten Bundes, ein Prediger des Kreuzes. Das war sein wichtigstes, sein größtes Thema. Sollte es nicht auch das unsere sein? Liebe Zuhörer, so können auch wir von Elia lernen, wie Gott Menschen ruft, gebraucht, sie in den Höhen nicht überheblich werden lässt und in den Tiefen seine Hand nicht von ihnen abzieht. Als Elia mit Jesus und Mose auf dem Berg der Verklärung war, wird er sicher auch gedacht haben, dass alle Mühen und Nöte sich mehr als gelohnt haben. Und er nun dankbar in der Gegenwart seines geliebten Herrn sein darf. Ob auch wir diese Erkenntnis heute schon haben? Freuen wir uns auf die Gemeinschaft mit Jesus? Gehört diesem Herrn unser Leben? Ich wünsche Ihnen sehr, dass Ihr Leben nicht umsonst gelebt wird ohne Gott.

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1: Ich bin Felix Becker. In Sachsen hat die Polizei an zwei Umspannwerken nahe Bautzen Sprengvorrichtungen entdeckt.
2: Auch in Nordrhein-Westfalen gab es weitere Einsätze wegen möglicher Sabotageakte an der Stromversorgung. Seit Anfang der Woche werden in mehreren Bundesländern mutmaßliche Angriffe auf Stromanlagen untersucht. Die Polizei fahndet weiter nach einem 48-Jährigen aus Gevelsberg, der sich zu mehreren Sabotageakten bekannt haben soll. In seiner Wohnung wurde Sprengstoff gefunden. Sein Auto entdeckten Ermittler in der Nähe des Hambacher Forsts. Timo Wiesner, Redaktion.
1: Die gesetzlichen Krankenkassen haben im ersten Halbjahr einen Überschuss von 2,6 Milliarden Euro erzielt.
3: Grund dafür sind nach Angaben des Bundesgesundheitsministeriums vor allem die zu Jahresbeginn gestiegenen Zusatzbeiträge. Das Geld werde zunächst benötigt, um die gesetzlich vorgeschriebenen Reserven der Kassen aufzufüllen. Gleichzeitig seien die Ausgaben für medizinische Leistungen deutlich gestiegen. Gesundheitsminister Linnemann sieht deshalb keinen Anlass zur Entwarnung. Ulrike Klein, Redaktion.
1: Die USA starten einen neuen Vermittlungsversuch im Ukraine-Krieg. Die US-Unterhändler Witkoff und Kushner werden heute zu Gesprächen mit Kreml-Chef Putin in Moskau erwartet. Morgen wollen sie dann in die Ukraine reisen, wie die Präsidenten Trump und Zelensky bestätigt haben. Ziel ist es, die zuletzt ins Stocken geratenen Gespräche über ein Ende des Krieges in Gang zu bringen. Der Entertainer Harpe Kerkeling und der Stand-up-Comedian Felix Lobrecht gehören zu den Gewinnern der diesjährigen Goldenen Henne. Armin Müller-Stahl wurde bei der Gala in Leipzig zudem mit dem Ehrenpreis für sein schauspielerisches Lebenswerk geehrt. Die Goldene Henne gilt als Deutschlands größter Publikumspreis. Die Zuschauer wählen dabei die Preisträger. Im Freitagsspiel der Fußball-Bundesliga hat der VfB Stuttgart 4:1 gegen den 1. FC Köln gewonnen. Die deutschen Basketballerinnen haben ihr erstes Weltmeisterschaftsspiel klar verloren. In Berlin unterlag das deutsche Team Spanien mit 53:83.
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1: Wir haben in Hamburg 15, in Stuttgart 18 und in München 19 Grad. Heute gibt es im Norden und Nordosten bei einem Wechsel aus Sonne und Wolken einzelne Schauer. Sonst ist es meist trocken und oft freundlich. Die Höchstwerte erreichen im Norden und in der Mitte 18 bis 23 Grad, im Süden 23 bis 28. Morgen scheint neben lockeren Wolken verbreitet die Sonne und es bleibt überwiegend trocken. Lediglich an der vorpommerschen Küste gibt es anfangs letzte Schauer. Die Höchstwerte liegen zwischen 19 Grad an den Küsten und bis 30 Grad am Oberrhein.
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Hallo und herzlich willkommen hier bei der Kinderbibelzeit auf Radio HBR. Prima, dass du wieder eingeschaltet hast und mit dabei bist. Es gibt wieder eine spannende Geschichte aus dem großen Erzählbuch zur biblischen Geschichte von Anne de Vries. Es geht um David und Goliath. Viel Spaß beim Zuhören wünscht euch der Christian.

0: David und Goliath.
1: Es war ganz still im Land Juda. Durch die Bäume im Tal der Terebinden rauschte der Wind. Die Sonne glänzte weiß auf den Steinen im ausgetrockneten Bett des Baches, der sich durch das Land schlängelte. Da tauchte über den Hügeln ein Helm auf, ein Speer blitzte und von der gegenüberliegenden Anhöhe spähte regungslos ein Wachsoldat herüber, die eine Hand über den Augen, die andere am Schwert. Krieg herrschte in Israel und wieder waren die alten Feinde, die Philister, ins Land eingedrungen. Jetzt lagen sich die zwei Heere gegenüber, hinter den Bergen verborgen und durch dieses Tal getrennt. Beide warteten darauf, dass der andere angreifen würde. Keiner wollte der Erste sein. Der Angreifer war im Nachteil, weil er den Berghang auf der anderen Seite hochklettern musste. Aber die Geduld auf einer der beiden Seiten würde ja irgendwann erschöpft sein. Darauf wartete jeder, und jeder fürchtete sich vor den anderen. Eines Tages aber stieg ein furchterregendes Wesen von den Hügeln der Philister herab. Es war ein Riese, fast 3 Meter groß. Ein glänzender Helm ließ ihn noch größer erscheinen, Schuppenpanzer und bronzene Beinschienen schützten seinen gewaltigen Körper. Auf der Schulter trug er einen Wurfspieß aus Bronze. Glänzend und funkelnd in der Sonne kam er ins Tal herab, wie ein Turm aus Bronze. Ein Schildträger ging ihm voraus. Atemlos wartete Israels Heer. Dann hörten sie alle seine tiefe Stimme, die weit über die Berge hinschallte.
2: Warum zieht ihr aus und bereitet euch zu einer Schlacht vor? Bin ich nicht ein Philister und ihr Sauls Knechte? Wählt einen unter euch und schickt ihn zu mir herunter. Wenn er mich erschlägt, dann wollen wir eure Knechte sein.
1: Er schwieg. Aber seine Worte hallten noch in den Bergen nach. Sauls Knechte. Das hatte er gesagt. Dabei waren sie doch freie Israeliten. Das Wort biss sich in ihnen fest. Es war wie ein Schlag ins Gesicht. Und doch schwiegen sie und wichen zurück, ganz blass vor Schreck und Angst. Da hörten sie noch einmal seine brüllende Stimme.
2: Ha, Goliath aus Gad. Ich fordere jetzt das ganze Heer der Israeliten zum Kampf heraus. Schickt mir einen Mann und lasst uns miteinander kämpfen.
1: Dann machte er kehrt und verschwand hohnlachend hinter den Hügeln. Und jeden Tag kam er wieder und schwang drohend den gewaltigen Wurfspieß mit der schweren Eisenspitze und einem Schaft so dick wie ein junger Baum. Sein Gebrüll erfüllte das Tal, die Luft erbebte unter seinen Flüchen. Sogar der tapfere Saul und der mutige Jonathan standen stumm unter ihren zitternden Männern. Sie wagten es nicht, seine Beschimpfungen zu erwidern, mit denen er jeden Tag sie und ihren Gott verhöhnte. Mit diesem gewaltigen Riesen wagte es keiner der Israeliten aufzunehmen. Mit jedem Tag aber wurde die lähmende Angst des Heeres größer. Bald würden die Philister zum Angriff übergehen. Der Sieg war ihnen sicher. Auf dem Feld bei Bethlehem saß David wieder bei seiner Herde. Knüppel und Schleuder lagen neben ihm auf dem Boden. Als der Krieg ausbrach, war er zu seinem Vater zurückgekehrt. Isai brauchte ihn, denn die 3 ältesten Söhne befanden sich beim Heer Sauls. Er tat seine Arbeit wie früher, still und geduldig, doch mit dem Herzen war er woanders. Die Harfe hing stumm über seiner Schulter. Nicht weit von hier, nur 4 Stunden westwärts, lag das Heer seines Volkes kampfbereit, und er musste zu Hause bleiben bei den Frauen und Kindern und den alten, schwachen Männern. Das war beinahe nicht auszuhalten. Doch eines Abends ließ Isai ihn rufen. David sollte als Bote zum Heer gehen. Er sollte seinen Brüdern Brot und Korn bringen und dem Hauptmann ein kleines Geschenk und danach gleich zurückkommen, um zu berichten, wie es den Brüdern ging. David hatte Herzklopfen vor Aufregung und Freude. Für heute war es zu spät. Er konnte kaum den nächsten Morgen erwarten. Beim ersten Morgenrot machte er sich auf den Weg und kam am frühen Vormittag bei Socho an. Er sah die Zelte und Wagen des Heerlagers, Gerade als er ankam, ertönte das Signal zum Kampf. Die Soldaten traten in Schlachtordnung an. Da stellte er sein Gepäck rasch beim Aufseher der Vorräte unter und reihte sich mit ein. Er fand seine Brüder, als das Heer oben auf den Hügeln Halt machte. Während er noch mit ihnen sprach, erschien Goliath wieder am Abhang. Höhnend brüllte er seine gottlosen Lästerungen herüber, nun schon zum 40. Mal. David stand bei den Männern und das Herz krampfte sich ihm zusammen bei diesem schneidenden Hohn. Das Heiligste, was er hatte, sein Glaube, wurde hier verhöhnt und Gott, den er aus ganzem Herzen liebte, wurde verspottet. Er zitterte vor Zorn und Empörung. Trat denn keiner vor? Er sah seine Brüder an und die anderen kräftigen Männer, dass sie das so mit anhören konnten. Aber sie sahen nur besorgt und verlegen aus. David wurde es mulmig. Hinter ihm murmelte jemand etwas von einer großen Belohnung, die der König dem versprochen hatte, der den Kampf mit Goliath wagte. Er wandte sich um.
3: »Was soll der denn bekommen?«
1: fragte er laut.
4: »Der König will ihn reich beschenken«,
1: sagte einer,
4: »und ihm seine Tochter zur Frau geben.«
1: Alle sahen David an. Sie sahen seine funkelnden Augen und die geballten Fäuste. Da rief er,
3: »Wer ist dieser elende Philister und Heide, der sich so über den lebendigen Gott lustig macht?«
1: Als Eliab ihn mit den Männern sprechen hörte, kam er dazu. Es wurmte ihn, dass der jüngste Bruder ihre Feigheit und Schande sah.
5: »Was tust du hier noch?«
1: knurrte er.
5: »Ich kenne dich ja. Du hast die paar Schafe sicher unbewacht zurückgelassen, um dir den Kampf anzusehen. Mach, dass du hier wegkommst und geh zurück, wo du hingehörst.«
1: David zuckte mit den Schultern und sagte,
3: »Was habe ich denn getan? Ich habe doch nur eine Frage gestellt.«
1: Und er ging weiter durch das Heer. Aber schon war einer der Männer zum König gelaufen und hatte ihm gesagt, jetzt sei endlich ein junger Mann da, der sich nicht vor dem Riesen fürchtete. Erleichtert und erfreut ließ Saul ihn ins königliche Zelt rufen. Er war enttäuscht, als er den Hirten sah, der vor ihm gespielt und gesungen hatte. Aber David sagte ruhig,
3: »Mein König, du darfst den Mut nicht sinken lassen. Ich werde gehen und mit dem Philister kämpfen.«
1: Saul schüttelte enttäuscht den Kopf. Die Harfe spielen konnte der Junge ja, aber kämpfen? Mit Goliath, der von Kind auf nichts anderes als Kampf kannte?
6: »Das geht nicht«,
1: entschied er kurz. Aber David beteuerte,
3: »Ich habe schon einen Löwen erschlagen und einen Bären, als ich die Schafe meines Vaters hütete. Und diesem Philister wird es nicht besser ergehen. Der Herr, der mich von dem Löwen und dem Bären gerettet hat, der wird mich auch von diesem Philister retten.«
1: Das klang so sicher, so entschieden und glaubensstark, dass es auf Saul doch Eindruck machte. In Davids Augen sah er auch das Geheimnis dieses Mutes, den Glauben, den er selber nicht mehr hatte und dessen wunderbare Macht er doch kannte. Da gab er seine Einwilligung, lieh David seine Rüstung, setzte ihm einen Helm aus Bronze auf und legte ihm einen Brustpanzer an. David sollte ein Soldat werden. Aber David konnte sich nicht darin bewegen. Diese steife und schwere Rüstung war er nicht gewöhnt. So wie er gekommen war, in seinem einfachen Hirtengewand aus Leinen, ging er wieder davon. Mitten durch die Kriegsleute, die vor dem Zelt zusammengeströmt waren, lief er ins Tal der Terebinten. Gottes Kraft war seine Rüstung. Der Glaube war sein Helm. Im Bett des Baches suchte er sich 5 flache Kieselsteine. Er steckte sie in seine Hirtentasche und ging dann nur mit seiner Schleuder und seinem Stock ruhig auf den Philister zu. Der Riese fluchte vor Staunen und Zorn, als er den jungen Hirten kommen sah.
2: »Bin ich ein Hund, dass du mir mit deinem Stock drohst? Komm nur her! Ich will dein Fleisch den Vögeln unter dem Himmel und den Tieren auf der Fliege zu fressen geben!«
1: Und er schwenkte seinen gewaltigen Speer. Seine Stimme dröhnte zwischen den Hügeln, seine Flüche hallten wie ein Echo von den Abhängen wieder. Aber David kannte keine Angst. Er fühlte, Gott war ihm ganz nahe. Ruhig und ernst antwortete er,
3: Du kommst zu mir mit Schwert, Spieß und Schild. Ich aber komme zu dir im Namen Gottes. Er ist der Gott des Heeres Israels, das du verspottet hast.
1: Totenstill war es in beiden Heeren, als sie aufeinander zugingen. David legte dabei einen Stein in seine Schleuder und seine Hand zitterte nicht. Noch ehe Goliath seinen Speer schleudern konnte, flog der Stein schon durch die Luft. Der Riese warf plötzlich seine Arme hoch und fiel wie ein Klotz vornüber zu Boden. Der Stein war ihm tief in die Stirn gedrungen. Schreiend floh der Schildträger. David aber lief herbei, blieb bei dem toten Riesen stehen, zog ihm das Schwert aus der Scheide und schlug ihm den Kopf ab, und zwar mit der Waffe Goliaths, weil er gar kein eigenes Schwert hatte. Und plötzlich dröhnte die Erde unter Tausenden von Füßen. Wie eine Lawine stürmte Israels Heer die Hügel herunter, durch das Tal den jenseitigen Berghang hinauf. Da ergriffen die Philister vom Tod ihres großen Helden entmutigt die Flucht. Die Männer Israels verfolgten sie bis an die Tore der Philisterstädte. Jetzt war David der große Held seines Volkes. Laute Jubelrufe empfingen ihn, als er mit dem Haupt des Riesen in der Hand zu Saul geführt wurde. Wieder stand er vor dem König, ruhig und bescheiden wie vor dem Kampf und genauso dankbar wie die anderen. Jonathan war auch dabei. Er nahm David in den Arm und küsste ihn wie einen Bruder. Er hatte diesen Hirten, der mehr Mut hatte als er, sehr lieb. Und er gab David Geschenke, seinen Prinzenmantel und sein Schwert, seinen Bogen und seinen schönen Gürtel. Zwei junge Helden schlossen Freundschaft und versprachen sich Treue. Saul nahm David an diesem Tag mit und ließ ihn nicht wieder ins Haus seines Vaters zurückkehren.

Hallo und herzlich willkommen hier beim Kinderradio von Radio HBR mit einem Hörspiel aus der Serie Radio Doppeldecker. Viel Spaß beim Zuhören.

0: Hallo, herzlich willkommen bei Radio Doppeldecker. Schön, dass du dabei bist. Gleich geht's los mit einem spannenden Hörspiel. Ist das wunderbar? Die roten Milane lieben das Schwimmen. In den Sommermonaten verbringen sie oft ganze Wochen am nahen Kieselweiher und genießen das kristallklare Wasser. Hier können sie nach Herzenslust wettschwimmen, tauchen oder vom Amselfelsen in die kalten Fluten springen. Eines allerdings bietet der Weiher ihres Heimatdorfes nicht. Und das ist eine Rutsche. Und zwar vermissen sie nicht irgendeine Rutsche, sondern die bei allen Kindern nur als grüne Python bekannte Turborutsche im Stolzacher Freizeitbad. Denn wenn sich das Eis in der kalten Jahreszeit über den Kieselweiher in Winkelstedt legt, ist es das große Schwimmbad, das die Kinder ins kühle Nass lockt. Auch heute sind die roten Milane wieder hier. Sie planen, den Nachmittag hier zu verbringen. Das Highlight des Bades ist eindeutig die grüne Python.
1: Achtung, ich komme!
2: Wow, die Rutsche ist echt der Hammer. Mal sehen, wie lange ich bis nach unten brauche.
3: Das werden wir gleich sehen. Aber jetzt bin ich erstmal dran.
0: Mit kräftigem Anlauf stürzt Alexander sich in den dunklen Schacht. Die grüne Python scheint ihn förmlich zu verschlingen. Wie durch ein altes Gewölbe schießt Alexander durch das Rohr der Rutsche. Steif wie ein Brett braust er auf einem Wasserkeil die Röhre hinunter. Als er um eine Kurve biegt, sieht er das Licht der Schwimmhalle. Sekunden später fällt er in ein Becken. Dort wartet Thomas bereits auf ihn.
1: Na, da bist du ja endlich. Ich dachte schon, die alte Python hätte dich auf immer und ewig verschluckt.
3: Apropos verschlucken. Ich hau mir gleich erstmal eine dicke Pommes mit Ketchup rein. Ich hab voll Hunger. Kommst du mit?
1: Nö, kein Hunger. Ich geh lieber nochmal nach oben. Und nicht vergessen, Pitt und Paul haben uns alle zum Spielabend im Hangar eingeladen. Da gibt's bestimmt auch noch ordentlich was zu futtern. Bis gleich.
0: Schnell verabschiedet sich Thomas und läuft zur Treppe zurück. Den Spieleabend bei Peter und Paul. Wie könnte Alexander den vergessen? Er freut sich schon den ganzen Tag darauf. Die roten Milane, Peter und Paul haben dabei immer viel Spaß. Doch Alexander ist fest entschlossen. Sein Magen knurrt, er hat wirklich Hunger. Der Geruch der Pommes und der Würstchen, der ihm vom nahegelegenen Restaurant entgegenweht, verstärkt dieses Gefühl auch noch. Um sein Geld zu holen, muss der Anführer der roten Milane zurück zu den Spinden im hinteren Bereich des Schwimmbades. Dort angekommen, öffnet er den Schrank und kramt eine Handvoll Münzen aus seinem Portemonnaie. Die werden für seinen kleinen Einkauf sicher reichen. Schnell schließt er den Spind wieder zu und macht sich auf den Weg. Alexander ist wirklich hungrig. Er kann es gar nicht mehr abwarten. Schließlich rennt der rote Milan mit langen Schritten seinen Pommes und der Currywurst entgegen. Als dies der Bademeister sieht, ruft er dem Jungen eine strenge Ermahnung zu. Erschrocken blickt Alexander in Richtung des Bademeisters. Dabei gerät er auf den glitschigen Kacheln aus dem Gleichgewicht. Er will sich noch festhalten, doch da fällt er schon nach hinten. Mit einem dumpfen Geräusch schlägt Alexanders Kopf auf den Boden. Vor lauter Schmerz kann der rote Milan die Augen zunächst nicht öffnen. Das grelle Licht der Scheinwerfer über ihm schmerzt in seinen Augen. Ihm schießt die Ermahnung des Bademeisters durch den Kopf. Im Schwimmbad wird nicht gerannt! Der Boden unter ihm ist kalt. Plötzlich merkt er auch die schlechte Luft in der Halle, die nach Chlor riecht und in seinen Nasenwänden schmerzt. Mühsam richtet er sich auf. Sein Hinterkopf, mit dem er auf den harten Fliesenboden aufgeschlagen ist, pocht und hämmert. So als würde ein Trupp Bauarbeiter die Schlaglöcher des Winters ausbessern. Alexander muss sich an einem eingefassten Blumenbeet festhalten. Nur mühsam kommt er bis zum Restaurant. Dort setzt er sich auf den nächstbesten Stuhl. Sein Appetit ist weg und wenn er nur an die Pommes denkt, wird ihm schon schlecht. Stattdessen bestellt er sich eine kalte Cola. Hoffentlich kann er heute Abend bei Pitt und Paul dabei sein.
4: Die Rutsche hat richtig Spaß gemacht. Pitt und Paul wird das auch gefallen. Wir müssen sie beim nächsten Mal einfach mitnehmen.
1: Und das wird sehr bald sein. Also ich bin auf jeden Fall dabei. Was ist mit dir, Alex?
5: Na hör mal. Alexander hat den Rest des Tages im Restaurant gesessen. So toll wird er es wohl kaum gefunden haben. Oder, Alexander?
3: Doch, es war gut, bestimmt. Oh.
0: Fröhlich sitzen die sechs roten Milane im Bus zurück Richtung Winkelstedt. Am Fenster des Fahrzeugs ziehen die Wälder und Berge der Umgebung vorbei. Die Sonne geht bereits unter, doch die roten Milane sind voller Vorfreude auf einen schönen Abend bei Pitt und Paul. Alle lachen und sind fröhlich. nur Alexander nicht. Sein Kopf ist zum Fenster gedreht, mit geschlossenen Augen, denn seit seinem Sturz ist im roten Milan ziemlich schlecht. Als die Freunde in Winkelstedt aussteigen, wollen sie sich sofort auf den Weg zum Schanzer Kopf machen. Ihre Eltern wissen Bescheid und wollen die Freunde am Abend bei Pete und Paul abholen.
3: Geh schon mal vor. Ich muss noch eben was von zu Hause holen. Ich komme gleich nach.
5: Ist alles in Ordnung, Alexander? Du bist so ruhig.
1: War was Falsches in der Pommes drin?
3: Nein, nein, keine Angst. Geht ruhig schon vor. Ich komme gleich.
1: Na gut, dann bis gleich.
0: Alexanders Kopf schmerzt enorm und ihm ist furchtbar übel. Selbst das schummrige Licht der Straßenlaternen brennt ihm in den Augen. Er muss dringend was gegen die Kopfschmerzen tun, sonst kann er sich den Abend im Hangar abschminken. Zum Glück weiß er, wo Mama die Kopfschmerztabletten lagert. Schnell schluckt er die Tabletten hinunter. Die werden helfen. Unbemerkt schiebt er sein Fahrrad aus der Garage und macht sich durch die Dunkelheit auf den Weg zum Schanzer Kopf. Die Tabletten wirken.
5: Die Rutsche ist 75 Meter lang und hat so viele Extras.
2: Ja, zum Beispiel einen Film, der auf einen Wasserfall gestrahlt wird. Man denkt, dass man durch ein Spinnennetz oder eine Mauer rutscht.
6: Das hört sich richtig toll an. Was meinst du, Paul? Hast du mal Lust auf einen Besuch?
7: Jo, hört sich gut an. Also ich bin dabei.
6: Super. Dann werden wir die Roten Milane beim nächsten Mal begleiten. Aber apropos Rote Milane. Vollständig seid ihr ja nicht. Wo ist denn Alexander?
0: In diesem Moment öffnet sich die große Hangartür und Alexander kommt hinein.
6: Hey Alexander, da bist du ja endlich. Alles klar bei dir?
3: Mir geht's gut, danke.
0: Kritisch gucken sich Paul und Pitt an. Ihr Freund macht keinen fidelen Eindruck. Dass es ihm nicht gut geht, weiß auch Alexander. Aber inzwischen wirken die Tabletten und außerdem will er den Abend mit Pitt und Paul wirklich nicht verpassen. Zu lange hat der rote Milan darauf gewartet. Voller Freude beginnen die Freunde den Spieleabend. Neben Fanta und Cola haben die beiden Männer zwei große Schüsseln mit Chips und Süßigkeiten auf den Tisch gestellt. Einem schönen Abend unter Freunden steht scheinbar nichts mehr im Weg. Auch Alexander geht es wieder besser. Seine Rechnung mit den Tabletten ist offenbar aufgegangen. Alle roten Milane greifen munter zu und genießen Schokolade und kalte Fanta. Nach einer Stunde des Spielens beginnt Alexanders Kopf erneut zu pochen und zu schmerzen. Die Wirkung der Tabletten lässt nach. Plötzlich wird ihm übel, er springt auf und schwankt zur Toilette. Gerade noch rechtzeitig schafft er es zum Klo, bevor er sich übergeben muss. Als sich Alexander zurücklehnt, wird ihm plötzlich schwarz vor Augen.
6: Alexander, kannst du mich hören? Dr. Steinhorst ist da. Du bist ohnmächtig geworden.
8: Alexander, sag mir doch mal, was da im Schwimmbad heute genau passiert ist. Deine Freunde haben mir schon erzählt, dass du dich ganz komisch verhalten hast.
3: Auf dem Weg zum Restaurant bin ich beim Laufen gestürzt. Auf meinen Kopf.
8: Gestürzt?
3: Ja, ich bin auf meinen Hinterkopf gefallen. Seitdem habe ich tierische Kopfschmerzen und mir ist total übel.
2: Aber warum hast du denn nichts gesagt?
3: Weil ich den Abend mit euch nicht verpassen wollte.
5: Und was hast du zu Hause gemacht?
3: Nur zwei Tabletten gegen die Kopfschmerzen genommen. Mir ist so übel.
8: Also so wie das aussieht, hast du eine Gehirnerschütterung und du musst jetzt schnell ins Krankenhaus, okay?
0: Prüfend blickt Dr. Steinhorst den Jungen an. Peter hat ihn auf das Sofa im Hangar gelegt und außerdem eine warme Decke über den roten Milan gebreitet. Mit einer kleinen Lampe leuchtet Dr. Steinhorst dem Jungen in die Augen. Sofort ruft er einen Krankenwagen.

0: Vorsichtig öffnet Pitt die weiße Tür zu Alexanders Zimmer. Der rote Milan liegt stumm unter einer weißen Decke und schaut aus dem Fenster auf die Landschaft vor dem Krankenhaus in Stolzach. Ein Krankenwagen hatte ihn noch in der letzten Nacht dorthin gefahren.
1: Hallo Pitt.
2: Hallo Alexander. Na, wie geht es dir denn heute? Besser?
1: Schon viel besser. Die Ärzte meinen, dass ich heute Abend nach Hause kann.
2: Das ist ja super. Da hast du dir ja echt was eingefangen.
1: Das meinten die Ärzte auch.
2: Ja, warum hast du denn gestern Abend nichts davon gesagt?
1: Ja, weißt du, ich wollte doch unbedingt bei unserem Spielabend dabei sein. Wenn Mama von dem Sturz erfahren hätte, hätte ich nicht mehr kommen dürfen.
2: Ja, zu Recht. Also das nächste Mal riskierst du wegen eines Spielabends nicht nochmal deine Gesundheit. Verstanden?
1: Nein, bestimmt nicht.
2: Wenn es einem nicht gut geht, muss man das unbedingt sagen. Das gilt für unseren Körper genauso wie für unsere Seele. Sonst kann man uns nicht helfen.
1: Was meinst du mit unserer Seele? Was soll man denn da verbergen? Und vor wem soll man das geheim halten?
2: Ja, das ist eine gute Frage. Gott gibt uns in der Bibel eine Antwort darauf.
1: Echt? In der Bibel gibt es Leute, die krank sind und nicht zum Arzt gehen? So wie ich gestern?
2: Ja, genau. Guck mal, da hinten liegt eine Bibel auf deinem Nachttisch. Schön, dass hier anscheinend auf jedem Nachttisch eine liegt. Die Geschichte steht im Markus-Evangelium Kapitel 2, Vers 14 bis 17. Lies mal vor, wenn es schon geht.
1: Als er weiterging und an den Zollstall vorbeikam, sah er Levi, Ben Alpheus, dort sitzen und sagte zu ihm, »Komm, folge mir.« Der stand auf und folgte ihm. Später war Jesus in seinem Haus zu Gast. Mit ihm und seinen Jüngern waren noch viele Zolleinnehmer eingeladen und andere, die einen ebenso schlechten Ruf hatten. Viele von ihnen gehörten schon zu denen, die ihm nachfolgten. Als die Gesetzeslehrer von der Partei der Pharisäer sahen, dass Jesus mit solchen Leuten aß, sagten sie, »Wie kann er sich nur mit Zöllnern und Sündern an einen Tisch setzen?« Jesus hörte das und entgegnete, »Nicht die Gesunden brauchen den Arzt, sondern die Kranken. Ich bin nicht gekommen, um Gerechte zu rufen, sondern Sünder.«
2: »Und? Verstehst du, warum das Verhalten dem von dir gestern ähnlich ist?«
1: »Naja, Jesus meint ja, dass er der Arzt ist und er da ist, um Kranken zu helfen.«
2: »Genau.«
1: »Und er sitzt zusammen mit den Leuten, wie Zöllnern und Sündern und so, die von diesen Pharisäern nicht gemocht werden.«
2: »Super, genau. Worin unterscheiden sich denn die Zöllner und Sünder in der Geschichte von den Pharisäern?«
1: »Vielleicht darin, dass sie erkennen und zugeben, dass sie Hilfe brauchen, nämlich von Jesus Christus. Er ist der Einzige, der ihre Sünden vergeben kann. Die Pharisäer glauben, dass sie Jesus nicht brauchen und meinen, sie wären gerecht und fehlerlos.«
2: »Ja, genau. Besser hätte ich es gar nicht formulieren können. Er ist gekommen, um die Krankheit der Sünde zu heilen. Johannes der Täufer sagt mal, dass Jesus das Lamm Gottes ist, das die Sünde der Welt wegnimmt. Jeder, der zugibt, dass er an dieser Krankheit leidet, kann zu Jesus Christus kommen und er heilt sie.«
1: »Jetzt verstehe ich. Genau wie die Pharisäer habe ich meine Krankheit gestern verborgen gehalten und habe keinen Arzt um Hilfe gebeten. Genau wie die Pharisäer Jesus nicht baten, ihnen ihre Sünden zu vergeben.«
2: »Ja, genau. Super, Alexander. Die Pharisäer glaubten, dass die Zöllner und Sünder viel schlechter als sie wären. Sie glaubten, dass sie, weil sie nach außen hin besonders fromm waren, ohne Sünde wären. Gott denkt da aber ganz anders. Er sagt in seinem Wort, der Bibel, dass alle Menschen sündig sind und seine Vergebung brauchen. Guck mal hier. Im ersten Johannesbrief steht in Kapitel 1, Vers 8... Wenn wir behaupten, ohne Schuld zu sein, betrügen wir uns selbst und verschließen uns der Wahrheit.
1: Schlimm, wenn man mit einer Krankheit nicht zum Arzt geht. Aber noch viel schlimmer ist es, wenn man mit seiner Sünde nicht zu Gott kommt und sie sich vergeben lässt.
0: Da hat Alexander recht. Wie ist das bei dir? Hast du dir deine Sünde von Gott schon vergeben lassen oder vertuschst du sie vor ihm, so wie Alexander die Kopfschmerzen vor seinen Freunden? Tu das nicht. Gott kennt dich und er will dir gerne vergeben. Jesus Christus ist der Einzige, der das kann. Er ist für unsere Schuld am Kreuz gestorben. Bitte ihn um Vergebung deiner Schuld. Denk doch mal darüber nach. Gerne darfst du dich mit allen Fragen an Jesus Christus wenden und im Gebet mit ihm reden. Probier's mal aus. Er hört dich und hilft dir garantiert. Hast du noch Fragen zu dem, was du gerade gehört hast? Dann raus damit. Schreib uns einen Brief oder eine Postkarte. Unsere Adresse: Missionswerk Heukelbach, Kinderbüro 51700 Berg Neustadt. Ich sage die Adresse nochmal. Missionswerk Heukelbach, Kinderbüro 51700 Berg Neustadt. Wir helfen dir gerne weiter. Tschüss, bis zur nächsten Sendung.
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1: Hallo und herzlich willkommen bei Bibel erklärt. Zunächst ein wenig Musik und dann ein Vortrag von Klaus Günschel über das fünfte Buch Mose.

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1: Ich möchte gerne unsere beiden Auftritte hier etwas verzahnen und noch etwas auf Ruth eingehen, weil mir liegt das so am Herzen und ich glaube, dass Gordon mir das jetzt nicht übel nimmt. Er ist ja sowieso fertig. Und ich sage jetzt nicht etwas, um irgendwas zu verbessern oder irgendwas besser zu wissen, sondern ich möchte euch gerne mal an zwei Dinge erinnern. Und das eine ist das Anspeien. Also wenn wir über Ruth nachdenken, dann fällt uns doch auf, dass 5. Mose 25, was der Gordon gelesen hat, eine Anweisung gegeben hat, dass wenn jemand lösen kann und lösen soll und er nicht löst, dass er eine Strafe bekommt. Und diese Strafe war, man sollte ihm den Schuh ausziehen und er sollte angespien werden. Und wir denken doch sofort an Matthäus 26, Vers 67, da spien sie ihm ins Angesicht und schlugen ihn mit den Fäusten. Und dazu lese ich Lukas 23, da betet der Herr Jesus: Vater, vergib ihnen, im Vers 34, denn sie wissen nicht, was sie tun. Das Absurde war, dass ja wirklich der Löser vor ihnen stand, der wirklich gelöst hat, der ja tatsächlich der Erlöser war. Und sein Volk belegt ihn mit der Strafe, die einer bekommt, der nicht bereit ist zu lösen. Versteht ihr das? Dieser Widerspruch. Und dann sagt der Herr: Ihr wisst nicht, was ihr tut. Ich stehe doch vor euch. Und ich erlöse euch jetzt. Und ihr habt nicht begriffen, wer ich bin und wer euch erlösen will. Und jetzt spuckt ihr mich an. Also ihr belegt mich mit der Strafe, die ich gerade nicht verdient habe. Und wenn man das irgendwie mal sieht, auch in der Geschichte, dann merkt man erstmal, wie reich die Schrift ist und wie reich auch das Buch Ruth ist. Es kommt ja nicht umsonst dieses Wort Löser so oft vor im Buch Ruth. Und das Buch Ruth ist ja so ein Mini-Evangelium im Alten Testament und es zeigt uns eben auch, dass dieser erste Löser das Gesetz ist, der nicht lösen konnte. Und das Gesetz bringt nicht zur Vollendung, bis dann einer kommt, der wirklich bereit ist zu lösen und der Interesse hat für den Menschen. Das habe ich vorher noch nicht so gehört und das hat mich sehr angesprochen, dass der Herr Jesus einer ist, der nach den Namen fragt und wo es ihm um den Menschen geht, für den er stirbt. Und wo es nicht um eine Sache geht, die irgendwie erledigt werden muss. Und ich meine, wir erleben hier an so einem Tag so einen Reichtum und so eine Fülle und so, dass Gott uns so beschenkt, dass wir über solche Dinge nachdenken dürfen. Ich weiß nicht, ob euch aufgefallen ist, in Ruth 4 ist mir auch eben erst aufgefallen, dass ja nicht beide ihre Schuhe ausgezogen haben, ja, sondern nur dem, der nicht lösen wollte, wurde seinen Schuh ausgezogen, aber der Boas hat seine Schuhe behalten. Eigentlich war ja damals geplant, dass die ihre Schuhe austauschen. Also es gibt viel Stoff, worüber wir nachdenken können. Und das bringt mich zu einem Vers, den ich heute zuerst mit euch lesen möchte, aus Psalm 119. Bitte habt keine Angst vor diesem Psalm, auch wenn er so elend lang ist. Er hat so viele Diamanten und ein Diamant ist der Vers 42. So werde ich Antwort geben dem mich Höhnenden, denn ich vertraue auf dein Wort. Und ich hoffe, dass ihr alle, die ihr hier an der Freizeit teilnehmt, das irgendwie merkt in dieser Woche, dass Gordon und ich Leute sind, die gerne diesem Wort vertrauen möchten und die auch große Freude an dem Wort haben. Aber eben nicht nur so Freude, was wir unter Freude verstehen, sondern auch, dass wir eine tiefe Überzeugung haben, wir können über Themen reden, wie wir wollen. Wir können in jeder Hinsicht dem Wort Gottes vertrauen. Und dazu möchte ich euch noch eine kleine Geschichte erzählen, wieder mal über Max Planck, bevor ich dann zu meinem Thema komme. Euch ist nicht unbekannt, dass ich in der DDR groß geworden bin. Ich habe durch Umstände da sogar studieren dürfen. Und zu meiner Ausbildung gehörte auch 6 Semester lang wissenschaftlicher Kommunismus. Und das war nicht umsonst, weil ich etwas gelernt habe, ein Konstrukt, was die Menschen sich ausgedacht haben, wo sie meinten, das könnte ein System sein, mit dem wir gut leben können. Und ein wesentlicher Bestandteil des wissenschaftlichen Kommunismus ist der Materialismus. Und in dem seid ihr auch alle ein bisschen groß geworden. Dass man eben Dinge auf das Sichtbare reduziert und dass man sagt, so eine Dinge wie Gott, Das ist Opium für das Volk, das kann man nicht sehen, wobei das natürlich auch unheimlich kurz gegriffen ist. Strom kann man auch nicht sehen. Also das ist ganz klar, dass das irgendwie recht primitiv war in der Argumentation. Aber man hat daraus eine Wissenschaft gemacht. Es gibt heute Materialismus, materialistische Ansätze, die immer noch verfolgt werden, die auch unser Denken beherrschen. Und jetzt habe ich einen Artikel gefunden, den lese ich euch jetzt vor. Und der ist auch von Max Planck. Den hat er 1944 geschrieben. Und das finde ich einfach interessant deshalb, weil es mein Vertrauen in Gottes Wort stärkt. Man denkt ja manchmal, wenn man Student ist, man studiert irgendwas und dann sagt man, okay, also jetzt kannst du die Bibel erstmal vergessen. Also jetzt reden hier Wissenschaftler. Das ist so eingehämmert in unser Gehirn, dass wir denken, also unser Glaube ist nicht kompetent, wenn wir in die Uni gehen. Und das ist nicht wahr. Und dafür breche ich eine Lanze, dass wir einfach verstehen, auch die, die studieren, die irgendetwas machen, du kannst in jedem Fall, in jedem Fachgebiet, egal worum es geht, dem Wort Gottes vertrauen. Auch wenn du mal die Enden nicht zusammenbringst. Das kann ja durchaus sein. Max Planck hat in einem Bereich geforscht, der für uns als Bibelleser absolut interessant ist. Und er schreibt Folgendes. Als Physiker, also als ein Mann, der sein ganzes Leben der nüchternsten Wissenschaft, nämlich der Erforschung der Materie dient, bin ich sicher von dem Verdacht frei, für einen Schwarmgeist gehalten zu werden. Und so sage ich nach meinen Erforschungen des Atoms dieses. Es gibt keine Materie an sich. Alle Materie entsteht und besteht nur durch eine Kraft, die die Atomteilchen in Schwingung bringt und sie zu dem winzigen Sonnensystem des Atoms zusammenhält. Da es aber im ganzen Weltall weder eine intelligente noch eine ewige abstrakte Kraft gibt, so müssen wir hinter dieser Kraft einen bewussten intelligenten Geist annehmen. Dieser Geist ist der Urgrund aller Materie. Nicht die sichtbare, aber vergängliche Materie ist das reale Wirkliche, denn diese Materie bestünde, wie wir gesehen haben, ohne diesen Geist überhaupt nicht, sondern der unsichtbar unsterbliche Geist ist das Wahre. Und als Schlussfolgerung, da es aber Geist allein ebenfalls nicht geben kann, sondern jeder Geist einem Wesen zugehört, so müssen wir zwingend ein Geistwesen annehmen. Da aber auch Geistwesen nicht aus sich selber sein können, sondern geschaffen worden sein müssen, so scheue ich mich nicht, diesen geheimnisvollen Schöpfer ebenso zu nennen, wie ihn alle Kulturvölker der Erde früherer Jahrtausende genannt haben, Gott. Es kann man immer noch streiten, ob der Mann wirklich von Neuem geboren war. Das entzieht sich meiner Kenntnis. Aber er hat einem Denken von Millionen

0: die verborgene Wirklichkeit, ist jetzt dieses Jahr erschienen. Da hat man die ganzen Zeugnisse aus christlicher Sicht von dem im momentanen Stand der Forschung mal zusammengefasst und auch so aufgeschrieben, dass eigentlich jeder es verstehen kann, der es verstehen will. Was mir eine unbändige Freude bereitet, ist dann Psalm 119, Vers 42, ich vertraue auf dein Wort. Und dass wir auch mal den Mut haben zu sagen, wenn ihr das lehrt, wenn ihr das glaubt, ich sage euch, ihr habt nicht recht. Und deswegen sind wir hier nicht ein Club von Verrückten, die sich alle halbe Jahre zu einer Bibelstudierfreizeit treffen, sondern wir stehen auf einem Felsen, wir vertrauen dem Wort. Es ist kompetent. Bitte, Robert.
1: Ich könnte eine Zwischenbemerkung machen, weil es jetzt so gut dazu passt, weil der Wolfgang gesagt hat, ich soll noch ein bisschen mehr erzählen. Eine Sache noch, ich habe am Schluss von meinem Vortrag genau einen Vers dazu gelesen, der dazu passt, im 2. Korintherbrief, Kapitel 4, da wir nicht auf das Sichtbare sehen, sondern auf das Unsichtbare. Denn was sichtbar ist, das ist zeitlich, was aber unsichtbar ist, das ist
0: ja, super. Vielen Dank. Übrigens ist auch das, was die Leute jetzt herausgefunden haben, wo wir uns natürlich die Hände reiben als Christen, das ist auch ein sehr schönes Argument, wenn man über Hebräer 11 nachdenkt. Da gibt es ja diesen Satz, der uns so ein bisschen zum Wahnsinn treibt, dass Gott aus Nichterscheinendem geschaffen hat. Und wo viele Leute sagen, ja, das geht ja nicht. Oder wie soll das gehen? Und plötzlich finden Wissenschaftler heraus, es ist nicht die Sache, die wir anfassen, die eigentlich existiert, sondern Gott durchdringt die Dinge, ich sage das jetzt mal etwas mystisch, mit seiner Kraft, mit seiner Energie. Und er kann das jederzeit zurückziehen und du fällst tot um und es gibt dich nicht mehr. Also wenn Gott seine Hand zurückzieht, und deswegen versteht man auch Hebräer 1 sehr gut, dass er alle Dinge trägt durch das Wort seiner Macht. Den Satz muss man sich mal überlegen. Er trägt alle Dinge durch das Wort seiner Macht, dass du hier lebst. Dass dein Herz schlägt, dass deine Atome alle schwingen. Das bewirkt Gott. Und wenn er das nicht will und er zieht seine Hand zurück, bleibt nichts mehr übrig. Und jetzt merken wir auch, wie sehr wir an Gott hängen. Und deswegen ist es auch ganz gut, dass wir uns eben an Gott hängen. Also wohin sollen wir denn gehen, wenn wir was brauchen? Wenn wir Zuversicht brauchen, wenn wir Leitung brauchen, wenn wir Führung für unser Leben brauchen, dann gehe ich doch zu dem, der mir den Odem gegeben hat, der mich leben lässt. Und ich fange an, ihn zu lieben. Und wir werden heute lesen in 5. Mose 7, dass wir nicht nur Gott lieben, sondern dass Gott uns jetzt in 5. Mose 7 eine Liebeserklärung macht. Und zwar sogar zweimal. Und ich lese das schon mal vor und dann lese ich das ganze Kapitel. Er sagt zunächst zu den Völkern in Vers 7, nicht weil euer mehr wären als aller Völker, hat der Herr sich euch zugeneigt und euch erwählt, denn ihr seid das Geringste unter allen Völkern, eine echte Rut, sondern wegen der Liebe des Herrn zu euch. Deswegen erwählt er sein Volk. Aber dann wird es noch eigentlich viel konkreter im Vers 12. Und es wird geschehen, dafür, dass ihr diesen Rechten gehorcht und sie beobachtet und sie tut, wird der Herr dein Gott dir den Bund und die Güte bewahren, die er deinen Vätern geschworen hat. Und er wird dich lieben und dich segnen und dich mehren. Er wird segnen die Frucht deines Leibes und die Frucht deines Landes, dein Getreide, deinen Most, dein Öl, das Geworfene deiner Rinder und die Zucht deines Kleinviehs in dem Land, das er deinen Vätern geschworen hat, dir zu geben. Jetzt lesen wir ab Vers 1. Wenn der Herr dein Gott dich in das Land bringt, wohin du kommst, um es in Besitz zu nehmen, und viele Nationen vor dir hinaustreibt, die Hethiter und die Girgasiter und die Amoriter und die Kanaaniter und die Perisiter und die Heviter, und die Jebusiter, 7 Nationen, größer und stärker als du, und der Herr dein Gott sie vor dir dahin gibt, und du sie schlägst, so sollst du sie ganz und gar verbannen. Und du sollst keinen Bund mit ihnen machen, auch noch Gnade gegen sie üben. Und du sollst dich nicht mit ihnen verschwägern, deine Tochter sollst du nicht seinem Sohn geben, seine Tochter sollst du nicht für deinen Sohn nehmen. Denn sie würden deine Söhne von mir abwenden, dass sie anderen Göttern dienten, und der Zorn des Herrn würde wieder euch entbrennen und er würde dich schnell vertilgen. Sondern so sollt ihr ihnen tun, ihre Altäre sollt ihr niederreißen, ihre Bildsäulen zerbrechen, ihre Ascherim umhauen und ihre geschnitzten Bilder mit Feuer verbrennen. Denn ein heiliges Volk bist du dem Herrn, deinem Gott. Dich hat der Herr, dein Gott, erwählt, ihm zum Eigentumsvolk zu sein, aus allen Völkern, die auf dem Erdboden sind. Nicht weil euer

0: Mehr wären als aller Völker, hat der Herr sich euch zugeneigt und euch erwählt. Denn ihr seid das Geringste unter allen Völkern, sondern wegen des Herrn Liebe zu euch und weil er den Eid hielt, den er euren Vätern geschworen hat, den Herrn euch mit starker Hand herausgeführt und dich erlöst hat aus dem Haus der Knechtschaft, aus der Hand des Pharao, des Königs von Ägypten. Ich möchte jetzt noch versuchen, bis zum Ende von Kapitel 8 zu kommen. Deswegen versuche ich das etwas stenomäßig durchzugehen. Und ich möchte gerne wichtige Punkte hervorheben, wo ich denke, dass wir die sehr gut anwenden können auf unsere Zeit. Was wir aus den ersten Versen lernen, ist, dass Gott konsequent ist und dass er das Böse bestraft. Und ich glaube, dass das aus unserem Denken ein wenig verschwunden ist. Wir haben jetzt in der ersten Stunde gehört, Gott macht es immer gut. Und das ist absolut wahr, wenn es um das Leben der Gläubigen geht. Dass Gott sich über sein Volk erbarmt und dass er uns zu einem guten Ziel führt. Aber für die Ungläubigen macht Gott es nicht gut. Und wenn wir das fünfte Buch Mose durchlesen, dann sehen wir, dass Gott sehr konsequent Gericht übt. Und dass er jetzt sein Volk davor warnt und ihnen sagt, wenn ihr in dieses Land kommt, dann rottet diese Leute aus, damit sie sich nicht mit euch vermischen. Und auch dazu einen Vers aus Psalm 119. Da können wir eigentlich ein paar lesen. Ich nehme mal den Psalm 119, Vers 163. Lüge hasse und verabscheue ich, ich liebe dein Gesetz. Oder der Vers 113, die Doppelherzigen hasse ich und ich liebe dein Gesetz. Und das möchte ich gerne in einem Satz zusammenfassen. Wenn wir das Gute lieben, müssen wir das Böse hassen. Und das ist nicht mehr so populär. Also wir wollen ja irgendwie alles zusammenbringen. Das, was unser Denken zerstört und kaputt macht, zumindest unser biblisches Denken kaputt macht, ist das Prinzip, was die Kinder an den Schulen lernen, und das nennt man Dialektik. Und Dialektik heißt, wir nehmen Gut und Böse und schütteln es lange genug und dann haben wir eine neue Lösung und bringen das irgendwie zusammen. Und das macht man immer wieder. Deswegen haben die Kommunisten den dialektischen Materialismus sich ausgedacht. Ihre Probleme, die sie hatten, die haben sie dann irgendwie genommen und haben gesagt, oh, hier haben wir jetzt eine Dissonanz, die kriegen wir nicht zusammen. Also tun wir die zwangsweise in einen Topf, schütteln ein bisschen, machen den Deckel wieder auf, holen wieder was raus, geben der Sache einen neuen Namen, aber wir haben das Problem einfach nicht mehr. Und Gott sagt, wir werden Gut und Böse nie miteinander vermischen können. Und wenn ihr in das Land kommt, dann werdet ihr Götzen finden. Ihr werdet Dinge finden, die ihr ausrotten müsst. Und ich glaube, dass das in unserem Leben auch so ist. Wir haben uns, das haben wir uns gestern drauf geeinigt, alle aus der Welt bekehrt. Und dann haben wir alle irgendwelche Dinge mitgebracht. Und wir haben ja auch so einen Prozess in unserem Leben, wenn wir durch unsere Wohnung gehen, wenn wir durch unser Bücherregal gehen, wenn wir durch unsere Apps gehen und alles Mögliche. Dass man mal guckt, wo sind eigentlich Dinge, die schädlich sind, die ich irgendwie ausrotten müsste, die ich wegschmeißen müsste. Und da dürfen wir nicht zimperlich sein. Dass man sich auch mal radikal von Dingen trennt, von denen ich weiß, die zerstören mein geistliches Leben. Und ich schleppe das ewig mit mir mit. Warum schmeiße ich das nicht raus? Ich habe mit einigen jungen Leuten zu tun, die kriegen echt ihren Internetkonsum nicht hin. Und wir haben dann ein Modell entwickelt, dass ich ihnen gesagt habe, wenn ihr studiert und wenn ihr in die Uni geht, dann habt ihr genug Hörsäle und Möglichkeiten, wo ihr online gehen könnt, da könnt ihr eure Arbeiten schreiben. Aber wenn ihr merkt, dass ihr das zu Hause nicht hinkriegt, dann verzichtet zu Hause auf das Internet. Das ist natürlich für manche eine wahnsinnige Vorstellung, aber schon diese Abhängigkeit oder dass wir dann wirre Blicke kriegen, wenn wir merken, wir haben jetzt irgendwie nicht den Online-Zugang, das ist ja schon so ein Indiz dafür, dass wir von einer Sache irgendwie beherrscht werden. Für andere ist das Musik, was weiß ich, vielleicht auch ungeregelte Dinge in deinem Leben, wo du Leuten einfach nicht vergeben kannst, wo es auch mal gut ist, man nimmt sich einen Zettel, man nimmt einen Stift und man schreibt drauf, ich vergebe. Und dann legt man den in den Schreibtisch. Das ist mir aufgefallen bei 5. Mose 7. Unser Denken ist sehr dialektisch. Wir wollen Dinge zusammenbringen. Na, der denkt eben anders über die Sache, dann denkt er eben anders. Aber wenn er falsch über eine Sache denkt, wenn er so denkt, dass er wirklich mit der Bibel nicht übereinstimmt, dann werden wir die Dinge nicht zusammenbringen. Und so geht es auch in der Kirchengeschichte, in der Entwicklung der Christenheit. Dann kommen neue Trends und neue Formen. Ich wurde jetzt gefragt, ob wir nicht auch anfangen wollen, eine inkarnative Gemeinde zu gründen. Da musste ich erstmal wieder nachgucken. Dachte ich, wie blöd bin ich denn schon wieder? Weiß ich wieder irgendwas nicht? Aber das ist eben die Steigerungsform von Emergent. Also Emergent, Emerging Church, ist eben, wir müssen irgendwie die Welt in die Kirche kriegen. Und inkarnativ bedeutet, du musst einfach in diese Welt Menschen hineingeboren werden. Du musst so werden wie sie. Und das geistert in 90% aller christlichen Gemeinden rum. Und die Kongresse dieser Bewegungen sind brechend voll. Und es gibt einen Vers in der Bibel, der fegt das ganze Gedankengebäude komplett weg. Und obwohl ich jetzt vom Thema abkomme, möchte ich euch diesen Vers präsentieren, weil er ist so wichtig. Daran hängt unsere Existenz als eine christliche Gemeinde. Und das Kuriose ist, dass wir den Ratschlag auch noch von einem Menschen bekommen, der es einfach nicht wert ist, dass er diese herrliche Wahrheit ausspricht. Weil das war auf Sächsisch gesagt eine Dreckfresse. Das war ein Ungläubiger, wo man sich sowieso fragt, warum benutzt Gott so einen Mann, um eine der erhabensten Wahrheiten über Gemeinde auszusprechen. Und das war Bileam. Und der sagt in 4. Mose 23, wie soll ich verfluchen, den Gott nicht verflucht, und wie verwünschen, den der Herr nicht verwünscht hat? Denn vom Gipfel der Felsen sehe ich es und von den Höhen herab schaue ich es. Siehe, ein Volk, das abgesondert wohnt und unter die Nationen nicht gerechnet wird. Ende. Und ich habe mich selten gefreut über Verse, die mir so die Augen öffnen für falsche Trends. Es bedeutet ja nicht, dass wir so leben wie früher, dass wir nicht den Nachbarn grüßen, uns absondern, indem wir, wenn der ein blaues Auto hat, wir ein rotes haben. Das ist damit ja nicht gemeint. Aber wir wissen genau, was gemeint ist. Dass wir nicht denken, wie die Welt denkt. Und dass wir auch nicht unsere Gemeinden so umstrukturieren und verändern müssen, dass die Leute, die da draußen sind, sich hier endlich wohlfühlen. Als die Ina sich bei uns bekehrt hat und in die Gemeinde kam das erste Mal, da hatten wir einen Bruder, der hat ein Magengeschwür nach dem anderen gekriegt. Er sagt, wir müssen vorher noch unbedingt die Sitzordnung ändern. Und auch alles so. Und es hat die Bohne nicht interessiert, wie wir sitzen. Und es hat die auch nicht interessiert, was wir für eine Bibelübersetzung haben. Die hing an der Stuhlkante und wollte wissen, was der Typ da vorne predigt. Und das, wo wir denken, das müssen wir irgendwie alles passender machen, damit sie sich hier wohlfühlt. Es interessiert sie nicht. Das hat die alles hinter sich. Sie sagt, was ich jetzt wissen will, ist, dass sie mir endlich sagt, was in der Bibel steht und wie das gemeint ist. Und das wünsche ich mir sehr, dass wir das neu verstehen. Und das ist diese Dialektik, dass wir Dinge zusammenbringen wollen. Wir wollen Dinge vermischen. Und wenn es irgendeine Sache gibt, vor der Gott im 5. Buch Mose so oft warnt, ist, seht euch vor diesem Mischvolk. Wir haben das schon in den letzten Jahren gesehen. 4. Mose 11, Vers 4, und das Mischvolk, das in ihrer Mitte war, wurde lüstern, und auch die Kinder Israel weinten wiederum und sprachen, wer wird uns Fleisch zu essen geben? Und dann haben sie die Früchte Ägyptens besungen. Davor möge uns Gott bewahren. Und 5. Mose 7 hat eine deutliche Botschaft, wenn du in das Land kommst und dort sind die anderen Götzen, dann rotte sie aus. Und wir haben uns, oder das war jedenfalls eine der letzten Dinge, die wir über 4. Mose nachgedacht haben, dass der Bileam das ganze Volk nicht verfluchen durfte, nichts durfte er machen, aber er durfte doch etwas machen, er durfte einen Rat geben. Und er sagt, wenn ich das Volk schon nicht verfluchen kann, dann gebe ich euch den Rat, macht eine gemeinsame Party mit den Leuten, die von hier sind. Und dann sterben so, so viele Menschen von dem Volk. So ein schreckliches Gericht. Also Gott zögert nicht, Gericht auszuüben. Und das Gericht über die Menschen, die ihm nicht glauben, wird so schrecklich, dass das eigentlich unsere Motivation sein müsste, dass wir mehr zu ihnen gehen und ihnen sagen, lasst euch retten von diesem verkehrten Geschlecht. Ich glaube, wir weichspülen manchmal Gott, dass wir sagen, ja, er wird es schon nicht so schlimm machen. Oder ich ertappe mich auch dabei, dass ich oft sage, ja, Gott macht es gut. Und ich meine, wir haben dafür auch gute Gründe, wenn wir unser Leben angehen. Ja, aber wenn ich Burkhard sehe und Roland sehe oder wenn ich an den Günther Heger denke, dann bleibt ihnen eben ihr Schicksal nicht erspart. Sie können nicht sehen. Und ich kann ihm dreimal sagen, Gott macht es gut. So merken wir doch, dass wir durch unser Leben gehen und wir haben unsere Lasten zu tragen. Das ist nicht immer so, dass wir abends ins Bett gehen und jubeln und kommen vor lauter Singen nicht in den Schlaf, sondern manchmal weinen wir uns auch in den Schlaf. Aber in den großen Linien, das dürfen wir wissen und da dürfen wir Gott vertrauen, dass es gut macht. Und das Schöne ist, dass der Burkhard und der Robert heute schon Jesus sehen, nach Hebräer 2, Vers 9. Diese Augen haben sie. Und manchmal denke ich, dass diese Augen so, so wichtig sind. Wir sehen aber Jesus. Euer Freund Günter Heger war bei uns zu Besuch in Leipzig in der Gemeinde, wo meine Jungs noch ganz klein waren. Und dann haben sie da gesessen. Ich habe die noch verdonnert vorher. Pass auf, es kommt ein Blinder, benehmt euch vernünftig und zupft ihr nicht am Arm und so und benehmt euch nicht daneben. Und dann geht der Günther nach vorne und fängt an zu predigen. Und sein erster Satz war, wie ich sehe, sind viele Kinder hier. Und dann kam natürlich mein Sohn, hey Papa, du hast doch gesagt, der ist blind. Na, ich sag, sei vorsichtig, der hat noch irgendwie andere Möglichkeiten zu sehen. Das ist schön, dass euch euer Humor nicht verloren gegangen ist. Behaltet ihn. Das zweite ist, dass Gott jetzt seinem Volk erklärt in Vers 7, dass er sie liebt, dass er sich ihnen zugeneigt hat und es ist nicht ihr Verdienst. Ihr wart nicht besser als die anderen. Darüber habe ich gestern schon etwas gesagt, dass wir nicht stolz sein sollen, dass wir uns nichts darauf einbilden sollen, wenn Gott uns Dinge gibt, wenn er uns privilegiert, indem wir uns bekehren dürfen. Es ist seine Güte und seine Gnade. Und dann möchte ich jetzt etwas länger bleiben bei Vers 9. Also ich wünsche euch, dass ihr nicht nur eure Kapitel runterrattert, wenn ihr Bibel lest, sondern dass ihr an bestimmten Stellen einfach mal stehen bleibt, mal ruhig werdet und vielleicht mal darüber betet. Und vielleicht könnt ihr das heute Nachmittag mal machen. Hier steht, so wisse denn, dass der Herr, dein Gott, Gott ist. Der treue Gott. Manchmal sind Aussagen von Gott so erhaben, dass er sich mitteilt. Und das macht den Reiz des fünften Buches Mose aus, dass er wirklich sein Herz öffnet. Und dass er so oft zu seinem Volk sagt, wisst ihr, wer ich bin? Dein Gott ist Gott. Es gibt etwas, was so viel größer ist als wir. Was unser gesamtes Vorstellungsvermögen vollständig sprengt. Und ich glaube, dass wirklich die Sternenwelt dazu angetan ist, uns immer wieder an diese Grenzen zu bringen. Und nicht umsonst geht Gott mit dem Abraham in 1. Mose 15 auf den Balkon und sagt, schau dir die Sterne an. Und ich habe den Eindruck, dass in unserer vernunftgesteuerten Zeit gerade die Sternenwelt und die Forschungen, die man betreibt und das, was man herausgefunden hat, Gott gerade in dieser Zeit benutzt, um uns Menschen noch einmal ein Stück seiner Herrlichkeit zu zeigen und seiner Größe zu zeigen. Und man darf auch mal denken an das Zitat dieses russischen Raumfahrers, der eben da seine ersten Runden gedreht hat um die Erde und er kam zurück. Und er hat dann gesagt, ja, ihr könnt ganz getrost sein, ich habe Gott nicht gesehen. Und heute kommt man ja vor Lachen nicht in Schlaf, ja. Er ist die ganze Zeit um einen Stecknadelkopf gefahren, ja. Und er hätte gedacht, genau in dem Bereich müsste sich Gott aufhalten. Und jetzt macht Gott irgendwie, also ich hoffe, ihr wart alle noch nicht im Theater, aber ich war da schon mal, also geht so ganz langsam der Vorhang auf, ja. Und das war für mich immer extrem spannend, wenn wir Klassenfahrt hatten, wir durften endlich mal ins Theater gehen, ja, was dahinter alles aufgebaut war, ja. Und es gab manche Stücke, da wurde immer erst so ein Meter aufgemacht, dann hast du dann ein paar Leute rumrennen sehen, da wurde noch ein Meter aufgemacht. Und Gott ist irgendwie gerade dabei, dass er ziemlich weit seinen Vorhang aufmacht. Und er sagt, bitte, ich gebe euch die Möglichkeit, in mein Universum reinzuschauen. Und es bringt euch eigentlich um den Verstand. Ich liebe es, mit Dingen konfrontiert zu werden, die ich nicht verstehe, die ich überhaupt nicht fassen kann. Und wenn ich dann denke, ich wäre kein Christ und ich schaue mir diese Sterne an und diese Galaxien und ich bin hier auf so einer kleinen Erde und renne hier ein bisschen rum, meine 68 Jahre oder 78 und dann gehe ich wieder. Das ist doch völlig sinnlos. Was soll das? Warum bei Milliarden von Sternen eine Erde und dieser Gott, der das alles gemacht haben soll, schickt seinen Sohn als Mensch auf die Erde und lässt in Jerusalem ein Kreuz aufstellen und er stirbt da und wird von seinen Geschöpfen angespuckt. Das kann man doch nicht verstehen, oder? Aber wenn ich an ihn glauben darf und lese dann so einen Vers, Klaus, bitte realisiere das, dass der Herr dein Gott, Gott ist. Das bringt mich erstmal zum Erschauern und zum Bewundern. Und dann sagt Gott noch etwas. Ich bin der treue Gott. Also wie soll mir Gott denn danken, dass er treu ist, oder? Ich habe jetzt etwas erlebt, das symbolisiert das so ganz schwach. Ich war auf den Färöern. Da sind wir da über diese Inseln gefahren. Und ein Bruder, der da zu Hause ist, der hat für uns eine Rundfahrt organisiert. Und er hat so 9, 10 Stellen markiert auf diesen ganzen Inselchen, wo er uns irgendwie so einen kleinen Flecken zeigen wollte. Und er hat es so organisiert, dass immer, wenn wir da hinkamen, da ein Plastestuhl stand und ein Mensch saß davor, der auf uns wartete und uns alles erklären wollte. Und es war für mich schleierhaft, wie der das gemacht hat. Ich habe ihn weder telefonieren sehen die ganze Zeit. Wir waren auch nicht an einen Zeitplan gebunden. Also wir haben schon mal da gestanden und der Pip war mit. Der hat ja immer das Bewusstsein verloren, wenn er irgendwie ein schönes Motiv gesehen hat. Da musste man da anhalten und noch 3 Fotos machen. Und er war ganz traurig, dass er nach 2 Tagen erst 1400 Fotos hatte. Und dann kamen wir an den nächsten Ort. Und da sitzt wieder eine Frau. Schön, dass ihr kommt. Ich zeige euch jetzt alles hier. Und dann habe ich dem Simon gesagt, ich sage, wie machst du das, dass, wenn wir da hinkommen, dass dann immer die Leute sitzen? Und das war wirklich in der Pampa. Also einsamer waren die Orte nicht. Dann habe ich gedacht, das ist treu. Die Leute waren irgendwie früh um 8 dahin bestellt und er hat denen wahrscheinlich gesagt, bis um 1 bleibst du da erstmal sitzen, irgendwann kommen wir. Und ich denke manchmal in meinem Leben, egal wo ich hinkomme, wie einsam die Orte auch sein mögen, da steht ein Plastikstuhl und da sitzt Gott. Und er wartet die ganze Zeit auf mich. Und er sagt, okay, das machen wir jetzt auch zusammen. Das machen wir auch. Ich bin der treue Gott. 2. Timotheus 2. Wenn wir untreu sind, er bleibt treu. Er kann sich selbst nicht verleugnen. Und jetzt möchte ich dich mal fragen, wie kriegst du das zusammen, dass Gott so groß ist, so gewaltig ist, dass wir ihn nicht fassen können und dass unsere kleinen Wissenschaftler hier so ein bisschen rumrennen und sagen, oh, jetzt haben wir sogar noch rausgefunden, dass es die Materie gar nicht gibt. Und Gott sagt die ganze Zeit, yo Jungs, das war noch nicht das Letzte, was ihr rausgefunden habt. Sucht mal noch ein bisschen weiter. Ich muss so oft am Psalm 2 denken, er sitzt im Himmel und er lacht. Er freut sich, wie seine kleinen Käferlein hier rumrennen und denken, oh, da ist ja noch ein Ameisenhaufen. Jo, geh doch mal darüber. Und dann sind die auf Ameisenhaufen 2 gelandet und sagen dann die Ameisen zueinander, jetzt haben wir die ganze Welt gefunden. Und sie haben keine Ahnung, wie groß die Uckermark ist. Und wenn wir Christen sind, dann bedeutet das, dass wir Gott anbeten. Wenn wir verstehen, was hier steht im Vers 9, so wisse denn, dass der Herr dein Gott. Und das ist ja nochmal vom Literalsinn, vom wörtlichen Sinn getrennt aufgeschrieben. Dein Gott, Gott ist der treue Gott. Also wir haben einen persönlichen Gott, dann haben wir Gott in seiner absoluten Unumschränktheit und jetzt ist dieser Gott noch der treue Gott. Und alleine dieser Vers ist doch genug Stoff, dass du mal einen Tag über so einen Vers nachdenkst und auch in der Mittagspause irgendwo mal auf die Bank gehst und Gott einfach anbetest. Einfach sagst, Gott, ich habe jetzt 10 Minuten Zeit, aber ich habe nochmal über den Vers nachgedacht. Was wird es sein, wenn du uns im Himmel das mal alles noch erklärst, was du noch alles gemacht hast, wer du eigentlich bist, wie du bist? Warum du treu bist, wie es geht, dass du dich um 1 Milliarde Christen kümmern kannst, dass du zu jedem treu bist. Also ich hoffe, ihr könnt es irgendwie verstehen, wie gut es mir geht und wie sehr ich mich freuen kann, wenn ich so einen Vers lese. Ist das nicht ein bisschen die zweite Etage? Ich bin jetzt von ein paar Leuten gefragt worden, ob ich die Treppe noch mal genau beschreiben könnte. Und ich muss passen, ich kann es nicht. Es ist für mich auch oft ein Geheimnis. Aber wenn wir Gott anbeten, wenn wir so einen Vers lesen, dann haben wir Gemeinschaft mit Gott. Und dann gehen wir wieder an unsere Arbeit und wir sind trotzdem gestärkt. Und wir brauchen das auch. Wir brauchen Speise für unseren inneren Menschen. Und nichts macht uns so froh, als Gott anzubeten und ihm immer wieder zu sagen, Gott, du bist so groß, du bist so erhaben, unfassbar. Und dann kriegst du so ein paar nette Bücher in die Hand, wo du merkst, die Menschen, die werden eigentlich immer, sie werden immer kleiner. Einer dieser Wissenschaftler schrieb, je mehr wir jetzt entdecken von den Sternen, das bedeutet ja zwangsläufig, dass wir ständig unbedeutender werden, immer kleiner werden. Wir haben immer mehr Mühe zu erklären, was sollen denn die Menschen dann mit ihrem Leben machen, wenn sie so unbedeutend sind. Vielleicht einen Vers aus Jesaja 7 zu dieser Konsequenz und zu dieser Ablehnung der Dialektik. Und ich glaube, wir verstehen auch das Alte Testament mit seinen ganzen Gerichten und getöteten Völkern besser, wenn wir verstehen, dass Gott nicht so verniedlicht ist, wie wir ihn oft darstellen. Am Ende von Jesaja 7, Vers 9 steht ein Satz, und der lautet, wenn ihr nicht glaubt, werdet ihr fürwahr keinen Bestand haben. Das ist eine ganz radikale Aussage. Wer nicht glaubt, hat keinen Bestand. Und das bedeutet in der Konsequenz, dass Gott ihn richten wird und ihn wegnimmt. Und die Tatsache, dass ein Mensch auf der Erde lebt und ihn als Schöpfer ablehnt und ihn nicht anbetet und ihm nicht dankt, führt zu Gericht. Das war einer der Knackpunkte in dem Gespräch mit der Ina, dass sie sagt, also sie wüsste schon, dass sie die falschen Götter angebetet hat, aber ob ich ihr nicht nochmal ein Argument geben könnte, warum Gott denn die anderen richtet, wenn sie nicht böse leben. Das ist ja eine Frage, die uns oft gestellt wird. Wir haben so Nachbarn, sind richtig nett, verleihen uns auch mal ihren Rasenmäher und das ist alles in Ordnung. Und Römer 1 sagt, die Leute werden gerichtet, nicht weil sie die Ehe gebrochen haben, weil sie gestohlen haben, sondern weil sie Gott kennend ihn weder als Gott verherrlichten, noch ihm Dank darbrachten, sondern in ihren Überlegungen in Torheit verfielen und ihr unverständiges Herz verfinstert wurde. Und das merkt man nirgends deutlicher als 2019 in Europa. Wenn ein Gebiet, über dem Gott sich so erbarmt hat, was die Reformation haben durfte, was diverse Erweckungen globaler Natur haben durfte, wenn so ein Volk sich bewusst und offen gegen Gott entscheidet, verfällt es in Torheit und ihr unverständiges Herz wird offenbar. Und das kann man heute auf allen Titelseiten unserer Zeitungen lesen. Das ist ein Gericht. Aber der eigentliche Punkt in Römer 1, Vers 21 ist, Gott richtet die Menschen. Warum? Weil sie ihm nicht danken. Und damit erwischst du jeden in der Uckermark. Sie haben Gott nicht gedankt. Und ich finde das so tragisch, wenn wir durch unsere Landstriche fahren und ist wirklich auffallend, dass wir ganz kleine Dörfer haben und riesen Kirchen stehen. Und da habe ich immer gedacht, was muss in diesen Kirchen mal für ein Leben gewesen sein? Warum hat man denn in Annenwalde oder in die ganzen Nester, wir hatten jetzt so eine Jahreskonferenz, da brauchten wir einen richtig großen Raum, dann mieten wir eine Kirche. Dann haben wir den Pfarrer gefragt, ob er uns die vermietet. Und er sagt dann, ja, Sie müssen mir erst sagen, was Sie da machen wollen. Na, ich sage, wir wollen christliche Lieder singen und aus der Bibel lesen. Ach so. Ja, sagt er, das ist ja genau das, wofür wir eine Kirche haben. Ja, ich sage, genau. Doch, da können Sie reingehen. Na, ich sage, danke. Er war ganz überrascht. Also meistens wird da irgendwie ein Rockkonzert veranstaltet, da fällt immer der Kirchturm um oder so. Aber diesmal wollten da Leute Lieder singen, Einklang war genehmigt und die Bibel lesen und beten. Und dann kamen ganz viele Leute aus dem Dorf. Wir waren 240 Leute. Das ganze Dorf war schwarz von Menschen. Und die armen Einwohner, die kamen an. Können Sie mal sagen, was hier los ist? Wir haben den schönen Gesang gehört. Kommen Sie jetzt jeden Sonntag? Nee, wir kommen nicht jeden Sonntag. Aber es wäre natürlich nett, wenn Sie wieder kämen, ja? Die ist ja für Sie gebaut, die Kirche. Sie waren total neugierig. Du warst ja mal mit da in der Kirche, ja? Ja? Oder weißt nicht mehr? Kalt war ja bei dir. Du musst dir die positiven Sachen merken. Fünfte Mose 7. Vers 21. Erschrick nicht vor ihnen, denn der Herr dein Gott ist in deiner Mitte, ein großer und furchtbarer Gott. Und das ist genau der Gedanke, der das unterstützt, was wir gerade gesehen haben in den ersten Versen. Wir haben wieder die Frage nach der Mitte. Wer ist in der Mitte des Volkes? Sein Gott. Er ist groß. Er ist furchtbar. Vers 24, er wird ihre Könige in deine Hand geben und du wirst ihre Namen vernichten unter dem Himmel hinweg. Kein Mensch wird vor dir bestehen, bis du sie vertilgt hast. Vers 26, und du sollst keinen Greuel in dein Haus bringen, sodass du ein Bann werdest gleich ihm. Du sollst es ganz und gar verabscheuen und es gänzlich für einen Greuel halten, denn es ist ein Bann. Und es gibt heute Dinge, die Gott ein Greuel sind, homosexuelle Beziehungen zum Beispiel. Und ich möchte uns echt bitten, dass wir uns nicht langsam weichspülen lassen und uns auch an Dinge gewöhnen. Wir werden uns an vieles gewöhnen müssen, aber wir sollten auch den Mut haben, in einer angemessenen Art und Weise darauf Stellung zu nehmen. Und wenn mich Leute fragen, wir kriegen zum Beispiel Anfragen, ob sie bei uns den Reiherhals mieten können. Und da haben wir uns jetzt geschützt, dass wir ein pädagogisches Leitkonzept gemacht haben, damit wir zumindest sagen können, da ist ein Stück Papier. Und das legen wir fest als Besitzer vom Reiherhals, welche Menschen zu uns kommen dürfen. Und ich bin gespannt, wann wir das erste Verfahren am Hals haben. Aber dass wir deutlich sagen, dass wir nicht irgendwie homophob sind und was weiß ich alles. Diese Leute, ich gebe ihnen die Hand, keine Frage. Aber wenn sie mich fragen, wie sie ihre Lebensweise finden, dann kann ich ihnen nur sagen, ich glaube an einen Gott und mein Gott findet dein Leben ein Greuel. Und er verabscheut es zutiefst. Dafür hat Gott dich nicht geschaffen. Und wenn du ehrlich bist, weißt du es sehr wohl. Das kann man doch sagen. Liebevoll, so liebevoll wie es geht. Davor habe ich Angst, dass wir uns an viele Dinge gewöhnen müssen. Und wenn ich an die Story von dem Toni Keller denke mit seinem Kind, dann glaube ich, dass wir auch sehr viel Zeit brauchen für unsere Kinder, um ihnen immer wieder zu sagen, was gut und was böse ist. Und das Gegenteil von gut ist nicht weniger gut, sondern das Gegenteil von gut ist böse. Und Gott richtet das Böse. Er ist ein furchtbarer Gott. Was wird für ein Gericht über unser Volk kommen oder über Europa kommen? Wir wissen das eigentlich. Es ist schrecklich. Und wir werden dann wahrscheinlich auch erschrocken sein, dass es so ausfällt. Und wir stehen in der Gefahr, dass wir die Dinge nicht mehr mit den Augen Gottes sehen, sondern wir haben uns daran gewöhnt. Und immer wieder werden wir indoktriniert, es ist nicht so schlimm. Und ach, da dürfen sie jetzt endlich auch den Christopher Street Day feiern. Und es ist so, dass die, die das Greuel anbeten, wirklich auch eine sehr laute Stimme haben. Wir kommen jetzt zu Kapitel 8. Das ganze Gebot, das ich dir heute gebiete, sollt ihr beobachten, es zu tun, damit ihr lebt und euch mehrt und hineinkommt und das Land in Besitz nehmt. Nochmal ein Hinweis auf 5. Mose 30, wähle das Leben, damit du lebst. Und mir sagte mal jemand, Leben ist mehr als vegetieren. Und das wirkliche Leben ist wirklich mit dem Herrn Jesus zu leben. Das ist das wirkliche Leben, das wirklich glücklich macht. Habt ihr das schon mal erlebt, dass ihr mit Leuten zusammengesessen habt? Es waren vielleicht gute Freunde. Ihr habt euch über dies und jenes unterhalten. Und dann hattet ihr den Wunsch, lass uns doch mal über die Bibel reden. Wollen wir noch zusammen beten? Wollen wir ein Lied singen? Und dann geht immer das Herz auf. Dann geht immer das Herz auf. Und ich finde auch, wir sollten bei unseren privaten Begegnungen, die wir haben, die Bibel einfach mehr in den Mittelpunkt stellen. Lass uns doch über die Bibel reden. Wir lesen unsere Bibel. Wir machen Entdeckungen in der Bibel. Lass uns da austauschen, was wir entdeckt haben, worüber wir reden können. Das ist das Leben. Das ganze Gebot, das ich dir heute gebiete, soll dir beobachten, es zu tun, damit du lebst. Und du sollst gedenken des ganzen Weges, den der Herr, dein Gott, dich hat wandern lassen, diese 40 Jahre in der Wüste, um dich zu demütigen, um dich zu versuchen, um zu erkennen, was in deinem Herzen ist, ob du seine Gebote beobachten würdest oder nicht. Und er demütigte dich und ließ dich hungern. Und er speiste dich mit dem Mann, das du nicht kanntest und das deine Väter nicht kannten, um dir kundzutun, dass der Mensch nicht von Brot allein lebt, sondern dass der Mensch von allem lebt, was aus dem Mund des Herrn hervorgeht. Und das ist einfach eine Wahrheit. Der Mensch besteht nicht nur aus Materie, das haben wir inzwischen alle kapiert, sondern 1. Thessalonicher 5 sagt, der Mensch besteht aus dem Körper, einer Seele und einem Geist. Und dann sagt die Ina zu mir, na Klaus, dann ist es doch eigentlich ganz natürlich, dass ich jetzt zu dem Herrn Jesus gefunden habe. Ich sage, das ist das Normalste der Welt. Aber ich sage, wieso kommst du darauf, dass es natürlich ist? Da sagt sie zu mir, das steht im Prediger. Gott hat die Ewigkeit ins Herz des Menschen gelegt. Oh, dann bin ich bald wieder vom Sofa gefallen. Gott hat die Ewigkeit ins Herz des Menschen gelegt. Wir haben so Anschlüsse, ja? Schon mal Modelleisenbahn gespielt? Jeder Waggon hat hinten und vorne eine Kupplung, ja? Der ist dafür gebaut, dass man anschließen kann, dass man sich verbinden kann mit einem anderen. In der Hirnforschung nennt man das Synapsen. Ja? Du hast so ein paar Zellen und die Zellen, die haben überall so Drähte raushängen mit so kleinen Saugnäpfchen und die möchten gern mit der nächsten Zelle Kontakt aufnehmen. Und Gott hat uns als Menschen geschaffen und er hat uns einen Anschluss verpasst. Und der Anschluss ist das Kabel oder die Steckdose für die Ewigkeit. Da musst du irgendwie andocken und du merkst die ganze Zeit, wenn da nichts dran ist, dann fehlt dir was. Dann fehlt dir eigentlich deine eigentliche Bestimmung. Und dann gehen die Leute los und finden den Stecker Esoterik und versuchen, den bei sich reinzufummeln. Und dann machen sie vielleicht auch den Stecker kaputt, aber irgendwie kriegen sie den schon rein. Ja? Ist das nicht interessant? Das materialistischste Land der Welt war lange Zeit, welches Land? Japan. Die Leute haben sich komplett auf ihren Job fixiert. Es wurde gearbeitet, 13 Stunden, es gab keinen Urlaub, es gab kein Nichts. Und dann hat man ein Phänomen beobachtet in Japan, nämlich, dass in keinem anderen Land der Welt die Sekten so explodiert sind wie in Japan. Ihr kennt noch diese Giftgasanschläge damals, die es dann gab in der U-Bahn. Und da hat man geforscht, wie kommt das denn, dass in Japan so viele seltsame Sekten gegründet wurden? Und die Lösung war die, dass die Leute sich komplett auf ihren Materialismus reduziert haben, aber dass in jedem Menschen dieser unbändige Drang steckt, etwas zu suchen, was seinem Leben wirklich einen Sinn gibt. Aber dann haben sie auf der falschen Stelle gesucht. Und das finde ich auch, das ist ja unsere Chance. Du kannst in einem Land leben, wie du willst. Ich glaube, weder in Schweden noch in der Uckermark ist ein harter Boden. Der Boden ist überall gleich. Denn es leben überall dieselben Menschen. Und die haben alle diesen Anschluss. Und wir müssen das irgendwie hinkriegen, dass die den wieder freibuddeln. Und dass du denen sagst, Junge, du musst andocken. Wenn du ein Leben leben willst, was wirklich als Leben bezeichnet werden kann, dann brauchst du Vergebung deiner Schuld. Du brauchst Kontakt zu Gott. Und du brauchst vor allen Dingen die Qualität dieses Lebens, was hier in 5. Mose 8 steht. Wenn ihr in das Land kommt, wenn ihr die Gebote beobachtet, dann fangt bitte an zu leben. Das ist doch Leben. Und wer von uns möchte denn sein Leben nochmal ändern? Ich habe so viele Christen kennengelernt, die am Ende ihres Lebens so dankbar und so glücklich auf ein erfülltes Leben zurückgeschaut haben. Und selbst der alte Jakob, der so viele krumme Dinger gedreht hat, der konnte am Ende seines Lebens anbeten über der Spitze seines Stabes und er konnte sagen, es ist gut. Es ist gut. Und das Kuriose, vielleicht noch eine kleine Ergänzung zu Gordon, ist ja in Offenbarung 21, wenn wir mal später durch den Himmel gehen, dann kommen wir nach Jerusalem und dann sehen wir über jedem Tor einen Namen. Und das sind wirklich recht schräge Typen dabei, ja? Ruben, Simeon und Levi. Ruben hat im Inzest gelebt, Simeon und Levi waren schreckliche Mörder. Und Gott kommt mit allen zum Ziel und er sagt, genau diese Namen schreibe ich mal später über die Stadt, die ich baue, über die Tore. Und dann werden wir alle reingehen und wieder rausgehen. Andi, wir hauen uns gegenseitig auf die Schulter und denken, Mensch, willst du noch einen Schoppen? Da haben wir uns überlegt, wie wir mal durch das Tor Levi gehen. Wir werden es erleben. Das ist keine Story, die nicht wahr ist. Und hier steht im Vers 3, und damit möchte ich auch leider schließen, wir kommen nicht weiter. Der Mensch lebt nicht vom Brot allein, sondern dass der Mensch von allem lebt, was aus dem Mund des Herrn hervorgeht. Und ich bitte dich, wenn du von Schotten nach Hause fährst, gewöhn dir an, regelmäßig deine Bibel zu lesen und regelmäßig zu beten. Wir leben davon. Und wenn du das nicht machst, dann wirst du vor die Hunde gehen. Das ist einfach so. Das ist ein Grundgesetz. Kein Mensch würde riskieren, hier nach Hause zu fahren und zu sagen, das nächste halbe Jahr esse ich nichts. Da meldet sich schon unser dahinsiechender Körper, dass wir irgendwas zu uns nehmen. Aber wir gönnen es, dass wir an der Seele verhungern. Und ich bin manchmal überrascht, wenn man in Gemeinden kommt und man fragt sie, ob sie eigentlich noch regelmäßig Bibel lesen, dass nicht selten Leute kommen und sagen, Klaus, das ist ein Riesenproblem. Wie können wir das angehen? Ich meine, ich kann euch nur ein Essen empfehlen, in dem ich es euch schmackhaft mache. Und ich finde, es ist doch wirklich nicht umsonst, so ein Buch Ruth zu lesen oder das 5. Buch Mose zu lesen oder andere Bücher der Bibel und immer wieder zu lesen und zu lesen und zu merken, das ist so reich und es macht so satt und es ist so gut. Warum mache ich das nicht? Weil jemand da ist, ein Feind, der nicht möchte, dass ich meine Segnungen in Besitz nehme. Der mir das irgendwie abspenstig machen will. Der 1000 Aktivitäten aufbietet, damit ich eben nicht Bibel lese. Und die Jugendlichen sind im Moment 5 Stunden und 10 Minuten pro Tag an ihren Smartphones. Jetzt lassen wir mal die armen Jugendlichen in Ruhe. Wir Erwachsenen sind nicht viel besser. Es kann doch nicht sein, dass dein Smartphone am Tag dich 2 Stunden in Beschlag nimmt und du es nicht schaffst, für 10 Minuten deine Bibel zu lesen. Das kann doch mal rein nüchtern. Das kann nicht sein. Legt euch doch Regeln auf, wo ihr das Ding hintut, wie lange ihr es benutzt. Ich hatte mal eine App bei mir installiert, dass ich immer eine Nachricht kriegte, wenn wir im Verlag eine Bestellung gekriegt haben. Das habe ich gemacht, weil ich lange Zeit alleine war und da musste ich irgendjemanden organisieren, der den ganzen Kram verschickt. Aber das macht dich doch verrückt. Ich muss doch nicht Sonntagnachmittag wissen, dass A und B irgendwas bestellt hat. Also alles weg damit. Sachen, die ich sowieso erst am Montag mache, muss ich erst am Montag wissen. Und nicht am Sonnabend. Und dieses ständige Leben auf 3 Bühnen macht mich überhaupt nicht in der Lage, mich mal in Ruhe mit jemandem zu unterhalten und mich mal auf jemanden zu konzentrieren. Geschweige denn, mal irgendwo zu sitzen und mal in Ruhe nachzudenken. Das ist für mich der Luxus schlechthin. Irgendwo in Ruhe zu sitzen und mal nachzudenken über so einen Vers. Ich bin dein Gott, Gott, der treue Gott. Ich wünsche euch einen schönen Nachmittag beim Pflastern oder auf der Parkbank hier und wirklich mal in Ruhe. Begrabt allen Aktionismus, vertraut Burkhardt, dass der am Ende nochmal übers Pflaster guckt. Und dann ist alles in Ordnung.
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1: Ich bin Felix Becker. Nach den versuchten Anschlägen auf mehrere Umspannwerke fahndet die Polizei weiter nach einem 48-Jährigen aus Nordrhein-Westfalen.
2: Die Ermittler kamen durch zwei Bekennerschreiben auf seine Spur, die als authentisch eingestuft werden. Nach Angaben von Bundesinnenminister Dobrindt gehen die Behörden von einem Einzeltäter aus. Er sprach von Klimaterrorismus. In den vergangenen Tagen wurden Sprengvorrichtungen an Stromanlagen in Nordrhein-Westfalen, Brandenburg und Sachsen entdeckt. Die Fahndung nach dem Verdächtigen läuft mit großem Polizeiaufgebot weiter. Timo Wiesner, Redaktion.
1: Einen Tag vor der Landtagswahl in Sachsen-Anhalt werden tausende Menschen zu Demonstrationen und Kundgebungen erwartet.
3: In Magdeburg und Halle sind zahlreiche Veranstaltungen angemeldet. Die größte Kundgebung findet am Nachmittag auf dem Magdeburger Domplatz statt, wo ein Bündnis aus Kirchen, Gewerkschaften und Verbänden für Demokratie demonstrieren will. Auch die AfD begeht heute ihren offiziellen Wahlkampfabschluss. In den Umfragen liegt die Partei vor der Wahl deutlich vorn. Ulrike Klein, Redaktion.
1: Nach dem Hackerangriff auf die Berliner Verwaltung warnt das Bundesamt für Sicherheit in der Informationstechnik vor einer erhöhten Bedrohung durch Cyberkriminelle. Die Hacker hatten große Mengen an Daten gestohlen und Lösegeld gefordert. Nachdem Berlin die Zahlung verweigerte, veröffentlichte die Gruppe die Daten, darunter auch sensible Informationen zu Personalangelegenheiten. Das BSI warnt vor möglichen Folgen für die Betroffenen und die Gesellschaft. Die USA starten einen neuen Vermittlungsversuch im Ukraine-Krieg. Die US-Unterhändler Witkoff und Kushner werden heute zu Gesprächen mit Kreml-Chef Putin in Moskau erwartet. Morgen wollen sie dann in die Ukraine reisen, wie die Präsidenten Trump und Zelensky bestätigt haben. Ziel ist es, die zuletzt ins Stocken geratenen Gespräche über ein Ende des Krieges in Gang zu bringen. Der Entertainer Harpe Kerkeling und der Stand-up-Comedian Felix Lobrecht gehören zu den Gewinnern der diesjährigen Goldenen Henne. Armin Müller-Stahl wurde bei der Gala in Leipzig zudem mit dem Ehrenpreis für sein schauspielerisches Lebenswerk geehrt. Die Goldene Henne gilt als Deutschlands größter Publikumspreis. Die Zuschauer wählen dabei die Preisträger.
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1: Wir haben in Frankfurt am Main 22 Grad, in Köln, Bonn 20 und in Hamburg 19 Grad. Heute gibt es im Norden und Nordosten einen Wechsel aus Sonne und Wolken mit einzelnen Schauern. Später zieht sich auch im Süden der restliche Regen zurück, dann setzt sich trockenes Wetter mit Aufheiterungen durch. Temperaturen im Norden und in der Mitte 18 bis 23 Grad, im Süden 23 bis 28 Grad.
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1: Samstag, 5. September. Tag der Wohltätigkeit. Sie sollen Ihr Vertrauen nicht auf etwas so Unsicheres wie den Reichtum setzen. Vielmehr sollen Sie auf Gott vertrauen, der uns alles reichlich gibt, was wir zum Leben brauchen. 1. Timotheus 6, Vers 17. Kaufrausch. In der Zeit vor Weihnachten locken uns etliche Angebote der Einzelhändler und Online-Shops zum Kauf vieler schöner Dinge. Es ist ein gutes Gefühl, sich mal etwas vielleicht lang Ersehntes zu gönnen oder den Liebsten ihre Wünsche zu erfüllen. Sehr oft allerdings lässt man sich zum Kauf von Waren verleiten, die man überhaupt nicht braucht. Eine Shoppingtour oder ein temporärer Kaufrausch führt nicht gleich zur Kaufsucht, obgleich von der psychischen Störung Oniomanie, das heißt Kaufzwang, ca. 6% der Deutschen betroffen sind. Sie leiden unter dem Drang, ständig einkaufen zu müssen. Ihr impulsgesteuertes Kaufen ist nicht mehr rational kontrollierbar. Noch mehr verbreitet ist der sogenannte Konsumismus, bei dem Betroffene die Tendenz haben, sich mit Produkten zu identifizieren und ihr Selbstwertgefühl davon abhängig zu machen. Bevorzugt schmücken sie sich mit statushebenden Gegenständen und Markenprodukten, um sich mit gleichgesinnten Menschen zu umgeben, was ihrer Meinung nach ihr soziales Ansehen verbessert. Schlimm wird es, wenn sie sich überschulden, was zu Verarmung führen und negative Folgen auf das soziale Umfeld haben kann. Gott weiß um die Dinge, die wir zum Leben brauchen, siehe Tagesvers. Doch er möchte uns noch viel mehr geben. Er will, dass wir unsere Sicherheit nicht an unserem Besitz festmachen, unser Glück nicht an Konsumgüter hängen und unsere Hoffnung nicht auf Reichtum setzen. Denn das alles bleibt ungewiss und unbeständig. Stattdessen sollen wir uns Schätze im Himmel sammeln. Matthäus 6, Vers 20. Was bedeutet, dass wir uns auf die Dinge konzentrieren, die man nicht mit Geld kaufen kann? Hilfe für Bedürftige, der Beistand für Trauernde, das Gebet für die Kranken und so weiter. Wenn wir Gottes Geschenk der Liebe und Vergebung angenommen haben, können wir solche Dinge selbst verschenken. Die Frage zum Nachdenken. An welchen Dingen hängt Ihr Herz? Der Tipp fürs Leben. Freude und Glück hängen nicht von Besitz ab, sondern von guten Beziehungen, vor allem zu Jesus. Die tägliche Bibellese. Matthäus 6, Verse 19 bis 34. Sammelt euch nicht Schätze auf der Erde, wo Motte und Fraß zerstören und wo Diebe durchgraben und stehlen. Sammelt euch aber Schätze im Himmel, wo weder Motte noch Fraß zerstören und wo Diebe nicht durchgraben noch stehlen. Denn wo dein Schatz ist, da wird auch dein Herz sein. Die Lampe des Leibes ist das Auge. Wenn nun dein Auge klar ist, so wird dein ganzer Leib Licht sein. Wenn aber dein Auge böse ist, so wird dein ganzer Leib finster sein. Wenn nun das Licht, das in dir ist, Finsternis ist, wie groß die Finsternis! Niemand kann zwei Herren dienen, denn entweder wird er den einen hassen und den anderen lieben, oder er wird einem anhängen und den anderen verachten. Ihr könnt nicht Gott dienen und dem Mammon. Deshalb sage ich euch, seid nicht besorgt für euer Leben, was ihr essen und was ihr trinken sollt, noch für euren Leib, was ihr anziehen sollt. Ist nicht das Leben mehr als die Speise und der Leib mehr als die Kleidung? Seht hin auf die Vögel des Himmels, dass sie weder säen noch ernten, noch in Scheunen sammeln, und euer himmlischer Vater ernährt sie doch. Seid ihr nicht viel wertvoller als sie? Wer aber unter euch kann mit Sorgen seiner Lebenslänge eine Elle zusetzen? Und warum seid ihr um Kleidung besorgt? Betrachtet die Lilien des Feldes, wie sie wachsen. Sie mühen sich nicht, auch spinnen sie nicht. Ich sage euch aber, dass selbst nicht Salomo in all seiner Herrlichkeit bekleidet war wie eine von diesen. Wenn aber Gott das Gras des Feldes, das heute steht und morgen in den Ofen geworfen wird, so kleidet, wird er das nicht vielmehr euch tun, ihr Kleingläubigen? So seid nun nicht besorgt, indem ihr sagt, was sollen wir essen oder was sollen wir trinken oder was sollen wir anziehen? Denn nach diesem allen trachten die Nationen, denn euer himmlischer Vater weiß, dass ihr dies alles benötigt. Trachtet aber zuerst nach dem Reich Gottes und nach seiner Gerechtigkeit, und dies alles wird euch hinzugefügt werden. So seid nun nicht besorgt um den morgigen Tag, denn der morgige Tag wird für sich selbst sorgen. Jeder Tag hat an seinem Übel genug.

0: 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Hallo und herzlich willkommen. Es folgt ein Beitrag von Walter Krug.
1: Elia, ein Mann in der Herrlichkeit Gottes. Liebe Zuhörer, noch einmal begegnen wir dem Propheten Elia, und zwar lange nach seiner Entrückung. Wir begegnen ihm in der Gesellschaft mit Jesus auf dem Berg der Verklärung. Plötzlich standen zwei Männer neben Jesus, Moses, der Mittler des alten Bundes, und Elia, der Wiederhersteller des Gesetzes und der Gottesfurcht in Israel. Sie erschienen ihm in himmlischem Glanz, so lesen wir es in Lukas 9, die Verse 28 bis 31. Und es begab sich etwa 8 Tage nach diesen Reden, dass er mit sich nahm Petrus, Johannes und Jakobus und ging auf einen Berg, um zu beten. Und als er betete, wurde das Aussehen seines Angesichts anders, und sein Gewand wurde weiß und glänzte. Und siehe, zwei Männer redeten mit ihm, das waren Mose und Elia. Sie erschienen verklärt und redeten von seinem Ende, das er in Jerusalem erfüllen sollte. Mose und Elia, die zu verschiedenen Zeiten gelebt haben und sich auf Erden nicht kannten, waren im Jenseits längst Vertraute geworden. Wie arm und gering war einst das Auftreten des Propheten Elia gewesen. Derb und ärmlich gekleidet zog er durch die Lande. Am Gritt hatte er gesessen, aus dem Bach getrunken und gegessen, was Raben an Beute aus ihren Schnäbeln hatten zu Boden fallen lassen. Bei der Witwe in Zapat war er untergekommen, einer armen Frau, die nur ein wenig Mehl und Öl ihr eigen nennen konnte. Niedrig und äußerlich unbedeutend war Elia über diese Erde gegangen. Und nun erschien er in himmlischer Herrlichkeit. Welch eine Veränderung! Aber die gleiche Veränderung werden auch wir einmal erleben, wenn die Toten in Christo auferstehen werden bei seiner Wiederkunft und die lebenden Gläubigen ihre Verwandlung ohne Tod erfahren. Dann werden wir wie Elia mit einem verklärten, unsterblichen, himmlischen Leib beschenkt werden. Wie unvorstellbar herrlich wird das sein! Nicht nur der neue Leib, sondern die ewige, ungetrübte Gemeinschaft mit Gott selbst wird unsere höchste Freude sein. Das sehen wir in dem Geschehen auf dem Berg der Verklärung. Mose und Elia waren mit Jesus zusammen. Ist das auch unsere Bestimmung? Auch wir werden einmal zusammen sein dürfen mit all den Männern und Frauen des alten und neuen Bundes. So manches ist uns heute noch dunkel in der Bibel, aber es wird einmal die Stunde kommen, wo wir auf alle unsere Fragen Antwort erhalten werden. Das wird Herrlichkeit sein. Aber was wird all diese Herrlichkeit noch übertreffen, wenn wir ihn schauen werden, den wir auf Erden geliebt und dem wir gedient haben, ohne ihn je gesehen zu haben? Und nicht nur das. Wir werden ihn nicht nur sehen und anbeten, er selber, Immanuel, Gott mit uns, wird unter uns wohnen und mit uns leben. Wenn das nicht so klar geschrieben stände, wagten wir es nicht auszusprechen und zu glauben. Aber die Schrift sagt es uns, ja, die Herrlichkeit wartet unser. Eine Herrlichkeit, wie kein Auge gesehen und kein Ohr gehört hat, wie sie auch in keines Menschen Herz gekommen ist, die hat Gott denen bereitet, die ihn lieben, nach 1. Korinther 2, Vers 9. Erstens, das wichtigste Thema der Weltgeschichte. Von was wurde auf dem Berg der Verklärung gesprochen? Welches war das wichtigste Thema? Was war so bedeutsam, um in dieser Stunde von diesen Männern behandelt zu werden? Es war das große Thema der Erlösung. Das Wort vom Kreuz. Wie hatte Mose gehofft, durch das Gesetz werde Gott ein gehorsames Volk entstehen, das in Gottes Wegen wandelt und ihm in Dankbarkeit und Liebe zugetan sein werde. Aber seine Hoffnung hatte sich nicht erfüllt. Das Gesetz hatte Israel nicht zum Heil gedient. Das Volk war trotzdem Irrwege gegangen. Nein, auf dem Weg des Gesetzes brachte es niemand fertig, vor Gott gerecht zu werden. Dann war Elia aufgetreten, der große Bußprediger vom Karmel. Der Herr hatte sich durch mächtige Zeichen zu seinem Propheten bekannt, aber auch durch diesen Bußruf ließ sich keine wirkliche Sinnesänderung herbeiführen, genauso wenig wie durch das Gesetz. Doch dann kam Jesus. Was Mose und Elia nicht verwirklichen konnten, das sollte der Sohn Gottes durch seinen Tod am Kreuz vollbringen. Sein stellvertretendes Leiden würde alles wiederherstellen. Genau das war es, wovon die drei auf dem Berge jetzt sprachen. Das Kreuz von Golgatha war das große, das einzige Thema bei der Verklärung des Herrn. Und es wird das wichtigste Thema der Weltgeschichte. Zweitens, das Lamm und sein Blut. Das ist das große Thema der Heiligen Schrift. Zum Beispiel Johannes 1,29. Siehe, das ist Gottes Lamm, welches der Welt Sünde trägt. Offenbarung 5, Vers 13. Dem, der auf dem Thron sitzt, und dem Lamm sei Lob und Ehre und Preis und Gewalt von Ewigkeit zu Ewigkeit. Vom Anfang der Zeit bis in alle Ewigkeit ertönt das Loblied vom Lamm Gottes, das starb, damit wir leben. Ich weiß wohl, dass es nicht zeitgemäß ist, vom Kreuz und vom Blut zu sprechen, aber ich weiß, dass es schriftgemäß und ewigkeitsgemäß ist. Ich halte es mit Paulus, nichts zu wissen als allein Jesus Christus, den Gekreuzigten. Lasst auch uns dieses eine Thema haben. Reden allein vom Kreuz und danken dafür, dass Jesus für uns den Weg ans Kreuz gegangen ist. Elia und Mose redeten vom Kreuz und vom Ende. Sie sprachen von dem, was sich in Jerusalem erfüllen sollte. Das ist so kostbar. Das Letzte, was wir von Elia hören, ist das Wort vom Kreuz. Er, ein Prophet des alten Bundes, ein Prediger des Kreuzes. Das war sein wichtigstes, sein größtes Thema. Sollte es nicht auch das unsere sein? Liebe Zuhörer, so können auch wir von Elia lernen, wie Gott Menschen ruft, gebraucht, sie in den Höhen nicht überheblich werden lässt und in den Tiefen seine Hand nicht von ihnen abzieht. Als Elia mit Jesus und Mose auf dem Berg der Verklärung war, wird er sicher auch gedacht haben, dass alle Mühen und Nöte sich mehr als gelohnt haben und er nun dankbar in der Gegenwart seines geliebten Herrn sein darf. Ob auch wir diese Erkenntnis heute schon haben? Freuen wir uns auf die Gemeinschaft mit Jesus? Gehört diesem Herrn unser Leben? Ich wünsche Ihnen sehr, dass Ihr Leben nicht umsonst gelebt wird ohne Gott.

0: 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Hallo und herzlich willkommen. 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
1: Willkommen zu Start in den Tag, ein Podcast von Rigatio. Guten Morgen, liebe Zuhörer. Wir hatten es von dieser leisen, stillen Stimme in Elias Ohr. Können auch wir diese Stimme hören? Ja, wenn wir uns viel und eifrig in der Bibel erforschen, herausfinden wollen, wie Gott denkt, welche Prioritäten er setzt, wie er Situationen und Herzenshaltungen einschätzt. Neulich war ich als Referentin mit einer Freundin zusammen unterwegs zu einem Frauentreffen. Es war ein harter Vormittag. Wir wurden kaum begrüßt, die Atmosphäre war zäh. Wir hätten nach der langen Fahrt viel gegeben, um wenigstens eine warme Tasse Kaffee zu bekommen. Ich fragte mich die ganze Zeit, warum sind wir eigentlich hier, sagte meine Freundin etwas frustriert nachher. Um zu lernen, dass es nicht um uns geht, sondern um den Herrn, antwortete ich halb im Spaß. Genau sowas könnte diese leise Stimme des Herrn sein. Unsere eigene Stimme verlangt nach Erfolgserlebnissen, Gebetserhörungen, Bequemlichkeit, Gemeindeseelen voll mit Besuchern. Auf Gottes Programm stehen manchmal eher uncoole Punkte wie Heiligung, Selbstlosigkeit, weniger ich, mehr Christus. Den Charakter Jesu an mir abfärben lassen. Autsch! Elia zieht sich vermutlich nicht nur verhüllt, sondern auch in zitternder Ehrfurcht in den Schutz des Höhleneingangs zurück. Erinnerungen an Mose werden unweigerlich wieder wach. Zu Mose sagt Gott, das lesen wir in 2. Mose 33, 21, da sollst du dich auf den Felsen stellen. Und es wird geschehen, wenn meine Herrlichkeit vorüberzieht, dann werde ich dich in die Felsenhöhle stellen und meine Hand schützend über dich halten, bis ich vorübergegangen bin. Kann gut sein, dass es die gleiche Höhle war, in der Gott zweimal seine Diener nicht vor ihren Feinden, nicht vor widrigen Umständen schützt, sondern vor der Gefahr, die für einen sündigen Menschen größer ist als jede andere. Vor der Herrlichkeit eines heiligen Gottes, der den Anblick von Sünde nicht ertragen kann. Da wandern meine Gedanken zu einem anderen Berg, auf dem hunderte von Jahren später der Zorn eines heiligen Gottes nicht den Sünder traf, sondern seinen Sohn Jesus Christus. Jesus wurde zur schützenden Hand zwischen uns und dem verdienten Gericht Gottes. Er nahm dieses Gericht auf sich. Egal mit welchen Lebenskrisen ich mich an Gott wende, darf ich sicher sein, dass das Hauptproblem meines Lebens schon am Kreuz von Golgatha gelöst wurde. Mir ist vergeben worden. Ich kann angstfrei zu Gott kommen. Ich bete, dass dieses Bewusstsein dich mit einer tiefen Zuversicht füllt. An diesem heutigen Tag und am bevorstehenden Wochenende. Was Elia mit diesem neuen Bergerlebnis macht, sehen wir am Montag. Bis dahin.

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1: Ich bin Felix Becker. Die Polizei sucht weiter nach einem 48-Jährigen, der in mehreren Bundesländern Anschläge auf das Stromnetz verübt haben soll.
2: Der Mann aus Gebelsberg hat sich zu Sabotageaktionen in Brandenburg und Nordrhein-Westfalen bekannt. In seiner Wohnung wurde Sprengstoff gefunden. Inzwischen entdeckte die Polizei auch in Sachsen Sprengvorrichtungen in der Nähe von Umspannwerken. Der Verdächtige soll die Aktionen mit dem Kampf gegen fossile Energien begründet haben. In allen drei betroffenen Bundesländern wird noch Braunkohle abgebaut und verstromt. Noah Ulrich, Redaktion.
1: 10 Tage nach der schweren Sturzflut in Nepal sind 2 weitere Überlebende gerettet worden. Einsatzkräfte holten einen chinesischen Staatsbürger aus dem Tunnel eines zerstörten Wasserkraftwerks. Kurz darauf meldete die Armee die Rettung einer weiteren Person. Bereits gestern waren 2 Arbeiter lebend aus einem Tunnel geborgen worden. Einen Tag vor der Landtagswahl in Sachsen-Anhalt werden tausende Menschen zu Demonstrationen und Kundgebungen erwartet.
3: In Magdeburg und Halle sind zahlreiche Veranstaltungen angemeldet. Die größte Kundgebung findet am Nachmittag auf dem Magdeburger Domplatz statt, wo ein Bündnis aus Kirchen, Gewerkschaften und Verbänden für Demokratie demonstrieren will. Auch die AfD begeht heute ihren offiziellen Wahlkampfabschluss. In den Umfragen liegt die Partei vor der Wahl deutlich vorn. Ulrike Klein, Redaktion.
1: Die USA starten einen neuen Vermittlungsversuch im Ukraine-Krieg. Die US-Unterhändler Witkoff und Kushner werden heute zu Gesprächen mit Kreml-Chef Putin in Moskau erwartet. Morgen wollen sie dann in die Ukraine reisen, wie die Präsidenten Trump und Zelensky bestätigt haben. Ziel ist es, die zuletzt ins Stocken geratenen Gespräche über ein Ende des Krieges in Gang zu bringen. Der Schauspieler Michael Mendl ist tot. Er starb im Alter von 82 Jahren, wie seine Agentin jetzt mitteilte. Mendl spielte in Kinofilmen mit. Er war außerdem in TV-Filmen von ARD und ZDF und in der Netflix-Serie Dark zu sehen. Für seine Rolle als ehemaliger Kanzler Brandt in Im Schatten der Macht gewann er eine goldene Kamera als bester deutscher Schauspieler.
0: Deutschlandwetter.
1: Wir haben in Frankfurt am Main 22 Grad, in Köln-Bonn 20 und in Hamburg 19 Grad. Heute gibt es im Norden und Nordosten einen Wechsel aus Sonne und Wolken mit einzelnen Schauern. Später zieht sich auch im Süden der restliche Regen zurück, dann setzt sich trockenes Wetter mit Aufheiterungen durch. Temperaturen im Norden und in der Mitte 18 bis 23 Grad, im Süden 23 bis 28 Grad.
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4: Hallo und herzlich willkommen bei Glaube und Wissen. Zunächst ein wenig Musik und dann ein Vortragsmitschnitt von der Kreatikon-Konferenz mit Hartmut Jäger mit dem Titel Ursprung und Ziel.

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1: Ja, ich darf euch alle herzlich grüßen zu dieser letzten Bibelarbeit unserer diesjährigen Creaticon-Konferenz. Ich grüße alle, die hier im Düren im Gemeindesaal sind. Ich freue mich über die vielen jungen Leute, die hier sind. Seid herzlich gegrüßt. Ich habe mich in den letzten Stunden gefragt, wieso wir uns überhaupt mit solchen Fragen beschäftigen müssen. Zum Beispiel, können wir Einfluss auf unsere Gene nehmen? Gibt es Gottesbeweise? Droht ein Klimakollaps? Was sind Viren und wie passen sie in Gottes gute Schöpfung? Nun, wir haben uns in der Einführungsbibelarbeit mit dem ersten Satz der Bibel beschäftigt. Im Anfang schuf Gott Himmel und Erde. Und wir haben etwas gehört von Gottes Urteil über die Schöpfung. Es war sehr gut. Aber zwischen dem, was wir heute uns anschauen, und dem ersten Satz der Bibel liegt der Sündenfall. Mit anderen Worten, wir leben auf einer verfluchten Erde. Und deswegen müssen wir uns mit diesen Fragen auseinandersetzen. Aber nicht nur der Sündenfall geschah, nachdem Gott alles wunderbar gemacht hatte, sondern noch etwas ganz Besonderes. Und das möchte ich zunächst mal ins Zentrum stellen, nämlich das Werk der Erlösung. Im Mittelpunkt steht das Kreuz. Dieses Bild habe ich vor 4 Wochen im Grötnertal in Südtirol auf dem Außer Raschels gemacht. Ich gehe liebend gerne wandern und immer im September bin ich eine Woche unterwegs und klettere mit einem Freund auf die Berge. Und als ich dort oben an dem Kreuz stand, waren ganz viele Menschen. Es ist schon außergewöhnlich, dass man das mal so solo aufs Bild kriegt. Dann habe ich den Leuten zugerufen, wisst ihr, dass der bekannteste Bergsteiger Deutschland, Reinhold Messner, alle Kreuze abschaffen will? Und ich habe mich so gefragt, liegt es vielleicht daran, dass Höhenluft das Hirn wegbläst? Und dann habe ich ihnen diesen Vers zugerufen, das Wort vom Kreuz ist denen, die verloren gehen, Torheit. Uns aber, die wir gerettet werden, ist es Gottes Kraft. Das Kreuz steht im Zentrum unserer biblischen Botschaft, beziehungsweise der gekreuzigte Christus. Das Kreuz ist der Höhepunkt. Das Kreuz ist der Wendepunkt. Das Kreuz ist der Mittelpunkt. Das Kreuz ist der Ausgangspunkt. Und das ist das Schöne, dass wir dieses Wort vom Kreuz auch heute noch unter Freiheit, unter dem Schutz der Obrigkeit hier in unserem Land weitergeben dürfen. Und die zentralen Themen, die Gottes Wort hat, habe ich schon im ersten Vortrag erwähnt. Das ist eben das Thema Schöpfung, das ist das Thema Erlösung. Denn zwischen Schöpfung und der heutigen Situation liegt ja leider der Sündenfall. Aber Gott hat von Anfang an einen Plan gehabt, den Plan der Erlösung. Das finden wir ja schon in 1. Mose 3, Vers 15. Er wird jemand schicken, der das Problem lösen wird, der Erlöser Jesus Christus. Und dann eben die Vollendung. Und deshalb halten wir mal ganz nüchtern fest, diese Erde, auf der wir heute leben, wird vergehen. Nichts bleibt. Aber Gott schafft etwas Neues. Und so lesen wir im letzten Buch der Bibel von einem neuen Himmel und einer neuen Erde. Was für eine Zukunft. Und auf dem Weg zum Ziel haben wir die Aufgabe, viele auf dieses Dilemma und auf die Möglichkeit der Erlösung hinzuweisen. Und deshalb brauchen wir solche Themen, damit Menschen ins Nachdenken kommen und erlöste Sünder gute Antworten haben auf kritische Rückfragen unerlöster Sünder. Denn wer denkt, muss glauben. Und so wollen und müssen wir gerade in der heutigen Zeit verstärkt apologetisch arbeiten. Und an dieser Stelle auch von meiner Seite einmal ein ganz herzliches Dankeschön an die Veranstaltung der Creaticon. Denn das ist ein wichtiger Beitrag für Apologetik in diesen Tagen. Nun, auf dem Weg zum Ziel ertappen wir uns vielleicht auch dabei, dass wir manchmal mürrisch sind, traurig sind, enttäuscht sind. Geht vielleicht auch den Kindern so. Und wir fangen an und meckern rum. Und irgendetwas oder irgendjemand stört uns. Wir kramen vielleicht in Erlebnissen aus der Vergangenheit. und können uns bestens daran erinnern, was Menschen uns Böses angetan haben. Und das Ergebnis? Die Freude geht verloren. Und dann sind wir wenig ansteckend für Menschen, die wir doch so gerne mitnehmen wollen, zu diesem herrlichen Ziel. Und das Problem liegt dann darin, dass wir nach hinten schauen, dass wir rückwärtsgewandt leben. Wir haben das Ziel aus dem Auge verloren. Und deshalb jetzt zum Schluss unserer Tagung. Wir richten uns aufs Ziel aus. Denn wir sind unterwegs in eine herrliche Zukunft. Und wir können trotz schlechter Erfahrungen und zunehmenden Schwierigkeiten und Widerständen gegen den christlichen Glauben zuversichtlich sein. Zumindest bezeugt das die Bibel. Und immer wieder treffen wir auch Menschen, die diese Zuversicht ausstrahlen. Sie erwarten etwas von ihrer Zukunft. Oder besser gesagt, sie erwarten jemanden in der Zukunft. Sie warten auf Jesus Christus und darauf, dass er wiederkommt, so wie er es versprochen hat. Und einer von diesen hoffnungsvollen Menschen ist der Apostel Johannes. Er hatte viel Schweres miterlebt. Er wurde gefangen genommen, war schließlich auf einer kleinen Insel in der Ägäis gelandet, als persönlicher Gefangener des römischen Kaisers. Und er hätte viel Grund gehabt, bitter zu sein, denn er war zu Unrecht gefangen genommen worden. Er hatte niemand etwas zuleide getan. Das Einzige, was er getan hat, ist, den auferstandenen Jesus Christus zu verkündigen. Wer hatte ihn verraten, dass die römischen Soldaten ihn finden konnten? Vieles hätte Johannes damals durch den Kopf gehen können, das ihn bitter gemacht hätte. Aber Johannes vertraute darauf, dass Jesus in alledem keinen Fehler machen würde. Und Jesus hat ihm in dieser Einöde das letzte Buch der Bibel geschenkt, die Offenbarung. Er hat es ihm sozusagen in die Feder diktiert. Und Johannes hat Dinge gesehen, die ihm den Atem geraubt haben. Und das Schönste am Schluss, da zeigt ihm Jesus Christus, der auferstandene Herr und König der Welt, das Ende der Weltgeschichte, das herrliche Ziel, das er für seine Gemeinde geplant hat, das himmlische Jerusalem. Ein Ort so schön, so herrlich, so friedevoll, dass ihm die Bilder und Vergleiche ausgehen. Wie soll er das beschreiben, was er sieht? Er staunt und staunt und sein Herz wird erfüllt von einer tiefen Sehnsucht. Und wenn das doch nur endlich erfüllt wäre, wenn die Feinde Jesu besiegt wären und wenn es keine Bosheit, keine Sünde, keine Krankheit, keine Schmerzen, keinen Tod mehr gäbe und wenn sein Herr ihm dann selbst alle Tränen abwischen würde. Wenn Jesus doch endlich wiederkäme, geht dir das vielleicht auch so, dass du diesen Wunsch hast, diese Sehnsucht hast, Jesus endlich zu sehen, wie er wirklich ist, und dass das dann in Erfüllung geht, was wir hier in der Offenbarung lesen. Wenn er nicht nur durch den Glauben in unseren Herzen wohnt, sondern wir ihn sehen können, von Angesicht zu Angesicht. Und dann hört Johannes die letzte Predigt seines geliebten Herrn. Ja, ich komme bald. Und Johannes ruft voller Erwartung und Vorfreude, Amen, ja, komm, Herr Jesus. Die letzten Worte der Bibel und ihre Bedeutung für heute und morgen, das ist unser Abschlussthema. Noch einmal erklärt der Herr selbst, dass er für all die Dinge, die in diesem Buch der Offenbarung stehen, verantwortlich ist, der diese Dinge bezeugt, spricht, ja, ich komme bald. Da wurde mir so deutlich, das letzte Wort hat er, nicht die vielen Stimmen, die Volksmengen, die Donner in diesem Buch, die wir dort erwähnt finden. Nein, er allein hat das letzte Wort. Er schreibt letzte Kapitel Weltgeschichte. Und eine schöne Klammer zwischen dem ersten Vortrag zu 1. Mose 1, Vers 1, im Anfang schuf Gott Himmel und Erde, und diesem letzten Wort der Bibel bildet Hebräer 1, die Verse 10 bis 13. Da lesen wir: Und du, Herr, hast im Anfang die Erde gegründet, und die Himmel sind Werke deiner Hände. Sie werden untergehen, du aber bleibst. Und sie alle werden veralten wie ein Kleid, und wie einen Mantel wirst du sie zusammenrollen, wie ein Kleid, und sie werden verwandelt werden. Du aber bist derselbe, und deine Jahre werden nicht aufhören. Zu welchem der Engel aber hat er jemals gesagt: Setze dich zu meiner Rechten, bis ich deine Feinde hinlege als Schemel deiner Füße. Noch einmal stellen wir ernüchternd fest: Das, was Gott geschaffen hat, wurde durch die Sünde des Menschen so stark geschädigt, dass es keine Zukunft hat. Diese Erde, auf der wir heute leben, wird untergehen. Und deshalb sind auch alle Bemühungen, auf dieser Erde ein Paradies zu schaffen, aussichtslos. Das heißt nicht, dass wir nicht rücksichtsvoll mit unserer Schöpfung umzugehen haben. Wir haben Verantwortung, gerade auch als Christen. Aber wir werden dieser Verantwortung nicht gerecht, wenn nicht Christus in unserem Denken im Zentrum steht und wir uns auf ihn ausrichten. Unser Herr Jesus ist und bleibt die wichtigste Person des ganzen Universums. Wie haben wir das hier auf dem Plakat so schön? Durch ihn, für ihn, zu ihm hin ist alles geschaffen worden. Er ist der Grund unserer Zuversicht. Und unser Thema: Wir sind unterwegs in eine herrliche Zukunft. Dazu sehen wir uns diese letzte Predigt unseres Herrn mal etwas genauer an. Ja, ich komme bald. Dieses Wort hier im Griechischen, nai, heißt eben auch gewiss, wahrhaftig, für wahr. Und interessant ist, dass wir das Wort das erste Mal in der Bergpredigt finden. Da heißt es in Matthäus 5, Vers 37, dass unser Herr sagt: Es sei eure Rede ja, ja, nein, nein. Und was darüber hinausgeht, ist vom Bösen. Es ist das Ja Gottes zum Menschen. Oder besser gesagt, er, Christus, ist das Ja Gottes zu uns Menschen. Und das schreibt Paulus so schön in 2. Korinther 1, Vers 19. Denn der Sohn Gottes, Christus Jesus, der unter euch durch uns gepredigt worden ist, durch mich und Silvanus und Timotheus, war nicht Ja und Nein, sondern in ihm ist ein Ja geschehen. Denn so viele Verheißungen Gottes es gibt, in ihm ist das Ja. Und deshalb durch ihn das Amen, Gott zur Ehre durch uns. Dieses Ja ist die Bekräftigung aller Verheißungen, die wir in der Bibel finden und die wir für uns in Anspruch nehmen dürfen. Christus ist der absolut zuverlässige Zeuge und er steht zu seinen Zusagen. Und gleichzeitig ist das Ja die Antwort des Bräutigams auf den Ruf der Braut. Wir lesen das in Offenbarung 22, Vers 17, diesen Ruf der Braut, und darauf antwortet der Herr: Ja, ich komme bald. Wer ist dieser? Schauen wir uns das auch mal genauer an. Ja, ich komme bald. Wir lesen in Vers 16 desselben Kapitels, dass der Herr Jesus sagt: Ich bin die Wurzel und das Geschlecht Davids, der glänzende Morgenstern. Ich glaube, das wissen auch die Kinder. Eine Wurzel ist unter der Erde verborgen. Ein Stern ist für alle sichtbar am Himmel. Der Herr Jesus Christus, er brachte David und sein Geschlecht hervor. Er war Jude und ist der Ursprung von allen. Von seiner Göttlichkeit her ist er Davids Schöpfer. Von seiner Menschlichkeit her ist er Davids Nachkomme. Und gleichzeitig ist er für alle sichtbar, der glänzende Morgenstern, der kommt, um seine Braut zu sich zu holen. Das erste Ich Bin in der Offenbarung lesen wir in Kapitel 1, Vers 8. Ich bin das Alpha und das Omega, erster und letzter Buchstabe des griechischen Alphabets, spricht der Herr Gott, der ist und der war und der kommt, der Allmächtige. Ihr Lieben, niemand ist größer als Jesus. Das wollen wir nie vergessen. Das zweite Ich Bin lesen wir dann in Vers 17 des ersten Kapitels. Und als ich ihn sah, schreibt Johannes, fiel ich zu seinen Füßen wie tot. Und er legte seine Rechte auf mich und sprach, fürchte dich nicht, ich bin der Erste und der Letzte und der Lebendige. Ich war tot und siehe, ich bin lebendig von Ewigkeit zu Ewigkeit und habe die Schlüssel des Todes und des Hades. Ich las in diesen Tagen ein Buchmanuskript für unseren Verlag. Darin war ein Text, in dem Satan und seine Dämonen aus meiner Sicht viel zu viel Raum eingeräumt wurde. Man stellt immer wieder fest, dass es auch Christen gibt, die Angst haben. Und da musste ich heute nochmal, als ich über diese Texte nachdachte, denken, vergiss nie, Satan ist eine Weltmacht, aber Jesus ist die Allmacht. Niemand ist größer als er. Und wenn du die Evangelien liest, dann stellst du fest, immer da, wo der Herr Jesus auftauchte, schrien die Dämonen auf, geh weg uns, du Sohn Davids, du bist gekommen, uns zu verderben. Wenn wir auf der Seite unseres Heilands stehen, brauchen wir keine Angst haben. Satan ist eine Weltmacht, aber Jesus Christus ist die Allmacht. Und das wird hier gerade in der Offenbarung so schön deutlich. Und ich kann immer nur bewundernd fragen, Herr, wie groß bist du? Was bedeutet es, einen solchen Herrn zu kennen und zu erwarten? Nun, wir haben gelesen in Hebräer 1, alles wird untergehen. Und das wird in der Offenbarung mehr als deutlich. Und heute erleben wir ja auch zum Teil buchstäblich, ist alles im Fluss. Und dann zu wissen, wer unser Herr ist, das wirkt Zuversicht. Das macht dankbar. Und letztlich führt es zur Bewunderung, ja, zur Anbetung. Ja, ich komme bald. Wörtlich übersetzt müsste es eigentlich heißen, ich bin schon unterwegs. Das erinnert mich an Johannes 14, Vers 2. Im Hause meines Vaters sind viele Wohnungen, sagt der Herr. Wenn es nicht so wäre, würde ich euch gesagt haben, ich gehe hin, euch eine Stätte zu bereiten. Wir fragen uns natürlich zu Recht, wieso dauert das so lange? Denn ich komme bald heißt eben auch, ich komme schnell. Und ist dieses Versprechen circa 2000 Jahre alt? Wieso ist er so lange unterwegs? Diese Frage ist nicht neu. Diese Frage stellten zur Zeit des Neuen Testamentes zum Beispiel Christen in der heutigen Türkei, die unter Verfolgung litten, und Petrus schrieb ihnen damals Briefe. Und wir lesen eine Antwort auf dieses Problem im zweiten Petrusbrief, Kapitel 3, die Verse 4 bis 9. Da fragen eben auch Christen, wo ist die Verheißung seiner Ankunft? Spötter werden das gefragt haben, denn seitdem die Väter entschlafen sind, bleibt alles so von Anfang der Schöpfung an. Die jetzigen Himmel und die jetzige Erde, schreibt Petrus dann weiter, aber sind durch dasselbe Wort aufbewahrt und für das Feuer aufgehoben zum Tag des Gerichts und des Verderbens der gottlosen Menschen. Dies eine aber sei euch nicht verborgen, Geliebte, dass beim Herrn ein Tag ist wie 1000 Jahre und 1000 Jahre wie ein Tag. Der Herr verzögert nicht die Verheißung, wie es einige für eine Verzögerung halten, sondern er ist langmütig euch gegenüber, da er nicht will, dass irgendwelche verloren gehen, sondern dass alle zur Buße kommen. Ihr Lieben, dieser Text hilft uns auch in der Beantwortung der Frage, andere Menschen fügen anderen Leid zu, Christen leiden unter Verfolgung. Wieso schlägt der allmächtige Gott, der doch Liebe ist, nicht gleich dazwischen und sorgt für das Ende allen Unrechts. Nun, wenn Gott alles Unrecht, was auf dieser Welt geschieht, sofort bestrafen würde nach seinen Maßstäben, dann wäre dieser Saal heute Abend leer. Dann wären wir alle nicht mehr da. Aber Petrus gibt den Christen, die unter Verfolgung litten und darauf warteten, dass der Herr doch endlich kommt, eine Antwort und beantwortet damit auch gleich die rätselhafteste aller Fragen unseres Menschseins. Nämlich die Frage, warum muss der Mensch leiden? Warum lässt Gott den Menschen noch gewähren? Der Mensch ist des Menschen Wolf, homo homini lupus est, wie die Römer dieses Sprichwort hatten. Das ist ja tatsächlich so. Warum sorgt Gott nicht für Gerechtigkeit? Und ich finde, hier finden wir eine dreiteilige Antwort. Zunächst macht Petrus deutlich, Gott sorgt für Gerechtigkeit durch ein gerechtes Endgericht. Und weißt du, wer dieses Gericht halten wird? Niemand anders als Jesus Christus allein. Es wird Gerechtigkeit geben, aber nicht in dieser Welt. Denn diese Welt ist beherrscht vom Fürsten der Ungerechtigkeit. Aber Gott wird für Gerechtigkeit sorgen. Und die letzte Antwort Gottes auf alles Leid dieser Welt ist die Auferstehung zum Leben. Und dann wird der gerechte Richter Recht sprechen. Und alles Unrecht, was nicht unter das Kreuz von Golgatha gebracht wurde, wird ans Licht kommen. Es wird Gerechtigkeit geben. Und das Zweite, was Petrus hier deutlich macht, ist Gottes Zeitrechnung. Seht ihr mal, ich weiß nicht, wer von den Kindern diese Gleichung mal durchdacht hat. Ein Tag wie 1000 Jahre und 1000 Jahre wie ein Tag. Ich habe in der Grundschule mal Mathematik unterrichtet. Also mit dieser Gleichung habe ich Schwierigkeiten. 1 zu 1000 wie 1000 zu 1. Was will Petrus deutlich machen? Petrus will den Briefempfängern zeigen, denkt bitte in allem Leid, in allem Unrecht an die Zeitrechnung Gottes. Gemessen an der Ewigkeit ist das Leid in dieser Welt ein Hauch, ein Augenblick, eine Millisekunde. Und deshalb wollen wir immer daran denken, auf uns wartet die Ewigkeit. Wir denken natürlich, wenn wir drinstecken im Leid, wann ist es endlich zu Ende? Und es kommt uns endlos lang vor. Aber gemessen an der Ewigkeit ist all das, was wir hier in dieser Welt erleben, ein Hauch, ein Augenblick, wie der weise Salomo sagt, wir blühen auf wie eine Pflanze und dann vergehen wir. Und deshalb denkt an die Zeitrechnung Gottes. Gemessen an der Ewigkeit ist es nur ein Augenblick des Leids. Und dann kommt das, worauf ich eigentlich hinaus will. Deshalb habe ich es gelb unterlegt. Die dritte Antwort, die Petrus gibt auf die Frage, warum haut Gott nicht dazwischen, ist die Frage, ist die Antwort, Gottes Geduld, Gottes Langmut, Gottes Güte. Es ist noch Gnadenzeit. Und ihr Lieben, die wir Jesus Christus lieben, die wir auf diesem herrlichen Weg unterwegs sind zu einem, die wir auf diesem Weg unterwegs sind zu einem herrlichen Ziel. Wir sind herausgefordert, Menschen auf diese Chance anzusprechen. Heute ist noch Gnadenzeit. Gott will nicht, dass jemand verloren bleibt, sondern dass sich Menschen retten lassen, dass Menschen selber ein Ja sagen zu dem Angebot Gottes in Jesus Christus, der für unsere Schuld am Kreuz gestorben ist. Wann hast du das letzte Mal einem Menschen gesagt, ohne Jesus bist du verloren? Ich glaube, wir sind in diesem Punkt manchmal die großen Schweiger und laden damit auch große Schuld auf uns. Lasst uns die Chance nutzen, jetzt gerade auch die Adventszeit, die Weihnachtszeit, Menschen auf Christus hinzuweisen, unseren Erlöser. Und so fordert uns sein baldiges Kommen heraus. Wir sollen Menschen zur Buße rufen. Das macht Petrus hier deutlich. Und so sehen wir uns das letzte Kapitel noch mal etwas genauer an, damit wir auch die Frage hier, was bedeutet das jetzt konkret für uns im Zusammenhang mit diesem letzten Satz der Bibel? Ja, ich komme bald. Wir finden diesen Hinweis noch zweimal in diesem Kapitel 22, letztes Kapitel der Offenbarung. Da lesen wir in Vers 7, siehe, ich komme bald, glückselig, der die Worte der Weissagung dieses Buches bewahrt. Dieser Vers ist so eine Art Klammer der Offenbarung, denn wir lesen in Kapitel 1, Vers 3, glückselig, wer diese Worte hört, wer sie liest, wer sie bewahrt. Es gibt tatsächlich ein Buch, das glücklich macht. Ich wollte schon fast sagen, das kommt natürlich aus unserem Verlag. Nein, nein, das Buch, das wirklich glücklich macht, ist die Bibel, ist die Offenbarung. Glückselig, wer diese Worte liest. Und mit dem Hinweis, dass diejenigen glücklich sind, die die Worte der Weissagung bewahren, wird doch deutlich, wir nutzen also die Zeit, bis wir am Ziel sind, indem wir Gottes Wort lesen und es leben. Und das macht glücklich. Das gibt uns Licht auf dem Weg. Das gibt uns Halt im Unwetter der Unwerte. Das Wort ist lebendig und schärfer als jedes zweischneidige Schwert, so heißt es im Hebräerbrief. Das Wort wirkt und das macht Menschen nachdenklich. Und ihr Lieben, und dabei sind wir konsequent. Denn das ist eben auch die letzte Mahnung, die unser wiederkommender Herr uns zuruft. Wie lesen wir das in Vers 18 und 19? Ich bezeuge jedem, der die Worte der Weissagung dieses Buches hört. Wenn jemand zu diesen Dingen hinzufügt, so wird Gott ihm die Plagen hinzufügen, die in diesem Buch geschrieben sind. Und wenn jemand von diesen Worten des Buches dieser Weissagung wegnimmt, so wird Gott seinen Teil wegnehmen von dem Baum des Lebens und aus der heiligen Stadt von denen, die in diesem Buch geschrieben ist. Leben, nichts wird so angegriffen wie das Buch der Anfänge und das Buch der Abschlüsse. Das Buch der Anfänge, vor allen Dingen die ersten 11 Kapitel der Bibel, mit denen wir uns in diesen Tagen ja beschäftigt haben. Heute noch dieser tolle Vortrag zum Thema Sintflut. Nichts wird so angegriffen wie die Urgeschichte, die uns die Bibel beschreibt. Die Kritik an Gottes Wort, die Bibelkritik, ist wie ein Krebsgeschwür. Die uralte Frage der Schlange, sollte Gott gesagt haben, ist bis heute das Gift, das alles zerstört und letztlich in die Gleichgültigkeit gegenüber dem Gott führt, der noch eine Chance zur Umkehr gibt. Der Ruf zur Buße wird dann zur Farce, wird belanglos, wird bedeutungslos, wenn wir Gott und sein Wort ständig in Frage stellen. Denn die zweifelnden Anfragen am Wahrheitsgehalt biblischer Aussagen führen letztlich in die Gottesferne. Und wer Gott und sein Wort nicht mehr ernst nimmt, wird schwerlich den Ruf zur Umkehr folgen. Ich will das mal ganz offen sagen. Ich persönlich bekenne mich zur Verbalinspiration der Heiligen Schrift. Ich bekenne mich zur Irrtumslosigkeit der Heiligen Schrift. Und ich denke gerne an Luther, der das mal bezüglich der Bibel mit 3 Zs zusammengefasst hat. Die Bibel ist zuverlässig, immer zutreffend und zeitlos. Zeitlos gültig. Und dazu wollen wir uns bekennen. Und dann lesen wir das zweite. Siehe, ich komme bald. Und mein Lohn mit mir, um einem jeden zu vergelten, wie sein Werk ist. Ich bin das Alpha und das Omega, der Erste und der Letzte, der Anfang und das Ende. Es ist nicht leicht, in einer Welt voller Ungerechtigkeit und Schmutz sauber zur Ehre Gottes zu leben. Und mitten in diese Situation hinein ertönt das zweite Mal, ich komme bald, mit dem Hinweis auf die Belohnung. Unser Herr wird gerechten Lohn geben. Er weiß den Einsatz seiner Leute zu schätzen. Und er wird jedes Zeugnis, jedes Bekenntnis, das du vielleicht auch in der kommenden Woche aussprichst, jeden Ruf zur Buße wertschätzen. Wenn wir uns auf seine Seite stellen, stellt er sich zu uns. Er der Erste und der Letzte, der Anfang und das Ende ist. Er ist der Anfang von allem. Und das Ende von allem. Er selbst hat keinen Anfang und kein Ende. Er ist der ewige Gott. Er umspannt alles. Und diesem Herrn dienen wir gerne. Und in seinem Auftrag rufen wir zur Umkehr, indem wir auf sein Kommen, auf sein Gericht, auf seine Majestät, auf seine Liebe, auf seine Gnade hinweisen. Sein Kommen motiviert uns. Ich fand dazu einen sehr interessanten Text bei Torrey, dem Engländer. Er schreibt, die unmittelbar bevorstehende Wiederkunft unseres Herrn ist das große Argument der Bibel für ein reines, selbstloses, hingebungsvolles, weltabgewandtes und aktives Leben im Dienst für ihn. In vielen von unseren Predigten drängen wir die Menschen, ein heiliges Leben zu führen und fleißig zu arbeiten, weil der Tod uns so schnell überrascht. Aber so argumentiert die Bibel nie. Sie sagt immer nur, Christus kommt wieder, seid bereit, wenn er kommt. Und das darf uns motivieren, auch am Ende der Tagung. Christus kommt wieder und wir wollen bis zu dem Augenblick, wo der Herr Jesus wiederkommt, die Zeit nutzen, um Menschen diese herrliche Botschaft weiterzugeben. Denn eins sollte uns bewusst sein, sein Kommen wird für die Erde schrecklich, aber für uns herrlich sein. Und mit diesem Satz, den wir in Vers 20 das dritte Mal lesen, fasst der Herr Jesus nun alles zusammen. Ja, ich komme bald. Amen. Ja, komm, Herr Jesus. Die letzten Worte sind das Neueste, was wir von ihm wissen. Was ist das für ein Trost in allen Herausforderungen unseres Lebens? Was ist das für eine Gewissheit? Und ihr Lieben, das hat eine tiefe seelsorgerliche Komponente. Das ist mir so deutlich geworden, als ich den ersten Thessalonicher Brief las. Da waren ja auch manche Menschen verunsichert. Und dann beschreibt Paulus in Kapitel 4 des ersten Briefes die Entrückung. Und dann sagt er, wir werden alle Zeit beim Herrn sein. Und dann kommt's. So ermuntert oder andere übersetzen, so tröstet einander mit diesen Worten. Trost hat immer was mit Zukunft zu tun, mit Zuspruch. Und das ist der große Zuspruch. Ich komme bald. Die Antwort der Braut, Amen, ja, komm, Herr Jesus. Ist das auch deine Antwort am Ende der Tagung? Auf Aramäisch, Maranatha. Ich meine, diese Bitte wiegt schwer. Denn sie ruft ja nicht nur den Retter, sondern auch den Richter für diese Welt. Es bedeutet eben auch das Ende der Welt. Aber es ist die Antwort des Glaubens, Maranatha. Und mit diesem Satz, dem spontanen Ausruf der Braut, endet die Bibel, die Offenbarung. Es folgt dann noch ein Segensspruch von Johannes für alle Heiligen. Das heißt für uns alle, denn solange der Herr noch nicht gekommen ist, haben wir eines nötig. Wie schreibt Johannes hier, die Gnade des Herrn Jesus sei mit allen. Gnade haben wir nötig. Sag mal gerne, Gnade ist der Zauberbegriff der Bibel. Gnade ist allen Religionen dieser Welt fremd. Auch einer christlichen Religion, wo es um gute Werke geht, um Leistung, um Sakramente. Gnade bedeutet, Gott kommt uns entgegen. Gott tut den ersten Schritt. Gott beschenkt uns in der Bettlerrolle. In allen Religionen dieser Welt wollen Menschen Götter werden. Aber nur ein Gott wurde Mensch, Jesus Christus, er kam zu uns. Und das ist Gnade. Und Gnade und Wahrheit ist in einer Person zusammengefasst, in Jesus Christus, dem Sohn Gottes. Von daher, das ist der ganz große Begriff der Bibel. Und unter dieser Gnade dürfen wir leben. Diese Gnade ist pädagogisch, erzieherisch an uns tätig, schreibt Paulus in Titus 2. Diese Gnade werden wir unser Leben lang erfahren und dürfen sie in Anspruch nehmen. Und bis er kommt, leben wir unter seiner Gnade. Und wir rühmen seine Gnade. Und wir verkündigen seine Gnade. Das ist dein und mein Auftrag. Amen. Wir stehen auf zu einem Gebet. Lieber Herr Jesus Christus, du bist der Sohn Gottes. Du bist der Ewige, du bist der Schöpfer, du bist der Erhalter des ganzen Universums. Niemand ist größer als du. Dich ehren wir. Und auf dich schauen wir am Ende dieser Tagung. Und Herr, wir freuen uns, dass du wiederkommst. Du hast es versprochen. Und Herr, wir wollen diese Zeit gerne nutzen zu deiner Ehre. Dich bewundern, dich Menschen groß machen. Menschen zu dir, dem Erlöser der Welt rufen. Lieber Herr Jesus, hab herzlichen Dank, dass du mit uns gehst, dass du bei uns bist. Und so wollen wir uns dir und deiner Gnade bewusst anbefehlen. Und wollen noch einmal besonders auch beten für unsere Kinder, für unsere Jugendlichen, die in starken Konflikten stehen mit dieser Frage Zufall oder Plan, Schöpfung oder Evolution. Danke, lieber Herr, dass du uns dein gutes Wort gegeben hast. Und auf dein Wort ist Verlass. Dein Wort ist die Wahrheit. Und darüber freuen wir uns, dass wir damit die Grundlage für unser Leben haben. Den Maßstab. Herzlichen Dank, lieber Herr. Du hast einmal gesagt, Himmel und Erde werden vergehen, aber mein Wort nicht. Danke. Und so erwarten wir dich, lieber Herr, und wollen es ausrufen, wie wir es am Ende der Offenbarung lesen. Maranatha. Amen. Ja, ich möchte euch zum Schluss noch mal ein paar Buchtipps zum Thema geben. Und zwar zunächst einmal dieses ganz wertvolle Buch Schöpfung oder Evolution. Reinhard Junker ist wahrscheinlich vielen von euch bekannt. Ein ganz lieber Bruder, mit dem wir als Verlag seit Jahren in Kontakt stehen. Und dieses neue, aktuelle Buch ist so hilfreich, gerade auch für unsere Schüler. Und gerade auch für uns als Eltern müsste es eigentlich Pflichtlektüre sein, damit wir unseren Kindern helfen können und ihnen gute Argumente an die Hand geben für die Schöpfung. Ein schön bebildertes Buch, ihr seht das ja hier auch bei den auf den Innenseiten. Ich habe gesagt, wir müssen mal wieder mehr auch in den Gemeinden apologetisch arbeiten. Und hier gibt es ein Buch von Norm Geisler, Wie kann ich meinen Glauben verteidigen? Und es hat den schönen Untertitel von Jesus Apologetik lernen. Also Apologetik ist ja, dass ich auf die kritischen Anfragen meiner Zeitgenossen biblisch fundierte Antworten habe. Und das Schöne ist hier, ich habe mit Begeisterung das gelesen, Jesus war ja der größte Apologet. Wie er mit der Frau am Brunnen spricht, wie er mit Nikodemus spricht, wie er mit den Pharisäern spricht. Der Jesus hat es meisterhaft verstanden. Er war der größte Menschheitserzieher, der größte Lehrer aller Zeiten, entsprechende Antworten zu geben auf kritische Fragen. Und deshalb, wir wollen Apologetik in erster Linie von Jesus lernen. Und deshalb der Hinweis auf dieses Buch. Und es sind natürlich, wie wir das auch in einigen Vorträgen in diesen anderthalb Tagen gehört haben, manche Fragen, wo wir auch sagen müssen, die kann ich nicht beantworten. Da stehe ich auch zu. Wir sind nicht der Weisheit letzter Schluss. Ist doch gut, dass wir nicht alles wissen. Und hier geht es um 770 schwierige Bibelstellen. Ein tolles Nachschlagewerk von Norman Geisler, einem der großen amerikanischen Apologeten. Ist, glaube ich, vor anderthalb Jahren verstorben oder heimgegangen, sagen wir. Er darf jetzt den Herrn Jesus sehen. Und in diesem Buch findest du einmal einige grundsätzliche Ausführungen, die gab es früher mal in dem Buch, wenn Skeptiker fragen, geht um die Zuverlässigkeit biblischer Texte, es geht um die Historizität der Auferstehung und andere Grundlagenaufsätze von ihm. Und dann 770 schwierige Bibelstellen, die kannst du schnell finden, weil sie chronologisch geordnet sind von 1. Mose bis Offenbarung 22. Am Anfang zum Beispiel die Frage, vielleicht haben die Kinder die sich auch schon gestellt, woher hatte Kain seine Frau? Die Frage ist gar nicht so schwer zu beantworten, aber Norm Geisler gibt da noch ganz wertvolle Denkanstöße. Und dann ein hochaktuelles Buch von Dr. Erwin Lutzer. Erwin Lutzer war ja viele Jahrzehnte Hauptpastor der Moody Bible Church in Chicago. Und hier sein neuestes Buch, was erst vor einigen Tagen erschienen ist, Wir werden nicht schweigen. Erwin Lutzer macht in diesem Buch deutlich, wie die Kulturrevolution, wie die Bewegung der 68er, wie der Neomarxismus die Gesellschaft verändert hat, das Denken verändert hat. Und wie gehen wir als Christen damit um? Ein hochaktuelles Buch, wer von euch, ich meine die Ethos, der Schwengler Verlag unterstützt ja hier die Kreatikon. Und wer die neueste Ethos gelesen hat, findet einen langen Auszug aus diesem Buch in der Ethos. Da kriegt ihr einen tollen Eindruck, was das für ein wertvolles, aktuelles Buch ist. Wir müssen einfach mit offenen Augen durch diese Welt gehen und dürfen uns auch gegenseitig helfen, die Zeiten recht zu beurteilen, so wie das mal in den kleinen Propheten steht. Und da will uns dieses Buch sehr, sehr zu helfen. Bei der wachsenden Flut von Anfeindungen wollen wir uns nicht unterkriegen lassen, sondern umso mehr mit großer Freude Christus verkündigen und ihn immer wieder ins Zentrum stellen. Deshalb, ich verabschiede mich, wie ich das gerne unter meine Mails schreibe. Bleib behütet, möglichst gesund, aber vor allen Dingen fröhlich in ihm.
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1: Hallo und herzlich willkommen bei Christen weltweit. Es folgt ein wenig Musik und kurze Berichte von anderen christlichen Werken über die Situation von Christen in anderen Ländern.

0: Hallo und herzlich willkommen bei Christen weltweit. Es folgt ein Bericht von Open Doors über die Situation von Christen in anderen Ländern.
1: Aufgrund der islamischen Ideologie sind Christen und Kirchen zum Hauptziel geworden. Sie greifen die Christen an. Sie haben, wie Sie sagen, das Mandat, ein Kalifat zu errichten, einen islamischen Staat.
2: Von der trockenen, staubigen Sahara im Norden bis hin zur grünen Savanne im Süden. Und mittendrin Angst, Terror und ein täglicher Kampf ums Überleben. Ich spreche von der Sahelzone, einer Region in Afrika, die zunehmend von Verfolgung betroffen ist. Und über dieses Thema wird mir mein Kollege Ilya gleich mehr erzählen. Doch zuerst einmal herzlich willkommen bei Nachgefragt. Mein Name ist Antoinette und ich bin Medienredakteurin bei Open Doors. Schön, dass ihr heute dabei seid. Ilya, was ist die Sahelzone überhaupt? Was macht sie aus?
3: Sahel ist diese
1: Die Sahelzone ist ein geografisches Gebiet, das sich vom Senegal im Westen bis nach Djibouti und Somalia im Osten erstreckt. Es sind also eine Reihe von Ländern. Je nachdem, wie man sie einordnet, sind es 9 bis 10 Länder, die in diesem geografischen Gebiet liegen. Wenn man die Geografie Afrikas oder Subsahara-Afrikas betrachtet, ist die Sahelzone wie ein Knotenpunkt zwischen der Sahara-Wüste im Norden und den tropischen Wäldern im Süden. Sie ist aber auch ein Knotenpunkt zwischen den arabischen, überwiegend muslimischen Ländern im Norden und den christlichen Ländern mit überwiegend Menschen schwarzafrikanischen Hintergrunds im Süden. Die Sahelzone ist also ein Knotenpunkt. Die Sahelzone ist geografisch gesehen ein anfälliges Gebiet. Dort herrscht oft große Dürre. Es gibt ganze Gebiete, in denen es nicht genug regnet. Das liegt auch an den Auswirkungen des Klimawandels. In der Region gibt es entweder Dürren oder Überschwemmungen. Die Menschen haben außerdem nicht genug zu essen. Und es herrscht häufig Hungersnot. Länder wie Mali, Niger und Burkina Faso, die in der Sahelzone liegen, gehören zu den ärmsten Ländern der Welt. Sie sind sehr instabil. Außerdem ist die Sahelzone inzwischen zum Synonym für Terrorismus geworden. Denn hier operieren mehrere Terrorgruppen, der IS und Al-Qaida. Es ist die einzige Region Afrikas, in der beide dieser Gruppen operieren und täglich viele Opfer, Gewalt, Morde und Massenvertreibungen verursachen. Das ist also im Grunde die Sahelzone.
2: Da kommen ja eine ganze Menge an Dingen zusammen, die das Leben in dieser Region schwer machen. Was bedeutet die Anwesenheit dieser islamistischen Terrorgruppen für die Christen?
1: Die Aktivitäten der islamistischen Gruppen üben großen Druck auf die dort lebenden Kirchen aus. Aufgrund der islamischen Ideologie sind Christen und Kirchen zum Hauptziel geworden. Sie sind das Hauptziel. Wegen der islamischen Ideologie greifen sie die Christen an. Sie haben, wie Sie sagen, das Mandat, ein Kalifat zu errichten, einen islamischen Staat. Das ist das Gleiche, was der IS im Irak und in Syrien versucht hat. Es ist die gleiche Agenda, die sie verfolgen. Das ist der Grund, warum sie Gebiete erobern. Sie wollen diese Gebiete auf Grundlage der Scharia verwalten oder regieren. Und deshalb wollen sie alle zum Islam, zum radikalen Islam bekehren. Christen sind dabei das Hauptziel. Eine Reihe von Kirchen wurden zerstört. Eine Reihe von Christen wurden getötet und Tausende wurden aus der Region vertrieben.
2: Puh, wenn ich höre, Christen sind ihr Hauptziel, dann macht das ganz schön viel mit mir, weil ich ja selbst auch Christin bin. Aber du bist nicht nur Christ, sondern du kommst auch selbst aus der Sahelzone. Auch wenn du mittlerweile in Europa lebst, was macht das mit dir, immer wieder diese schrecklichen Nachrichten aus deiner Heimat zu hören?
1: Nun, es ist sehr schwierig, weil es natürlich eine persönliche Dimension hat. Ich lebe zwar in Europa, aber ich komme aus dieser Region. Meine Familie lebt immer noch dort. Jahrelang habe ich diese Angriffe im Fernsehen, in den Medien und in der Zeitung gesehen, wie jeder andere auch. Es wirkt erstmal weit weg, aber nein, es ist sehr nah. Einige der Angriffe fanden in Gebieten statt, in denen ich gelebt habe. Ich kenne einige der Opfer, ich kenne ihre Namen. Ich habe dort gelebt, ich bin dort gewesen, ich kenne den Ort, ich bin Teil der Region. Die Gebiete, die von dieser Gewalt betroffen sind, sind Gebiete, in denen ich aufgewachsen bin oder wo ich noch Familie habe. Wenn wir uns zum Beispiel den Terroranschlag aus dem Jahr 2015 auf Charlie Hebdo in Paris anschauen, der Anschlag passierte, nachdem die Zeitschrift Karikaturen von Mohammed veröffentlichte. Sie provozierten damit aber auch gewalttätige Demonstrationen von Menschen mit muslimischem Hintergrund auf der ganzen Welt. Sie waren wütend. Eines der betroffenen Länder, wahrscheinlich das einzige in Afrika, ist der Niger. Sie organisierten innerhalb von 2 Tagen eine gewalttätige Demonstration. Sie zerstörten mehr als 100 christliche Häuser, Kirchen, Schulen, Einwohner, Büros, alles, selbst ein Waisenhaus. In der Hauptstadt des Nigers wurde meine eigene Kirche zerstört. Das ist die Realität in der Sahelzone. Es ist nicht etwas, das weit weg passiert. Ich spreche darüber, aber ich bin selbst auch Opfer. Das betrifft mich direkt und hautnah.
3: It's not something far. I may be speaking, talking about it, but I am the victims. It affects me directly, very closely.
2: Ja, das hört man dir an. War die Situation denn schon immer so?
1: Vor 20 Jahren sahen die Dinge noch ganz anders aus. Früher haben wir in Frieden gelebt. Aber jetzt verändert sich der radikale Islam. Die radikale, die islamische Theologie, alles. Es verändert die Narrative. Und auch die Art und Weise, wie die Menschen sich gegenseitig sehen. Christliche Nachbarn sind jetzt zum Hauptziel geworden. Das sieht man daran, wie die muslimischen Nachbarn sie sehen und behandeln. Manchmal werden sie beschimpft, denn für sie sind Christen Ungläubige. Es ist eine große Herausforderung, in so einer Umgebung zu leben.
2: Was war der Auslöser für diese Veränderung?
1: Aus historischer Sicht ist eine Menge passiert. Das Jahr 1990 war ein Wendepunkt für diese Region. Denn das war das Jahr, in dem sie den demokratischen Pluralismus angenommen haben. Was bedeutet Demokratie? Freiheit der Meinungsäußerung? Vereinigungsfreiheit?
3: Freedom of expression? Freedom of association? It means that from that year,
1: ab diesem Jahr wurde eine Reihe von radikal-islamischen Gruppen, die es schon seit Jahren gab, anerkannt und registriert. Und irgendwann wurden sie aktiv und handelten. Sie sind gut organisiert, gut finanziert und vertreten eine radikale islamische Theologie aus dem Nahen Osten. Sie nutzen außerdem den Zugang zu privaten Medien, um aktiv und sehr lautstark zu werden. Und das veränderte vieles. Sie sind immer noch in der Minderheit, aber sie sind eine gut organisierte und sehr wortgewandte Minderheit, die sehr lautstark ist. Sie sind sehr aggressiv und sie greifen an. Ihre Hauptziele sind also Christen, weil diese keine Muslime sind. Und selbst moderate Muslime sind ein Ziel für sie. Denn für sie ist die große Mehrheit der dort lebenden Muslime zu tolerant. Sie sind in ihren Augen keine guten Muslime. Sie sehen sich daher verpflichtet, sie zum neuen Islam zu bekehren, dem wahren Islam, der sehr radikal und intolerant ist. Und das ist ein großes Problem. Es gibt also eine Explosion von religiösem Extremismus und religiöser Intoleranz.
2: Eines der Länder, das in der Sahelzone am stärksten von Terrorismus betroffen ist, ist Mali. Was bedeutet das für die Menschen, die dort leben und insbesondere für die Christen?
1: Die zentrale Sahelzone, also Mali, Burkina Faso und Niger, ist am stärksten vom Terrorismus betroffen. Das ist die einzige Region in Afrika, in der die beiden Terrorgruppen Al-Qaida und der IS aktiv sind. Diese Länder sind unter den ärmsten und schwächsten der Welt. Und obwohl der Staat bereit ist, dagegen anzukämpfen, haben sie nicht die Kapazitäten, um diese Terrorgruppen zu bekämpfen. Denn die Terrorgruppen sind gut organisiert, finanziert, ausgebildet und sie haben leichten Zugang zu Waffen. Für diese Länder, Mali, Niger oder Burkina Faso, ist das, was dort geschieht, zu einer existenziellen Bedrohung geworden. Denn diese Gruppen sind sehr mächtig. Sie erobern einen großen Teil der Gebiete. Es gibt eine Strategie der Expansion. Sie erobern Gebiete. Die Angriffe finden im ganzen Land statt. Es ist nicht nur der Norden oder die Mitte, sondern auch der Westen und der Süden. Was bedeutet das?
3: Across the whole country. It's not only the North. It's not only the central, but also the west and the south. So meaning what?
1: Viele Städte wie Bamako, Tombuktu oder Gao sind relativ sicher, aber jenseits davon, 100 oder 200 Kilometer danach, ist es nicht mehr sicher. Es ist nicht zugänglich. Das ist also ein großes Problem für Menschen, die reisen. Zum Beispiel von einem Marktplatz zum anderen, von einem Ort zum anderen. Das übt großen Druck auf die dort lebenden Gemeinschaften aus. Vor allem aber auf die religiöse Minderheit. Denn die Christen sind durch die islamische Ideologie das erste und wichtigste Ziel. Angriffe finden dort fast täglich statt.
3: But the attacks there are taking place almost on daily basis.
2: Auch im Juli gab es in Mali mehrere Anschläge.
3: On the 1st of July.
1: Ja, am 1. Juli, an nur einem Tag, griffen sie an 7 verschiedenen Orten zur gleichen Zeit an. Ein Tag, 7 Angriffe, 7 verschiedene Gebiete, einschließlich Militärstützpunkte, auch in Kayes, der zweitgrößten Stadt in Mali. Das hatte große Auswirkungen auf die dort lebenden Christen.
3: So it means a lot for Christian living there. Many have been displaced.
1: Viele sind wegen des Angriffs und der fehlenden Schutzmaßnahmen vertrieben worden. Aber einige von ihnen können nirgendwo hin. In Zentralmali leben sie jetzt in Gebieten, die von Terroristen kontrolliert werden. Es ist sehr schwer, dort zu sein. Kirchen werden zerstört. Sie haben sehr drastische und restriktive Lebensbedingungen eingeführt. Menschen können am Sonntag nicht mehr in die Kirche gehen, um zu beten oder sich zu versammeln. Es ist auch schwer zu überleben, denn sie müssen eine Menge an Steuern zahlen. Es ist sehr, sehr schwer.
2: Ja, und um gegen diese Zustände vorzugehen und Frieden und Sicherheit zu fördern, war unter anderem auch Deutschland in Mali stationiert. Aber im Mai 2023 beschloss der Deutsche Bundestag, die Beteiligung an der UN-Friedensmission auslaufen zu lassen. Und die deutschen Truppen begannen noch im selben Jahr mit dem Abzug. Genauso wie die Streitkräfte anderer beteiligter Länder. Sind seither Veränderungen spürbar? Wie wirkt sich der Abzug auf die Situation und auf die Christen aus?
3: Well, it's not only Mali. What is happening in Mali is happening.
1: Nun, es betrifft nicht nur Mali. Was in Mali passiert, passiert auch in Burkina Faso und im Niger. Der Niger hatte früher eine militärische Zusammenarbeit mit Deutschland. Die Einheit der nigrischen Armee, die gegen den Terrorismus kämpft, wurde von Deutschland ausgebildet und ausgerüstet. Aber die Deutschen sind nicht mehr da. Das ist ein großes Problem. Es hat ein Machtvakuum hinterlassen. Wie soll dieses fragile Land diesen leeren Raum, den Deutschland und andere Akteure hinterlassen haben, füllen? Das ist ein großes Problem. Ich denke, die Erfahrung hat eindeutig gezeigt, dass sie das Problem des Terrorismus allein nicht in den Griff bekommen und bekämpfen können. Es ist eine kritische Zeit für diese Länder. Es ist eine kritische Zeit für die dort lebenden Gemeinschaften.
3: And I would say, this is a critical time for these countries. It's a critical time for the communities living there, because in some areas thousands of people have been displaced.
1: In manchen Gegenden sind Tausende von Menschen vertrieben worden. In Burkina Faso sind mehr als 2 Millionen Menschen intern vertrieben worden. Das sind 10% der Bevölkerung. Sie sind nicht mehr in der Lage, ein normales Leben zu führen. Sie können nicht auf den Markt gehen. Sie können ihre Felder nicht bestellen. Sie können nicht anbauen. Sie sind auf Hilfe angewiesen. In Form von Unterkünften, Medikamenten, Grundnahrungsmitteln.
3: In terms of shelters, in terms of medicine, in terms of the basics, including food to eat.
1: Für die Menschen in Mali, in Burkina Faso und im Niger ist die Situation zu einer dramatischen humanitären Katastrophe geworden. Es ist also nicht an der Zeit, diesen Raum leer zu lassen oder aufzugeben.
3: It's not the time to leave this space empty or to abandon.
2: Ja, ich kann mir vorstellen, dass so ein Machtvakuum zu Unsicherheit, zu Gewalt und zu Chaos führt und dass die Menschen sich dabei absolut machtlos fühlen. Wie reagieren die Kirchen in dieser so hoffnungslos scheinenden Situation? Und kann die Kirche da überhaupt was machen?
3: These countries may not have military cooperations with Europe and others.
1: Diese Länder haben vielleicht keine militärische Zusammenarbeit mit Europa und anderen mehr, aber die Kirchen sind dort immer noch aktiv. Aus humanitärer Sicht gibt es immer noch Kanäle, um zu intervenieren, um zu unterstützen und um die dringend benötigte humanitäre Hilfe in Form von Unterkünften, Grundversorgung und vor allem Bildung zu leisten. Kirchen, Partner, Open Doors Partner sind immer noch aktiv. Die Kirchen werden von Einheimischen und nicht von Fremden geleitet. Sie leben dort. Sie sind immer noch dort tätig. Und sie spielen eine Schlüsselrolle in Sachen Entwicklung und Bildung. Die christlichen Krankenhäuser sind die besten dort.
3: Education. In terms of Christian hospitals, they are the best there.
1: Christen sind zwar in der Minderheit, aber sie spielen eine wichtige Rolle. Sie sind die erste Anlaufstelle, der erste Bildungsanbieter nach dem Staat. Und die christlichen Schulen sind die besten jenseits der öffentlichen staatlichen Einrichtungen. Sogar Beamte, politische Führungskräfte, ob sie nun Muslime oder anderer Zugehörigkeit sind, schicken ihre Kinder lieber auf christliche Schulen als auf öffentliche Schulen, weil christliche Schulen die besten sind. Die Kirchen spielen also eine Schlüsselrolle bei der Entwicklung, bei der Bereitstellung grundlegender Bildung für alle und das unabhängig von religiösem oder ethnischem Hintergrund. Wenn Menschen sich in einer schwierigen Lage befinden, kommen sie in die Kirche. Immer mehr, Tausende kommen jetzt in die Kirche, um Hilfsgüter und Grundnahrungsmittel zu bekommen. Die Menschen sind Gewalt ausgesetzt. Sie erleben Traumata. Aber es gibt keine Hilfe. Es gibt keine Einrichtungen. Und das ist eine weitere Möglichkeit, wie die Kirche reagieren kann, mit Traumabehandlung und Seelsorge. Open Doors hat ein Traumazentrum in Nigeria. Aber das ist nicht genug. Wir brauchen mehr von dieser Art von Hilfe. Wir brauchen ein Traumazentrum in Mali, im Niger, in Burkina Faso, in der ganzen Sahelzone, in all diesen von Gewalt betroffenen Ländern.
2: Zu erkennen, was gebraucht wird, ist ja schon mal der erste Schritt. Aber was würdest du unseren Zuhörern sagen? Was ist jetzt wichtig?
3: Don't forget Sahel.
1: Vergesst die Sahelzone nicht. Vergesst die Menschen nicht, die dort leben, unabhängig von ihrem religiösen oder ethnischen Hintergrund. Im Vergleich zu anderen Krisen, zum Beispiel in Palästina, Gaza oder der Ukraine, erhält die Situation in der Sahelzone nicht die richtige Aufmerksamkeit. Die Gemeinschaften dort haben ein starkes Gefühl der Verlassenheit. Mein Aufruf oder meine Fürsprache lautet also, gebt diese Gemeinschaften nicht auf. Sie sind Teil der Menschheit, ein Teil des Planeten, aber sie fühlen sich vergessen. Und als Christen haben wir einen doppelten Auftrag. Denn die Bibel sagt, dass wir ein Leib in Christus sind. Und wenn ein Teil des Körpers leidet, leidet auch der Rest des Körpers. Vergesst also nicht, dass die Kirche oder die Christen, die in Burkina Faso, in Mali oder anderswo leben, Teil dieses Leibes in Christus sind. Sie sind dieser Teil des Leibes Christi, der leidet und Schmerzen hat. Spüren wir diesen Schmerz? Denk darüber nach. Dieser Körper ist unendlich von Verfolgung, Terrorismus, Gewalt und allen Arten von Missbrauch betroffen. Vergesst ihn also nicht.
2: Danke, Elia. Wir wollen auch direkt praktisch werden und für die Sahelzone beten. Wie können wir das am besten tun?
1: Die Kirche in Subsahara-Afrika steht unter Druck. Lasst uns dafür beten, dass diese Kirche auch weiterhin standhaft bleibt. Die Kirche ist widerstandsfähig. Aber das soll sie auch inmitten dieser starken Verfolgung bleiben. Betet um Weisheit. Für die Kirchenleiter, wie man sich in einem solchen Kontext zurechtfindet und die Kirche am besten leitet. Betet für die politischen Führer in Afrika. Denn es ist die Aufgabe des Staates, allen Schutz zu bieten, unabhängig von ihrem religiösen oder ethnischen Hintergrund. Die Kirche ist betroffen. Es ist nicht gerecht, es ist nicht richtig. Sie sollten ihre Rolle erfüllen und den dringend benötigten Schutz bieten. Beten wir auch für die Verfolger, für all diese radikal-islamistischen Gruppen, für all die Menschen, die manipuliert werden, um zu töten, und für all das Leid und Trauma verantwortlich sind. Möge Gott ihr Herz berühren und sie verändern. Sie können sich ändern. So wie Gott Saulus zu Paulus, vom Verfolger zum Diener Christi gemacht hat. Solche Zeugnisse kennen wir auch. Es gibt eine Reihe von radikal-islamistischen Menschen, die früher töteten. Aber an einem bestimmten Punkt merkten sie, dass sie böse Dinge tun. Sie veränderten sich, sie bekehrten sich und jetzt dienen sie Jesus. Betet weiter dafür. Denn wenn wir beten, geschehen Wunder. Es mag Zeit brauchen und vielleicht können wir es nicht direkt sehen. Aber Gott ist immer noch aktiv und er ist am Werk in Nigeria, im Niger, in Mali, in Burkina Faso. Er sagte, ich will meine Gemeinde bauen. Diese Gewalt wird die Kirche nicht zerstören. Aber wir beten um eine dramatische Veränderung.
2: Ja, da beziehst du dich auf einen wichtigen Vers aus Matthäus 16, Vers 18. Du bist Petrus. Auf diesen Felsen werde ich meine Gemeinde bauen und die Mächte des Todes werden sie nicht besiegen. Kannst du sehen, dass das tatsächlich passiert? Dass die Christen sich nicht von den Mächten des Todes, den Pforten der Hölle unterkriegen lassen und stattdessen fest in ihrem Glauben stehen?
3: But they are aware of that violence or
1: die Christen sind sich der Gewalt sehr bewusst. Und trotzdem gehen sie in die Kirche. Sie sind bereit, für ihren Glauben zu sterben. Da gibt es zum Beispiel Lea Sharibu. Sie war 14 Jahre alt, als sie entführt wurde. Sie hatte die Möglichkeit, Christus zu verleugnen, aber sie weigerte sich. Und deshalb wurde Lea gefangen genommen. Mit gerade mal 14 Jahren gibt sie uns ein beeindruckendes Beispiel. Der Glaube an Christus hat einen Preis und den zahlt sie jetzt. Sie hat ihre Freiheit verloren. Sie ist gefangen. Sie könnte jetzt an einer Universität studieren. Eine Reihe von Kirchenleitern hatte die Möglichkeit, Nein zu sagen und am Leben zu bleiben. Aber sie weigerten sich, Jesus zu verleugnen und wurden getötet. Sie sind Märtyrer. Der Glaube an Christus hat einen Preis. Sind wir bereit, diesen Preis zu zahlen?

0: Es ist sehr schwer. Aber die Kirche in Afrika ist uns ein Beispiel in Sachen Widerstandsfähigkeit. Lasst uns weiter für diese Gemeinde beten, denn Gott ist immer noch am Werk. Lasst uns beten, dass diese Gemeinde weiterhin widerstandsfähig ist und inmitten dieser starken Verfolgung bestehen kann.
1: Danke, Ilia. Dafür werden wir beten. Ich danke dir für deine Zeit und auch in die Einblicke in diese Region, die dir so am Herzen liegt. Danke auch an euch fürs Einschalten. Seid nächstes Mal unbedingt wieder dabei. Bis dann, euer Team von Open Doors.
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1: Ich bin Felix Becker. Die US-Sondergesandten Witkoff und Kushner sind zu neuen Gesprächen über ein Ende des Ukraine-Kriegs in Moskau eingetroffen. Dort sollen sie sich mit dem russischen Präsidentenberater Dmitriev treffen. Anschließend sind auch Gespräche in Kiew geplant. Die USA haben beide Seiten gebeten, während des Besuchs auf Angriffe zu verzichten. Einzelheiten des amerikanischen Friedensvorschlags sind bislang nicht bekannt. Die versuchten Sabotageakte gegen das deutsche Stromnetz häufen sich. In Sachsen sicherte die Polizei die ganze Nacht Spuren, nachdem an zwei Umspannwerken nördlich von Bautzen Sprengvorrichtungen entdeckt worden waren.
2: In Nordrhein-Westfalen wird weiter nach einem 48-Jährigen gefahndet, der zwei Bekennerschreiben verfasst haben soll. In seiner Wohnung fanden Ermittler Sprengstoff. Der Verdächtige soll die Aktionen mit dem Kampf gegen fossile Energien begründet haben. Der erste versuchte Angriff war am Dienstag an einem Umspannwerk in Brandenburg entdeckt worden. Noah Ulrich, Redaktion.
1: 10 Tage nach der schweren Sturzflut in Nepal sind 2 weitere Überlebende gerettet worden. Einsatzkräfte holten einen chinesischen Staatsbürger aus dem Tunnel eines zerstörten Wasserkraftwerks. Kurz darauf meldete die Armee die Rettung einer weiteren Person. Bereits gestern waren 2 Arbeiter lebend aus einem Tunnel geborgen worden. Einen Tag vor der Landtagswahl in Sachsen-Anhalt werden tausende Menschen zu Demonstrationen und Kundgebungen erwartet.
3: In Magdeburg und Halle sind zahlreiche Veranstaltungen angemeldet. Die größte Kundgebung findet am Nachmittag auf dem Magdeburger Domplatz statt, wo ein Bündnis aus Kirchen, Gewerkschaften und Verbänden für Demokratie demonstrieren will. Auch die AfD begeht heute ihren offiziellen Wahlkampfabschluss. In den Umfragen liegt die Partei vor der Wahl deutlich vorn. Ulrike Klein, Redaktion.
1: Der Schauspieler Michael Mendl ist tot. Er starb im Alter von 82 Jahren, wie seine Agentin jetzt mitteilte. Mendl spielte in Kinofilmen mit. Er war außerdem in TV-Filmen von ARD und ZDF und in der Netflix-Serie Dark zu sehen. Für seine Rolle als ehemaliger Kanzler Brandt in Im Schatten der Macht gewann er eine Goldene Kamera als bester deutscher Schauspieler.
0: Deutschlandwetter.
1: Wir haben in München 23 Grad, ebenso auch in Frankfurt am Main und in Münster 20 Grad. Morgen ist es im Nordosten wechselnd bewölkt, ansonsten gibt es neben lockeren Wolken viel Sonnenschein und es bleibt trocken. Die Höchstwerte erreichen 19 Grad an den Küsten und bis zu 29 Grad am Oberrhein.
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4: Hallo und herzlich willkommen bei Radio HBR. 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
1: Und er sagte dann, der da oben will mich kaputt machen. Mein Schwager sagte, der will dich nicht kaputt machen. Der will dein Herz.
0: Herzlich willkommen zu einer neuen Folge von Machbar, der Podcast für Alltagsmissionare. Ich bin der Christian und heute mit dabei ist der Siegfried, Siegfried Lefering. Lieber Siegfried, herzlich willkommen hier bei uns. Siegfried ist bei uns, für euch zur Info, Chefredakteur von dem Seniorenmagazin Leben Plus. Über das Magazin reden wir nachher auch. Aber Siegfried, zunächst mal reden wir über Menschen, die dir am Herzen liegen, die Generation der Senioren, 60 plus, habe ich sie mal hier genannt. Die Zielgruppe, die hat sich in den letzten Jahren auch stark verändert. Nicht nur, dass sie ständig wächst, ich glaube, es ist die schnellst wachsende Altersgruppe. Wenn man jetzt so gerade mal im Marketing spricht, hat man ja das so geklustert, ne? Und dann die 60 plus. Die sind auch kaufstärker geworden. Sie leben bewusster ihren Rentenstand, Seniorenstand, selbstbewusster auch als ihre Elterngeneration. Ist demografisch auch eine immer wichtiger werdende Gruppe mit etwa 25 Millionen Menschen in Deutschland, auch die größte Zielgruppe. Aber komischerweise auch die Gruppe, die man so am wenigsten auf dem Schirm hat eigentlich, die schnell vergessen wird in unserer Gesellschaft. Bei Heukelbach haben wir seit einiger Zeit das Magazin Leben Plus hier. Wir reden dann nachher noch ein bisschen drüber, sagte ich gerade schon. Für die 60 plus und Siegfried, du bist da der Chefredakteur. Du bist schon selber im Ruhestand, warst 40 Jahre lang Pastor, zuletzt in Heilbronn, bist verheiratet, hast 3 Kinder, 8 Enkelkinder, richtig?
1: Richtig.
0: Ist noch aktuell?
1: Ja, das gut. Ich wüsste nicht, dass sich da was verändert.
0: Siegfried, wenn du so zurückschaust auf dein Leben, welche Sache würdest du mit 25 anders machen?
1: Was heißt anders? Ich würde noch mehr mich weiterbilden,
0: ja,
1: noch intensiver, obwohl gerade das Jahr 25 Jahre.
0: Habe ich jetzt mal einfach so ein Alter rausgenommen.
1: Ja, es ist so, da habe ich den ersten Wechsel gehabt von der ersten Stelle in der Gemeinde zur nächsten, weil ich sehr früh angefangen habe. Also du sagst gerade 40 Jahre Pastor, eigentlich sind es eher Richtung 45. Weil ich schon mit 19 Jahren begonnen habe.
0: Du hast jetzt, mit 19 Jahren schon als Pastor gearbeitet.
1: Ja, jetzt frag mich nicht, wie es dazu gekommen ist.
0: Moment mal, aber du hast doch vorher irgendwie Theologie Ausbildung gemacht.
1: Ja, aber das war sehr kurz. Das war sehr kurz, 2 Jahre. Und ich würde sagen, das ist zu wenig.
0: Ja.
1: Um diese Aufgabe ausführen zu können.
0: Ja, ja.
1: Und ich kann nur sagen, durch Gottes Gnade bin ich, was ich bin, dass ich da trotzdem gut durchgekommen bin und dann mit 25 habe ich eigentlich erst so richtig angefangen, durch Selbststudium bis hin zu Sprachen und andere theologische Fragen, mich sehr intensiv damit zu beschäftigen. So intensiv, dass ich also von dem Bibelseminar, in dem ich selber ausgebildet worden bin, in Wuppertal damals, gefragt worden bin, ob ich nicht auch unterrichten könnte. Ja. Und dann habe ich Bibelkunde und Neues Testament gemacht, so dass ich jedes Jahr die Möglichkeit hatte, das ganze Neue Testament nochmal wieder durchzuarbeiten. Und das war eine super Geschichte.
0: Na cool.
1: Und da würde ich sagen, das war eins der prägenden Dinge, die mich dann auch weitergebracht haben.
0: Aber Moment, wenn du mit 25 schon gewechselt hast, warst du schon 6 Jahre an einer Pastoratsstelle hast du dann dich weitergebildet erstmal oder bist du gleich in die nächste Stelle?
1: Gleich in die nächste
0: und das
1: dann die Weiterbildung war also parallel praktisch. Ach, ja. Aber sehr autodidaktisch.
0: Naja.
1: Ja.
0: Dann hast du ja mal einen strengen Plan gehabt, wann du deinen Studientag hast.
1: Und ja, also es ist so, als ich dann diese zweite Stelle angenommen habe, habe ich auch sehr stark mich mit Arbeitstechniken beschäftigt. Das heißt, wie kann ich einmal meine Zeit, aber auch meine Arbeit gut organisieren? Mhm. Und Disziplin muss man haben.
0: Ja.
1: Ich glaube, meine Frau würde sagen, die hast du auch.
0: Schön.
1: Ja.
0: Siegfried, wenn wir in dieser Folge über diese Zielgruppe der Senioren reden, wen meinen wir eigentlich damit? Also Senioren. Wer sind diese Gruppe? Wer ist diese Gruppe? Kannst du die ein bisschen konkreter beschreiben? Gibt es da wesentliche Unterschiede auch innerhalb dieser Gruppe?
1: Ja. Also noch vielleicht ein kleiner Nachtrag. Du hast von 25 Millionen gesprochen hier in Deutschland. Und das bedeutet ja, mehr als jeder Vierte, der uns begegnet, gehört zu dieser Gruppe über 60.
0: Krass.
1: Und ein Gedanke dabei ist mir sehr wichtig, dass man sagt, okay, aber für den Einzelnen ist das keine Prozentzahl, sondern jeder Einzelne ist für sich genommen 100%. Und wenn du dann fragst, gibt es Sachen Spezifisches, natürlich. Und das haben wir uns auch in der Gruppe hier gefragt, bevor wir angefangen haben zu überlegen, was brauchen die Senioren? Und haben Personas erstellt, das heißt also eine fiktive Person jeweils, die dann für diese Gruppe steht. Wir hatten erst drei Personas, also das frühe Seniorenalter, dann das mittlere und das hohe Seniorenalter. Und das hat sich dann verändert, wo wir gesagt haben, für das hohe Seniorenalter in dem Sinne, dass wenn jemand schon vielleicht bettlägerig ist, vielleicht auch nicht mehr in jeder Hinsicht ansprechbar ist mit Demenz und so weiter, das hatten wir also erst auch im Blick, ist es wahrscheinlich sehr schwierig, irgendetwas seitens der Stiftung anzubieten.
0: Hm.
1: Nicht? Das ist so persönlich, das heißt nicht, dass nicht sie auch angesprochen werden sollen, aber da wird es schwierig, sodass wir uns dann begrenzt haben auf die ersten beiden, aber da noch einen zusätzlichen zugenommen haben.
0: Mhm.
1: Also ich könnte ja kurz beschreiben, wenn ich das machen soll.
0: Ja, vielleicht kommen wir später noch dazu ein bisschen. Also du würdest sagen, Senioren, das beginnt mit 60 plus, oder?
1: Ja, ich würde 60 sagen, weil aus meiner eigenen Erfahrung, mittlerweile habe ich ja jetzt seit einigen Monaten 7 davor, so kann ich also auf eine 10-jährige Erfahrung zurückblicken. Es reicht nicht zu sagen, ich fange erst mit 65 oder jetzt bald 67 Jahren an, darüber nachzudenken, wenn ich in Rente gehe.
0: Mhm. Sollte man vorher
1: Sondern man, da muss man vorher sich mit beschäftigen.
0: Mhm.
1: Und einige grundsätzliche Fragen klären. Und das Gefühl, älter zu werden, beginnt nicht mit 65.
0: Ja,
1: also ich weiß nicht, ob du schon manchmal so das Gefühl hast. Aber das mit 60, das ist schon
0: das.
1: So, nein, aber mit 60 ist es tatsächlich so, dass man merkt, also ich kann mich jetzt nicht mehr davor drücken.
0: Mhm.
1: Das habe ich lange Jahre, jahrzehntelang gemacht.
0: Mhm.
1: Dass ich gedacht habe, ja, ich hatte natürlich auch mit Senioren zu tun in den Gemeinden. Aber, ich darf das hier mal so sagen, war nicht meine primäre Lieblingsbeschäftigung. Mhm. Nicht, dass ich nicht mit denen konnte.
0: Mhm.
1: Oder dass mir das gleichgültig war. Das meine ich damit nicht. Aber es war schon so, dass ich mich eher auf die jüngere oder junge Generation konzentriert habe, in der ich selbst mich befand.
0: Dann fühlt man sich selber auch noch ein bisschen jünger, wenn man sich
1: jüngeren
0: umgibt. Also ich erlebe das so. Ich habe ja noch Kinder im Jugendalter.
1: Ja, klar.
0: Da kriegt man einfach auch viel mehr mit, ne? Und da fühlt man sich auch irgendwie jünger, wenn man sich mit denen gut versteht.
1: Ja, genau.
0: Aber wenn jetzt jemand in dieses Alter geht, vielleicht in dieser Übergangsphase, er ist noch nicht in Rente, aber er geht bald in Rente, ist sicherlich nicht leicht, sich darüber Gedanken zu machen, sich dem auch zu stellen. Das ist ein neuer Lebensabschnitt, der da beginnt. In einem Podcast hast du mal was ganz Spannendes gesagt, nämlich, dass du dich selbst nicht als Rentner definierst, sondern als Freigestalter.
1: Ja.
0: Was meinst du damit?
1: Ja, also mich hat immer gestört, dass, wenn es heißt Rentner, dann definiere ich mich vom Wort her über Rente.
0: Mhm. Also die Bezüge, die man da kriegt.
1: Die Bezüge, die man bekommt, ja. Und da habe ich gedacht, wenn das nur darin besteht, dass ich jetzt weiß, also da kommt monatlich was rüber, nicht?
0: Ohne dass sowas für
1: tust. Wo man erstmal den Schock verkraften muss, dass es nicht mehr so viel ist, wie es bisher war.
0: Muss man da eigentlich Steuern drauf zahlen? Jetzt?
1: Ja, auch. Je nachdem, wie
0: hoch die... Zahlt man irgendwie zweimal? Okay.
1: Ja, also das Steuern, Krankenkassen und so weiter. Das hat man sich ja als junger Mensch ganz anders ausgerechnet. Mhm. Oder gedacht, das wäre dann so, naja, gut, kommt nichts mehr. Okay, das ist nochmal ein Thema. Ja. Aber das, die Rente, Rentner. Und da bisher habe ich ein Gehalt bezogen. Mhm. Da habe ich gedacht, Gehalter passt auch nicht. Ich würde ja auch nie sagen, sag ich bin ein Gehalter.
0: Nee.
1: Also was ist das für ein blöder Begriff, Rentner? Ja. Und dann war es so, dass ich das Wort Gestalten sehr gut fand. Vielleicht kommen wir gleich nochmal darauf, weil das, glaube ich, ein ganz wichtiges Wort ist für die Rentenzeit, das zu gestalten. Und da habe ich gedacht, ja, dann nennst du dich Freigestalter, Freigestellter.
0: Ah, weil du nicht mehr arbeiten musst in dem Sinne.
1: Ja, wir Freigestellter. Ja, aber dann meinte jemand aus meinem Bekanntenkreis mit Recht, dass natürlich das einen Beigeschmack hat, ne? Wenn Leute freigestellt werden, das ist natürlich ein Euphemismus für Kündigung, ne? Ja. Und das ist passt dann auch wieder nicht. Deswegen sind wir auf Gestalter gekommen, ne? Also Freigestalter. Und das finde ich super, weil man einfach frei ist, Dinge zu machen. Viel mehr Freiräume hat, genau.
0: Ja, jetzt bist du also Freigestalter und unter anderem gestaltest du inhaltlich das Leben Plus Magazin mit. Warum gerade diese Zielgruppe? Warum hast du diese Zielgruppe der Senioren jetzt so am Herzen?
1: Ja, nun erstmal ist es so, dass ihr von der Leitung des Missionswerkes mich gefragt habt, ob ich mir das vorstellen könnte, das zu machen. Und ich habe in dem ersten Heft auch geschrieben, dass ich im Editorial, dass ich erst Nein gesagt habe. In mir. Ich weiß gar nicht, ob ich es euch gesagt habe.
0: Doch. Habe ich gesagt?
1: Ja, du hast Nein gesagt.
0: Ich habe Nein gesagt. Du wolltest nicht so gerne wegen der Zielgruppe und so.
1: Ja. Okay, dann habe ich es auch gesagt. So, und dann bin ich nochmal in mich gegangen. Und das war ein ganz entscheidender Prozess. Nicht nur für die Frage, ob ich das mache, sondern es war für die Frage, Siegfried, bist du bereit, dich dem Thema im eigenen Leben selbst zu stellen. Und dann bin ich ziemlich bald zu der Erkenntnis gekommen, dass ich gesagt habe, Siegfried, wenn du dich dem nicht positiv stellst, im Sinne des Freigestalters, das Wort hatte ich ja schon, wenn du das nicht machst, dann werden dich viele Dinge überraschen. Du hast vor allen Dingen, wenn du dann noch eine negative Haltung einnimmst, also das bedienst, was landläufig bei manchen Jüngeren da ist, diese negativen Altersstereotypen, die hatte ich auch in mir. Und von denen musste ich mich verabschieden und sagen so, Siegfried, du willst, solange es dir möglich ist, dieses positiv gestalten, was jetzt auf dich zukommt. Und nicht, oh ja, das muss ich ja auch noch. Ja.
0: Ja, danke für die Einblicke. Wie bei dir ist es ja sicher auch bei anderen so, dass sie sich mit dem Älterwerden die Frage auch der eigenen Identität nochmal stellt. Ne? Man für sich so hat, ja, ich bin jetzt Freigestalter, ich möchte das positiv angeben, sehr ganz viele Aspekte da dabei. Welche Herausforderungen birgt das und wie können da auch wir Jüngeren, wo ich jetzt mal noch zu zähle oder auch Jüngere als ich, wie können wir da Unterstützer sein? Also gerade auch, wenn es jetzt vielleicht so um die eigenen Eltern oder Großeltern geht, wie kann man da helfen in diesem Prozess der Identität, des Auseinandersetzens auch mit diesem Lebensabschnitt, der dann beginnt?
1: Es ist eine Frage der Würde, nicht? Auf der einen Seite, wo man sagen kann, Würde hat kein Verfallsdatum.
0: Das ist gut.
1: Und kann, und kann auch nicht an Leistungen festgemacht werden. Das ist auch das Problem, dass der in Rente geht, ja, eben sich oftmals bisher über seine Leistung definiert hat und damit auch seine Identität definiert hat.
0: Dann bricht das auf einmal weg.
1: Ja, und wenn man jetzt denkt, auch später, wenn man wirklich so alt wird, dass man gebrechlich wird, sehr hilfsbedürftig, vielleicht ganz auf andere angewiesen ist, muss man sich fragen, worin besteht dann die Identität, die Würde auch des Menschen? Und da hat mir folgender Gedanke geholfen, auf den ich gestoßen bin. Ein Baby, was geboren ist, ist auch völlig hilflos. Völlig hilflos.
0: Kann auch nichts leisten.
1: Kann nichts leisten, überhaupt nichts. Mhm. Und trotzdem würden wir nicht in Frage stellen, ob dieses Baby eine Würde hat. Natürlich, wir sind begeistert. Sollte das aufhören, wenn es am Ende auch wieder so ist, wir und wir hilfsbedürftig sind. Ja? Mhm. Natürlich kann das Kind uns seine eigene Identität noch nicht erklären. Mhm. Aber irgendwann spricht man sich selbst nicht mehr in der dritten Person an, sondern sagt ich.
0: Ja.
1: So. Und die Frage ist jetzt wirklich die Frage am Anfang, wer werde ich sein? Die Frage muss ich beantworten. Oder kann ich schon sagen, ich weiß, wer ich bin, auch unabhängig von meiner Arbeit. Mhm. Und da bin ich einfach bei dem, dass grundsätzlich muss ich sagen, ich definiere mich in meiner Identität sehr stark über Christus, der mir diese verliehen hat, zugesprochen hat. Und die bleibt.
0: Mhm. Was ganz immer auch unabhängig. Mit
1: mir, ganz unabhängig. Mhm. Aber, aber das muss man auch lernen, das als umfassend, als eine umfassende Antwort zu sehen und nicht noch hinzufügen, ja, das stimmt zwar, aber jetzt nehme ich doch meine bedeutungsvolle Aufgabe, die ich mache, auch noch dazu, ja?
0: Ja.
1: Nicht? So, das muss man trennen, ohne dass man das andere jetzt gering achtet.
0: Ja, das ist sehr gut, dass du das so auf den Punkt bringst. Ich frage mich nur dann, es ist etwas, was ich vielleicht rational weiß, also vom Verstand her, aber das Emotionale
1: kommt
0: oft nicht so mit. Aber wie kriegt man das besser übereinander? Also ich meine, du weißt ja, irgendwann kommt dieser Zeitpunkt, wo ich älter, wo man sich dann vielleicht schnell auf, gerade wenn man sich über Leistung definiert hat, auf dem Abstellgleis empfindet und man blickt dem irgendwie mit Furcht oder mulmigem Gefühl entgegen. Und so. Ich weiß, wer ich bin in Christus, aber wie komme ich danach emotional?
1: Ja gut, ich habe ja die Möglichkeit, das auch zu füllen, im Sinne von, ich weiß, wer ich in Christus bin und daraus kann ich jetzt aber auch handeln und damit bestätigen, dass das so ist. Ja.
0: Also proaktiv.
1: Proaktiv dem auch eine Gestaltung geben, praktisch, so dass ich das emotional nachvollziehen kann. Nicht? Also wenn ich nur ein Beispiel nehme, wenn Jesus sagt, ihr seid das Licht der Welt, dann sagt er, in 2, 3 Versen, so nach Matthäus weiter, so lasst euer Licht leuchten, dass die Leute das sehen und so weiter. Ne? Nun könnte man ja sagen, okay, ich bin das Licht der Welt, was soll ich tun? Aber Jesus sagt so, und jetzt gestalte das, du hast proaktiv gesagt, proaktiv. Mhm. Nicht, es leuchte auch.
0: Aber es tue ich
1: doch. Tu das ganz bewusst durch gute Werke.
0: Ja, genau.
1: Ganz bewusst durch gute Werke. Ja. Da gibt's eine Handlungsanweisung.
0: Ja.
1: So. Und wenn es mir nicht gelingt, dass ich dem einen praktischen Ausdruck gebe, ne, werde ich emotional dahinterher hinken. Nicht? Wenn ich also einfach sage, ich bin Rentner, ich habe genug gearbeitet, ich kriege jetzt mein Geld ohne zu arbeiten, leg die Hände in den Schoß, weiß ja um meine Identität in Christus. Würde ich sagen, naja, mal gucken, wie lange du das noch weißt.
0: Wir wollen ja nicht mehr Rentner sagen, wir wollen Freigestalter.
1: Ja, Freigestalter, sagen. Genau. Ja, aber ich habe ja auch dieses Negativbild jetzt gezeigt.
0: Ja, nee, hast recht. Ja, sehr gut.
1: Das, ja, genau.
0: Ihr habt euch ja auch als Team intensiv mit der Zielgruppe beschäftigt. Du hast es am Anfang schon angedeutet. Ja. Ne? Welche wesentlichen Erkenntnisse sind dir da hängen geblieben?
1: Also eine Erkenntnis ist die, dass der Renteneintritt, also die Zeit zwischen 60 und 67, eigentlich eine sehr spannende Zeit ist. Mhm. Nicht? Da haben wir also eine Persona gehabt, Manfred haben wir ihn genannt, ja, nicht, der also beruflich leitende Positionen hatten, nicht, und auch gesellschaftlich und weltpolitisch sich interessiert, mit seiner Frau noch was unternehmen will. Aber da auch schon Einschränkungen gibt und solche Sachen. Ja, wir haben uns also versucht, so konkret wie möglich einen Menschen vorzustellen. Mhm. Und was mich da beeindruckt ist, dass ich glaube, dass diese Personengruppe am ehesten irgendwie auch angesprochen werden kann. Ich weiß nicht, ob wir gleich noch dazu kommen, aber weil dieser Übergang, wie wir eben schon angedeutet haben, ja eine gewisse Krise auch darstellen kann. Und Krisen sind immer etwas, wo Fragen aufbrechen, die man sich sonst vorher nicht gestellt hat, wenn es gut läuft.
0: Mhm.
1: So, und wenn da Fragen auftauchen, die sehr existenziell sind, haben wir natürlich vom Evangelium her auch dazu eine Antwort. Also das war so für uns eine sehr wichtige Erkenntnis. Ja, und eine...
0: Ja, wenn wir auf das Evangelium kommen, ne, die Frage stellen wir uns natürlich auch. Und meine Frage da an dich, wie herausfordernd ist es denn gerade diese Zielgruppe, der Senioren mit dem Evangelium zu erreichen? Was sind die Herausforderungen? Was sind die Hoffnungen? Was sind ihre Sehnsüchte?
1: Ja, da würde ich gerne eine einfache Antwort geben können. Weil im Grunde genommen, das ist die zweite Erkenntnis, eigentlich alles über Beziehungen läuft. Es läuft alles über Beziehungen. Mhm. Nicht? Wenn ich also vorher keinen Kontakt zu diesen Personen hatte, nicht, kann ich ihn nicht in Kürze künstlich herstellen, um zu sagen, ich würde ihm doch gerne etwas vom Evangelium sagen. Mhm. Nicht, das wird nicht...
0: Warum? Weil diese Zielgruppe so, also weil Senioren tendenziell eher nicht mehr so offen sind für neue Beziehungen?
1: Neue Beziehungen schon, nicht? Aber das aus Beziehung muss ein Vertrauen werden, das sie mir entgegenbringen, dass ich im Grunde genommen auch diese existenziellen Fragen ansprechen darf.
0: Weil die Fragen so tief sind, ja, oder weil man schon eine gewisse Lebenserfahrung hat und nicht mehr jedem so vertraut? Oder warum ist es schwieriger, gerade mit Senioren in eine tiefergehende Beziehung zu kommen, wo man über solche Themen reden kann?
1: Ja, weil es sehr persönlich ist. Aha. Und weil es, also in unserer westlichen Welt habe ich den Eindruck, es die Haltung gibt, das ist wirklich nicht nur persönlich, sondern auch privat.
0: Also so,
1: Privatsache. Glaube ist Privatsache, ja. Das heißt, also, das merken Sie ja, wenn es persönlich wird, und wenn es, ich sag mal, ernst wird, also, wenn Sie ja merken, das würde ja letztlich mein ganzes Leben betreuen, nicht? Also ich brauche nicht nur klären, ob ich noch zur Kirche gehöre oder ob ich einen Gottesdienst besuche und damit praktisch mein Soll erfülle, sondern wenn es wirklich um den Kern des Evangeliums geht, ist der Mensch ja in seiner ganzen Existenz betroffen. So, und das ist kann sehr schnell als ein Angriff auf das Bisherige verstanden werden. Mhm. Denn damit stelle ich ja notfalls in Frage, dass seine bisherige Denk-, Lebens- und Glaubensweise nicht richtig ist.
0: Das ist natürlich eine krasse Geschichte.
1: Über Jahrzehnte nicht richtig ist.
0: Ja, das ist natürlich krass. Das stimmt. Ja, das muss man bedenken. Gerade sehr wichtiger Hinweis, wenn man mit Menschen in diesem Alter Beziehung bauen möchte, Vertrauen gewinnen möchte, das bringt das Evangelium mit sich natürlich.
1: Genau, so
0: es stellt
1: es.
0: Mich ja. In gewisser Weise in Frage in meiner Lebensweise. Bei einem jungen Menschen, wo das noch nicht so gefestigt ist, dem fällt es vielleicht tendenziell einfacher als einem Eltern, der schon ja eine Lebensgewohnheit hat, über viele Jahre kultiviert hat.
1: Ja, ich habe darüber nachgedacht. Man sagt, das war also die Info, die ich jetzt neulich mal bekommen habe, dass ein Professor, der sich mit Evangelistik auch beschäftigt hat, gesagt haben soll, die Menschen in der Pubertät, wie im Übergang von der Berufstätigkeit in die Freigestalterzeit, ja, dass das eigentlich die beiden Gruppen sind, die insbesondere offen sind für das Evangelium. Also ich kann das jetzt nicht einfach so bestätigen, aber zumindest hat es mich aufhorchen lassen. Und ich habe gerade auch hier noch überlegt, eigentlich ist dieser Übergang nicht viel anders als die Pubertät. Ich bin in der Pubertät zum Glauben gekommen, mit 16 Jahren. Hatte einen Hintergrund, wo ich schon mit dem Evangelium konfrontiert worden war. Das war mein Glück. Aber ich kann mir gut vorstellen, dass eben mit diesen existenziellen Fragen, die wir gerade schon angesprochen haben, Identität und so weiter, dass da nochmal das aufkommt.
0: Nicht? Ja. Siegfried, was würde Alltagsmissionaren helfen, diese Zielgruppe der Senioren mehr in den Blick zu bekommen, ihnen Aufmerksamkeit zu widmen. Welchen Tipp würdest du einem jüngeren Menschen, zum Beispiel, sag mal, einem 25-Jährigen geben, wie er mit der Generation 60 plus ins Gespräch kommt und einen guten Gesprächseinstieg findet? Merkst du da auch einen Unterschied zwischen je nach Alter deines Gesprächspartners?
1: Würde ich schon sagen. Mhm. Also ich, wie ich so selbst erlebt habe, würde ich, nun hatte ich damals mit 25 Jahren ja schon eine Rolle, die ich auszufüllen hatte, aber dass man als jemand, der selbst in dieser Altersphase ist, es schon viel natürlicher sich ergibt, über diese Fragen zu sprechen, als damals. Auf der anderen Seite ist es aber für den jungen Menschen so, dass alte Leute sich immer freuen, wenn junge Menschen schon sehr verantwortlich sich Gedanken machen über ihr Leben und das eigentlich auch bewundern. Mhm. Vielleicht denken, oh, so weit war ich damals noch nicht. Mhm. Und von daher möchte ich also auch Mut machen, dass man als jüngerer Mensch nicht sagt, denen kann ich nichts bringen. Ich erlebe auf der einen Seite Wertschätzung von älteren Jüngeren gegenüber, wie auch umgekehrt. Mhm. Ich meine, in meiner Jugendzeit waren die Generationskonflikte größer. Mhm. Ich weiß nicht, ob irgendwie sich bei mir in der Perspektive was verschoben hat, so dass ich das gar nicht objektiv so sagen kann, aber so subjektiv würde ich so sagen. Also, dass da eine Chance besteht, ja. Mhm. Mhm. Dass Ältere auch etwas von einem Jüngeren annehmen. Mhm.
0: Vor allen Dingen, wenn, ich glaube, also so meine Wahrnehmung, vor allen Dingen, wenn der Jüngere irgendwie auch mit einer Offenheit kommt, Interesse an dem Leben des Gegenübers zu haben. Ja, ne? Ja. Ich meine, man kann, also ich lerne viel, auch von älteren Menschen, die mich umgeben, wo ich auch bewusst frage, boah, wie hast du das eigentlich gemacht, als du so jung warst wie ich? Mhm. Wie war das? Wie habt ihr euch kennengelernt? Oder wie hast du wichtige Entscheidungen getroffen? Genau. Also von der Weisheit auch des Alters zu lernen. Ist also, unheimlich wertschätzend und öffnet Herzen auch.
1: Ja, also das ist das Schöne des Alters, kann ich jetzt mal sagen. Ja. Wenn man in Kontakt mit Jüngeren ist, also jetzt nehmen wir die andere Perspektive ein, nicht, wo man dann sagen kann, ich darf Mentor sein, ich darf Begleiter sein, ich darf mal einen gewissen Tipp geben, weil ich gefragt wurde, nicht weil ich den anderen eingefangen habe und sage, ich muss dir mal was sagen, ja. Sondern und da, das wird immer dankbar angenommen. Mhm. Nicht? Das ist eine ganz wunderbare Aufgabe.
0: Aber wie nimmst du das wahr? Du selber bist jetzt einer, der sehr reflektiert ist, der sich im Vorfeld auch viel Gedanken gemacht hat, der wie wird das für mich? Ich möchte gerne nicht Rentner, mich darüber definieren, möchte Freigestalter sein und und dich auch jetzt in dieser Zeit hier noch in deinem Alter dich hier mit so einem Magazin in Erstellung aus mit der Zielgruppe auseinandersetzt. Aber nimmst du jeden aus deinem Umfeld so wahr, der in diesem Alter ist? Also ich sag dir nur ganz wie ehrlich, manche Senioren, die ich so kenne, die haben halt für ihr Leben, jetzt kommt die Rente und dann lebt man einfach so, den ganzen Tag der Fernseher läuft und einfach gedankenlos vor sich hinlebt. Ja. Ist das die größere Mehrheit oder gibt's da eine Änderung auch nach deiner Wahrnehmung in unserer Gesellschaft, dass reflektierter wird, dass irgendwie mehr aktiv gelebt wird?
1: Ja, aktiv gelebt, ja. Aha. Das auf jeden Fall. Also ob das immer reflektiert wird, natürlich, wenn man aktiv lebt und teilnimmt am Weltgeschehen oder auch am lokalen Geschehen, dann bleibt man natürlich auch fit und ist mit solchen Leuten natürlich auch leichter im Gespräch als mit dem, der den ganzen Tag den Fernseher laufen hat. Ich kann also in das Wohnzimmer eines anderen schauen. Aus unserer Wohnung, wo der Fernseher Tag und Nacht läuft.
0: Obwohl oft sitzen die Leute gar nicht davor, der läuft.
1: Nein, die sitzen nicht davor, aber es ist das Programm, was immer mitläuft, wo ich dann denke, ach schade, ja.
0: Wie können wir Senioren in ihrem Umfeld Gottes Liebe zeigen? Sind das eher Gespräche oder praktische Nächstenliebe oder was ganz anderes?
1: Ja, erstmal Aufmerksamkeit. Nicht, dass ich dem anderen zugewandt bin, ihn begrüße. Also ich nehme da sehr gerne das Beispiel aus unserer Nachbarschaft. Also bis hin zu dem, der den Fernseher den ganzen Tag laufen hat, ja. Und das kam so zustande, ich nehme das als Beispiel mal, ja. Da trafen wir uns auf der Straße, wir haben uns schon lange gesehen, aber nie miteinander gesprochen. Und dann erzählte er mir seine Geschichte, ich will die jetzt hier nicht wiederholen. Aber am Ende des Gesprächs sagte er mir, jetzt habe ich Ihnen erzählt, was mit mir ist, nächstes Mal erzählen Sie Ihre Geschichte. Mhm. Oh, ich dachte, super, ich darf Ihnen meine Geschichte erzählen.
0: Cool.
1: Und im Blick auf das Evangelium ist das eigentlich die galanteste Form. Mhm. Wenn der andere mir ermöglicht, meine Geschichte zu erzählen.
0: Toll.
1: Nicht? Also ich stehe nicht unter dem Druck, ihm die ganze biblische Botschaft jetzt zu erklären und sagen, ich will dir mal sagen, was jetzt richtig ist, sondern einfach zu sagen, wie ich das entdeckt habe und was das für mich bedeutet. Und dazu kam es auch. Wir haben ihn eingeladen zum Kaffee, er brachte einen Wein mit und wir haben draußen auf dem Balkon gesessen und den Nachmittag miteinander verbracht und ich konnte erzählen, was unser Leben ausmacht.
0: Ach schön. Sehr schön, ja.
1: Und wenn ich erlaube, das mal eben zu Ende zu sagen, um dann auch zu zeigen, wie aus diesen zwei Begegnungen etwas geworden ist. Er hatte eine dementkranke Frau, die er schon im Pflegeheim hatte, die er regelmäßig besuchte. Es war nicht mehr möglich, zu Hause zu wohnen. Wir waren in Urlaub, kamen zurück, er schellte und dann sagte, meine Frau ist gestorben. Ich hätte dich so gerne als Priester gehabt. Nach zwei Begegnungen.
0: Was?
1: Und das hat mir einfach gezeigt, dass da ein Vertrauen entstanden ist, weil es viele Menschen gibt, die solche vertrauensvollen Beziehungen nur reduziert haben. Vielleicht die engste Familie, aber vielleicht auch Freunde schon auch gar nicht mehr da sind.
0: Ja. Ne? Ja. Wir haben es eben schon ein bisschen angesprochen, dass gerade ältere Menschen, die schon einen Großteil ihres Lebens gelebt haben und sich irgendwie auf das Evangelium, also mit dem Evangelium konfrontiert werden, die Gefahr besteht, dass sie ablehnend reagieren, weil sie merken, es stellt meine Lebensweise in Frage.
1: Genau.
0: Wie nimmst du das wahr? Wie festgefahren sind denn Lebensvorstellungen und Meinungen in dem Alter? Ist da überhaupt noch Bewegung? Ändern Menschen ihre Meinung, ihre Lebensweise mit dem Eintritt in das Freigestalterleben?
1: Ich würde gerne sagen, ja. Am meisten erlebe ich allerdings, ja, dass, wenn ich das antippe, eben genau das passiert, ja, wir sind ja nicht ergeben, ich nehme dir das auch ab. Irgendwie finde ich das auch wohl gut, aber komm mir nicht zu nahe
0: damit. Nicht für mich.
1: Also so ein bisschen höfliche Distanziertheit. Das geht sogar bis dahin, auch ein anderer Fall, den ich jetzt aus jüngster Vergangenheit hatte, nicht, wo jemand auch dann im Sterben liegt. Also so krank ist, dass man sieht, es geht dahin, ja. Nicht? Und dann entsprechende Angebote, ja, mit beschäftigt sein, jetzt Dinge regeln zu müssen, ja, beiseite geschoben werden, ja. Und das ist das, was mich schon sehr traurig macht, ja. Sodass ich also denke, es ist nicht unwichtig, schon früh in der Zeit, wo jemand, sag ich doch mal, in Rente ist, also wirklich nach dem Arbeitsleben, ja, mit ihm da ins Gespräch zu kommen, damit man auch noch ein bisschen Zeit hat, weiter darüber ins Gespräch zu kommen. Vielleicht auch, wenn mal tatsächlich dann eine existenzielle Krise noch zusätzlich kommt bei ihm, er sich erinnert und sagt, oh, der kann doch beten. Also das habe ich schon erlebt, dass Leute aus dem Umfeld, also ich wohne auch in einem Haus, wo einige Ältere wohnen, in Wohneinheiten, dass wenn irgendwas war, ich auch anbieten konnte, darf ich für dich beten. Und das sehr dankbar angenommen wurde. Und da, in dem Zusammenhang kann man natürlich auch sagen, was einem das Evangelium bedeutet. Ja. Aber es ist eben diese praktische Schiene sehr stark. Du hast gerade von praktischer Hilfe gesprochen. Natürlich auch. Das ist durch gute Werke einen Zugang schaffen. Nicht, ob ich im Garten helfe, nicht, oder wie jetzt die Frau gefahren habe nach Bergisch Gladbach, weil ihr Mann dort im Krankenhaus war, oder solche Sachen, ja.
0: Ja.
1: Und das bedeutet für die Leute sehr viel, nicht? Oder sagt, als der Mann im Krankenwagen lag, abends klingelt es bei uns, sagt, kommen Sie mal rüber, ich brauche jetzt jemanden. Nicht? Aber das sind Sachen, die sind vorbereitet.
0: Klar.
1: Das kommt nicht von jetzt auf gleich. Nicht?
0: Ja. Siegfried, reden wir ein bisschen über Leben Plus.
1: Ja.
0: Das Magazin. Du hast das selbst mitentwickelt, bist Chefredakteur. Nimm doch unsere Hörer, Zuschauer ein bisschen mit hinein. Um was geht es bei dem Magazin? Und wie kann das bei unserer Alltagsmission, den Alltagsmissionaren helfen, Senioren mit Jesus bekannt zu machen?
1: Ja. Bei diesem Magazin Leben Plus ist es so, dass wir überlegt haben, welches Format brauchen wir, um überhaupt Senioren ansprechen zu können. Genügt da eine Schrift von 4-6 Seiten, um ein Thema anzustoßen oder auch so weit zu führen, dass der andere dabei schon gleich merken soll, ich sollte mich eigentlich für Jesus entscheiden. Das ist wunderbar, wenn das gelingt. Aber dass wir auf jeden Fall etwas brauchen, wo Menschen einfach gerne und immer wieder zugreifen und was auch wertiger ist. Und da kamen wir auf die Idee des Magazins, weil ein Magazin die Möglichkeit bietet, sowohl Themen anzusprechen, wo wir Interessen oder Fragen, die Rentner haben, aufgreifen können. Nicht? Das kann vom Kreuzworträtsel bis dahin gehen, wie bediene ich mein Handy oder so, ja. Aber auch andere Fragen, nicht? Was muss ich wissen, wenn ich nicht mehr in meiner Wohnung bleiben kann? Oder all diese Dinge, also letztendlich. Aber dazwischen eben auch sehr fundierte Artikel, wo wir entsprechend diese Fragen aufgreifen oder Fragen aufgreifen, die nur vom Evangelium her beantwortet werden können. Und daraus hatten sich dann Themen ergeben, zum Beispiel das erste war Veränderung, nicht? Und dann Herzenssache sind wir jetzt gerade dabei, Gegenwart, Heimat, das waren so die vier Themen, die wir bis jetzt hatten. Und das Schöne, das würde ich jetzt persönlich so sagen, das Schöne ist, dass gerade dann, wenn man nicht die Möglichkeit hat, in dem persönlichen Gespräch gleich aufs Evangelium zu kommen, ich dieses Heft nehmen kann und sage, hier, ich habe was für dich, ja. Und dann nimmt er das mit und wie Zeitschriften manchmal zu Hause liegen, ja, liegen auf der Couch oder irgendwo, das werde ich ja immer wieder einmal zu blättern, ach, was ist denn da noch? Also man fängt nicht vorne an wie ein Buch, ne? Sondern auch das interessiert mich. Ne? Ja, wie das Herz wieder Hoffnung findet, zum Beispiel lese ich hier. Also das ist eine interessante Sache. Wir haben, meine Frau begleitet eine alte Frau, über 90, weit über 90, intellektuell und geistig voll da, braucht aber Hilfe. Und als wir einen ersten Testlauf gemacht haben, stand da ein Artikel mit der Überschrift, ich hab's verbockt. Sie blätterte das durch und sagt, ja, ich hab's verbockt. Meine Frau kannte so ein bisschen ihre Geschichte. Ich hab's verbockt. Allein diese Überschrift lud sie ein, weiterzulesen.
0: Cool. Das Magazin, übrigens für euch, gibt's kostenfrei und ist, glaube ich, auch das einzige in dieser Art im deutschsprachigen Raum, Evangelistische Seniorenmagazin für diese Altersgruppe, eben mit diesem Anliegen Leben Plus mit Gott erfüllt älter werden. Gibt es nicht nur als Printversion, sondern auch online, ja. Sogar jetzt auch als Hörversion, ne?
1: Ja,
0: also genau. Man kann es über Telefon hören, man kann es
1: ja sogar übers Telefon, genau. Ja. Also dass wir Podcast, eben viele Möglichkeiten bieten.
0: Ja.
1: Also Hörversion ist auch möglich, wenn man also online das aufruft, kann man einzelne Artikel einfach in diesem einen Button anklickt, dann sich das anhören. Was hilfreich sein kann für den Senior selbst, aber natürlich auch für Leute, die meinetwegen Senioren begleiten. und sagen, ach, das kannst du dir auch mal anhören. Ja, ja, wenn sie selbst technisch das vielleicht gar nicht so kann. Also es gibt viele gute Möglichkeiten, es den Menschen zugänglich zu machen. Nicht? Bis hin zu dem sogar, der nachher vielleicht noch nicht mal mehr ein Tablet halten kann. Ja, es ist für den, der jemanden begleitet, auch eine wunderbare Hilfe.
0: Schön.
1: Und ein ständiger, also wenn ich so sage, es liegt im Wohnzimmer, ein ständiger Missionar, was einfach still vor sich hin wirken kann. Also ich persönlich war eigentlich nie so ein richtiger Schriftenverteiler. Aber hiervon bin ich überzeugt, ich gebe es gerne weiter, um zu sagen, hier, das kann begleiten. Bis dahin, dass ich jemanden eine andere Schrift, aber eben auch ein wertiges Heft aus unserem Hause weitergegeben habe. Und als er dann schwer krank sagte, ja danke, also dann hörte ich jetzt selber geschrieben, sagte, dann werde ich es auch lesen, sagte er. Gut, das kann natürlich nicht jeder sagen, aber das war ein bisschen mein Vorteil, ja.
0: Genau. Ja, ja. Mhm. Jetzt kann man das Magazin einfach irgendwo auslegen, im Seniorenheim, beim Arzt, in der Praxis oder so. Aber als Alltagsmissionar möchte ich ja in persönliche Beziehungen investieren. Dazu ermutigen wir ja immer wieder. Wie kann mir hier das Magazin Leben Plus ganz praktisch helfen, auch die Lebenswelt des Senioren zu verstehen, ins Gespräch zu kommen und so weiter? Erlebst du das selber auch so als Opener, wenn du es jemandem gibst, dass man darüber dann ins Gespräch kommt?
1: Ja, wenn man direkt sich das anschaut.
0: Mhm.
1: Nicht? Also in der Regel ist es ja so, dass wenn man es dem anderen gibt, er erstmal nicht weiß, wie er sich dazu verhalten soll.
0: Mhm.
1: Nicht? Also ich werde es freundlich annehmen. In der Regel. Ja, ich werde es einfach freundlich annehmen. Und dann hört man wieder was davon. Oder auch nicht.
0: Mhm.
1: Oder man hört selektiv was davon. Was mir aufgefallen ist, dass die Reaktion auf Artikel, die nicht so ganz persönlich gehen oder die auch, ich sage jetzt mal, mehr oder weniger ziemlich massiv das Evangelium enthalten, sie da zurückhaltender sind mit einer Reaktion.
0: Mhm.
1: Andere gute Texte eher kommentieren.
0: Mhm.
1: Was mir nochmal zeigt, dass wir mit diesem Evangelium und mit diesen Texten etwas berühren bei ihnen,

0: Ja, wenn ihr das Leben Plus Magazin noch nicht kennt, bestellt euch es unbedingt. Bei uns gibt es kostenfrei. Es gibt auch die Webseite dazu, Leben Plus Magazin.
1: Magazin-lebenplus.de.
0: Ich sollte es eigentlich wissen,
1: Siegfried. Also minus leben-de.
0: Ja, ja. Leben genau. Plus, ja. Und du hast auch hier diesen Aufsteller mitgebracht, der ist neu, ne?
1: Der ist
0: neu.
1: Wann
0: kann man damit anfangen?
1: Ja, also es ist so, dass wir natürlich vor allen Dingen ermutigen, das in persönlichen Beziehungskreis weiterzugeben, um auch dran zu bleiben. Und da wir es so vorhaben, halbjährlich ein neues Heft herauszugeben, nicht, kann man eben auch nochmal wieder nachlegen oder zumindest dann danach fragen, wie war es, möchtest du?
0: Ja.
1: Und also man kann ins Gespräch kommen. Nun ist es aber so, dass mancher sagt, ich würde es auch gerne auslegen, da wo ich vermute, dass immer wieder Ältere hinkommen, auch eben gerade Menschen, von denen wir in der Regel annehmen müssen, dass sie noch keine Beziehung zu Jesus haben. Und das sind Arztpraxen oder Seniorentreffs irgendwo in kommunalen Einrichtungen oder so, ja. Kann man sich also überlegen. Und da haben wir gedacht, wir möchten neben den Ablagemöglichkeiten, die es zum Beispiel manchmal in Arztpraxen gibt, einfach auch einen eigenen Aufsteller anbieten, wo schon gleich vorne draufsteht, dass es zum Mitnehmen ist. Ja, denn sonst lässt man die normalerweise ja die Zeitschriften dort liegen, die dort ausliegen.
0: Ja, ja, genau.
1: Und hier steht eben drauf, man kann es gleich mitnehmen. Und deswegen haben wir das entwickelt.
0: Wenn ich so ein Ding haben möchte, weil ich das gerne bei unserer Tankstelle oder in der Arztpraxis auslegen möchte, wie komme ich da dran?
1: Das müsstest du eigentlich, glaube ich, besser wissen als ich. Ja.
0: Also wir machen euch dazu in der Beschreibung des Videos oder des Podcasts, der Podcast-Folge und natürlich eine Notiz und einen Link, wo man an dieses wunderschöne Ding kommt. Und es gibt dazu auch eine Tasche, ne? Eine Lebenplus-Tasche.
1: Ja, ja, genau. Tasche, die habe ich jetzt gar nicht mitgebracht. Nicht, ja, Tasche, ja, und so zwei kleine Sachen.
0: Macht davon Gebrauch. Ja. Jetzt nochmal der Werbeblock hier. Bestellt das Lebenplus-Magazin. Gibt es zweimal im Jahr kostenfrei hier. Siegfried, zum Abschluss noch drei Fragen, persönliche Fragen. Du liest ja selber sehr gerne und viel, bildest dich gerne weiter. Welches Buch würdest du unseren Hörern empfehlen, um dieses Thema der Zielgruppe und so weiter, einfach das Gespräch, was wir jetzt hatten, noch ein bisschen zu vertiefen, um Verständnis zu bekommen für die Lebenswelt von Senioren oder wie man im Evangelium anknüpfen kann?
1: Ja, also auf das Zweite habe ich jetzt darauf dann keine Antwort,
0: ja.
1: Im Blick auf das Buch, das ich jetzt gerade noch eben mitgenommen habe, bevor ich hier hingekommen bin.
0: Ja.
1: Aber das ist das Buch von Hans-Werner Wahl, Die neue Psychologie des Alterns. Ich kann nur sagen, der ist Professor in Heidelberg gewesen, er ist also jetzt auch in Rente. Und dieses Buch hat mir unheimlich geholfen, diese Lebenswelt zu verstehen, aber auch die Chance zu verstehen, die darin liegt. Also hinten steht einfach drauf, Langzeitstudien belegen, dass wir fürs Älterswerden bestens gerüstet sind. Ältere fühlen sich meist deutlich jünger, als sie sind und leben dadurch länger. Sie verfügen über erstaunliche Anpassungs- und Bewältigungsstrategien und daher über ein hohes Maß an Zufriedenheit und Wohlbefinden. Und Ältere sind kognitiv und mental überraschend stabil. Gerade das Letztere ist natürlich wichtig, nicht? Dass man also nicht sagt, ach, der ist alt, der wird das wohl nicht mehr verstehen. Nein, nein. Sie haben oft eine hohe Bildung. Gut, das macht nicht alles. Aber ist nicht unbedingt hinderlich, ja. Und ich sag mal, dass wir auch den alten Menschen, auch wenn er 80, 90 ist, völlig ernst nehmen in dem, nicht, dass er verstehen kann. Er beschreibt allerdings auch, dass durch diese lange Lebensphase des Alters im Durchschnitt sehr viele auch eine lange Zeit haben, wo sie fit, gesund sind, eigenständig leben können und so weiter. Er zeigt also und nicht zuletzt auch durch medizinische Versorgung, aber er zeigt auch, dass am Ende oftmals die Zeit auch länger wird für die, die hilflos sind, Pflege brauchen, medizinische Versorgung. Das ist dann ein Stück weit die Kehrseite. Also es ist nicht so, hier als Optimismus, alles wird gut und es ist nur schön. Er beschreibt auch das andere sehr, sehr fundiert. Das hat mir sehr geholfen, diese Generation zu verstehen, aber nicht Angst vor dem eigenen Älterwerden zu haben.
0: Ja. Also ein realistischeren Blick.
1: Also ich sag mal,

0: Wissenschaftler und das spürt man ihm auch an. Er schreibt aber so, dass ich es verstanden habe. Das
1: also ist, auch kurzweilig würdest du sagen? Oder?
0: Kurzweilig nicht, nein. Aber so interessant, dass ich nicht aufhören konnte zu lesen.
1: Okay. Ja. Sehr gut, ja, vielen Dank. Was ist deine eigene größte Herausforderung, wenn es darum geht, Senioren irgendwie einen Schritt näher zu Jesus zu führen?
0: Sie wirklich daraufhin anzusprechen, dass Jesus Christus entscheidend für sie ist.
1: Also den Schritt zu tun, sie anzusprechen, den Mut zu fassen, sie anzusprechen, oder was meinst du damit?
0: Beides.
1: Beides.
0: Beides. Also also ich kann ja in meinem Sessel Mut haben.
1: Mhm. Aber dann diesen Schritt zu tun.
0: Mut.
1: Den Schritt zu tun. Aber dann den Schritt zu tun, ja.
0: Diesen Schritt zu tun, vor allen Dingen, wenn es nicht ein Anreiz von seiner Seite gibt, wo ich einhaken kann.
1: Mhm. Ja, ja.
0: Und dann auch die Geistesleitung zu haben, dann richtig zu antworten. Ja. Also ich sage jetzt mal so, mein Schwager, der muss jetzt von einem anderen reden, fand ich aber so genial. Mein Schwager hatte mit jemandem zu tun, der wirklich auch sterbenskrank ist. Und der sagte dann, der da oben will mich kaputt machen. Mhm. Mein Schwager sagte, der will dich nicht kaputt machen. Der will dein Herz. Mhm. Das fand ich genial. Mhm. Das fand ich genial. Und das wünsche ich mir dann nicht jetzt, dass man gleich eine lange Predigt hält, aber mit solch einem Satz schon mal etwas zu verankern und sagen, Gott will dein Herz.
1: Sehr gut, schön. Ja. Welchen direkt machbaren Tipp hast du für unsere Hörer? Was können sie gleich diese Woche noch umsetzen?
0: Ja, auf jeden Fall Leben Plus bestellen.
1: Ja, nein, wirklich.
0: Ja, ja, gut. Um einen Schritt zu machen, wirklich in dem engeren Umfeld, also da beginnend, das ist ein Bekenntnis auch. Denn wenn ich das weitergebe und sie fangen an zu lesen, kann der Leser davon ausgehen, der steht dazu. Sonst würde es mir nicht geben.
1: Ja, und wir alle. Und
0: ich bin ansprechbar, ja.
1: Und wir alle haben mit älteren Menschen zu tun. Ja. Wenn du sagst, jeder Vierte, dem ich begegne, statistisch gesehen, ja, auf jeden Fall, ja.
0: Genau.
1: Siegfried, vielen herzlichen Dank für deinen Besuch, für die Einblicke auch in deinen eigenen Werdegang, in den Start des Freigestalterlebens. Und ich finde es toll, wie du dich auch einsetzt hier, Leben Plus, das Magazin, jedes Mal wieder neu entstehen darf, eine nächste Ausgabe. Ihr seid jetzt gerade an der nächsten dran.
0: Nein, kommt im Januar. Die nächste ist geschrieben, wir sind jetzt an der übernächsten dran und schauen, welches Thema wir nehmen.
1: Sehr spannend, sehr spannend. Ja, vielen Dank auch euch fürs Zuschauen und Zuhören. 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Und vielleicht auch Anregungen von solchen, die auch gerade mit dieser Zielgruppe 60 plus Senioren Begegnungen hatten, die dich ermutigen können, auch einen Schritt auf Senioren zuzugehen und ihnen etwas von der Liebe Gottes weiterzugeben. Vielen Dank an dieser Stelle fürs Dabeisein und wir sehen uns bald wieder. Bis dann. Tschüss. 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
1: Ich bin Felix Becker. Russlands Präsident Putin hat eine dreitägige Unterbrechung der Angriffe auf die ukrainische Hauptstadt Kiew angeordnet.
2: Die Feuerpause soll ab Mitternacht gelten und steht im Zusammenhang mit dem Besuch der US-Sondergesandten Witkow und Kushner. Die beiden verhandeln heute in Moskau über ein mögliches Ende des Ukraine-Kriegs und werden morgen in Kiew erwartet. Auch die Ukraine will nach Angaben von Präsident Zelensky während der Gespräche auf Luftangriffe verzichten. Wie ein möglicher Friedensplan der USA aussieht, ist bislang nicht bekannt. Ulrike Klein, Redaktion.
1: In Sachsen-Anhalt beenden die Parteien heute ihren Wahlkampf vor der morgigen Landtagswahl.
3: Zu den Abschlussveranstaltungen werden mehrere prominente Bundespolitiker erwartet, darunter die AfD-Vorsitzenden Weidel.

0: Bartel und Krupalla sowie Linken-Fraktionschefin Reichinek. Parallel sind zahlreiche Demonstrationen und Veranstaltungen demokratischer Initiativen geplant. In den Umfragen liegt die vom Landesverfassungsschutz als gesichert rechtsextrem eingestufte AfD deutlich vorn. Timo Wiesner, Redaktion.
1: Die versuchten Sabotageakte gegen das deutsche Stromnetz häufen sich. In Sachsen hat die Polizei an zwei Umspannwerken nördlich von Bautzen Sprengvorrichtungen entdeckt und die ganze Nacht Spuren gesichert. In Nordrhein-Westfalen wird weiter nach einem Mann aus Gevelsberg gefahndet, der zwei Bekennerschreiben verfasst haben soll. In seiner Wohnung wurde Sprengstoff gefunden. Der erste versuchte Angriff war am Dienstag an einem Umspannwerk in Brandenburg entdeckt worden. Wegen verschwundener Dienstwaffen hat es bei den Polizeibehörden des Bundes in den vergangenen 5 Jahren 33 Disziplinarverfahren gegeben. 30 davon betrafen die Bundespolizei, 3 das Bundeskriminalamt. Wie viele Waffen tatsächlich verschwunden sind und wo sie abhanden kamen, teilte das Bundesinnenministerium nicht mit. Die Angaben würden aus Sicherheitsgründen nicht veröffentlicht, hieß es zur Begründung. Der Schauspieler Michael Mendl ist tot. Er starb im Alter von 82 Jahren, wie seine Agentin jetzt mitteilte. Mendl spielte in Kinofilmen mit. Er war außerdem in TV-Filmen von ARD und ZDF und in der Netflix-Serie Dark zu sehen. Für seine Rolle als ehemaliger Kanzler Brandt in Im Schatten der Macht gewann er eine Goldene Kamera als bester deutscher Schauspieler.
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1: Wir haben in München 23 Grad, ebenso auch in Frankfurt am Main und in Münster 20 Grad. Morgen ist es im Nordosten wechselnd bewölkt, ansonsten gibt es neben lockeren Wolken viel Sonnenschein und es bleibt trocken. Die Höchstwerte erreichen 19 Grad an den Küsten und bis zu 29 Grad am Oberrhein.
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3: Hallo und herzlich willkommen bei Bibel erklärt. Zunächst ein wenig Musik und dann ein Vortrag von Klaus Günschel über das 5. 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
1: Ich möchte gerne unsere beiden Auftritte hier etwas verzahnen und noch etwas auf Ruth eingehen, weil mir liegt das so am Herzen und ich glaube, dass Gordon mir das jetzt nicht übel nimmt. Er ist ja sowieso fertig. Und ich sage jetzt nicht etwas, um irgendwas zu verbessern oder irgendwas besser zu wissen, sondern ich möchte euch gerne mal an zwei Dinge erinnern. Und das eine ist das Anspeien. Also wenn wir über Ruth nachdenken, dann fällt uns doch auf, dass 5. Mose 25, was der Gordon gelesen hat, eine Anweisung gegeben hat, dass wenn jemand lösen kann und lösen soll und er nicht löst, dass er eine Strafe bekommt. Und diese Strafe war, man sollte ihm den Schuh ausziehen und er sollte angespien werden. Und wir denken doch sofort an Matthäus 26, Vers 67, da spien sie ihm ins Angesicht und schlugen ihn mit den Fäusten. Und dazu lese ich Lukas 23, da betet der Herr Jesus, Vater, vergib ihnen, im Vers 34, denn sie wissen nicht, was sie tun. Das Absurde war, dass ja wirklich der Löser vor ihnen stand, der wirklich gelöst hat, der ja tatsächlich der Erlöser war. Und sein Volk belegt ihn mit der Strafe, die einer bekommt, der nicht bereit ist zu lösen. Versteht ihr das? Dieser Widerspruch. Und dann sagt der Herr, ihr wisst nicht, was ihr tut. Ich stehe doch vor euch. Und ich erlöse euch jetzt. Und ihr habt nicht begriffen, wer ich bin und wer euch erlösen will. Und jetzt spuckt ihr mich an. Also ihr belegt mich mit der Strafe, die ich gerade nicht verdient habe. Und wenn man das irgendwie mal sieht, auch in der Geschichte, dann merkt man erstmal, wie reich die Schrift ist und wie reich auch das Buch Ruth ist. Es kommt ja nicht umsonst dieses Wort Löser so oft vor im Buch Ruth. Und das Buch Ruth ist ja so ein Mini-Evangelium im Alten Testament. Und es zeigt uns eben auch, dass dieser erste Löser das Gesetz ist, der nicht lösen konnte. Und das Gesetz bringt nicht zur Vollendung, bis dann einer kommt, der wirklich bereit ist zu lösen und der Interesse hat für den Menschen. Das habe ich vorher noch nicht so gehört und das hat mich sehr angesprochen, dass der Herr Jesus einer ist, der nach den Namen fragt und wo es ihm um den Menschen geht, für den er stirbt und wo es nicht um eine Sache geht, die irgendwie erledigt werden muss. Und ich meine, wir erleben hier an so einem Tag so einen Reichtum und so eine Fülle und so, dass Gott uns so beschenkt, dass wir über solche Dinge nachdenken dürfen. Ich weiß nicht, ob euch aufgefallen ist, in Ruth 4 ist mir auch eben erst aufgefallen, dass ja nicht beide ihre Schuhe ausgezogen haben, ja, sondern nur dem, der nicht lösen wollte, wurde seine Schuhe ausgezogen, aber der Boas hat seine Schuhe behalten. Eigentlich war ja damals geplant, dass die ihre Schuhe austauschen. Also es gibt viel Stoff, worüber wir nachdenken können. Und das bringt mich zu einem Vers, den ich heute zuerst mit euch lesen möchte, aus Psalm 119. Bitte habt keine Angst vor diesem Psalm, auch wenn er so elend lang ist. Er hat so viele Diamanten und ein Diamant ist der Vers 42. So werde ich Antwort geben dem mich Höhnenden, denn ich vertraue auf dein Wort. Und ich hoffe, dass ihr alle, die ihr hier an der Freizeit teilnehmt, das irgendwie merkt in dieser Woche, dass Gordon und ich Leute sind, die gerne diesem Wort vertrauen möchten und die auch große Freude an dem Wort haben. Aber eben nicht nur so Freude, was wir unter Freude verstehen, sondern auch, dass wir eine tiefe Überzeugung haben, wir können über Themen reden, wie wir wollen. Wir können in jeder Hinsicht dem Wort Gottes vertrauen. Und dazu möchte ich euch noch eine kleine Geschichte erzählen, wieder mal über Max Planck, bevor ich dann zu meinem Thema komme. Euch ist nicht unbekannt, dass ich in der DDR groß geworden bin. Ich habe durch Umstände da sogar studieren dürfen. Und zu meiner Ausbildung gehörte auch 6 Semester lang wissenschaftlicher Kommunismus. Und das war nicht umsonst, weil ich etwas gelernt habe. Ein Konstrukt, was die Menschen sich ausgedacht haben, wo sie meinten, das könnte ein System sein, mit dem wir gut leben können. Und ein wesentlicher Bestandteil des wissenschaftlichen Kommunismus ist der Materialismus. Und in dem seid ihr auch alle ein bisschen groß geworden, dass man eben Dinge auf das Sichtbare reduziert und dass man sagt, so eine Dinge wie Gott, das ist Opium für das Volk, Das kann man nicht sehen, wobei das natürlich auch unheimlich kurz gegriffen ist. Strom kann man auch nicht sehen. Also das ist ganz klar, das ist irgendwie recht primitiv war in der Argumentation. Aber man hat daraus eine Wissenschaft gemacht. Es gibt heute Materialismus, materialistische Ansätze, die immer noch verfolgt werden, die auch unser Denken beherrschen. Und jetzt habe ich einen Artikel gefunden, den lese ich euch jetzt vor. Und der ist auch von Max Planck. Den hat er 1944 geschrieben. Und das finde ich einfach interessant deshalb, weil es mein Vertrauen in Gottes Wort stärkt. Man denkt ja manchmal, wenn man Student ist, man studiert irgendwas und dann sagt man, okay, also jetzt kannst du die Bibel erstmal vergessen. Also jetzt reden hier Wissenschaftler. Das ist so eingehämmert in unser Gehirn, dass wir denken, also unser Glaube ist nicht kompetent, wenn wir in die Uni gehen. Und das ist nicht wahr. Und dafür breche ich eine Lanze, dass wir einfach verstehen, auch die, die studieren, die irgendetwas machen, du kannst in jedem Fall, in jedem Fachgebiet, egal worum es geht, dem Wort Gottes vertrauen. Auch wenn du mal die Enden nicht zusammenbringst. Das kann ja durchaus sein. Max Planck hat in einem Bereich geforscht, der für uns als Bibelleser absolut interessant ist. Und er schreibt Folgendes. Als Physiker, also als ein Mann, der sein ganzes Leben der nüchternsten Wissenschaft, nämlich der Erforschung der Materie dient, bin ich sicher von dem Verdacht frei, für einen Schwarmgeist gehalten zu werden. Und so sage ich nach meinen Erforschungen des Atoms dieses. Es gibt keine Materie an sich. Alle Materie entsteht und besteht nur durch eine Kraft, die die Atomteilchen in Schwingung bringt und sie zu dem winzigen Sonnensystem des Atoms zusammenhält. Da es aber im ganzen Weltall weder eine intelligente noch eine ewige abstrakte Kraft gibt, so müssen wir hinter dieser Kraft einen bewussten intelligenten Geist annehmen. Dieser Geist ist der Urgrund aller Materie. Nicht die sichtbare, aber vergängliche Materie ist das reale Wirkliche. Denn diese Materie bestünde, wie wir gesehen haben, ohne diesen Geist überhaupt nicht, sondern der unsichtbar unsterbliche Geist ist das Wahre. Und als Schlussfolgerung, da es aber Geist allein ebenfalls nicht geben kann, sondern jeder Geist einem Wesen zugehört, so müssen wir zwingend ein Geistwesen annehmen. Da aber auch Geistwesen nicht aus sich selber sein können, sondern geschaffen worden sein müssen, so scheue ich mich nicht, diesen geheimnisvollen Schöpfer ebenso zu nennen, wie ihn alle Kulturvölker der Erde früherer Jahrtausende genannt haben, Gott. Jetzt kann man immer noch streiten, ob der Mann wirklich von Neuem geboren war. Das entzieht sich meiner Kenntnis. Aber er hat einem Denken von Millionen Menschen mit diesem Satz einen Todesstoß versetzt. Ihr Gott, auf den sie vertraut haben. Die Materie. Da sagt er auf einmal, Freunde, ich muss euch sehr enttäuschen, ich habe geforscht und ich habe herausgefunden, dass es sie nicht gibt. Und einer der bekanntesten deutschen Physiker im Moment, ein Christ, schreibt, ich habe als Physiker 50 Jahre lang mein ganzes Forschungsleben damit verbracht, zu fragen, was eigentlich hinter der Materie steckt. Das Endergebnis ist ganz einfach. Es gibt keine Materie. Ich habe somit 50 Jahre an etwas gearbeitet, was es gar nicht gibt. Das war eine erstaunliche Erfahrung. Sein Name ist Hans-Peter Dürr. Und es gibt ein sehr interessantes Buch, das heißt Die verborgene Wirklichkeit, ist jetzt dieses Jahr erschienen. Da hat man die ganzen Zeugnisse aus christlicher Sicht von dem im momentanen Stand der Forschung mal zusammengefasst und auch so aufgeschrieben, dass eigentlich jeder es verstehen kann, der es verstehen will. Was mir eine unbändige Freude bereitet, ist dann Psalm 119, Vers 42, ich vertraue auf dein Wort. Und dass wir auch mal den Mut haben zu sagen, wenn ihr das lehrt, wenn ihr das glaubt, ich sage euch, ihr habt nicht recht. Und deswegen sind wir hier nicht ein Club von Verrückten, die sich alle halbe Jahre zu einer Bibelstudierfreizeit treffen, sondern wir stehen auf einem Felsen. Wir vertrauen dem Wort. Es ist kompetent. Bitte, Robert.
2: Darf ich eine kurze Zwischenbemerkung machen, weil es jetzt so gut dazu passt? Weil der Wolfgang gesagt hat, ich soll noch ein bisschen mehr erzählen. Eine Sache noch. Ich habe am Schluss von meinem Vortrag genau einen Vers dazu gelesen, der dazu passt. Im 2. Korintherbrief, Kapitel 4. Da wir nicht auf das Sichtbare sehen, sondern auf das Unsichtbare. Denn was sichtbar ist, das ist zeitlich. Was aber unsichtbar ist, das ist
1: ja, super. Vielen Dank. Übrigens ist auch das, was die Leute jetzt herausgefunden haben, wo wir uns natürlich die Hände reiben als Christen, das ist auch ein sehr schönes Argument, wenn man über Hebräer 11 nachdenkt. Da gibt es ja diesen Satz, der uns so ein bisschen zum Wahnsinn treibt, dass Gott aus Nichterscheinendem geschaffen hat. Und wo viele Leute sagen, ja, das geht ja nicht. Oder wie soll das gehen? Und plötzlich finden Wissenschaftler heraus, es ist nicht die Sache, die wir anfassen, die eigentlich existiert, sondern Gott durchdringt die Dinge, ich sage das jetzt mal etwas mystisch, mit seiner Kraft, mit seiner Energie. Und er kann das jederzeit zurückziehen und du fällst tot um und es gibt dich nicht mehr. Also wenn Gott seine Hand zurückzieht, und deswegen versteht man auch Hebräer 1 sehr gut, dass er alle Dinge trägt durch das Wort seiner Macht. Den Satz muss man sich mal überlegen. Er trägt alle Dinge durch das Wort seiner Macht, dass du hier lebst, dass dein Herz schlägt, dass deine Atome alle schwingen. Das bewirkt Gott, und wenn er das nicht will und er zieht seine Hand zurück, bleibt nichts mehr übrig. Und jetzt merken wir auch, wie sehr wir an Gott hängen. Und deswegen ist es auch ganz gut, dass wir uns eben an Gott hängen. Also wohin sollen wir denn gehen, wenn wir was brauchen? Wenn wir Zuversicht brauchen, wenn wir Leitung brauchen, wenn wir Führung für unser Leben brauchen, dann gehe ich doch zu dem, der mir den Odem gegeben hat, der mich leben lässt. Und ich fange an, ihn zu lieben. Und wir werden heute lesen in 5. Mose 7, dass wir nicht nur Gott lieben, sondern dass Gott uns jetzt in 5. Mose 7 eine Liebeserklärung macht. Und zwar sogar zweimal. Und ich lese das schon mal vor und dann lese ich das ganze Kapitel. Er sagt zunächst zu den Völkern in Vers 7, nicht weil euer mehr wären als aller Völker, hat der Herr sich euch zugeneigt und euch erwählt, denn ihr seid das Geringste unter allen Völkern, eine echte Rut, sondern wegen der Liebe des Herrn zu euch. Deswegen erwählt er sein Volk. Aber dann wird es noch eigentlich viel konkreter im Vers 12. Und es wird geschehen, dafür, dass ihr diesen Rechten gehorcht und sie beobachtet und sie tut, wird der Herr dein Gott dir den Bund und die Güte bewahren, die er deinen Vätern geschworen hat. Und er wird dich lieben und dich segnen und dich mehren. Er wird segnen die Frucht deines Leibes und die Frucht deines Landes, dein Getreide, deinen Most, dein Öl, das Geworfene deiner Rinder und die Zucht deines Kleinviehs in dem Land, das er deinen Vätern geschworen hat, dir zu geben. Jetzt lesen wir ab Vers 1. Wenn der Herr dein Gott dich in das Land bringt, wohin du kommst, um es in Besitz zu nehmen, und viele Nationen vor dir hinaustreibt, die Hethiter und die Girgasiter und die Amoriter und die Kanaaniter und die Perisiter und die Heviter, und die Jebusiter, 7 Nationen, größer und stärker als du, und der Herr dein Gott sie vor dir dahin gibt, und du sie schlägst, so sollst du sie ganz und gar verbannen. Und du sollst keinen Bund mit ihnen machen, auch noch Gnade gegen sie üben. Und du sollst dich nicht mit ihnen verschwägern, deine Tochter sollst du nicht seinem Sohn geben, seine Tochter sollst du nicht für deinen Sohn nehmen, denn sie würden deine Söhne von mir abwenden, dass sie anderen Göttern dienten, und der Zorn des Herrn würde wieder euch entbrennen und er würde dich schnell vertilgen. Sondern so sollt ihr ihnen tun, ihre Altäre sollt ihr niederreißen, ihre Bildsäulen zerbrechen, ihre Ascherim umhauen und ihre geschnitzten Bilder mit Feuer verbrennen. Denn ein heiliges Volk bist du dem Herrn, deinem Gott. Dich hat der Herr, dein Gott, erwählt, ihm zum Eigentumsvolk zu sein, aus allen Völkern, die auf dem Erdboden sind. Nicht weil euer mehr wären als aller Völker, hat der Herr sich euch zugeneigt und euch erwählt, denn ihr seid das Geringste unter allen Völkern, sondern wegen des Herrn Liebe zu euch und weil er den Eid hielt, den er euren Vätern geschworen hat, den Herrn euch mit starker Hand herausgeführt und dich erlöst hat aus dem Haus der Knechtschaft, aus der Hand des Pharao, des Königs von Ägypten. Ich möchte jetzt noch versuchen, bis zum Ende von Kapitel 8 zu kommen, deswegen versuche ich das etwas stenomäßig durchzugehen, und ich möchte gerne wichtige Punkte hervorheben, wo ich denke, dass wir die sehr gut anwenden können auf unsere Zeit. Was wir aus den ersten Versen lernen, ist, dass Gott konsequent ist und dass er das Böse bestraft. Und ich glaube, dass das aus unserem Denken ein wenig verschwunden ist. Wir haben jetzt in der ersten Stunde gehört, Gott macht es immer gut. Und das ist absolut wahr, wenn es um das Leben der Gläubigen geht, dass Gott sich über sein Volk erbarmt und dass er uns zu einem guten Ziel führt. Aber für die Ungläubigen macht Gott es nicht gut. Und wenn wir das 5. Buch Mose durchlesen, dann sehen wir, dass Gott sehr konsequent Gericht übt und dass er jetzt sein Volk davor warnt und ihnen sagt, wenn ihr in dieses Land kommt, dann rottet diese Leute aus, damit sie sich nicht mit euch vermischen. Und auch dazu einen Vers aus Psalm 119. Da können wir eigentlich ein paar lesen. Ich nehme mal den Psalm 119, Vers 163. Lüge hasse und verabscheue ich, ich liebe dein Gesetz. Oder der Vers 113, die Doppelherzigen hasse ich und ich liebe dein Gesetz. Und das möchte ich gerne in einem Satz zusammenfassen. Wenn wir das Gute lieben, müssen wir das Böse hassen. Und das ist nicht mehr so populär. Also wir wollen ja irgendwie alles zusammenbringen. Das, was unser Denken zerstört und kaputt macht, zumindest unser biblisches Denken kaputt macht, ist das Prinzip, was die Kinder an den Schulen lernen, und das nennt man Dialektik. Und Dialektik heißt, wir nehmen Gut und Böse und schütteln es lange genug und dann haben wir eine neue Lösung und bringen das irgendwie zusammen. Und das macht man immer wieder. Deswegen haben die Kommunisten den dialektischen Materialismus sich ausgedacht. Ihre Probleme, die sie hatten, die haben sie dann irgendwie genommen und haben gesagt, oh, hier haben wir jetzt eine Dissonanz, die kriegen wir nicht zusammen. Also tun wir die zwangsweise in einen Topf, schütteln ein bisschen, machen den Deckel wieder auf, holen wieder was raus, geben der Sache einen neuen Namen, aber wir haben das Problem einfach nicht mehr. Und Gott sagt, wir werden Gut und Böse nie miteinander vermischen können. Und wenn ihr in das Land kommt, dann werdet ihr Götzen finden. Ihr werdet Dinge finden, die ihr ausrotten müsst. Und ich glaube, dass das in unserem Leben auch so ist. Wir haben uns, das haben wir uns nun gestern drauf geeinigt, alle aus der Welt bekehrt. Und dann haben wir alle irgendwelche Dinge mitgebracht. Und wir haben ja auch so einen Prozess in unserem Leben, wenn wir durch unsere Wohnung gehen, wenn wir durch unser Bücherregal gehen, wenn wir durch unsere Apps gehen und alles Mögliche. Dass man mal guckt, wo sind eigentlich Dinge, die schädlich sind, die ich irgendwie ausrotten müsste, die ich wegschmeißen müsste. Und da dürfen wir nicht zimperlich sein. Dass man sich auch mal radikal von Dingen trennt, von denen ich weiß, die zerstören mein geistliches Leben. Und ich schleppe das ewig mit mir mit. Warum schmeiße ich das nicht raus? Ich habe mit einigen jungen Leuten zu tun, die kriegen echt ihren Internetkonsum nicht hin. Und wir haben dann ein Modell entwickelt, dass ich ihnen gesagt habe, wenn ihr studiert und wenn ihr in die Uni geht, dann habt ihr genug Hörsäle und Möglichkeiten, wo ihr online gehen könnt, da könnt ihr eure Arbeiten schreiben. Aber wenn ihr merkt, dass ihr das zu Hause nicht hinkriegt, dann verzichtet zu Hause auf das Internet. Das ist natürlich für manche eine wahnsinnige Vorstellung. Aber schon diese Abhängigkeit oder dass wir dann wirre Blicke kriegen, wenn wir merken, wir haben jetzt irgendwie nicht den Online-Zugang, das ist ja schon so ein Indiz dafür, dass wir von einer Sache irgendwie beherrscht werden. Für andere ist das Musik, was weiß ich, vielleicht auch ungeregelte Dinge in deinem Leben, wo du Leuten einfach nicht vergeben kannst, wo es auch mal gut ist, man nimmt sich einen Zettel, man nimmt einen Stift und man schreibt drauf, ich vergebe. Und dann legt man den in den Schreibtisch. Das ist mir aufgefallen bei 5. Mose 7. Unser Denken ist sehr dialektisch. Wir wollen Dinge zusammenbringen. Na, der denkt eben anders über die Sache, dann denkt er eben anders. Aber wenn er falsch über eine Sache denkt, wenn er so denkt, dass er wirklich mit der Bibel nicht übereinstimmt, dann werden wir die Dinge nicht zusammenbringen. Und so geht es auch in der Kirchengeschichte, in der Entwicklung der Christenheit. Dann kommen neue Trends und neue Formen. Ich wurde jetzt gefragt, ob wir nicht auch anfangen wollen, eine inkarnative Gemeinde zu gründen. Da musste ich erstmal wieder nachgucken. Dachte ich, wie blöd bin ich denn schon wieder? Weiß ich wieder irgendwas nicht? Aber das ist eben die Steigerungsform von Emergent. Also Emergent, Emerging Church, ist eben, wir müssen irgendwie die Welt in die Kirche kriegen. Und inkarnativ bedeutet, du musst einfach in diese Welt Menschen hineingeboren werden. Du musst so werden wie sie. Und das geistert in 90% aller christlichen Gemeinden rum. Und die Kongresse dieser Bewegungen sind brechend voll. Und es gibt einen Vers in der Bibel, der fegt das ganze Gedankengebäude komplett weg. Und obwohl ich jetzt vom Thema abkomme, möchte ich euch diesen Vers präsentieren, weil er ist so wichtig. Daran hängt unsere Existenz als eine christliche Gemeinde. Und das Kuriose ist, dass wir den Ratschlag auch noch von einem Menschen bekommen, der es einfach nicht wert ist, dass er diese herrliche Wahrheit ausspricht. Weil das war auf Sächsisch gesagt eine Dreckfresse. Das war ein ungläubiger wo man sich sowieso fragt, warum benutzt Gott so einen Mann, um eine der erhabensten Wahrheiten über Gemeinde auszusprechen? Und das war Bileam. Und der sagt in 4. Mose 23, wie soll ich verfluchen, den Gott nicht verflucht, und wie verwünschen, den der Herr nicht verwünscht hat? Denn vom Gipfel der Felsen sehe ich es und von den Höhen herab schaue ich es. Siehe, ein Volk, das abgesondert wohnt und unter die Nationen nicht gerechnet wird. Ende. Und ich habe mich selten gefreut über Verse, die mir so die Augen öffnen für falsche Trends. Es bedeutet ja nicht, dass wir so leben wie früher, dass wir nicht den Nachbarn grüßen, uns absondern, indem wir, wenn der ein blaues Auto hat, wir ein rotes haben. Das ist damit ja nicht gemeint. Aber wir wissen genau, was gemeint ist. Dass wir nicht denken, wie die Welt denkt. Und dass wir auch nicht unsere Gemeinden so umstrukturieren und verändern müssen, dass die Leute, die da draußen sind, sich hier endlich wohlfühlen. Als die Ina sich bei uns bekehrt hat und in die Gemeinde kam das erste Mal, da hatten wir einen Bruder, der hat ein Magengeschwür nach dem anderen gekriegt. Er sagt, wir müssen vorher noch unbedingt die Sitzordnung ändern. Und auch alles so... Und es hat die Bohne nicht interessiert, wie wir sitzen. Und es hat die auch nicht interessiert, was wir für eine Bibelübersetzung haben. Die hing an der Stuhlkante und wollte wissen, was der Typ da vorne predigt. Und das, wo wir denken, das müssen wir irgendwie alles passender machen, damit sie sich hier wohlfühlt. Es interessiert sie nicht. Das hat die alles hinter sich. Wie gesagt, was ich jetzt wissen will, ist, dass sie mir endlich sagt, was in der Bibel steht und wie das gemeint ist. Und das wünsche ich mir sehr, dass wir das neu verstehen. Und das ist diese Dialektik, dass wir Dinge zusammenbringen wollen. Wir wollen Dinge vermischen. Und wenn es irgendeine Sache gibt, vor der Gott im 5. Buch Mose so oft warnt, ist, seht euch vor diesem Mischvolk. Wir haben das schon in den letzten Jahren gesehen. 4. Mose 11, Vers 4. Und das Mischvolk, das in ihrer Mitte war, wurde lüstern. Und auch die Kinder Israel weinten wiederum und sprachen, wer wird uns Fleisch zu essen geben? Und dann haben sie die Früchte Ägyptens besungen. Davor möge uns Gott bewahren. Und 5. Mose 7 hat eine deutliche Botschaft, wenn du in das Land kommst und dort sind die anderen Götzen, dann rotte sie aus. Und wir haben uns, oder das war jedenfalls eine der letzten Dinge, die wir über 4. Mose nachgedacht haben, dass der Bileam das ganze Volk nicht verfluchen durfte, nichts durfte er machen, aber er durfte doch etwas machen, er durfte einen Rat geben. Und er sagt, wenn ich das Volk schon nicht verfluchen kann, dann gebe ich euch den Rat, macht eine gemeinsame Party mit den Leuten, die von hier sind. Und dann sterben so, so viele Menschen von dem Volk. So ein schreckliches Gericht. Also Gott zögert nicht, Gericht auszuüben. Und das Gericht über die Menschen, die ihm nicht glauben, wird so schrecklich, dass das eigentlich unsere Motivation sein müsste, dass wir mehr zu ihnen gehen und ihnen sagen, lasst euch retten von diesem verkehrten Geschlecht. Ich glaube, wir weichspülen manchmal Gott, dass wir sagen, ja, er wird es schon nicht so schlimm machen. Oder ich ertappe mich auch dabei, dass ich oft sage, ja, Gott macht es gut. Und ich meine, wir haben dafür auch gute Gründe, wenn wir unser Leben angehen. Ja, aber wenn ich Burkhard sehe und Roland sehe oder wenn ich an den Günther Heger denke, dann bleibt ihnen eben ihr Schicksal nicht erspart. Sie können nicht sehen. Und ich kann ihm dreimal sagen, Gott macht es gut. So merken wir doch, dass wir durch unser Leben gehen und wir haben unsere Lasten zu tragen. Das ist nicht immer so, dass wir abends im Bett gehen und jubeln und kommen vor lauter Singen nicht in den Schlaf, sondern manchmal weinen wir uns auch in den Schlaf. Aber in den großen Linien, das dürfen wir wissen und da dürfen wir Gott vertrauen, dass es gut macht. Und das Schöne ist, dass der Burkhard und der Robert heute schon Jesus sehen, nach Hebräer 2, Vers 9. Diese Augen haben sie. Und manchmal denke ich, dass diese Augen so, so wichtig sind. Wir sehen aber Jesus. Euer Freund Günther Heger war bei uns zu Besuch in Leipzig in der Gemeinde, wo meine Jungs noch ganz klein waren und dann haben sie da gesessen. Ich habe die noch verdonnert vorher, pass auf, es kommt ein Blinder, benehmt euch vernünftig und zupft ihr nicht am Arm und so und benehmt euch nicht daneben. Und dann geht der Günther nach vorne und fängt an zu predigen und sein erster Satz war, wie ich sehe, sind viele Kinder hier. Und dann kam natürlich mein Sohn, nee, Papa, du hast doch gesagt, er ist blind. Na, ich sag, sei vorsichtig, der hat noch irgendwie andere Möglichkeiten zu sehen. Das ist schön, dass euch euer Humor nicht verloren gegangen ist. Behaltet ihn. Das zweite ist, dass Gott jetzt seinem Volk erklärt in Vers 7, dass er sie liebt, dass er sich ihnen zugeneigt hat und es ist nicht ihr Verdienst. Ihr wart nicht besser als die anderen. Darüber habe ich gestern schon etwas gesagt, dass wir nicht stolz sein sollen, dass wir uns nichts darauf einbilden sollen, wenn Gott uns Dinge gibt, wenn er uns privilegiert, indem wir uns bekehren dürfen. Es ist seine Güte und seine Gnade. Und dann möchte ich jetzt etwas länger bleiben bei Vers 9. Also ich wünsche euch, dass ihr nicht nur eure Kapitel runterrattert, wenn ihr Bibel lest, sondern dass ihr an bestimmten Stellen einfach mal stehen bleibt, mal ruhig werdet und vielleicht mal darüber betet. Und vielleicht könnt ihr das heute Nachmittag mal machen. Hier steht, so wisse denn, dass der Herr, dein Gott, Gott ist. Der treue Gott. Manchmal sind Aussagen von Gott so erhaben, dass er sich mitteilt. Und das macht den Reiz des 5. Buches Mose aus, dass er wirklich sein Herz öffnet. Und dass er so oft zu seinem Volk sagt, wisst ihr, wer ich bin? Dein Gott ist Gott. Es gibt etwas, was so viel größer ist als wir. Was unser gesamtes Vorstellungsvermögen vollständig sprengt. Und ich glaube, dass wirklich die Sternenwelt dazu angetan ist, uns immer wieder an diese Grenzen zu bringen. Und nicht umsonst geht Gott mit dem Abraham in 1. Mose 15 auf den Balkon und sagt, schau dir die Sterne an. Und ich habe den Eindruck, dass in unserer vernunftgesteuerten Zeit gerade die Sternenwelt und die Forschungen, die man betreibt und das, was man herausgefunden hat, Gott gerade in dieser Zeit benutzt, um uns Menschen noch einmal ein Stück seiner Herrlichkeit zu zeigen und seiner Größe zu zeigen. Und man darf auch mal denken an das Zitat dieses russischen Raumfahrers, der eben da seine ersten Runden gedreht hat um die Erde und er kam zurück. Und er hat dann gesagt, ja, ihr könnt ganz getrost sein, ich habe Gott nicht gesehen. Und heute kommt man ja vor Lachen nicht in Schlaf. Ja? Er ist die ganze Zeit um einen Stecknadelkopf gefahren. Ja? Und er hätte gedacht, genau in dem Bereich müsste sich Gott aufhalten. Und jetzt macht Gott irgendwie, also ich hoffe, ihr wart alle noch nicht im Theater, aber ich war da schon mal, also geht so ganz langsam der Vorhang auf, ja. Und es war wirklich immer extrem spannend, wenn wir Klassenfahrt hatten, wir durften endlich mal ins Theater gehen, ja, was dahinter alles aufgebaut war, ja. Und es gab manche Stücke, da wurde immer erst so ein Meter aufgemacht, dann hast du dann ein paar Leute rumrennen sehen, da wurde noch ein Meter aufgemacht. Und Gott ist irgendwie gerade dabei, dass er ziemlich weit seinen Vorhang aufmacht. Und er sagt, bitte, ich gebe euch die Möglichkeit, in mein Universum reinzuschauen. Und es bringt euch eigentlich um den Verstand. Ich liebe es, mit Dingen konfrontiert zu werden, die ich nicht verstehe, die ich überhaupt nicht fassen kann. Und wenn ich dann denke, ich wäre kein Christ und ich schaue mir diese Sterne an und diese Galaxien und ich bin hier auf so einer kleinen Erde und renne hier ein bisschen rum, meine 68 Jahre oder 78 und dann gehe ich wieder. Das ist doch völlig sinnlos. Was soll das? Warum bei Milliarden von Sternen eine Erde und dieser Gott, der das alles gemacht haben soll, schickt seinen Sohn als Mensch auf die Erde und lässt in Jerusalem ein Kreuz aufstellen und er stirbt da und wird von seinen Geschöpfen angespuckt. Das kann man doch nicht verstehen, oder? Aber wenn ich an ihn glauben darf und lese dann so einen Vers, Klaus, bitte realisiere das, dass der Herr dein Gott Gott ist. Das bringt mich erstmal zum Erschauern und zum Bewundern. Und dann sagt Gott noch etwas. Ich bin der treue Gott. Also wie soll mir Gott denn danken, dass er treu ist, oder? Ich habe jetzt etwas erlebt, das symbolisiert das so ganz schwach. Ich war auf den Färöern. Da sind wir da über diese Inseln gefahren. Und ein Bruder, der da zu Hause ist, der hat für uns eine Rundfahrt organisiert. Und er hat so 9, 10 Stellen markiert auf diesen ganzen Inselchen, wo er uns irgendwie so einen kleinen Flecken zeigen wollte. Und er hat es so organisiert, dass immer, wenn wir dahin kamen, da ein Plastestuhl stand und ein Mensch saß davor, der auf uns wartete und uns alles erklären wollte. Und es war für mich schleierhaft, wie der das gemacht hat. Ich habe ihn weder telefonieren sehen die ganze Zeit. Wir waren auch nicht an einen Zeitplan gebunden. Also wir haben schon mal da gestanden und der Pip war mit. Der hat ja immer das Bewusstsein verloren, wenn er irgendwie ein schönes Motiv gesehen hat. Da musste man da anhalten und noch 3 Fotos machen. Und er war ganz traurig, dass er nach 2 Tagen erst 1400 Fotos hatte. Und dann kamen wir an den nächsten Ort. Und da sitzt wieder eine Frau. Schön, dass ihr kommt. Ich zeige euch jetzt alles hier. Und dann habe ich dem Simon gesagt, ich sage, wie machst du das, dass, wenn wir da hinkommen, dass dann immer die Leute sitzen? Das war wirklich in der Pampa, also einsamer waren die Orte nicht. Da habe ich gedacht, das ist treu. Die Leute waren irgendwie früh um 8 dahin bestellt und er hat denen wahrscheinlich gesagt, bis um 1 bleibst du da erstmal sitzen, irgendwann kommen wir. Und ich denke manchmal in meinem Leben, egal wo ich hinkomme, wie einsam die Orte auch sein mögen, da steht ein Plastikstuhl und da sitzt Gott. Und er wartet die ganze Zeit auf mich. Und er sagt, okay, jetzt machen wir es auch zusammen. Das machen wir auch. Ich bin der treue Gott. 2. Timotheus 2. Wenn wir untreu sind, er bleibt treu. Er kann sich selbst nicht verleugnen. Und jetzt möchte ich dich mal fragen, wie kriegst du das zusammen, dass Gott so groß ist, so gewaltig ist, dass wir ihn nicht fassen können und dass unsere kleinen Wissenschaftler hier so ein bisschen rumrennen und sagen, oh, jetzt haben wir sogar noch rausgefunden, dass es die Materie gar nicht gibt. Und Gott sagt die ganze Zeit, yo, Jungs, das war noch nicht das Letzte, was ihr rausgefunden habt. Sucht mal noch ein bisschen weiter. Ich muss so oft am Psalm 2 denken, er sitzt im Himmel und er lacht. Er freut sich, wie seine kleinen Käferlein hier rumrennen und denken, oh, da ist ja noch ein Ameisenhaufen. Jo, geh doch mal darüber. Und dann sind die auf Ameisenhaufen 2 gelandet und sagen dann die Ameisen zueinander, jetzt haben wir die ganze Welt gefunden. Und sie haben keine Ahnung, wie groß die Uckermark ist. Und wenn wir Christen sind, dann bedeutet das, dass wir Gott anbeten. Wenn wir verstehen, was hier steht im Vers 9, so wisse denn, dass der Herr dein Gott. Und das ist ja nochmal vom Literalsinn, vom wörtlichen Sinn getrennt aufgeschrieben. Dein Gott, Gott ist der treue Gott. Also wir haben einen persönlichen Gott, dann haben wir Gott in seiner absoluten Unumschränktheit und jetzt ist dieser Gott noch der treue Gott. Und alleine dieser Vers ist doch genug Stoff, dass du mal einen Tag über so einen Vers nachdenkst und auch in der Mittagspause irgendwo mal auf die Bank gehst und Gott einfach anbetest. Einfach sagst, Gott, ich habe jetzt 10 Minuten Zeit, aber ich habe nochmal über den Vers nachgedacht. Was wird es sein, wenn du uns im Himmel das mal alles noch erklärst, was du noch alles gemacht hast, wer du eigentlich bist, wie du bist? Warum du treu bist, wie es geht, dass du dich um 1 Milliarde Christen kümmern kannst, dass du zu jedem treu bist. Also ich hoffe, ihr könnt es irgendwie verstehen, wie gut es mir geht und wie sehr ich mich freuen kann, wenn ich so einen Vers lese. Ist das nicht ein bisschen die zweite Etage? Ich bin jetzt von ein paar Leuten gefragt worden, ob ich die Treppe nochmal genau beschreiben könnte. Und ich muss passen, ich kann es nicht. Es ist für mich auch oft ein Geheimnis. Aber wenn wir Gott anbeten, wenn wir so einen Vers lesen, dann haben wir Gemeinschaft mit Gott. Und dann gehen wir wieder an unsere Arbeit und wir sind trotzdem gestärkt. Und wir brauchen das auch. Wir brauchen Speise für unseren inneren Menschen. Und nichts macht uns so froh, als Gott anzubeten und ihm immer wieder zu sagen, Gott, du bist so groß, du bist so erhaben, unfassbar, und dann kriegst du so ein paar nette Bücher in die Hand, wo du merkst, die Menschen, die werden eigentlich immer, sie werden immer kleiner. Einer dieser Wissenschaftler schrieb, je mehr wir jetzt entdecken von den Sternen, das bedeutet ja zwangsläufig, dass wir ständig unbedeutender werden, immer kleiner werden. Wir haben immer mehr Mühe zu erklären, was sollen denn die Menschen dann mit ihrem Leben machen, wenn sie so unbedeutend sind. Vielleicht einen Vers aus Jesaja 7 zu dieser Konsequenz und zu dieser Ablehnung der Dialektik. Und ich glaube, wir verstehen auch das Alte Testament mit seinen ganzen Gerichten und getöteten Völkern besser, wenn wir verstehen, dass Gott nicht so verniedlicht ist, wie wir ihn oft darstellen. Am Ende von Jesaja 7, Vers 9 steht ein Satz, und der lautet, wenn ihr nicht glaubt, werdet ihr fürwahr keinen Bestand haben. Das ist eine ganz radikale Aussage. Wer nicht glaubt, hat keinen Bestand. Und das bedeutet in der Konsequenz, dass Gott ihn richten wird und ihn wegnimmt. Und die Tatsache, dass ein Mensch auf der Erde lebt und ihn als Schöpfer ablehnt und ihn nicht anbetet und ihm nicht dankt, führt zu Gericht. Das war einer der Knackpunkte in dem Gespräch mit der Ina, dass sie sagt, also sie wüsste schon, dass sie die falschen Götter angebetet hat, aber ob ich ihr nicht nochmal ein Argument geben könnte, warum Gott denn die anderen richtet, wenn sie nicht böse leben. Das ist ja eine Frage, die uns oft gestellt wird. Wir haben so Nachbarn, sind richtig nett, verleihen uns auch mal ihren Rasenmäher und das ist alles in Ordnung. Und Römer 1 sagt, die Leute werden gerichtet, nicht weil sie die Ehe gebrochen haben, weil sie gestohlen haben, sondern weil sie Gott kennend ihn weder als Gott verherrlichten, noch ihm Dank darbrachten, sondern in ihren Überlegungen in Torheit verfielen und ihr unverständiges Herz verfinstert wurde. Und das merkt man nirgends deutlicher als 2019 in Europa. Wenn ein Gebiet, über dem Gott sich so erbarmt hat, was die Reformation haben durfte, was diverse Erweckungen globaler Natur haben durfte, wenn so ein Volk sich bewusst und offen gegen Gott entscheidet, verfällt es in Torheit und ihr unverständiges Herz wird offenbar. Und das kann man heute auf allen Titelseiten unserer Zeitungen lesen. Das ist ein Gericht. Aber der eigentliche Punkt in Römer 1, Vers 21 ist, Gott richtet die Menschen. Warum? Weil sie ihm nicht danken. Und damit erwischst du jeden in der Uckermark. Sie haben Gott nicht gedankt. Und ich finde das so tragisch, wenn wir durch unsere Landstriche fahren und ist wirklich auffallend, dass wir ganz kleine Dörfer haben und riesen Kirchen stehen. Und da habe ich immer gedacht, was muss in diesen Kirchen mal für ein Leben gewesen sein? Warum hat man denn in Annenwalde oder in die ganzen Nester, wir hatten jetzt so eine Jahreskonferenz, da brauchten wir einen richtig großen Raum, dann mieten wir eine Kirche. Dann haben wir den Pfarrer gefragt, ob er uns die vermietet. Und er sagt dann, ja, Sie müssen mir erst sagen, was Sie da machen wollen. Na, ich sage, wir wollen christliche Lieder singen und aus der Bibel lesen. Ach so. Ja, sagt er, das ist ja genau das, wofür wir eine Kirche haben. Ja, ich sage, genau. Da können Sie reingehen. Na, ich sage, danke. Er war ganz überrascht. Also meistens wird da irgendwie ein Rockkonzert veranstaltet, da fällt immer der Kirchturm um oder so. Aber diesmal wollten da Leute Lieder singen, Einklang war genehmigt und die Bibel lesen und beten. Und dann kamen ganz viele Leute aus dem Dorf. Wir waren 240 Leute. Das ganze Dorf war schwarz von Menschen. Und die armen Einwohner, die kamen an. Können Sie mal sagen, was hier los ist? Wir haben den schönen Gesang gehört. Kommen Sie jetzt jeden Sonntag? Nee, wir kommen nicht jeden Sonntag. Aber es wäre natürlich nett, wenn Sie wieder kämen, ja? Die ist ja für Sie gebaut, die Kirche. Sie waren total neugierig. Du warst ja mal mit da in der Kirche, ja? Ja? Oder weißt nicht mehr? Kalt war, ja. Kalt war, ja, bei dir. Du musst dir die positiven Sachen merken. Fünfte Mose 7. Vers 21. Erschrick nicht vor ihnen, denn der Herr dein Gott ist in deiner Mitte, ein großer und furchtbarer Gott. Und das ist genau der Gedanke, der das unterstützt, was wir gerade gesehen haben in den ersten Versen. Wir haben wieder die Frage nach der Mitte. Wer ist in der Mitte des Volkes? Sein Gott. Er ist groß. Er ist furchtbar. Vers 24, er wird ihre Könige in deine Hand geben und du wirst ihre Namen vernichten unter dem Himmel hinweg. Kein Mensch wird vor dir bestehen, bis du sie vertilgt hast. Vers 26, und du sollst keinen Greuel in dein Haus bringen, sodass du ein Bann werdest gleich ihm. Du sollst es ganz und gar verabscheuen und es gänzlich für einen Greuel halten, denn es ist ein Bann. Und es gibt heute Dinge, die Gott ein Greuel sind, homosexuelle Beziehungen zum Beispiel. Und ich möchte uns echt bitten, dass wir uns nicht langsam weichspülen lassen und uns auch an Dinge gewöhnen. Wir werden uns an vieles gewöhnen müssen, aber wir sollten auch den Mut haben, in einer angemessenen Art und Weise darauf Stellung zu nehmen. Und wenn mich Leute fragen, wir kriegen zum Beispiel Anfragen, ob sie bei uns den Reiherhals mieten können. Und da haben wir uns jetzt geschützt, dass wir ein pädagogisches Leitkonzept gemacht haben, damit wir zumindest sagen können, da ist ein Stück Papier. Und das legen wir fest als Besitzer vom Reiherhals, welche Menschen zu uns kommen dürfen. Und ich bin gespannt, wann wir das erste Verfahren am Hals haben. Aber dass wir deutlich sagen, dass wir nicht irgendwie homophob sind und was weiß ich alles. Diese Leute, ich gebe ihnen die Hand, keine Frage. Aber wenn sie mich fragen, wie sie ihre Lebensweise finden, dann kann ich ihnen nur sagen, ich glaube an einen Gott und mein Gott findet dein Leben ein Gräuel. Und er verabscheut es zutiefst. Dafür hat Gott dich nicht geschaffen. Und wenn du ehrlich bist, weißt du es sehr wohl. Das kann man doch sagen. Liebevoll, so liebevoll.

Und immer wieder werden wir indoktriniert, es ist nicht so schlimm und ach, da dürfen sie jetzt endlich auch den Christopher Street Day feiern. Und es ist so, dass die, die das Gräuel anbeten, wirklich auch eine sehr laute Stimme haben. Wir kommen jetzt zu Kapitel 8. Das ganze Gebot, das ich dir heute gebiete, sollt ihr beobachten, es zu tun, damit ihr lebt und euch mehrt und hineinkommt und das Land in Besitz nehmt. Nochmal ein Hinweis auf 5. Mose 30. Wähle das Leben, damit du lebst. Und mir sagte mal jemand, Leben ist mehr als vegetieren. Und das wirkliche Leben ist wirklich mit dem Herrn Jesus zu leben. Das ist das wirkliche Leben, das wirklich glücklich macht. Habt ihr das schon mal erlebt, dass ihr mit Leuten zusammengesessen habt? Es waren vielleicht gute Freunde. Ihr habt euch über dies und jenes unterhalten. Und dann hattet ihr den Wunsch, lasst uns doch mal über die Bibel reden. Wollen wir noch zusammen beten? Wollen wir ein Lied singen? Und dann geht immer das Herz auf. Dann geht immer das Herz auf. Und ich finde auch, wir sollten bei unseren privaten Begegnungen, die wir haben, die Bibel einfach mehr in den Mittelpunkt stellen. Lass uns doch über die Bibel reden. Wir lesen unsere Bibel. Wir machen Entdeckungen in der Bibel. Lass uns doch austauschen, was wir entdeckt haben, worüber wir reden können. Das ist das Leben. Das ganze Gebot, das ich dir heute gebiete, soll dir beobachten, es zu tun, damit du lebst. Und du sollst gedenken des ganzen Weges, den der Herr dein Gott dich hat wandern lassen, diese 40 Jahre in der Wüste, um dich zu demütigen, um dich zu versuchen, um zu erkennen, was in deinem Herzen ist, ob du seine Gebote beobachten würdest oder nicht. Und er demütigte dich und ließ dich hungern. Und er speiste dich mit dem Mann, das du nicht kanntest und das deine Väter nicht kannten, um dir kundzutun, dass der Mensch nicht von Brot allein lebt, sondern dass der Mensch von allem lebt, was aus dem Mund des Herrn hervorgeht. Und das ist einfach eine Wahrheit. Der Mensch besteht nicht nur aus Materie, das haben wir inzwischen alle kapiert, sondern 1. Thessalonicher 5 sagt, der Mensch besteht aus dem Körper, einer Seele und einem Geist. Und dann sagt die Ina zu mir, na Klaus, dann ist es doch eigentlich ganz natürlich, dass ich jetzt zu dem Herrn Jesus gefunden habe. Ich sage, das ist das Normalste der Welt. Aber ich sage, wieso kommst du darauf, dass es natürlich ist? Da sagt sie zu mir, das steht im Prediger. Gott hat die Ewigkeit ins Herz des Menschen gelegt. Dann bin ich bald wieder vom Sofa gefallen. Gott hat die Ewigkeit ins Herz des Menschen gelegt. Wir haben so Anschlüsse, ja? Schon mal Modelleisenbahn gespielt? Jeder Waggon hat hinten und vorne eine Kupplung, ja? Der ist dafür gebaut, dass man anschließen kann, dass man sich verbinden kann mit einem anderen. In der Hirnforschung nennt man das Synapsen. Ja, du hast so ein paar Zellen und die Zellen, die haben überall so Drähte raushängen mit so kleinen Saugnäpfchen und die möchten gerne mit der nächsten Zelle Kontakt aufnehmen. Und Gott hat uns als Menschen geschaffen und er hat uns einen Anschluss verpasst. Und der Anschluss ist das Kabel oder die Steckdose für die Ewigkeit. Da musst du irgendwie andocken und du merkst die ganze Zeit, wenn da nichts dran ist, dann fehlt dir was. Dann fehlt dir eigentlich deine eigentliche Bestimmung. Und dann gehen die Leute los und finden den Stecker Esoterik und versuchen, den bei sich reinzufummeln. Und dann machen sie vielleicht auch den Stecker kaputt, aber irgendwie kriegen sie den schon rein. Ja? Ist das nicht interessant? Das materialistischste Land der Welt war lange Zeit, welches Land? Japan. Die Leute haben sich komplett auf ihren Job fixiert. Es wurde gearbeitet, 13 Stunden, es gab keinen Urlaub, es gab kein Nichts. Und dann hat man ein Phänomen beobachtet in Japan, nämlich, dass in keinem anderen Land der Welt die Sekten so explodiert sind wie in Japan. Ihr kennt noch diese Giftgasanschläge damals, die es dann gab in der U-Bahn. Und dann hat man geforscht, wie kommt das denn, dass in Japan so viele seltsame Sekten gegründet wurden. Und die Lösung war die, dass die Leute sich komplett auf ihren Materialismus reduziert haben, aber dass in jedem Menschen dieser unbändige Drang steckt, etwas zu suchen, was seinem Leben wirklich einen Sinn gibt. Aber dann haben sie auf der falschen Stelle gesucht. Und das finde ich auch, das ist ja unsere Chance. Du kannst in einem Land leben, wie du willst. Ich glaube, weder in Schweden noch in der Uckermark ist ein harter Boden. Der Boden ist überall gleich. Denn es leben überall dieselben Menschen und die haben alle diesen Anschluss. Und wir müssen das irgendwie hinkriegen, dass die den wieder freibuddeln und dass du denen sagst, Junge, du musst andocken. Wenn du ein Leben leben willst, was wirklich als Leben bezeichnet werden kann, dann brauchst du Vergebung deiner Schuld, du brauchst Kontakt zu Gott und du brauchst vor allen Dingen die Qualität dieses Lebens, was hier in 5. Mose 8 steht, wenn ihr in das Land kommt, wenn ihr die Gebote beobachtet, dann fangt bitte an zu leben. Das ist doch Leben. Und wer von uns möchte denn sein Leben nochmal ändern? Ich habe so viele Christen kennengelernt, die am Ende ihres Lebens

0: Lebens so dankbar und so glücklich auf ein erfülltes Leben zurückgeschaut haben. Und selbst der alte Jakob, der so viele krumme Dinger gedreht hat, der konnte am Ende seines Lebens anbeten über der Spitze seines Stabes und er konnte sagen, es ist gut, es ist gut. Und das Kuriose, vielleicht noch eine kleine Ergänzung zu Gordon, ist ja in Offenbarung 21, wenn wir mal später durch den Himmel gehen, dann kommen wir nach Jerusalem und dann sehen wir über jedem Tor einen Namen. Und das sind wirklich recht schräge Typen dabei, ja? Ruben, Simeon und Levi. Ruben hat im Inzest gelebt, Simeon und Levi waren schreckliche Mörder. Und Gott kommt mit allen zum Ziel und er sagt, genau diesen Namen schreibe ich mal später über die Stadt, die ich baue, über die Tore. Und da werden wir alle reingehen und wieder rausgehen. Andi, wir hauen uns gegenseitig auf die Schulter und denken, Mensch, willst du noch einen Schoppen? Da haben wir uns überlegt, wie wir mal durch das Tor Levi gehen. Wir werden es erleben. Das ist keine Story, die nicht wahr ist. Und hier steht im Vers 3, und damit möchte ich auch leider schließen, wir kommen nicht weiter. Der Mensch lebt nicht vom Brot allein, sondern dass der Mensch von allem lebt, was aus dem Mund des Herrn hervorgeht. Und ich bitte dich, wenn du von Schotten nach Hause fährst, gewöhn dir an, regelmäßig deine Bibel zu lesen und regelmäßig zu beten. Wir leben davon. Und wenn du das nicht machst, dann wirst du vor die Hunde gehen. Das ist einfach so. Das ist ein Grundgesetz. Kein Mensch würde riskieren, hier nach Hause zu fahren und zu sagen, das nächste halbe Jahr esse ich nichts. Da meldet sich schon unser dahinsiechender Körper, dass wir irgendwas zu uns nehmen. Aber wir gönnen es, dass wir an der Seele verhungern. Und ich bin manchmal überrascht, wenn man in Gemeinden kommt und man fragt sie, ob sie eigentlich noch regelmäßig Bibel lesen, dass nicht selten Leute kommen und sagen, Klaus, das ist ein Riesenproblem. Wie können wir das angehen? Ich meine, ich kann euch nur ein Essen empfehlen, in dem ich es euch schmackhaft mache. Und ich finde, es ist doch wirklich nicht umsonst, so ein Buch Ruth zu lesen oder das fünfte Buch Mose zu lesen oder andere Bücher der Bibel und immer wieder zu lesen und zu lesen und zu merken, das ist so reich und es macht so satt und es ist so gut. Warum mache ich das nicht? Weil jemand da ist, ein Feind, der nicht möchte, dass ich meine Segnungen in Besitz nehme, der mir das irgendwie abspenstig machen will, der 1000 Aktivitäten aufbietet, damit ich eben nicht Bibel lese. Und die Jugendlichen sind im Moment 5 Stunden und 10 Minuten pro Tag an ihren Smartphones. Jetzt lassen wir mal die armen Jugendlichen in Ruhe. Wir Erwachsenen sind nicht viel besser. Es kann doch nicht sein, dass dein Smartphone am Tag dich 2 Stunden in Beschlag nimmt und du es nicht schaffst, für 10 Minuten deine Bibel zu lesen. Das kann doch mal rein nüchtern. Das kann nicht sein. Legt euch doch Regeln auf, wo ihr das Ding hintut, wie lange ihr es benutzt. Ich hatte mal eine App bei mir installiert, dass ich immer eine Nachricht kriegte, wenn wir im Verlag eine Bestellung gekriegt haben. Das habe ich gemacht, weil ich lange Zeit alleine war und da musste ich irgendjemanden organisieren, der den ganzen Kram verschickt. Aber das macht dich doch verrückt. Ich muss doch nicht Sonntagnachmittag wissen, dass A und B irgendwas bestellt hat. Also alles weg damit. Sachen, die ich sowieso erst am Montag mache, muss ich erst am Montag wissen. Und nicht am Sonnabend. Und dieses ständige Leben auf 3 Bühnen macht mich überhaupt nicht in der Lage, mich mal in Ruhe mit jemandem zu unterhalten und mich mal auf jemanden zu konzentrieren. Geschweige denn, mal irgendwo zu sitzen und mal in Ruhe nachzudenken. Das ist für mich der Luxus schlechthin. Irgendwo in Ruhe zu sitzen und mal nachzudenken über so einen Vers. Ich bin dein Gott, Gott, der treue Gott. Ich wünsche euch einen schönen Nachmittag beim Pflastern oder auf der Parkbank hier und wirklich mal in Ruhe. Begrabt allen Aktionismus, vertraut Burkhardt, dass der am Ende nochmal übers Pflaster guckt. Und dann ist alles in Ordnung.
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Hallo und herzlich willkommen hier bei der Kinderbibelzeit auf Radio HBR. Prima, dass du wieder eingeschaltet hast und mit dabei bist. Es gibt wieder eine spannende Geschichte aus dem großen Erzählbuch zur biblischen Geschichte von Anne de Vries. Es geht um David und Goliath. Viel Spaß beim Zuhören wünscht euch der Christian.

0: David und Goliath.
1: Es war ganz still im Land Juda. Durch die Bäume im Tal der Terebinden rauschte der Wind. Die Sonne glänzte weiß auf den Steinen im ausgetrockneten Bett des Baches, der sich durch das Land schlängelte. Da tauchte über den Hügeln ein Helm auf, ein Speer blitzte und von der gegenüberliegenden Anhöhe spähte regungslos ein Wachsoldat herüber, die eine Hand über den Augen, die andere am Schwert. Krieg herrschte in Israel und wieder waren die alten Feinde, die Philister, ins Land eingedrungen. Jetzt lagen sich die zwei Heere gegenüber, hinter den Bergen verborgen und durch dieses Tal getrennt. Beide warteten darauf, dass der andere angreifen würde. Keiner wollte der Erste sein. Der Angreifer war im Nachteil, weil er den Berghang auf der anderen Seite hochklettern musste. Aber die Geduld auf einer der beiden Seiten würde ja irgendwann erschöpft sein. Darauf wartete jeder, und jeder fürchtete sich vor den anderen. Eines Tages aber stieg ein furchterregendes Wesen von den Hügeln der Philister herab. Es war ein Riese, fast 3 Meter groß. Ein glänzender Helm ließ ihn noch größer erscheinen, Schuppenpanzer und bronzene Beinschienen schützten seinen gewaltigen Körper. Auf der Schulter trug er einen Wurfspieß aus Bronze. Glänzend und funkelnd in der Sonne kam er ins Tal herab, wie ein Turm aus Bronze. Ein Schildträger ging ihm voraus. Atemlos wartete Israels Heer. Dann hörten sie alle seine tiefe Stimme, die weit über die Berge hinschallte.
2: Warum zieht ihr aus und bereitet euch zu einer Schlacht vor? Bin ich nicht ein Philister und ihr Sauls Knechte? Wählt einen unter euch und schickt ihn zu mir herunter. Wenn er mich erschlägt, dann wollen wir eure Knechte sein.
1: Er schwieg. Aber seine Worte hallten noch in den Bergen nach. Sauls Knechte. Das hatte er gesagt. Dabei waren sie doch freie Israeliten. Das Wort biss sich in ihnen fest. Es war wie ein Schlag ins Gesicht. Und doch schwiegen sie und wichen zurück, ganz blass vor Schreck und Angst. Da hörten sie noch einmal seine brüllende Stimme.
2: Ha, Goliath aus Gad. Ich fordere jetzt das ganze Heer der Israeliten zum Kampf heraus. Schickt mir einen Mann und lasst uns miteinander kämpfen.
1: Dann machte er kehrt und verschwand hohnlachend hinter den Hügeln. Und jeden Tag kam er wieder und schwang drohend den gewaltigen Wurfspieß mit der schweren Eisenspitze und einem Schaft so dick wie ein junger Baum. Sein Gebrüll erfüllte das Tal, die Luft erbebte unter seinen Flüchen. Sogar der tapfere Saul und der mutige Jonathan standen stumm unter ihren zitternden Männern. Sie wagten es nicht, seine Beschimpfungen zu erwidern, mit denen er jeden Tag sie und ihren Gott verhöhnte. Mit diesem gewaltigen Riesen wagte es keiner der Israeliten aufzunehmen. Mit jedem Tag aber wurde die lähmende Angst des Heeres größer. Bald würden die Philister zum Angriff übergehen. Der Sieg war ihnen sicher. Auf dem Feld bei Bethlehem saß David wieder bei seiner Herde. Knüppel und Schleuder lagen neben ihm auf dem Boden. Als der Krieg ausbrach, war er zu seinem Vater zurückgekehrt. Isai brauchte ihn, denn die 3 ältesten Söhne befanden sich beim Heer Sauls. Er tat seine Arbeit wie früher, still und geduldig, doch mit dem Herzen war er woanders. Die Harfe hing stumm über seiner Schulter. Nicht weit von hier, nur 4 Stunden westwärts, lag das Heer seines Volkes kampfbereit, und er musste zu Hause bleiben bei den Frauen und Kindern und den alten, schwachen Männern. Das war beinahe nicht auszuhalten. Doch eines Abends ließ Isai ihn rufen. David sollte als Bote zum Heer gehen. Er sollte seinen Brüdern Brot und Korn bringen und dem Hauptmann ein kleines Geschenk und danach gleich zurückkommen, um zu berichten, wie es den Brüdern ging. David hatte Herzklopfen vor Aufregung und Freude. Für heute war es zu spät. Er konnte kaum den nächsten Morgen erwarten. Beim ersten Morgenrot machte er sich auf den Weg und kam am frühen Vormittag bei Socho an. Er sah die Zelte und Wagen des Heerlagers. Gerade als er ankam, ertönte das Signal zum Kampf. Die Soldaten traten in Schlachtordnung an. Da stellte er sein Gepäck rasch beim Aufseher der Vorräte unter und reihte sich mit ein. Er fand seine Brüder, als das Heer oben auf den Hügeln Halt machte. Während er noch mit ihnen sprach, erschien Goliath wieder am Abhang. Höhnend brüllte er seine gottlosen Lästerungen herüber, nun schon zum 40. Mal. David stand bei den Männern und das Herz krampfte sich ihm zusammen bei diesem schneidenden Hohn. Das Heiligste, was er hatte, sein Glaube, wurde hier verhöhnt und Gott, den er aus ganzem Herzen liebte, wurde verspottet. Er zitterte vor Zorn und Empörung. Trat denn keiner vor? Er sah seine Brüder an und die anderen kräftigen Männer. Dass sie das so mit anhören konnten. Aber sie sahen nur besorgt und verlegen aus. David wurde es mulmig. Hinter ihm murmelte jemand etwas von einer großen Belohnung, die der König dem versprochen hatte, der den Kampf mit Goliath wagte. Er wandte sich um.
3: »Was soll der denn bekommen?«
1: fragte er laut.
4: »Der König will ihn reich beschenken«,
1: sagte einer,
4: »und ihm seine Tochter zur Frau geben.«
1: Alle sahen David an. Sie sahen seine funkelnden Augen und die geballten Fäuste. Da rief er,
3: »Wer ist dieser elende Philister und Heide, der sich so über den lebendigen Gott lustig macht?«
1: Als Eliab ihn mit den Männern sprechen hörte, kam er dazu. Es wurmte ihn, dass der jüngste Bruder ihre Feigheit und Schande sah.
5: »Was tust du hier noch?«
1: knurrte er.
5: »Ich kenne dich ja. Du hast die paar Schafe sicher unbewacht zurückgelassen, um dir den Kampf anzusehen. Mach, dass du hier wegkommst und geh zurück, wo du hingehörst.«
1: David zuckte mit den Schultern und sagte,
3: »Was habe ich denn getan? Ich habe doch nur eine Frage gestellt.«
1: Und er ging weiter durch das Heer. Aber schon war einer der Männer zum König gelaufen und hatte ihm gesagt, jetzt sei endlich ein junger Mann da, der sich nicht vor dem Riesen fürchtete. Erleichtert und erfreut ließ Saul ihn ins königliche Zelt rufen. Er war enttäuscht, als er den Hirten sah, der vor ihm gespielt und gesungen hatte. Aber David sagte ruhig,
3: »Mein König, du darfst den Mut nicht sinken lassen. Ich werde gehen und mit dem Philister kämpfen.«
1: Saul schüttelte enttäuscht den Kopf. Die Harfe spielen konnte der Junge ja, aber kämpfen? Mit Goliath, der von Kind auf nichts anderes als Kampf kannte?
6: »Das geht nicht«,
1: entschied er kurz. Aber David beteuerte,
3: »Ich habe schon einen Löwen erschlagen und einen Bären, als ich die Schafe meines Vaters hütete. Und diesem Philister wird es nicht besser ergehen. Der Herr, der mich von dem Löwen und dem Bären gerettet hat, der wird mich auch von diesem Philister retten.«
1: Das klang so sicher, so entschieden und glaubensstark, dass es auf Saul doch Eindruck machte. In Davids Augen sah er auch das Geheimnis dieses Mutes, den Glauben, den er selber nicht mehr hatte und dessen wunderbare Macht er doch kannte. Da gab er seine Einwilligung, lieh David seine Rüstung, setzte ihm einen Helm aus Bronze auf und legte ihm einen Brustpanzer an. David sollte ein Soldat werden. Aber David konnte sich nicht darin bewegen. Diese steife und schwere Rüstung war er nicht gewöhnt. So wie er gekommen war, in seinem einfachen Hirtengewand aus Leinen, ging er wieder davon. Mitten durch die Kriegsleute, die vor dem Zelt zusammengeströmt waren, lief er ins Tal der Terebinden. Gottes Kraft war seine Rüstung. Der Glaube war sein Helm. Im Bett des Baches suchte er sich 5 flache Kieselsteine. Er steckte sie in seine Hirtentasche und ging dann nur mit seiner Schleuder und seinem Stock ruhig auf den Philister zu. Der Riese fluchte vor Staunen und Zorn, als er den jungen Hirten kommen sah.
2: »Bin ich ein Hund, dass du mir mit deinem Stock drohst? Komm nur her!« »Ich will dein Fleisch den Vögeln unter dem Himmel und den Tieren auf der Fliege zu fressen geben!«
1: Und er schwenkte seinen gewaltigen Speer. Seine Stimme dröhnte zwischen den Hügeln, seine Flüche hallten wie ein Echo von den Abhängen wieder. Aber David kannte keine Angst. Er fühlte, Gott war ihm ganz nahe. Ruhig und ernst antwortete er,
3: Du kommst zu mir mit Schwert, Spieß und Schild. Ich aber komme zu dir im Namen Gottes. Er ist der Gott des Heeres Israels, das du verspottet hast.
1: Totenstill war es in beiden Heeren, als sie aufeinander zugingen. David legte dabei einen Stein in seine Schleuder und seine Hand zitterte nicht. Noch ehe Goliath seinen Speer schleudern konnte, flog der Stein schon durch die Luft. Der Riese warf plötzlich seine Arme hoch und fiel wie ein Klotz vornüber zu Boden. Der Stein war ihm tief in die Stirn gedrungen. Schreiend floh der Schildträger. David aber lief herbei, blieb bei dem toten Riesen stehen, zog ihm das Schwert aus der Scheide und schlug ihm den Kopf ab, und zwar mit der Waffe Goliaths, weil er gar kein eigenes Schwert hatte. Und plötzlich dröhnte die Erde unter Tausenden von Füßen. Wie eine Lawine stürmte Israels Heer die Hügel herunter, durch das Tal den jenseitigen Berghang hinauf. Da ergriffen die Philister vom Tod ihres großen Helden entmutigt die Flucht. Die Männer Israels verfolgten sie bis an die Tore der Philisterstädte. Jetzt war David der große Held seines Volkes. Laute Jubelrufe empfingen ihn, als er mit dem Haupt des Riesen in der Hand zu Saul geführt wurde. Wieder stand er vor dem König, ruhig und bescheiden wie vor dem Kampf und genauso dankbar wie die anderen. Jonathan war auch dabei. Er nahm David in den Arm und küsste ihn wie einen Bruder. Er hatte diesen Hirten, der mehr Mut hatte als er, sehr lieb. Und er gab David Geschenke, seinen Prinzenmantel und sein Schwert, seinen Bogen und seinen schönen Gürtel. Zwei junge Helden schlossen Freundschaft und versprachen sich Treue. Saul nahm David an diesem Tag mit und ließ ihn nicht wieder ins Haus seines Vaters zurückkehren.

Hallo und herzlich willkommen hier beim Kinderradio von Radio HBR mit einem Hörspiel aus der Serie Radio Doppeldecker. Viel Spaß beim Zuhören.

0: Hallo, herzlich willkommen bei Radio Doppeldecker. Schön, dass du dabei bist. Gleich geht's los mit einem spannenden Hörspiel. Ist das wunderbar? Die roten Milane lieben das Schwimmen. In den Sommermonaten verbringen sie oft ganze Wochen am nahen Kieselweiher und genießen das kristallklare Wasser. Hier können sie nach Herzenslust wettschwimmen, tauchen oder vom Amselfelsen in die kalten Fluten springen. Eines allerdings bietet der Weiher ihres Heimatdorfes nicht. Und das ist eine Rutsche. Und zwar vermissen sie nicht irgendeine Rutsche, sondern die bei allen Kindern nur als grüne Python bekannte Turborutsche im Stolzacher Freizeitbad. Denn wenn sich das Eis in der kalten Jahreszeit über den Kieselweiher in Winkelstedt legt, ist es das große Schwimmbad, das die Kinder ins kühle Nass lockt. Auch heute sind die roten Milane wieder hier. Sie planen, den Nachmittag hier zu verbringen. Das Highlight des Bades ist eindeutig die grüne Python.
1: Achtung, ich komme!
2: Wow, die Rutsche ist echt der Hammer. Mal sehen, wie lange ich bis nach unten brauche.
3: Das werden wir gleich sehen. Aber jetzt bin ich erstmal dran.
0: Mit kräftigem Anlauf stürzt Alexander sich in den dunklen Schacht. Die grüne Python scheint ihn förmlich zu verschlingen. Wie durch ein altes Gewölbe schießt Alexander durch das Rohr der Rutsche. Steif wie ein Brett braust er auf einem Wasserkeil die Röhre hinunter. Als er um eine Kurve biegt, sieht er das Licht der Schwimmhalle. Sekunden später fällt er in ein Becken. Dort wartet Thomas bereits auf ihn.
1: Na, da bist du ja endlich. Ich dachte schon, die alte Python hätte dich auf immer und ewig verschluckt.
3: Apropos verschlucken. Ich hau mir gleich erstmal eine dicke Pommes mit Ketchup rein. Ich hab voll Hunger. Kommst du mit?
1: Nö, kein Hunger. Ich geh lieber nochmal nach oben. Und nicht vergessen, Peter und Paul haben uns alle zum Spielabend im Hangar eingeladen. Da gibt's bestimmt auch noch ordentlich was zu futtern. Bis gleich.
0: Schnell verabschiedet sich Thomas und läuft zur Treppe zurück. Den Spieleabend bei Peter und Paul. Wie könnte Alexander den vergessen? Er freut sich schon den ganzen Tag darauf. Die roten Milane, Peter und Paul haben dabei immer viel Spaß. Doch Alexander ist fest entschlossen. Sein Magen knurrt, er hat wirklich Hunger. Der Geruch der Pommes und der Würstchen, der ihm vom nahegelegenen Restaurant entgegenweht, verstärkt dieses Gefühl auch noch. Um sein Geld zu holen, muss der Anführer der roten Milane zurück zu den Spinden im hinteren Bereich des Schwimmbades. Dort angekommen, öffnet er den Schrank und kramt eine Handvoll Münzen aus seinem Portemonnaie. Die werden für seinen kleinen Einkauf sicher reichen. Schnell schließt er den Spind wieder zu und macht sich auf den Weg. Alexander ist wirklich hungrig. Er kann es gar nicht mehr abwarten. Schließlich rennt der rote Milan mit langen Schritten seinen Pommes und der Currywurst entgegen. Als dies der Bademeister sieht, ruft er dem Jungen eine strenge Ermahnung zu. Erschrocken blickt Alexander in Richtung des Bademeisters. Dabei gerät er auf den glitschigen Kacheln aus dem Gleichgewicht. Er will sich noch festhalten, doch da fällt er schon nach hinten. Mit einem dumpfen Geräusch schlägt Alexanders Kopf auf den Boden. Vor lauter Schmerz kann der rote Milan die Augen zunächst nicht öffnen. Das grelle Licht der Scheinwerfer über ihm schmerzt in seinen Augen. Ihm schießt die Ermahnung des Bademeisters durch den Kopf. Im Schwimmbad wird nicht gerannt! Der Boden unter ihm ist kalt. Plötzlich merkt er auch die schlechte Luft in der Halle, die nach Chlor riecht und in seinen Nasenwänden schmerzt. Mühsam richtet er sich auf. Sein Hinterkopf, mit dem er auf den harten Fliesenboden aufgeschlagen ist, pocht und hämmert. So als würde ein Trupp Bauarbeiter die Schlaglöcher des Winters ausbessern. Alexander muss sich an einem eingefassten Blumenbeet festhalten. Nur mühsam kommt er bis zum Restaurant. Dort setzt er sich auf den nächstbesten Stuhl. Sein Appetit ist weg und wenn er nur an die Pommes denkt, wird ihm schon schlecht. Stattdessen bestellt er sich eine kalte Cola. Hoffentlich kann er heute Abend bei Pete und Paul dabei sein.
4: Die Rutsche hat richtig Spaß gemacht. Pitt und Paul wird das auch gefallen. Wir müssen sie beim nächsten Mal einfach mitnehmen.
1: Und das wird sehr bald sein. Also ich bin auf jeden Fall dabei. Was ist mit dir, Alex?
5: Na hör mal. Alexander hat den Rest des Tages im Restaurant gesessen. So toll wird er es wohl kaum gefunden haben. Oder, Alexander?
3: Doch, es war gut, bestimmt. Oh.
0: Fröhlich sitzen die sechs roten Milane im Bus zurück Richtung Winkelstedt. Am Fenster des Fahrzeugs ziehen die Wälder und Berge der Umgebung vorbei. Die Sonne geht bereits unter. Doch die roten Milane sind voller Vorfreude auf einen schönen Abend bei Pete und Paul. Alle lachen und sind fröhlich. Nur Alexander nicht. Sein Kopf ist zum Fenster gedreht, mit geschlossenen Augen. Denn seit seinem Sturz ist im roten Milan ziemlich schlecht. Als die Freunde in Winkelstedt aussteigen, wollen sie sich sofort auf den Weg zum Schanzer Kopf machen. Ihre Eltern wissen Bescheid und wollen die Freunde am Abend bei Pete und Paul abholen.
3: Geh schon mal vor. Ich muss noch eben was von zu Hause holen. Ich komme gleich nach.
5: Ist alles in Ordnung, Alexander? Du bist so ruhig.
1: War was Falsches in der Pommes drin?
3: Nein, nein, keine Angst. Geht ruhig schon vor. Ich komme gleich.
1: Na gut, dann bis gleich.
0: Alexanders Kopf schmerzt enorm und ihm ist furchtbar übel. Selbst das schummrige Licht der Straßenlaternen brennt ihm in den Augen. Er muss dringend was gegen die Kopfschmerzen tun, sonst kann er sich den Abend im Hangar abschminken. Zum Glück weiß er, wo Mama die Kopfschmerztabletten lagert. Schnell schluckt er die Tabletten hinunter. Die werden helfen. Unbemerkt schiebt er sein Fahrrad aus der Garage und macht sich durch die Dunkelheit auf den Weg zum Schanzer Kopf. Die Tabletten wirken.
5: Die Rutsche ist 75 Meter lang und hat so viele Extras.
2: Ja, zum Beispiel einen Film, der auf einen Wasserfall gestrahlt wird. Man denkt, dass man durch ein Spinnennetz oder eine Mauer rutscht.
6: Das hört sich richtig toll an. Was meinst du, Paul? Hast du mal Lust auf einen Besuch?
7: Jo, hört sich gut an. Also ich bin dabei.
6: Super. Dann werden wir die Roten Milane beim nächsten Mal begleiten. Aber apropos Rote Milane. Vollständig seid ihr ja nicht. Wo ist denn Alexander?
0: In diesem Moment öffnet sich die große Hangartür und Alexander kommt hinein.
6: Hey Alexander, da bist du ja endlich. Alles klar bei dir?
3: Mir geht's gut, danke.
0: Kritisch gucken sich Paul und Pete an. Ihr Freund macht keinen fidelen Eindruck. Dass es ihm nicht gut geht, weiß auch Alexander. Aber inzwischen wirken die Tabletten und außerdem will er den Abend mit Pete und Paul wirklich nicht verpassen. Zu lange hat der rote Milan darauf gewartet. Voller Freude beginnen die Freunde den Spieleabend. Neben Fanta und Cola haben die beiden Männer zwei große Schüsseln mit Chips und Süßigkeiten auf den Tisch gestellt. Einem schönen Abend unter Freunden steht scheinbar nichts mehr im Weg. Auch Alexander geht es wieder besser. Seine Rechnung mit den Tabletten ist offenbar aufgegangen. Alle roten Milane greifen munter zu und genießen Schokolade und kalte Fanta. Nach einer Stunde des Spielens beginnt Alexanders Kopf erneut zu pochen und zu schmerzen. Die Wirkung der Tabletten lässt nach. Plötzlich wird ihm übel, er springt auf und schwankt zur Toilette. Gerade noch rechtzeitig schafft er es zum Klo, bevor er sich übergeben muss. Als sich Alexander zurücklehnt, wird ihm plötzlich schwarz vor Augen.
6: Alexander, kannst du mich hören? Dr. Steinhorst ist da. Du bist ohnmächtig geworden.
8: Alexander, sag mir doch mal, was da im Schwimmbad heute genau passiert ist. Deine Freunde haben mir schon erzählt, dass du dich ganz komisch verhalten hast.
3: Auf dem Weg zum Restaurant bin ich beim Laufen gestürzt. Auf meinen Kopf.
8: Gestürzt?
3: Ja, ich bin auf meinen Hinterkopf gefallen. Seitdem habe ich tierische Kopfschmerzen und mir ist total übel.
2: Aber warum hast du denn nichts gesagt?
3: Weil ich den Abend mit euch nicht verpassen wollte.
5: Und was hast du zu Hause gemacht?
3: Nur zwei Tabletten gegen die Kopfschmerzen genommen. Mir ist so übel.
8: Also so wie das aussieht, hast du eine Gehirnerschütterung und du musst jetzt schnell ins Krankenhaus, okay?
0: Prüfend blickt Dr. Steinhorst den Jungen an. Peter hat ihn auf das Sofa im Hangar gelegt und außerdem eine warme Decke über den roten Milan gebreitet. Mit einer kleinen Lampe leuchtet Dr. Steinhorst dem Jungen in die Augen. Sofort ruft er einen Krankenwagen.

0: Vorsichtig öffnet Pitt die weiße Tür zu Alexanders Zimmer. Der rote Milan liegt stumm unter einer weißen Decke und schaut aus dem Fenster auf die Landschaft vor dem Krankenhaus in Stolzach. Ein Krankenwagen hatte ihn noch in der letzten Nacht dorthin gefahren.
1: Hallo Pitt.
2: Hallo Alexander. Na, wie geht es dir denn heute? Besser?
1: Schon viel besser. Die Ärzte meinen, dass ich heute Abend nach Hause kann.
2: Das ist ja super. Da hast du dir ja echt was eingefangen.
1: Das meinten die Ärzte auch.
2: Ja, warum hast du denn gestern Abend nichts davon gesagt?
1: Ja, weißt du, ich wollte doch unbedingt bei unserem Spielabend dabei sein. Wenn Mama von dem Sturz erfahren hätte, hätte ich nicht mehr kommen dürfen.
2: Ja, zu Recht. Also das nächste Mal riskierst du wegen eines Spielabends nicht nochmal deine Gesundheit. Verstanden?
1: Nein, bestimmt nicht.
2: Wenn es einem nicht gut geht, muss man das unbedingt sagen. Das gilt für unseren Körper genauso wie für unsere Seele. Sonst kann man uns nicht helfen.
1: Was meinst du mit unserer Seele? Was soll man denn da verbergen? Und vor wem soll man das geheim halten?
2: Ja, das ist eine gute Frage. Gott gibt uns in der Bibel eine Antwort darauf.
1: Echt? In der Bibel gibt es Leute, die krank sind und nicht zum Arzt gehen? So wie ich gestern?
2: Ja, genau. Guck mal, da hinten liegt eine Bibel auf deinem Nachttisch. Schön, dass hier anscheinend auf jedem Nachttisch eine liegt. Die Geschichte steht im Markus-Evangelium Kapitel 2, Vers 14 bis 17. Lies mal vor, wenn es schon geht.
1: Als er weiterging und an den Zollstall vorbeikam, sah er Levi, Ben Alpheus, dort sitzen und sagte zu ihm, »Komm, folge mir.« Der stand auf und folgte ihm. Später war Jesus in seinem Haus zu Gast. Mit ihm und seinen Jüngern waren noch viele Zolleinnehmer eingeladen und andere, die einen ebenso schlechten Ruf hatten. Viele von ihnen gehörten schon zu denen, die ihm nachfolgten. Als die Gesetzeslehrer von der Partei der Pharisäer sahen, dass Jesus mit solchen Leuten aß, sagten sie, »Wie kann er sich nur mit Zöllnern und Sündern an einen Tisch setzen?« Jesus hörte das und entgegnete, »Nicht die Gesunden brauchen den Arzt, sondern die Kranken. Ich bin nicht gekommen, um Gerechte zu rufen, sondern Sünder.«
2: »Und? Verstehst du, warum das Verhalten dem von dir gestern ähnlich ist?«
1: »Naja, Jesus meint ja, dass er der Arzt ist und er da ist, um Kranken zu helfen.«
2: »Genau.«
1: »Und er sitzt zusammen mit den Leuten, wie Zöllnern und Sündern und so, die von diesen Pharisäern nicht gemocht werden.«
2: »Super, genau. Worin unterscheiden sich denn die Zöllner und Sünder in der Geschichte von den Pharisäern?«
1: »Vielleicht darin, dass sie erkennen und zugeben, dass sie Hilfe brauchen, nämlich von Jesus Christus. Er ist der Einzige, der ihre Sünden vergeben kann. Die Pharisäer glauben, dass sie Jesus nicht brauchen und meinen, sie wären gerecht und fehlerlos.«
2: »Ja, genau. Besser hätte ich es gar nicht formulieren können. Er ist gekommen, um die Krankheit der Sünde zu heilen. Johannes der Täufer sagt mal, dass Jesus das Lamm Gottes ist, das die Sünde der Welt wegnimmt. Jeder, der zugibt, dass er an dieser Krankheit leidet, kann zu Jesus Christus kommen und er heilt sie.«
1: »Jetzt verstehe ich. Genau wie die Pharisäer habe ich meine Krankheit gestern verborgen gehalten und habe keinen Arzt um Hilfe gebeten. Genau wie die Pharisäer Jesus nicht baten, ihnen ihre Sünden zu vergeben.«
2: »Ja, genau. Super, Alexander. Die Pharisäer glaubten, dass die Zöllner und Sünder viel schlechter als sie wären. Sie glaubten, dass sie, weil sie nach außen hin besonders fromm waren, ohne Sünde wären. Gott denkt da aber ganz anders. Er sagt in seinem Wort, der Bibel, dass alle Menschen sündig sind und seine Vergebung brauchen. Guck mal hier. Im ersten Johannesbrief steht in Kapitel 1, Vers 8... Wenn wir behaupten, ohne Schuld zu sein, betrügen wir uns selbst und verschließen uns der Wahrheit.
1: Schlimm, wenn man mit einer Krankheit nicht zum Arzt geht. Aber noch viel schlimmer ist es, wenn man mit seiner Sünde nicht zu Gott kommt und sie sich vergeben lässt.
0: Da hat Alexander recht. Wie ist das bei dir? Hast du dir deine Sünde von Gott schon vergeben lassen oder vertuschst du sie vor ihm, so wie Alexander die Kopfschmerzen vor seinen Freunden? Tu das nicht. Gott kennt dich und er will dir gerne vergeben. Jesus Christus ist der Einzige, der das kann. Er ist für unsere Schuld am Kreuz gestorben. Bitte ihn um Vergebung deiner Schuld. Denk doch mal darüber nach. Gerne darfst du dich mit allen Fragen an Jesus Christus wenden und im Gebet mit ihm reden. Probier's mal aus. Er hört dich und hilft dir garantiert. Hast du noch Fragen zu dem, was du gerade gehört hast? Dann raus damit. Schreib uns einen Brief oder eine Postkarte. Unsere Adresse: Missionswerk Heukelbach, Kinderbüro 51700 Berg Neustadt. Ich sage die Adresse nochmal. Missionswerk Heukelbach, Kinderbüro 51700 Berg Neustadt. Wir helfen dir gerne weiter. Tschüss, bis zur nächsten Sendung.
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0: 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Guten Abend und herzlich willkommen. Es folgt ein Beitrag von Walter Krug.
1: Elia, ein Mann in der Herrlichkeit Gottes. Liebe Zuhörer, noch einmal begegnen wir dem Propheten Elia, und zwar lange nach seiner Entrückung. Wir begegnen ihm in der Gesellschaft mit Jesus auf dem Berg der Verklärung. Plötzlich standen zwei Männer neben Jesus, Moses, der Mittler des alten Bundes, und Elia, der Wiederhersteller des Gesetzes und der Gottesfurcht in Israel. Sie erschienen ihm in himmlischem Glanz, so lesen wir es in Lukas 9, die Verse 28 bis 31. Und es begab sich etwa 8 Tage nach diesen Reden, dass er mit sich nahm Petrus, Johannes und Jakobus und ging auf einen Berg, um zu beten. Und als er betete, wurde das Aussehen seines Angesichts anders, und sein Gewand wurde weiß und glänzte. Und siehe, zwei Männer redeten mit ihm, das waren Mose und Elia. Sie erschienen verklärt und redeten von seinem Ende, das er in Jerusalem erfüllen sollte. Mose und Elia, die zu verschiedenen Zeiten gelebt haben und sich auf Erden nicht kannten, waren im Jenseits längst Vertraute geworden. Wie arm und gering war einst das Auftreten des Propheten Elia gewesen. Derb und ärmlich gekleidet zog er durch die Lande. Am Gritt hatte er gesessen, aus dem Bach getrunken und gegessen, was Raben an Beute aus ihren Schnäbeln hatten zu Boden fallen lassen. Bei der Witwe in Zapat war er untergekommen, einer armen Frau, die nur ein wenig Mehl und Öl ihr eigen nennen konnte. Niedrig und äußerlich unbedeutend war Elia über diese Erde gegangen. Und nun erschien er in himmlischer Herrlichkeit. Welch eine Veränderung! Aber die gleiche Veränderung werden auch wir einmal erleben, wenn die Toten in Christo auferstehen werden bei seiner Wiederkunft und die lebenden Gläubigen ihre Verwandlung ohne Tod erfahren. Dann werden wir wie Elia mit einem verklärten, unsterblichen, himmlischen Leib beschenkt werden. Wie unvorstellbar herrlich wird das sein! Nicht nur der neue Leib, sondern die ewige, ungetrübte Gemeinschaft mit Gott selbst wird unsere höchste Freude sein. Das sehen wir in dem Geschehen auf dem Berg der Verklärung. Mose und Elia waren mit Jesus zusammen. Ist das auch unsere Bestimmung? Auch wir werden einmal zusammen sein dürfen mit all den Männern und Frauen des alten und neuen Bundes. So manches ist uns heute noch dunkel in der Bibel. Aber es wird einmal die Stunde kommen, wo wir auf alle unsere Fragen Antwort erhalten werden. Das wird Herrlichkeit sein. Aber was wird all diese Herrlichkeit noch übertreffen, wenn wir ihn schauen werden, den wir auf Erden geliebt und dem wir gedient haben, ohne ihn je gesehen zu haben? Und nicht nur das. Wir werden ihn nicht nur sehen und anbeten, er selber, Immanuel, Gott mit uns, wird unter uns wohnen und mit uns leben. Wenn das nicht so klar geschrieben stände, wagten wir es nicht auszusprechen und zu glauben. Aber die Schrift sagt es uns. Ja, die Herrlichkeit wartet unser. Eine Herrlichkeit, wie kein Auge gesehen und kein Ohr gehört hat, wie sie auch in keines Menschen Herz gekommen ist, die hat Gott denen bereitet, die ihn lieben, nach 1. Korinther 2, Vers 9. Erstens, das wichtigste Thema der Weltgeschichte. Von was wurde auf dem Berg der Verklärung gesprochen? Welches war das wichtigste Thema? Was war so bedeutsam, um in dieser Stunde von diesen Männern behandelt zu werden? Es war das große Thema der Erlösung. Das Wort vom Kreuz. Wie hatte Mose gehofft, durch das Gesetz werde Gott ein gehorsames Volk entstehen, das in Gottes Wegen wandelt und ihm in Dankbarkeit und Liebe zugetan sein werde. Aber seine Hoffnung hatte sich nicht erfüllt. Das Gesetz hatte Israel nicht zum Heil gedient. Das Volk war trotzdem Irrwege gegangen. Nein, auf dem Weg des Gesetzes brachte es niemand fertig, vor Gott gerecht zu werden. Dann war Elia aufgetreten, der große Bußprediger vom Karmel. Der Herr hatte sich durch mächtige Zeichen zu seinem Propheten bekannt. Aber auch durch diesen Bußruf ließ sich keine wirkliche Sinnesänderung herbeiführen. Genauso wenig wie durch das Gesetz. Doch dann kam Jesus. Was Mose und Elia nicht verwirklichen konnten, das sollte der Sohn Gottes durch seinen Tod am Kreuz vollbringen. Sein stellvertretendes Leiden würde alles wiederherstellen. Genau das war es, wovon die drei auf dem Berge jetzt sprachen. Das Kreuz von Golgatha war das große, das einzige Thema bei der Verklärung des Herrn. Und es wird das wichtigste Thema der Weltgeschichte. Zweitens, das Lamm und sein Blut. Das ist das große Thema der Heiligen Schrift. Zum Beispiel Johannes 1,29, siehe, das ist Gottes Lamm, welches der Welt Sünde trägt. Offenbarung 5, Vers 13, dem, der auf dem Thron sitzt, und dem Lamm sei Lob und Ehre und Preis und Gewalt von Ewigkeit zu Ewigkeit. Vom Anfang der Zeit bis in alle Ewigkeit ertönt das Loblied vom Lamm Gottes, das starb, damit wir leben. Ich weiß wohl, dass es nicht zeitgemäß ist, vom Kreuz und vom Blut zu sprechen, aber ich weiß, dass es schriftgemäß und ewigkeitsgemäß ist. Ich halte es mit Paulus, nichts zu wissen als allein Jesus Christus, den Gekreuzigten. Lasst auch uns dieses eine Thema haben. Reden allein vom Kreuz und danken dafür, dass Jesus für uns den Weg ans Kreuz gegangen ist. Elia und Mose redeten vom Kreuz und vom Ende. Sie sprachen von dem, was sich in Jerusalem erfüllen sollte. Das ist so kostbar. Das Letzte, was wir von Elia hören, ist das Wort vom Kreuz. Er, ein Prophet des alten Bundes, ein Prediger des Kreuzes. Das war sein wichtigstes, sein größtes Thema. Sollte es nicht auch das unsere sein? Liebe Zuhörer, so können auch wir von Elia lernen, wie Gott Menschen ruft, gebraucht, sie in den Höhen nicht überheblich werden lässt und in den Tiefen seine Hand nicht von ihnen abzieht. Als Elia mit Jesus und Mose auf dem Berg der Verklärung war, wird er sicher auch gedacht haben, dass alle Mühen und Nöte sich mehr als gelohnt haben. Und er nun dankbar in der Gegenwart seines geliebten Herrn sein darf. Ob auch wir diese Erkenntnis heute schon haben? Freuen wir uns auf die Gemeinschaft mit Jesus? Gehört diesem Herrn unser Leben? Ich wünsche Ihnen sehr, dass Ihr Leben nicht umsonst gelebt wird ohne Gott.

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1: Ich bin Felix Becker. Russlands Präsident Putin hat eine dreitägige Unterbrechung der Angriffe auf die ukrainische Hauptstadt Kiew angeordnet.
2: Die Feuerpause soll ab Mitternacht gelten und steht im Zusammenhang mit dem Besuch der US-Sondergesandten Witkow und Kushner. Die beiden verhandeln heute in Moskau über ein mögliches Ende des Ukraine-Kriegs und werden morgen in Kiew erwartet. Auch die Ukraine will nach Angaben von Präsident Zelensky während der Gespräche auf Luftangriffe verzichten. Wie ein möglicher Friedensplan der USA aussieht, ist bislang nicht bekannt. Ulrike Klein, Redaktion.
1: In Sachsen-Anhalt beenden die Parteien heute ihren Wahlkampf vor der morgigen Landtagswahl.
3: Zu den Abschlussveranstaltungen werden mehrere prominente Bundespolitiker erwartet, darunter die AfD-Vorsitzenden Weidel und Chrupalla sowie Linken-Fraktionschefin Reichinek. Parallel sind zahlreiche Demonstrationen und Veranstaltungen demokratischer Initiativen geplant. In den Umfragen liegt die vom Landesverfassungsschutz als gesichert rechtsextrem eingestufte AfD deutlich vorn. Timo Wiesner, Redaktion.
1: Die versuchten Sabotageakte gegen das deutsche Stromnetz häufen sich. In Sachsen hat die Polizei an zwei Umspannwerken nördlich von Bautzen Sprengvorrichtungen entdeckt und die ganze Nacht Spuren gesichert. In Nordrhein-Westfalen wird weiter nach einem Mann aus Gevelsberg gefahndet, der zwei Bekennerschreiben verfasst haben soll. Der erste versuchte Angriff war am Dienstag an einem Umspannwerk in Brandenburg entdeckt worden. Wegen verschwundener Dienstwaffen hat es bei den Polizeibehörden des Bundes in den vergangenen 5 Jahren 33 Disziplinarverfahren gegeben. Wie viele Waffen tatsächlich verschwunden sind und wo sie abhanden kamen, teilte das Bundesinnenministerium nicht mit. Die Angaben würden aus Sicherheitsgründen nicht veröffentlicht, hieß es zur Begründung. In der ersten Fußball-Bundesliga hat Union Berlin gegen Leverkusen mit 0:4 verloren. Die weiteren Ergebnisse: Hoffenheim Dortmund 2:3, Mönchengladbach Elversberg 3:4, Werder Bremen RB Leipzig 3:1 und SC Paderborn Freiburg 0:1.
0: Deutschlandwetter.
1: Heute Nacht lockern die Wolken vielerorts auf und es bleibt bei örtlichen Nebelfeldern weitgehend trocken. Morgen reichlich Sonnenschein, Höchstwerte zwischen 19 und 30 Grad.
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4: Hallo und herzlich willkommen bei den Denkanstößen. Zunächst ein wenig Musik und dann ein Vortragsmitschnitt von Lutz Schäufler.

0: Radio HBR mit den Denkanstößen. Hallo und herzlich willkommen. Es folgt nun ein Vortragsmitschnitt von Lutz Schäufler. Mein Haus, mein Auto, meine Frau.
1: Liebe Leute, das ist bei kleinen Kindern schon so angelegt, dass die versuchen anzugeben. Also die prahlen am Anfang noch mit ihrer Familie, mit ihren Eltern, das legt sich später wieder, aber im Sandkasten hört sich das dann ungefähr so an: Mein Papa, der ist ein Spekulatius, der verdient ganz viel Geld an der Börse. Dann müssen die anderen natürlich nachlegen, die müssen auch was zu bieten haben. Das sagt ein Mädchen: Meine Mama ist echt schön, man sieht immer noch, dass sie mal jung war. Oder jemand sagt: Mein Opa, der kannte noch Dinosaurier persönlich. Was geht denn da noch drüber? Und ein anderer sagte: Meine Oma, die ist so dick, da steckt ganz viel Liebe drin. Und dann will man natürlich, nicht bewusst bei Kindern, aber später hofft man, dass man dann Neid erntet auf das, was man so angeben kann. Der Neid ist ja, haben wir mitbekommen, eine Volkskrankheit. Und manche meinen, dagegen gibt es keine Medizin. Von dem Pfarrer habe ich auch noch nicht serviert gekriegt. Dankeschön. Da wird dann nach dem Motto gelebt: Hast du was, dann bist du was. Also mein Haus, mein Auto, meine Frau. Und dann wird aufgezählt, was man so alles erreicht hat und was man sich an Land gezogen hat. Das führt dann natürlich dazu, dass manche Leute sich Dinge kaufen, die sie gar nicht brauchen. Und die kaufen diese Dinge mit Geld, das sie nicht haben. Das müssen sie sich leihen. Und damit wollen sie mit den gekauften Dingen diejenigen imponieren, die sie nicht mal ausstehen können. Und so geht es dann meistens, häufig, leider. Wir müssen feststellen: Neid und Gier sind Geschwister, und wer sich die Gier in sein Leben holt, der muss ständig kalkulieren, der muss gucken, dass er nicht zu kurz kommt, der muss schauen, was er überall irgendwie noch rausholen kann. Und manche, die das lange genug trainiert haben, die werden dann sogar liebesunfähig. Eifersucht und Neid, das kann man übrigens auch schon bei Kindern feststellen, vor allem bei Erstgeborenen, die in einer Familie als Erstes sozusagen das Licht der Welt erblickt haben. Und so ein Winzling, der steht dann als Erstgeborener 2-3 Jahre im Mittelpunkt des Universums. Also wenn Oma und Opa kommen, weißt du, wo die zuerst hingehen? Zum Winzling. Man versucht ihm alle Wünsche zu erfüllen, und dann kommt irgendwann der Tag, wo der Winzling vom Thron gestürzt wird. Da ist er so 2 oder 3 Jahre alt. Und plötzlich kannst du dreimal raten, wo Oma und Opa zuerst hingehen. Und das bringt Probleme. So ein Kind merkt plötzlich, es steht nicht mehr im Mittelpunkt. Es gibt auch noch andere, um die sich die Welt dreht. Und wenn man pädagogisch nicht wertvoll damit umgeht, dann kann es passieren, man hat plötzlich einen kleinen Terroristen zu Hause. Er reagiert mit Abwehr, Neid, Misstrauen, Aggression und Hass. Und manche, die bekommt das dann auch ein Leben lang nicht mehr los. Neid und Eifersucht gehören jedenfalls zusammen, und sie zerstören die zwischenmenschliche Beziehung. Und außerdem machen sie auch noch das eigene Glück kaputt. Neid ist der Schmerz über den Besitz eines anderen Menschen, und das führt dann ganz schnell in die Verbitterung. Wenn jemand auf dich neidisch ist, dann kannst du nicht viel machen. Höchstens mal noch sagen: Neid ist die aufrichtigste Form der Anerkennung. Mehr kriegt man aber dann nicht hin, da kann man nichts machen. Du kannst das genießen, auf was andere neidisch sind, aber den Neid bei anderen abstellen, das kannst du nicht. Man kann sich dann aber mal daran erinnern: Tauschen will man eigentlich, wenn man selber neidisch ist, zu 100% wirklich mit niemandem. Habe ich jedenfalls noch niemanden getroffen. Manche sagen also: Diese tollen Kleider, die die anhat, und ihr schickes Aussehen und was die sich leisten kann, das hätte ich schon gern, aber die gesundheitlichen Probleme, die sie hat, die andere, die möchte man dann bitte schön nicht mit eintauschen. Oder man sagt: Die schöne Villa und das tolle Auto, das der Unternehmer fährt, das wäre schon was auch für mich. Aber die schlaflosen Nächte, die Verantwortung für die Mitarbeiter und die Familien, die da noch dranhängen, und die Ideen, die er haben muss, um neue Aufträge ranzuziehen an Land, das möchte man alles nicht mit eintauschen. Und dann denkt man an die, die die vielen Reisen machen. Man sieht sie, dass sie immer wieder wegfahren mit gepackten Koffern. Aber die kaputte Ehe, die will man nicht mitnehmen. Die reisen gerne, aber die kaputte Ehe nicht. Wenn der Neid dich selber zufrisst, dann kann das schon mal eine Hilfe sein, daran zu denken, dass ich mit den anderen eigentlich 100% nicht wirklich tauschen will. Und wer vom Neid zerfressen ist, der hat eben sowas wie Minderwertigkeitskomplexe, Mikos, sagen wir ja dazu. Der hält nichts mehr von sich selber, von seiner eigenen Leistung. Er kann zu sich selber nicht Ja sagen und wird eben vom Neid aufgefressen. Er ist ein Sklave geworden, ein Sklave des Vergleichenmüssens mit anderen Leuten. Alle anderen, die sind hübscher, die sind tüchtiger, die sind gesünder, kontaktfreudiger, liebenswürdiger, reicher, begabter als ich. Und wer nur genügend darauf achtet, der holt sich den Neid und dann später die Verbitterung ins Herz. Neid ist eine Sucht, die das zwischenmenschliche Verhalten vergiftet und kaputt macht. Wenn du Robinson Crusoe wärst, vielleicht kennt ihr den, der allein auf einer Insel gelebt hat, dann würde alles dir alleine gehören. Du könntest alles auch alleine genießen, aber du wüsstest auch nicht mal, wie Neid geschrieben wird. Aber du wärst eben alleine. Aber Gott hat sich das nicht so gedacht, dass der Mensch alleine ist. Er will, dass er mit anderen Menschen gemeinsam unterwegs ist. Es gibt eben noch 2, 3 andere Menschen auf der Welt außer dir. Gott will, dass du aber dann auch die Grenzen der Unersättlichkeit zur Kenntnis nimmst. Und deshalb hat er dort an dieser Stelle bei der Grenze zur Unersättlichkeit ein Gebot uns gegeben. Und das können wir am Schluss der Gebote lesen. Da steht in der Bibel, dort kann man lesen, du sollst nicht begehren deines nächsten Haus, du sollst nicht begehren deines nächsten Weib, Knecht, Magd, Vieh, noch alles, was sein, also dem Nächsten ist, gehört. Also Gott sagt damit, du sollst nicht unersättlich sein. Und er nennt gleich ein paar Sachen, ganz praktisch, wie das Wort Gottes immer so ist, unmissverständlich und direkt wird aufgezählt. Er zählt auf, der Ehepartner des anderen, also die Frau, der Ehemann, das Eigenheim des anderen, die Mitarbeiter in seiner Firma, sein Fahrrad, sein Auto, alles eben das, was der Nächste hat und was er genießt. Ich spreche also heute Morgen von den letzten beiden Geboten. Und wenn ich ganz hinten von den Geboten spreche, muss ich auch vom Anfang reden, wo Gott gesagt hat, mit den Geboten, dass er der Befreier ist. Er hat das Volk Israel ja aus der Sklaverei befreit, hat den Mose geschickt. Und dann, als sie sich in der Wüste in der Freiheit wiederfanden, hat er ihnen diese 10 Regeln gegeben, die 10 Gebote. Und der Grund dafür ist, dass er gesagt hat, haltet euch an die Regeln, damit ihr nicht wieder Sklaven werdet. Damit ihr frei bleibt. Nicht wieder versklavt werdet an Ideologien, an andere Mächte, an andere Menschen, an materielle Dinge. Ihr sollt frei bleiben. Deshalb die 10 Gebote. 10-mal besser leben sollt ihr, wenn ihr euch danach richtet. Am Schluss der Gebote wird also uns eine Stelle im Leben aufgedeckt, wo wir besonders schnell Sklaven werden. Wir sind Sklaven und der Sklavenhalter ist der Neid. Wir sind krank und die Krankheit, die uns befallen hat, heißt Gier. Bei den 10 Geboten musst du dir vorstellen, dass Gott dich durch dein Lebenshaus führt. Er nimmt dich an die Hand, geht mit dir durch jedes einzelne Zimmer und am längsten hält er sich mit dir beim ersten Gebot auf. Er warnt dich nämlich vor fremden Götzen, weil die dich nur kaputt machen, weil die dein Lebenshaus zerstören. Er erklärt dir, Gott ist Hausbesitzer und die Götzen sind Hausbesetzer. Alles im Leben kann zum Götzen werden, kann angebetet werden, kann die Priorität Nummer 1, den ersten Platz in deinem Leben bekommen und wird damit zum Götzen. Und das ist gefährlich, das macht das Leben kaputt. Das hat er lange und breit erklärt. Und dann hat er angefangen, in jedem Zimmer deines Lebenshauses die Fenster zu öffnen, frische Luft reinzulassen. Er schmeißt den ganzen Dreck raus, er macht sauber, damit du das Leben genießen kannst und dich in deinem Lebenshaus wohlfühlst. Und dann zeigt er auf dein Telefon und meint, dass du keine sinnlosen Anrufe machen sollst. Du sollst Gott nicht einfach so plappernd beim Namen rufen, oh Gott und so weiter. Du sollst den Namen des Herrn nicht missbrauchen. Dann kommt er ins Arbeitszimmer und da erklärt er dir, dass du einen Tag in der Woche dich nicht im Arbeitszimmer aufhalten sollst. Das ist der Feiertag, der Sonntag. An diesem Tag will er dich in der Kirche sehen. Da will er zu dir reden im Gottesdienst, durch die Predigt, durch die Lieder. Er will dich ermutigen, er will dich korrigieren, er will dich aufbauen und trösten. Und dann steht ihr plötzlich im Wohnzimmer, du hast auch einen Espresso ausgegeben, du willst ja gastfreundlich sein. Und im Wohnzimmer, da zeigt er dann mal so Richtung Fernseher und sagt, du sollst nicht morden. Dann geht er weiter mit dir ins nächste Zimmer, da steht er im Kinderzimmer und er sagt und erklärt dir, du sollst deine Eltern ehren. Die sind deinem Lebenshaus wichtig. Und er verrät dir übrigens die einzige Regel, wo ich dir auch noch zusätzlich was verspreche, wenn du dich danach richtest, nämlich wenn du es hältst, wirst du lange leben in dem Lebensraum, den ich dir zur Verfügung gestellt habe. Und dann kommt ihr ins Schlafzimmer, da lässt man ja auch nicht reden, jeden rein, aber Gott lässt du rein und er sagt dir, du sollst aus deiner Ehe nicht ausbrechen und in eine andere Ehe nicht einbrechen, du sollst überhaupt nicht die Ehe brechen. Und dann zeigt er dir noch die Steuererklärung, die bei dir auf dem Tisch liegt. Und er sagt zu dir, du sollst nicht stehlen, du sollst ehrlich sein. Und an die Würde des Menschen erinnert er dich, als er im Lesezimmer auf dem Tisch die Blödzeitung und die Morgenpest sieht, die über Menschen herzieht und Menschen fertig macht. Und am Schluss, da geht Gott mit dir in ein Doppelzimmer, da seid ihr plötzlich in einem Doppelzimmer angekommen und an der Tür ist zu lesen, du sollst nicht begehren deines nächsten Haus, du sollst nicht begehren deines nächsten Weib, Knecht, Magd, Vieh, noch alles, was sein ist. Du musst also feststellen, es gibt noch ein Stockwerk in deinem Lebenshaus, es ist aber nicht oben im Dach, sondern unten im Keller. Es ist ein unterirdischer Raum, der wird dir jetzt gezeigt und den macht Gott jetzt für dich auf. Am Schluss geht es in den Keller unseres Lebenshauses, ins Unterbewusstsein. Es geht um den Trieb. Da geht es um den Selbsterhaltungstrieb, es geht um den Fortpflanzungstrieb, um den Herdentrieb. Die Bibel sagt dazu, unser Herz, dort sitzt das alles drin. Das ist unser innerster Antrieb, unser verborgener Motor, der unser Leben auf Touren bringt und in Schwung hält. Das ist die Freude an einem saftigen Stück Lammfleisch mit gutem Rotwein dazu. Das ist die Lust beim Autofahren und beim Sex. Das ist die Freude an der Arbeit und am Sonnenschein. Das hängt damit zusammen. Nun könnten wir eigentlich dazu übergehen und Gott dafür Danke sagen, dass er uns diesen inneren Motor, diesen Trieb eingebaut hat, dass er uns diese guten Gefühle gönnt. Aber diese Gefühle, die können nicht nur zur Dankbarkeit werden, sondern zu einem ganz heißen Verlangen, die ich nicht habe, die ich noch nicht habe und wenn ich älter werde, vielleicht nicht mehr habe. Und dieses heiße Verlangen, das nennen wir Gier. Gott fordert dich aber auf, dass du ein maßvolles Leben lebst, dass du lernst, dich zu beherrschen mit diesem Gebot. Da unten im Keller deines Lebens fordert er dich dazu auf. Normalerweise sagt der Mensch, lebe alles aus, was Lust und Spaß macht, ohne Rücksicht auf Verluste. Und die Katastrophen, die Ergebnisse davon, die kriegen wir ja in der Freundschaft, in der Familie, in der Gesellschaft ständig serviert. Und Gott hält genau dagegen. Er sagt, führe einen Kampf gegen die Unersättlichkeit und gegen die Habgier. Du sollst nicht gegen deinen Lebensmotor ankämpfen. Geht nicht. Ist ein großartiges Geschenk, was Gott dir gegeben hat. Du sollst nicht gegen deine Triebe kämpfen, die Gott dir als Gabe geschenkt hat. Du sollst gegen die Maßlosigkeit angehen. Ja, ahnst du schon, dass Gott nicht deinen Mitmenschen in Schutz nimmt, wie er es bei manchen anderen Geboten gemacht hat? Gott will dich hier im Keller deines Lebens bei diesen letzten Geboten vor dir selber schützen. Wer sich nämlich selber ohne Schranken auslebt, der macht sich selber kaputt. Unsere Triebe, die brauchen Leitplanken und wer seine Triebe nicht leitet, der endet im Leid. Unter Garantie. Ich habe mal in einem Erzgebirgsdorf gelebt und wenn wir runter in die Stadt wollten, dann mussten wir eine kurvenreiche Serpentinstraße runterfahren und jeder, der mit dem Fahrrad dort runterfuhr, der war schlau genug, um auch die Bremse zu benutzen. Denn in der Kurve hätte er sonst die Kurve nicht gekriegt. Einer, der hat sie mal nicht so gut benutzt, den habe ich dann hinter der Leitplanke hervorgeholfen und am nächsten Tag stand in der Zeitung, dass der junge Mann schwer verletzt war. Das erinnert mich an unser Leben. Gott meint mit diesem Gebot nicht, dass du nicht mehr Rad fahren sollst. Sondern Gott sagt hier, Fahrer sachte, benutze auch deine Bremse, damit du die Kurve kriegst und damit deine Lebensfahrt gelingt. Sieht eigentlich jeder ein, aber warum übertreten wir dann immer wieder, besonders auch dieses Gebot? Die meisten wissen doch, dass ein abgebremstes Leben für uns und auch für andere besser ist und dass es schlecht wird, wenn wir uns gehen lassen. Wir lassen das Rad immer wieder so in Fahrt kommen, dass wir nicht mehr die Kurve kriegen und die Katastrophe unausweichlich bleibt. Das kannst du mit dem Verstand eigentlich nicht begreifen. Warum ist das so? Und ich bin dankbar, dass die Bibel uns dafür sogar Antworten gibt und dass sie uns eine Lösung gibt, wie wir damit umgehen können und wie wir damit im Frieden leben können mit diesem Gebot. Wir sind nicht nur geil auf das, was anderen gehört, sondern wir sind auch geil darauf, so wie Gott zu sein. Das ist die Antwort der Bibel. Wir haben Hunger und Durst nach Gott und nichts und niemand in dieser Welt kann diesen Hunger und Durst stillen, außer Gott selber. Es verrät die Bibel, meine Seele dürstet nach dem lebendigen Gott. Aber anstatt dass der Mensch zur Quelle geht, also zum Schöpfer und seinen Durst von ihm stillen lässt, schüttet er die Quelle zu, haut Dreck rein, lehnt sich gegen Gott auf, sagt die Bibel dazu, das ist Sünde. Wir wollen also Gott ins Handwerk pfuschen, wir wollen dort mitmischen, wo nur Gott das Sagen hat. Wir haben Lust, selber Gott zu spielen. Wir wollen auf unserer Lebensstraße die Linie überfahren, die zwischen dem Schöpfer und dem Geschöpf gezogen ist. Schon am Anfang hat Gott die Menschen bereits auf diese Linie hingewiesen, die nicht überfahren werden darf. Und das steht auf den ersten Seiten der Bibel, kann man nachlesen. Man soll ja auch immer prüfen zu Hause dann, was in der Kirche so rumgepredigt wird, ob das auch stimmt. Kann man alles prüfen. Während der Mensch das Leben genießt, passiert am Anfang Folgendes. Alles konnte er genießen, aber um einen einzigen Baum hat Gott eine Linie, einen Zaun gezogen. Das war die Grenze. Die Schlange hat plötzlich ihren Auftritt. Sie ist ein Geschöpf Gottes, sie ist ein Tier, listiger als alle anderen. Sie kann sich mit den Mitmenschen verständigen. Es wird nicht gesagt, dass sie der Satan ist, sie trägt aber die Züge des Verführers, sie ist ein Werkzeug Satans, sie hat den Charakter des Versuchers. Der Verführer tritt also plötzlich auf, ohne Vorankündigung, ohne Satanistensymbol und begleitet mit einem frommen Mantel. Und er kommt mit einem theologischen Gespräch daher am Gewand der Frömmigkeit, knüpft er an eine Aussage an, die Gott gemacht hat. Der Verführer setzt hinter das, was Gott gesagt hat, ein Fragezeichen. Und er will damit, mit diesem Fragezeichen, an der Bremse des Fahrrads schrauben, damit sie nicht mehr funktioniert. Er beginnt mit einer absichtlich ungenauen Formulierung. Er sagt, ja, sollte Gott gesagt haben, ihr sollt nicht essen von allen Bäumen im Garten. Das heißt, du sollst nicht deine Frau, nicht dein Auto, nicht deine Wohnung genießen, hatte Gott aber gar nicht gesagt. Er hat nichts dagegen. Er gönnt das jedem Menschen, dass er das Leben genießt. Er hat gesagt, von einem Baum soll der Mensch sich nicht bedienen. Sie sollen nicht danach schielen, so wie Gott zu sein. Und damit fängt der Versucher an, ganz leise den Glauben an Gott zu lösen. Wisst ihr, die Beziehung zu Gott, die wird ganz selten dadurch abgebrochen, dass jemand in der Kirche aufsteht, Gott den Stinkefinger zeigt und rausgeht und sagt, ab heute habe ich mit dir nichts mehr zu tun. Das passiert ganz selten. Die Entscheidung, ohne Gott zu leben, die passiert in der Regel fast unbemerkt. Man stiehlt sich auf leisen Sohlen davon. Ich bin überzeugt, dass heute antichristliche Ideologien und weltverführerische Weltanschauungen Menschen nicht so sehr von Gott abbringen können, wie zum Beispiel die Medien, die ständig Einfluss auf unsere Lebensgestaltung und auf unser Denken nehmen. Ich will nicht sagen, dass die Medien vom Teufel sind, aber wer sich ständig den Medien aussetzt, wie Internet, Fernsehen, Radio, Kino, soziale Medien, der wird bemerken, bei dieser ständigen Berieselung, dass die Fragen nach dem Sinn des Lebens, nach dem Glauben, nach der Ewigkeit immer weniger hochkommen. Immer seltener melden sich diese Fragen. Und durch den Werteverfall in den Medien, durch eine Arbeitsüberlastung als Lebensstil und durch eine Wochenendspaßgesellschaft ohne Gottesdienst verabschieden sich aus meiner Sicht mehr Menschen vom lebendigen Gott als durch irgendwelche ideologischen Programme. Sie machen sich auf leisen Sohlen davon. Und wer ständig Fernsehen guckt, aber nicht in die Bibel reinschaut, der wird ja dann auch Gott nicht kennenlernen und der hört dann auch das Reden Gottes nicht und versteht es nicht. Wenn die Lebensgestaltung nichts mehr mit Gott zu tun hat, wird Gott das Leben dann auch von diesen Leuten nicht mehr gestalten und erhalten. Das ist dann die Konsequenz. Und genau dort setzt der Versucher an, mit dem Anschauen geht's los und mit dem Zugreifen verändert sich urplötzlich der Lebensstil. Und die Frau sah, dass von dem Baum gut zu essen wäre, steht in der Bibel, und dass er eine Lust für die Augen wäre, unverlockend. Und jetzt kommt's zum Anschauen. Und das Anschauen ist eine ganz wichtige Etappe, bevor es zur Habgier kommt. Die Vorbereitung dafür, die passiert eben mit Bildern. Bilder, die dich verführen, die dich dreckig machen, die dich vergiften. Die Werbung, die dir zeigt, was dir angeblich noch fehlt, was du alles brauchst. Ich meine, die Geschäftemacher und die Werbeexperten, die studieren doch ganz genau unsere Sehnsüchte. Und sie versprechen dir dann immer in ihrer Werbung natürlich das große Glück. Ein kleines Glück gibt's da übrigens nie. Da wird aus dem Star ein Superstar, aus dem Superstar ein Megastar. Und du musst immer schön, du musst schlank, du musst durchtrainiert, du musst braun gebrannt sein, übermütig, immer lachend, immer gut drauf. Und dann sagen sie dir in der Werbung, aber um das zu haben, musst du eins kaufen. Das ist der Schalter, den du dann noch umlegst, damit du das alles hast. Und wer diese werbekünstlichen Normen nicht erreicht, der bekommt ein Grundgefühl vermittelt. Und dieses Grundgefühl, das sagt dir dann, mit mir stimmt etwas nicht. Ich bin unglücklich. Wisst ihr, Freunde, man kann sich immer fragen, ob es Zufall ist, dass die meistgelesene Zeitung in Deutschland die Bild-Zeitung ist. Also wo man anschaut, hauptsächlich. Und die Frau schaut er an und sie nimmt, die Todeslinie wird übergangen, die Bremse wird nicht mehr benutzt und die Schussfahrt beginnt. Und das hat unabsehbare Folgen. Die Schlange sagt, greift nach Gott, werdet wie Gott, giert nach Gott. Und er schließt sich der Kreis zu dem ersten Gebot, worüber mein Kollege gepredigt hat, du sollst keine anderen Götter haben neben mir. Wenn wir den Platz Gottes einleben, liebe Freunde, dann wird das ein brutales Leben. Und ich möchte gerne erklären, warum. Dann musst du dich nämlich um alles in deinem Leben, aber wirklich um alles selber kümmern. Dann musst du damit fertig werden, wenn deine Ehe und alleine fertig werden, wenn deine Ehe in die Krise gerät. Dann musst du alleine damit fertig werden, wenn deine Kinder nicht so geraten, wie du dir das gewünscht hast und sie ganz große Probleme dir bereiten. Dann musst du alleine damit fertig werden, wenn die Arbeitslosigkeit urplötzlich in deinem Leben eingezogen ist. Dann musst du Muttersein allein damit fertig werden, wenn du eine Krebsdiagnose kriegst. Und du musst alleine damit fertig werden, wenn du eines Tages auf dem Sterbebett liegst. Und das behaupte ich, ist absolut brutal. Da muss ich nämlich sehen, wo ich bleibe. Da muss ich rausholen in diesem kurzen Leben, was rauszuholen ist, bevor es mich irgendwann erwischt. Dann kann ich nicht vertrauen, dass es jemanden gibt, der mein kleines Leben sieht und der sogar Interesse an meinem kleinen Leben hat und dass es der ist, der diese Welt geschaffen hat. Dann muss ich an meine kleine eigene Kraft glauben und wehe, mir geht diese Kraft eines Tages aus. Und das ist, dieses Muss ist Sklaverei. Und genau davor will Gott dich bewahren, vor dieser Sklaverei. Und deshalb ist es wichtig zu wissen, dass ein Gott ein Freund der Freiheit ist. Er befreit aus der Sklaverei. Er will sich auch dich vor dem Gieren nach dem, was du nicht hast, nicht mehr oder noch nicht hast, das will er auch dich davor bewahren. Und genau deshalb und dazu hat er seinen Jesus geschickt, weil wir uns von Gott abgeschnitten haben und weil wir selber das nicht gebacken bekommen. Jesus hat mit seinem Leben gezeigt, dass die Gier nicht mehr nötig ist. Und als er am Kreuz umgebracht wurde, hat er sein Leben gegeben, damit du den Kampf gegen die Gier gewinnen kannst. Damit du frei bist und nicht mehr Sklave. Jesus will befreien. Er befreit dich dann vom ständigen Vergleichen müssen mit anderen, vom materialistischen Lebensstil, der zum Thema Nummer 1 geworden ist und dir den wahren Lebenssinn verdirbt. Bei diesem Lebensstil, dem materialistischen, hat man auch übrigens ständig Angst. Man hat nicht nur Angst, zu kurz zu kommen, sondern man hat Angst, dass das, was man an Wohlstand geschaffen hat und gesammelt hat, doch wieder verlieren kann. Jesus hat jedenfalls die Tür zum Keller in deinem Lebenshaus aufgemacht, hat den Kampf auch da unten im Keller gegen die Unersättlichkeit aufgenommen und er hat es mit seinem Leben am Kreuz bezahlt. Jesus ist das Gefängnis hinuntergestiegen, so weit reicht die Befreiung vom Kreuz und durch den auferstandenen Jesus. Am Kreuz hat Jesus den Sieg auch über unseren Keller errungen. Und der Sieg von Jesus gibt dir dann die Kraft, den Kampf gegen die Habgier täglich erfolgreich im Leben zu führen. Und er sagt dir, es gibt eine einzige Gier, die ist wirklich gut für dich. Da bin ich auch dankbar, dass das sogar mein Lebensmotto ist, dass es mir man als Konfirmationsspruch zugesprochen hat, wo Jesus sagt, es gibt eine Habgier, die empfehle ich dir. Trachtet zuerst nach dem Reich Gottes und nach seiner Gerechtigkeit, so wird euch alles andere zufallen. Anders übersetzt wird es heißen, giert zuerst nach dem Reich Gottes und nach Gottes Gerechtigkeit. Also erste Platz das, was mit Gott zusammenhängt. Und dann wird er sich um alles andere im Leben kümmern. Und das ist bei mir nicht nur Lebensmotto und Konfirmationsspruch gewesen, sonst hat sich in meinem Leben auch bewahrheitet. Dass ich immer wieder gemerkt habe, es gab immer genügend. Selbst zu DDR-Zeiten, als ich hier um die Ecke in Moritzburg studiert habe, wir hatten bereits zwei Kinder und es gab dort 50 DDR-Mark Taschengeld im Monat. Und wir hatten alles, was wir zum Leben brauchten. Man könnte es auch Wunder nennen. Der Kühlschrank war voll, das Herz war voll Freude und wir sind unseren Weg gegangen mit Jesus. Das ist also nicht nur einfach eine Theorie, nicht nur einfach ein schöner Spruch an der Wand, wenn ich ihn in mein Leben hole, wenn ich danach giere nach dem Reich Gottes, wenn das zum ersten Platz im Leben wird, dann wird sich das auch bewahrheiten, denn Jesus, und der hat das gesagt, der steht zu seinem Wort. Gott sorgt für dich. Du musst dann nicht mehr nach rechts und links gucken, was andere haben, sondern darfst auf Gott schauen und er schenkt alles, was dich am Leben erhält. Und wenn das eines Tages zu Ende geht, wenn es aufhört, was dich am Leben erhält, und irgendwann kommt ja der Tag, dann gibt er dir alles, wenn du zu ihm gehörst, was du zum Sterben brauchst und was dich ins ewige Leben bringt. Und deshalb kannst du anderen Menschen ihr Recht, ihre Freiheit, ihren Besitz, ihr Geld, alles, was Gott ihnen gegeben hat, den geschenkten Lebensraum, das kannst du ihnen gönnen. Vielleicht ist heute Morgen jemand hier, der mit seiner Familie unzufrieden ist. Soll es ja geben. Da sagen junge Leute, die Eltern der Freunde, die sind großzügiger, die Eltern der Freunde sind cooler, die sind reicher. Und manche junge Leute fragen sich dann, warum bin ich in so einer jämmerlichen Familie geboren? Mein Taschengeld könnte schon ein bisschen besser sein. Ich will dir eins sagen, wenn du so tickst, du wirst nur glücklich, wenn du den Platz einnimmst, wo Gott dich hingesetzt hat. Frag dort an dem Platz, wo du lebst und meinst, unglücklich zu sein. Fang dort an diesem Platz an, mit Jesus zu leben. Da ist vielleicht auch jemand hier, der denkt, so einen falschen Ehepartner gewählt hat. Ich habe den falschen geheiratet. Du denkst vielleicht, dass du mit einem anderen Menschen glücklicher wärst. Und da kann ich dir nur antworten, an den Ordnungen Gottes vorbei, an seinen Geboten. Da gibt es vielleicht kurzfristig mehr Spaß, aber langfristig kein Glück. Gib dein Leben auch mit deiner unglücklichen Ehe in die Hand des lebendigen Gottes, der dich kennt, der deine Not kennt und der die Kraft hat, wenn ihr euch möglichst auch beide an ihn wendet, auch eine Ehe zu verändern, einen Neuanfang zu schenken. Vielleicht ist auch jemand hier, der gemerkt hat, beim letzten Klassentreffen, meine Klassenkameraden haben viel mehr Karriere gemacht, die sind alle viel weitergekommen, ich bin mit meiner eigenen Karriere unzufrieden. Weißt du, du wirst erst mit dir zufrieden, wenn du dein Leben mit Jesus lebst und dich von ihm führen lässt und seinen Plan für dein Leben annimmst und sagst, jetzt will ich mal schauen, wie ich hier an den Platz, wo der Herr mich hingestellt hat, zum Segen für andere Menschen werden kann. Und vielleicht gibt's auch Leute, und die sind manchmal sogar reichlich, die früh lieber nicht in den Spiegel gucken, weil sie sich selber nicht ersehen können, die sich selber nicht annehmen können, nicht nur ihr Aussehen, auch ihre Begabungen und das, was sie bisher geleistet haben. Und ich muss dann sagen, Jesus liebt dich nicht so, wie du sein möchtest. Er liebt dich mit den Begabungen und mit dem, was du hast. Und da ist er für dich am Kreuz gestorben, genau dafür, für dich so, wie du bist. Er liebt dich nicht wegen deiner Qualitäten, er liebt dich, weil es dich gibt. Wenn du dann dankbar annimmst, dass er für dich am Kreuz gestorben ist, die Schuld ausgeräumt hat, die Beziehung zum Schöpfer in Ordnung gebracht hat, dann kannst du den Platz, an den Gott dich hingestellt hat, und dich als Person annehmen. Wisst ihr, manche, die denken, es gibt keine Medizin gegen den Neid, aber es gibt sie. Denn wenn du zu Jesus gehörst, zu ihm kommst, dann lenkt er deinen Blick auf das, was du jeden Tag vom großen Schöpfer geschenkt bekommst. Du darfst dann anfangen, ein dankbares Herz zu haben. Du darfst dann anfangen, für die Dinge des Lebens Danke zu sagen. Dankbarkeit ist das wirksamste Gegenmittel gegen den Neid. Und wer dankbar ist, der wird auch hellhörig für die 1000 guten Dinge, die Gott jedes Tag uns ins Leben reinlegt und die Freude machen. Das haben wir als Familie vor einigen Jahren mal angefangen, einen Lob- und Dankkalender uns anzulegen, wo wir alles reingeschrieben haben, so an Höhepunkten, wo eine Bewahrung vor einem Unfall, wo die Kinder geboren wurden und all diese Dinge, die wir miteinander erlebt haben, wo wir dankbar sind, weil wir gesagt haben, in schlechten Zeiten, wenn es uns nicht so gut geht, dann wollen wir da durchblättern und schon mal schauen, was wir alles an schönen, guten, dankbaren Dingen erlebt haben. Und man kann dann zu dem Gebet kommen: Herr, ich habe es satt, mir den Hals zu verdrehen und ständig jedem Trugbild nachzugaffen. Ich drehe mich nicht mehr um, ich gönne meinem Nacken jetzt Ruhe. Und ich will dir sagen, an diesem Vormittag, Gott will dein Glück. Und das Glück ist ein Maßanzug und unglücklich sind die Menschen, die den Maßanzug eines anderen Menschen tragen wollen. Und damit das bei dir beendet wird, da gib doch dieses ganze Gieren und diesen Neid Jesus hin und leg ihm das symbolisch gesprochen unters Kreuz und sage: Herr Jesus, mach du was draus, versenke das, ich will damit nichts mehr zu tun haben, bitte führe und leite du mich und zeig mir die guten Dinge. Und du kannst Jesus dein Leben übergeben, indem du sagst, im Gebet, hier hast du's. Mach du jetzt das Beste draus, ich nehme das an, was du am Kreuz und durch die Auferstehung auf dich genommen hast für mich. Und für diejenigen, die das heute Morgen wollen, habe ich das Gebet nochmal mitgebracht, dass du es zu deinem eigenen Gebet machen kannst. Ich meine, es ist so wichtig, dass wir das auch bei diesem letzten Gebot merken, dass Jesus die Rettung von ihm bis in diesen Keller unseres Lebenshauses hineinreicht. Aber dass er kommt in unser Lebenshaus, dazu müssen wir ihn auffordern. Und dann bringt er seine Hausordnung, die 10 Gebote mit. Also für diejenigen, die sagen, jawohl, ich will klare Sache machen, ist jetzt dieses Gebet. Und ich bitte dich, dass du es hinterher vorn abholst. Beim Kreuz gibt's Mitarbeiter, die haben ein Heft dabei. Da steht das Gebet dann nochmal drin. Also lasst uns beten. Herr Jesus Christus, ich brauche dich. Ich habe bisher mein Leben selbst bestimmt. Ich habe gegen dich gesündigt. Bitte vergib mir meine Schuld. Ich gebe dir jetzt mein Leben. Mit Leib, Seele und Geist. Mit Vergangenheit, Gegenwart und Zukunft. Übernimm die Herrschaft in meinem Leben und verändere mich so, wie du mich haben willst. Ich danke dir, dass du mich angenommen hast. Amen.
0: Sie hörten Lutz Schäufle in einem Vortragsmitschnitt mit dem Titel »Mein Haus, mein Auto, meine Frau«.

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1: Hallo und herzlich willkommen bei Christen weltweit. Es folgt ein wenig Musik und kurze Berichte von anderen christlichen Werken über die Situation von Christen in anderen Ländern.

0: Hallo und herzlich willkommen bei Christen weltweit. Es folgt ein Bericht von Open Doors über die Situation von Christen in anderen Ländern.
1: Aufgrund der islamischen Ideologie sind Christen und Kirchen zum Hauptziel geworden. Sie greifen die Christen an. Sie haben, wie sie sagen, das Mandat, ein Kalifat zu errichten, einen islamischen Staat.
2: Von der trockenen, staubigen Sahara im Norden bis hin zur grünen Savanne im Süden. Und mittendrin Angst, Terror und ein täglicher Kampf ums Überleben. Ich spreche von der Sahelzone, einer Region in Afrika, die zunehmend von Verfolgung betroffen ist. Und über dieses Thema wird mir mein Kollege Ilia gleich mehr erzählen. Doch zuerst einmal herzlich willkommen bei Nachgefragt. Mein Name ist Antoinette und ich bin Medienredakteurin bei Open Doors. Schön, dass ihr heute dabei seid. Ilia, was ist die Sahelzone überhaupt? Was macht sie aus?
3: Sahel ist diese
1: Die Sahelzone ist ein geografisches Gebiet, das sich vom Senegal im Westen bis nach Djibouti und Somalia im Osten erstreckt. Es sind also eine Reihe von Ländern. Je nachdem, wie man sie einordnet, sind es 9 bis 10 Länder, die in diesem geografischen Gebiet liegen. Wenn man die Geografie Afrikas oder Subsahara-Afrikas betrachtet, ist die Sahelzone wie ein Knotenpunkt zwischen der Sahara-Wüste im Norden und den tropischen Wäldern im Süden. Sie ist aber auch ein Knotenpunkt zwischen den arabischen, überwiegend muslimischen Ländern im Norden und den christlichen Ländern mit überwiegend Menschen schwarzafrikanischen Hintergrund im Süden. Die Sahelzone ist also ein Knotenpunkt. Die Sahelzone ist geografisch gesehen ein anfälliges Gebiet. Dort herrscht oft große Dürre. Es gibt ganze Gebiete, in denen es nicht genug regnet. Das liegt auch an den Auswirkungen des Klimawandels. In der Region gibt es entweder Dürren oder Überschwemmungen. Die Menschen haben außerdem nicht genug zu essen. Und es herrscht häufig Hungersnot. Länder wie Mali, Niger und Burkina Faso, die in der Sahelzone liegen, gehören zu den ärmsten Ländern der Welt. Sie sind sehr instabil. Außerdem ist die Sahelzone inzwischen zum Synonym für Terrorismus geworden. Denn hier operieren mehrere Terrorgruppen, der IS und Al-Qaida. Es ist die einzige Region Afrikas, in der beide dieser Gruppen operieren und täglich viele Opfer, Gewalt, Morde und Massenvertreibungen verursachen. Das ist also im Grunde die Sahelzone.
2: Da kommen ja eine ganze Menge an Dingen zusammen, die das Leben in dieser Region schwer machen. Was bedeutet die Anwesenheit dieser islamistischen Terrorgruppen für die Christen?
1: Die Aktivitäten der islamistischen Gruppen üben großen Druck auf die dort lebenden Kirchen aus. Aufgrund der islamischen Ideologie sind Christen und Kirchen zum Hauptziel geworden. Sie sind das Hauptziel. Wegen der islamischen Ideologie greifen sie die Christen an. Sie haben, wie Sie sagen, das Mandat, ein Kalifat zu errichten, einen islamischen Staat. Das ist das Gleiche, was der IS im Irak und in Syrien versucht hat. Es ist die gleiche Agenda, die sie verfolgen. Das ist der Grund, warum sie Gebiete erobern. Sie wollen diese Gebiete auf Grundlage der Scharia verwalten oder regieren. Und deshalb wollen sie alle zum Islam, zum radikalen Islam bekehren. Christen sind dabei das Hauptziel. Eine Reihe von Kirchen wurden zerstört. Eine Reihe von Christen wurden getötet und Tausende wurden aus der Region vertrieben.
2: Puh, wenn ich höre, Christen sind ihr Hauptziel, dann macht das ganz schön viel mit mir, weil ich ja selbst auch Christin bin. Aber du bist nicht nur Christ, sondern du kommst auch selbst aus der Sahelzone. Auch wenn du mittlerweile in Europa lebst, was macht das mit dir, immer wieder diese schrecklichen Nachrichten aus deiner Heimat zu hören?
1: Nun, es ist sehr schwierig, weil es natürlich eine persönliche Dimension hat. Ich lebe zwar in Europa, aber ich komme aus dieser Region. Meine Familie lebt immer noch dort. Jahrelang habe ich diese Angriffe im Fernsehen, in den Medien und in der Zeitung gesehen, wie jeder andere auch. Es wirkt erstmal weit weg, aber nein, es ist sehr nah. Einige der Angriffe fanden in Gebieten statt, in denen ich gelebt habe. Ich kenne einige der Opfer, ich kenne ihre Namen. Ich habe dort gelebt, ich bin dort gewesen, ich kenne den Ort, ich bin Teil der Region. Die Gebiete, die von dieser Gewalt betroffen sind, sind Gebiete, in denen ich aufgewachsen bin oder wo ich noch Familie habe. Wenn wir uns zum Beispiel den Terroranschlag aus dem Jahr 2015 auf Charlie Hebdo in Paris anschauen, der Anschlag passierte, nachdem die Zeitschrift Karikaturen von Mohammed veröffentlichte. Sie provozierten damit aber auch gewalttätige Demonstrationen von Menschen mit muslimischem Hintergrund auf der ganzen Welt. Sie waren wütend. Eines der betroffenen Länder, wahrscheinlich das einzige in Afrika, ist der Niger. Sie organisierten innerhalb von 2 Tagen eine gewalttätige Demonstration. Sie zerstörten mehr als 100 christliche Häuser, Kirchen, Schulen, Einwohner, Büros, alles, selbst ein Waisenhaus. In der Hauptstadt des Nigers wurde meine eigene Kirche zerstört. Das ist die Realität in der Sahelzone. Es ist nicht etwas, das weit weg passiert. Ich spreche darüber, aber ich bin selbst auch Opfer. Das betrifft mich direkt und hautnah.
3: Sahel is not something far. I may be speaking, talking about it, but I am the victims. It affects me directly, very closely.
2: Ja, das hört man dir an. War die Situation denn schon immer so?
1: Vor 20 Jahren sahen die Dinge noch ganz anders aus. Früher haben wir in Frieden gelebt. Aber jetzt verändert sich der radikale Islam. Die radikale, die islamische Theologie, alles. Es verändert die Narrative. Und auch die Art und Weise, wie die Menschen sich gegenseitig sehen. Christliche Nachbarn sind jetzt zum Hauptziel geworden. Das sieht man daran, wie die muslimischen Nachbarn sie sehen und behandeln. Manchmal werden sie beschimpft, denn für sie sind Christen Ungläubige. Es ist eine große Herausforderung, in so einer Umgebung zu leben.
2: Was war der Auslöser für diese Veränderung?
1: Aus historischer Sicht ist eine Menge passiert. Das Jahr 1990 war ein Wendepunkt für diese Region. Denn das war das Jahr, in dem sie den demokratischen Pluralismus angenommen haben. Was bedeutet Demokratie? Freiheit der Meinungsäußerung? Vereinigungsfreiheit? Ab diesem Jahr wurde eine Reihe von radikal-islamischen Gruppen, die es schon seit Jahren gab, anerkannt und registriert. Und irgendwann wurden sie aktiv und handelten. Sie sind gut organisiert, gut finanziert und vertreten eine radikale islamische Theologie aus dem Nahen Osten. Sie nutzen außerdem den Zugang zu privaten Medien, um aktiv und sehr lautstark zu werden. Und das veränderte vieles. Sie sind immer noch in der Minderheit, aber sie sind eine gut organisierte und sehr wortgewandte Minderheit, die sehr lautstark ist. Sie sind sehr aggressiv und sie greifen an. Ihre Hauptziele sind also Christen, weil diese keine Muslime sind. Und selbst moderate Muslime sind ein Ziel für sie. Denn für sie ist die große Mehrheit der dort lebenden Muslime zu tolerant. Sie sind in ihren Augen keine guten Muslime. Sie sehen sich daher verpflichtet, sie zum neuen Islam zu bekehren, dem wahren Islam, der sehr radikal und intolerant ist. Und das ist ein großes Problem. Es gibt also eine Explosion von religiösem Extremismus und religiöser Intoleranz.
2: Eines der Länder, das in der Sahelzone am stärksten von Terrorismus betroffen ist, ist Mali. Was bedeutet das für die Menschen, die dort leben und insbesondere für die Christen?
1: Die zentrale Sahelzone, also Mali, Burkina Faso und Niger, ist am stärksten vom Terrorismus betroffen. Das ist die einzige Region in Afrika, in der die beiden Terrorgruppen Al-Qaida und der IS aktiv sind. Diese Länder sind unter den ärmsten und schwächsten der Welt. Und obwohl der Staat bereit ist, dagegen anzukämpfen, haben sie nicht die Kapazitäten, um diese Terrorgruppen zu bekämpfen. Denn die Terrorgruppen sind gut organisiert, finanziert, ausgebildet und sie haben leichten Zugang zu Waffen. Für diese Länder, Mali, Niger oder Burkina Faso, ist das, was dort geschieht, zu einer existenziellen Bedrohung geworden. Denn diese Gruppen sind sehr mächtig. Sie erobern einen großen Teil der Gebiete. Es gibt eine Strategie der Expansion. Sie erobern Gebiete. Die Angriffe finden im ganzen Land statt. Es ist nicht nur der Norden oder die Mitte, sondern auch der Westen und der Süden. Was bedeutet das?
3: Across the whole country. It's not only the north. It's not only the central, but also the west and the south. So meaning what?
1: Viele Städte wie Bamako, Tombuktu oder Gao sind relativ sicher, aber jenseits davon, 100 oder 200 Kilometer danach, ist es nicht mehr sicher. Es ist nicht zugänglich. Das ist also ein großes Problem für Menschen, die reisen. Zum Beispiel von einem Marktplatz zum anderen, von einem Ort zum anderen. Das übt großen Druck auf die dort lebenden Gemeinschaften aus. Vor allem aber auf die religiöse Minderheit. Denn die Christen sind durch die islamische Ideologie das erste und wichtigste Ziel. Angriffe finden dort fast täglich statt.
3: But the attacks there are taking place almost on daily basis.
2: Auch im Juli gab es in Mali mehrere Anschläge.
3: On the 1st of July.
1: Ja, am 1. Juli, an nur einem Tag, griffen sie an 7 verschiedenen Orten zur gleichen Zeit an. Ein Tag, 7 Angriffe, 7 verschiedene Gebiete, einschließlich Militärstützpunkte, auch in Kayes, der zweitgrößten Stadt in Mali. Das hatte große Auswirkungen auf die dort lebenden Christen.
3: So it means a lot for Christian living there. Many have been displaced.
1: Viele sind wegen des Angriffs und der fehlenden Schutzmaßnahmen vertrieben worden. Aber einige von ihnen können nirgendwo hin. In Zentralmali leben sie jetzt in Gebieten, die von Terroristen kontrolliert werden. Es ist sehr schwer, dort zu sein. Kirchen werden zerstört. Sie haben sehr drastische und restriktive Lebensbedingungen eingeführt. Menschen können am Sonntag nicht mehr in die Kirche gehen, um zu beten oder sich zu versammeln. Es ist auch schwer zu überleben, denn sie müssen eine Menge an Steuern zahlen. Es ist sehr, sehr schwer.
2: Ja, und um gegen diese Zustände vorzugehen und Frieden und Sicherheit zu fördern, war unter anderem auch Deutschland in Mali stationiert. Aber im Mai 2023 beschloss der Deutsche Bundestag, die Beteiligung an der UN-Friedensmission auslaufen zu lassen. Und die deutschen Truppen begannen noch im selben Jahr mit dem Abzug. Genauso wie die Streitkräfte anderer beteiligter Länder. Sind seither Veränderungen spürbar? Wie wirkt sich der Abzug auf die Situation und auf die Christen aus?
3: Well, it's not only Mali. What is happening in Mali is happening.
1: Nun, es betrifft nicht nur Mali. Was in Mali passiert, passiert auch in Burkina Faso und im Niger. Der Niger hatte früher eine militärische Zusammenarbeit mit Deutschland. Die Einheit der nigrischen Armee, die gegen den Terrorismus kämpft, wurde von Deutschland ausgebildet und ausgerüstet. Aber die Deutschen sind nicht mehr da. Das ist ein großes Problem. Es hat ein Machtvakuum hinterlassen. Wie soll dieses fragile Land diesen leeren Raum, den Deutschland und andere Akteure hinterlassen haben, füllen? Das ist ein großes Problem. Ich denke, die Erfahrung hat eindeutig gezeigt, dass sie das Problem des Terrorismus allein nicht in den Griff bekommen und bekämpfen können. Es ist eine kritische Zeit für diese Länder. Es ist eine kritische Zeit für die dort lebenden Gemeinschaften.
3: This is a critical time for these countries. It's a critical time for the communities living there, because in some areas thousands of people have been displaced.
1: In manchen Gegenden sind Tausende von Menschen vertrieben worden. In Burkina Faso sind mehr als 2 Millionen Menschen intern vertrieben worden. Das sind 10% der Bevölkerung. Sie sind nicht mehr in der Lage, ein normales Leben zu führen. Sie können nicht auf den Markt gehen. Sie können ihre Felder nicht bestellen. Sie können nicht anbauen. Sie sind auf Hilfe angewiesen. In Form von Unterkünften, Medikamenten, Grundnahrungsmitteln.
3: In terms of shelters, in terms of medicine, in terms of the basics, including food to eat.
1: It has become. Für die Menschen in Mali, in Burkina Faso und im Niger ist die Situation zu einer dramatischen humanitären Katastrophe geworden. Es ist also nicht an der Zeit, diesen Raum leer zu lassen oder aufzugeben.
3: It's not the time to leave this space empty or to abandon.
2: Ja, ich kann mir vorstellen, dass so ein Machtvakuum zu Unsicherheit, zu Gewalt und zu Chaos führt und dass die Menschen sich dabei absolut machtlos fühlen. Wie reagieren die Kirchen in dieser so hoffnungslos scheinenden Situation? Und kann die Kirche da überhaupt was machen?
3: These countries may not have military cooperations with Europe and others.
1: Diese Länder haben vielleicht keine militärische Zusammenarbeit mit Europa und anderen mehr, aber die Kirchen sind dort immer noch aktiv. Aus humanitärer Sicht gibt es immer noch Kanäle, um zu intervenieren, um zu unterstützen und um die dringend benötigte humanitäre Hilfe in Form von Unterkünften, Grundversorgung und vor allem Bildung zu leisten. Kirchen, Partner, Open Doors Partner sind immer noch aktiv. Die Kirchen werden von Einheimischen und nicht von Fremden geleitet. Sie leben dort. Sie sind immer noch dort tätig. Und sie spielen eine Schlüsselrolle in Sachen Entwicklung und Bildung. Die christlichen Krankenhäuser sind die besten dort.
3: Education. In terms of Christian hospitals, they are the best there.
1: Christen sind zwar in der Minderheit, aber sie spielen eine wichtige Rolle. Sie sind die erste Anlaufstelle, der erste Bildungsanbieter nach dem Staat. Und die christlichen Schulen sind die besten jenseits der öffentlichen staatlichen Einrichtungen. Sogar Beamte, politische Führungskräfte, ob sie nun Muslime oder anderer Zugehörigkeit sind, schicken ihre Kinder lieber auf christliche Schulen als auf öffentliche Schulen, weil christliche Schulen die besten sind. Die Kirchen spielen also eine Schlüsselrolle bei der Entwicklung, bei der Bereitstellung grundlegender Bildung für alle und das unabhängig von religiösem oder ethnischem Hintergrund. Wenn Menschen sich in einer schwierigen Lage befinden, kommen sie in die Kirche. Immer mehr, Tausende kommen jetzt in die Kirche, um Hilfsgüter und Grundnahrungsmittel zu bekommen. Die Menschen sind Gewalt ausgesetzt. Sie erleben Traumata. Aber es gibt keine Hilfe. Es gibt keine Einrichtungen. Und das ist eine weitere Möglichkeit, wie die Kirche reagieren kann, mit Traumabehandlung und Seelsorge. Open Doors hat ein Traumazentrum in Nigeria. Aber das ist nicht genug. Wir brauchen mehr von dieser Art von Hilfe. Wir brauchen ein Traumazentrum in Mali, im Niger, in Burkina Faso, in der ganzen Sahelzone, in all diesen von Gewalt betroffenen Ländern.
2: Zu erkennen, was gebraucht wird, ist ja schon mal der erste Schritt. Aber was würdest du unseren Zuhörern sagen? Was ist jetzt wichtig?
3: Don't forget Sahel.
1: Vergesst die Sahelzone nicht. Vergesst die Menschen nicht, die dort leben, unabhängig von ihrem religiösen oder ethnischen Hintergrund. Im Vergleich zu anderen Krisen, zum Beispiel in Palästina, Gaza oder der Ukraine, erhält die Situation in der Sahelzone nicht die richtige Aufmerksamkeit. Die Gemeinschaften dort haben ein starkes Gefühl der Verlassenheit. Mein Aufruf oder meine Fürsprache lautet also, gebt diese Gemeinschaften nicht auf. Sie sind Teil der Menschheit, ein Teil des Planeten, aber sie fühlen sich vergessen. Und als Christen haben wir einen doppelten Auftrag. Denn die Bibel sagt, dass wir ein Leib in Christus sind. Und wenn ein Teil des Körpers leidet, leidet auch der Rest des Körpers. Vergesst also nicht, dass die Kirche oder die Christen, die in Burkina Faso, in Mali oder anderswo leben, Teil dieses Leibes in Christus sind. Sie sind dieser Teil des Leibes Christi, der leidet und Schmerzen hat. Spüren wir diesen Schmerz? Denk darüber nach. Dieser Körper ist unendlich von Verfolgung, Terrorismus, Gewalt und allen Arten von Missbrauch betroffen. Vergesst ihn also nicht.
2: Danke, Elia. Wir wollen auch direkt praktisch werden und für die Sahelzone beten. Wie können wir das am besten tun?
1: Die Kirche in Subsahara-Afrika steht unter Druck. Lasst uns dafür beten, dass diese Kirche auch weiterhin standhaft bleibt. Die Kirche ist widerstandsfähig. Aber das soll sie auch inmitten dieser starken Verfolgung bleiben. Betet um Weisheit. Für die Kirchenleiter, wie man sich in einem solchen Kontext zurechtfindet und die Kirche am besten leitet. Betet für die politischen Führer in Afrika, denn es ist die Aufgabe des Staates, allen Schutz zu bieten, unabhängig von ihrem religiösen oder ethnischen Hintergrund. Die Kirche ist betroffen. Es ist nicht gerecht, es ist nicht richtig. Sie sollten ihre Rolle erfüllen und den dringend benötigten Schutz bieten. Beten wir auch für die Verfolger, für all diese radikal-islamistischen Gruppen, für all die Menschen, die manipuliert werden, um zu töten, und für all das Leid und Trauma verantwortlich sind. Möge Gott ihr Herz berühren und sie verändern. Sie können sich ändern. So wie Gott Saulus zu Paulus, vom Verfolger zum Diener Christi gemacht hat. Solche Zeugnisse kennen wir auch. Es gibt eine Reihe von radikal-islamistischen Menschen, die früher töteten. Aber an einem bestimmten Punkt merkten sie, dass sie böse Dinge tun. Sie veränderten sich, sie bekehrten sich und jetzt dienen sie Jesus. Betet weiter dafür. Denn wenn wir beten, geschehen Wunder. Es mag Zeit brauchen und vielleicht können wir es nicht direkt sehen. Aber Gott ist immer noch aktiv und er ist am Werk in Nigeria, im Niger, in Mali, in Burkina Faso. Er sagte, ich will meine Gemeinde bauen. Diese Gewalt wird die Kirche nicht zerstören. Aber wir beten um eine dramatische Veränderung.
2: Ja, da beziehst du dich auf einen wichtigen Vers aus Matthäus 16, Vers 18. Du bist Petrus. Auf diesen Felsen werde ich meine Gemeinde bauen und die Mächte des Todes werden sie nicht besiegen. Kannst du sehen, dass das tatsächlich passiert? Dass die Christen sich nicht von den Mächten des Todes, den Pforten der Hölle unterkriegen lassen und stattdessen fest in ihrem Glauben stehen?
3: But they are aware of that violence or
1: die Christen sind sich der Gewalt sehr bewusst. Und trotzdem gehen sie in die Kirche. Sie sind bereit, für ihren Glauben zu sterben. Da gibt es zum Beispiel Lea Sharibu. Sie war 14 Jahre alt, als sie entführt wurde. Sie hatte die Möglichkeit, Christus zu verleugnen, aber sie weigerte sich. Und deshalb wurde Lea gefangen genommen. Mit gerade mal 14 Jahren gibt sie uns ein beeindruckendes Beispiel. Der Glaube an Christus hat einen Preis und den zahlt sie jetzt. Sie hat ihre Freiheit verloren. Sie ist gefangen. Sie könnte jetzt an einer Universität studieren. Eine Reihe von Kirchenleitern hatte die Möglichkeit, Nein zu sagen und am Leben zu bleiben. Aber sie weigerten sich, Jesus zu verleugnen und wurden getötet. Sie sind Märtyrer. Der Glaube an Christus hat einen Preis. Sind wir bereit, diesen Preis zu zahlen? Das ist die Situation. Für viele, die sonntags in die Kirche gehen, ist es wie mit einem One-Way-Ticket zu reisen. Wenn sie in die Kirche gehen, gibt es keine Garantie, dass sie zurückkommen. Und viele von ihnen kommen auch nie wieder zurück. Sie werden angegriffen oder entführt. Es gibt Angriffe und Morde. Und das passiert immer wieder. Sie sind sich dessen bewusst, aber sie gehen trotzdem. Es gibt für sie kein Zurück. Einige waren gezwungen zu fliehen. Doch die Lebensbedingungen in den Flüchtlingslagern sind sehr hart. Und das ist der Preis, den sie bereit sind zu zahlen. Es ist sehr schwer. Aber die Kirche in Afrika ist uns ein Beispiel in Sachen Widerstandsfähigkeit. Lasst uns weiter für diese Gemeinde beten, denn Gott ist immer noch am Werk. Lasst uns beten, dass diese Gemeinde weiterhin widerstandsfähig ist und inmitten dieser starken Verfolgung bestehen kann.
2: Danke, Ilia. Dafür werden wir beten. Ich danke dir für deine Zeit und auch in die Einblicke in diese Region, die dir so am Herzen liegt. Danke auch an euch fürs Einschalten. Seid nächstes Mal unbedingt wieder dabei. Bis dann, euer Team von Open Doors.
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1: Ich bin Felix Becker und das war der Tag. Russlands Präsident Putin hat eine dreitägige Unterbrechung der Angriffe auf die ukrainische Hauptstadt Kiew angeordnet.
2: Die Feuerpause soll ab Mitternacht gelten und steht im Zusammenhang mit dem Besuch der US-Sondergesandten Witkow und Kushner. Die beiden verhandeln heute in Moskau über ein mögliches Ende des Ukraine-Kriegs und werden morgen in Kiew erwartet. Auch die Ukraine will nach Angaben von Präsident Zelensky während der Gespräche auf Luftangriffe verzichten. Wie ein möglicher Friedensplan der USA aussieht, ist bislang nicht bekannt. Ulrike Klein, Redaktion.
1: Die versuchten Sabotageakte gegen das deutsche Stromnetz häufen sich. In Sachsen hat die Polizei an zwei Umspannwerken nördlich von Bautzen Sprengvorrichtungen entdeckt und die ganze Nacht Spuren gesichert. In Nordrhein-Westfalen wird weiter nach einem Mann aus Gevelsberg gefahndet, der zwei Bekennerschreiben verfasst haben soll. In seiner Wohnung wurde Sprengstoff gefunden. Der erste Versuch der Angriffe am Dienstag an einem Umspannwerk in Brandenburg entdeckt worden. Wegen verschwundener Dienstwaffen hat es bei den Polizeibehörden des Bundes in den vergangenen 5 Jahren 33 Disziplinarverfahren gegeben. 30 davon betrafen die Bundespolizei, 3 das Bundeskriminalamt. Wie viele Waffen tatsächlich verschwunden sind und wo sie abhanden kamen, teilte das Bundesinnenministerium nicht mit. Die Angaben würden aus Sicherheitsgründen nicht veröffentlicht, hieß es zur Begründung. 10 Tage nach der schweren Sturzflut in Nepal sind 2 weitere Überlebende gerettet worden. Einsatzkräfte holten einen chinesischen Staatsbürger aus dem Tunnel eines zerstörten Wasserkraftwerks. Kurz darauf meldete die Armee die Rettung einer weiteren Person. Bereits gestern waren 2 Arbeiter lebend aus einem Tunnel geborgen worden. Der Schauspieler Michael Mendl ist tot. Er starb im Alter von 82 Jahren, wie seine Agentin jetzt mitteilte. Mendl spielte in Kinofilmen mit. Er war außerdem in TV-Filmen von ARD und ZDF und in der Netflix-Serie Dark zu sehen. Für seine Rolle als ehemaliger Kanzler Brandt in Im Schatten der Macht gewann er eine Goldene Kamera als bester deutscher Schauspieler.
0: Deutschlandwetter.
1: Heute Nacht lockern die Wolken vielerorts auf und es bleibt bei örtlichen Nebelfeldern weitgehend trocken. Morgen reichlich Sonnenschein, Höchstwerte zwischen 19 und 30 Grad.
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Samstag, 5. September. Tag der Wohltätigkeit. Sie sollen Ihr Vertrauen nicht auf etwas so Unsicheres wie den Reichtum setzen. Vielmehr sollen Sie auf Gott vertrauen, der uns alles reichlich gibt, was wir zum Leben brauchen. 1. Timotheus 6, Vers 17. Kaufrausch. In der Zeit vor Weihnachten locken uns etliche Angebote der Einzelhändler und Online-Shops zum Kauf vieler schöner Dinge. Es ist ein gutes Gefühl, sich mal etwas vielleicht lang Ersehntes zu gönnen oder den Liebsten ihre Wünsche zu erfüllen. Sehr oft allerdings lässt man sich zum Kauf von Waren verleiten, die man überhaupt nicht braucht. Eine Shoppingtour oder ein temporärer Kaufrausch führt nicht gleich zur Kaufsucht, obgleich von der psychischen Störung Oniomanie, das heißt Kaufzwang, ca. 6% der Deutschen betroffen sind. Sie leiden unter dem Drang, ständig einkaufen zu müssen. Ihr impulsgesteuertes Kaufen ist nicht mehr rational kontrollierbar. Noch mehr verbreitet ist der sogenannte Konsumismus, bei dem Betroffene die Tendenz haben, sich mit Produkten zu identifizieren und ihr Selbstwertgefühl davon abhängig zu machen. Bevorzugt schmücken sie sich mit statushebenden Gegenständen und Markenprodukten, um sich mit gleichgesinnten Menschen zu umgeben, was ihrer Meinung nach ihr soziales Ansehen verbessert. Schlimm wird es, wenn sie sich überschulden, was zu Verarmung führen und negative Folgen auf das soziale Umfeld haben kann. Gott weiß um die Dinge, die wir zum Leben brauchen, siehe Tagesvers. Doch er möchte uns noch viel mehr geben. Er will, dass wir unsere Sicherheit nicht an unserem Besitz festmachen, unser Glück nicht an Konsumgüter hängen und unsere Hoffnung nicht auf Reichtum setzen. Denn das alles bleibt ungewiss und unbeständig. Stattdessen sollen wir uns Schätze im Himmel sammeln. Matthäus 6, Vers 20. Was bedeutet, dass wir uns auf die Dinge konzentrieren, die man nicht mit Geld kaufen kann? Hilfe für Bedürftige, der Beistand für Trauernde, das Gebet für die Kranken und so weiter. Wenn wir Gottes Geschenk der Liebe und Vergebung angenommen haben, können wir solche Dinge selbst verschenken. Die Frage zum Nachdenken. An welchen Dingen hängt Ihr Herz? Der Tipp fürs Leben. Freude und Glück hängen nicht von Besitz ab, sondern von guten Beziehungen, vor allem zu Jesus. Die tägliche Bibellese. Matthäus 6, Verse 19 bis 34. Sammelt euch nicht Schätze auf der Erde, wo Motte und Fraß zerstören und wo Diebe durchgraben und stehlen. Sammelt euch aber Schätze im Himmel, wo weder Motte noch Fraß zerstören und wo Diebe nicht durchgraben noch stehlen. Denn wo dein Schatz ist, da wird auch dein Herz sein. Die Lampe des Leibes ist das Auge. Wenn nun dein Auge klar ist, so wird dein ganzer Leib Licht sein. Wenn aber dein Auge böse ist, so wird dein ganzer Leib finster sein. Wenn nun das Licht, das in dir ist, Finsternis ist, wie groß die Finsternis! Niemand kann zwei Herren dienen, denn entweder wird er den einen hassen und den anderen lieben, oder er wird einem anhängen und den anderen verachten. Ihr könnt nicht Gott dienen und dem Mammon. Deshalb sage ich euch, seid nicht besorgt für euer Leben, was ihr essen und was ihr trinken sollt, noch für euren Leib, was ihr anziehen sollt. Ist nicht das Leben mehr als die Speise und der Leib mehr als die Kleidung? Seht hin auf die Vögel des Himmels, dass sie weder säen noch ernten, noch in Scheunen sammeln, und euer himmlischer Vater ernährt sie doch. Seid ihr nicht viel wertvoller als sie? Wer aber unter euch kann mit Sorgen seiner Lebenslänge eine Elle zusetzen? Und warum seid ihr um Kleidung besorgt? Betrachtet die Lilien des Feldes, wie sie wachsen. Sie mühen sich nicht, auch spinnen sie nicht. Ich sage euch aber, dass selbst nicht Salomo in all seiner Herrlichkeit bekleidet war wie eine von diesen. Wenn aber Gott das Gras des Feldes, das heute steht und morgen in den Ofen geworfen wird, so kleidet, wird er das nicht vielmehr euch tun, ihr Kleingläubigen? So seid nun nicht besorgt in

indem ihr sagt, was sollen wir essen oder was sollen wir trinken oder was sollen wir anziehen? Denn nach diesem allen trachten die Nationen, denn euer himmlischer Vater weiß, dass ihr dies alles benötigt. Trachtet aber zuerst nach dem Reich Gottes und nach seiner Gerechtigkeit, und dies alles wird euch hinzugefügt werden. So seid nun nicht besorgt um den morgigen Tag, denn der morgige Tag wird für sich selbst sorgen. Jeder Tag hat an seinem Übel genug.

0: Gott sei Dank.
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1: Hallo und herzlich willkommen bei Radio HBR. 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
1: Und er sagte dann, der da oben will mich kaputt machen. Mein Schwager sagte, der will dich nicht kaputt machen. Der will dein Herz.
0: Herzlich willkommen zu einer neuen Folge von Machbar, der Podcast für Alltagsmissionare. Ich bin der Christian und heute mit dabei ist der Siegfried, Siegfried Lefering. Lieber Siegfried, herzlich willkommen hier bei uns. Siegfried ist bei uns, für euch zur Info, Chefredakteur von dem Seniorenmagazin Leben Plus. Über das Magazin reden wir nachher auch. Aber Siegfried, zunächst mal reden wir über Menschen, die dir am Herzen liegen, die Generation der Senioren, 60 plus, habe ich sie mal hier genannt. Die Zielgruppe, die hat sich in den letzten Jahren auch stark verändert. Nicht nur, dass sie ständig wächst, glaube ich, die schnellst wachsende Altersgruppe, wenn man jetzt so gerade mal im Marketing spricht, hat man ja das so geklustert, ne? Und dann die 60 plus, die sind auch kaufstärker geworden. Sie leben bewusster ihren Rentenstand, Seniorenstand, selbstbewusster auch als ihre Elterngeneration. Ist demografisch auch eine immer wichtiger werdende Gruppe mit etwa 25 Millionen Menschen in Deutschland, auch die größte Zielgruppe. Aber komischerweise auch die Gruppe, die man so am wenigsten auf dem Schirm hat eigentlich, die schnell vergessen wird in unserer Gesellschaft. Bei Heukelbach haben wir ja seit einiger Zeit das Magazin Leben Plus hier. Wir reden dann nachher noch ein bisschen drüber, sagte ich gerade schon, eben für die 60 plus. Und Siegfried, du bist da der Chefredakteur. Du bist schon selber im Ruhestand, warst 40 Jahre lang Pastor. Zuletzt in Heilbronn, bist verheiratet, hast 3 Kinder, 8 Enkelkinder, richtig?
1: Richtig.
0: Ist noch aktuell?
1: Ja, das gut. Ich wüsste nicht, dass sich da was verändert.
0: Siegfried, wenn du so zurückschaust auf dein Leben, welche Sache würdest du mit 25 anders machen?
1: Puh, was heißt anders? Ich würde noch mehr mich weiterbilden,
0: ja,
1: noch intensiver, obwohl gerade das Jahr 25, also 25 Jahre.
0: Habe ich jetzt mal einfach so ein Alter rausgenommen.
1: Ja, es ist so, da habe ich den ersten Wechsel gehabt von der ersten Stelle in der Gemeinde zur nächsten, weil ich sehr früh angefangen habe, also von, du sagst gerade 40 Jahre Pastor, eigentlich sind es eher Richtung 45. Weil ich schon mit 19 Jahren begonnen habe.
0: Du hast jetzt mit 19 Jahren schon als Pastor gearbeitet.
1: Ja, jetzt frag mich nicht, wie es dazu gekommen ist.
0: Moment mal, aber du hast doch vorher irgendwie Theologie Ausbildung gemacht.
1: Ja, aber das war sehr kurz. Das war sehr kurz, 2 Jahre. Und ich würde sagen, das ist zu wenig,
0: ja,
1: um diese Aufgabe ausführen zu können.
0: Ja, ja.
1: Und ich kann nur sagen, durch Gottes Gnade bin ich, was ich bin, dass ich da trotzdem gut durchgekommen bin und dann mit 25 habe ich eigentlich erst so richtig angefangen, durch Selbststudium bis hin zu Sprachen und andere theologische Fragen, mich sehr intensiv damit zu beschäftigen. So intensiv, dass ich also von dem Bibelseminar, in dem ich selber ausgebildet worden bin, in Wuppertal damals, gefragt worden bin, ob ich nicht auch unterrichten könnte. Ja. Und dann habe ich Bibelkunde und Neues Testament gemacht, so dass ich jedes Jahr die Möglichkeit hatte, das ganze Neue Testament nochmal wieder durchzuarbeiten. Und das war eine super Geschichte.
0: Na cool.
1: Und da würde ich sagen, das war eins der prägenden Dinge, die mich dann auch weitergebracht haben.
0: Aber Moment, wenn du mit 25 schon gewechselt hast, warst du schon 6 Jahre an einer Pastoratsstelle hast du dann dich weitergebildet erstmal oder bist du gleich in die nächste Stelle?
1: Gleich in die nächste
0: und dann
1: die Weiterbildung war also parallel praktisch. Ach, ja. Aber sehr autodidaktisch.
0: Naja.
1: Ja.
0: Dann hast du ja mal einen strengen Plan gehabt, wann du deinen Studientag hast.
1: Und ja, also es ist so, als ich dann diese zweite Stelle angenommen habe, habe ich auch sehr stark mich mit Arbeitstechniken beschäftigt. Das heißt, wie kann ich einmal meine Zeit, aber auch meine Arbeit gut organisieren? Und Disziplin muss man haben.
0: Ja.
1: Ich glaube, meine Frau würde sagen, die hast du auch.
0: Schön.
1: Ja.
0: Siegfried, wenn wir in dieser Folge über diese Zielgruppe der Senioren reden, wen meinen wir eigentlich damit? Also Senioren. Wer sind diese Gruppe? Wer ist diese Gruppe? Kannst du die ein bisschen konkreter beschreiben? Gibt es da wesentliche Unterschiede auch innerhalb dieser Gruppe?
1: Ja. Also noch vielleicht ein kleiner Nachtrag, du hast von 25 Millionen gesprochen hier in Deutschland. Und das bedeutet ja, mehr als jeder Vierte, der uns begegnet, gehört zu dieser Gruppe über 60.
0: Krass.
1: Und ein Gedanke dabei ist mir sehr wichtig, dass man sagt, okay, aber für den Einzelnen ist das keine Prozentzahl, sondern jeder Einzelne ist für sich genommen 100%. Und wenn du dann fragst, gibt es etwas Spezifisches? Natürlich. Und das haben wir uns auch in der Gruppe hier gefragt, bevor wir angefangen haben zu überlegen, was brauchen die Senioren? Und haben Personas erstellt, das heißt also eine fiktive Person jeweils, die dann für diese Gruppe steht. Wir hatten erst drei Personas, also das frühe Seniorenalter, dann das mittlere und das hohe Seniorenalter. Und das hat sich dann verändert, wo wir gesagt haben, für das hohe Seniorenalter in dem Sinne, dass wenn jemand schon vielleicht bettlägerig ist, vielleicht auch nicht mehr in jeder Hinsicht ansprechbar ist mit Demenz und so weiter, das hatten wir also erst auch im Blick, ist es wahrscheinlich sehr schwierig, irgendetwas seitens der Stiftung anzubieten. Nicht? Das ist so persönlich, das heißt nicht, dass nicht sie auch angesprochen werden sollen, aber da wird es schwierig, sodass wir uns dann begrenzt haben auf die ersten beiden, aber da noch einen zusätzlichen zugenommen haben. Also ich könnte ja kurz beschreiben, wenn ich das machen soll.
0: Ja, vielleicht kommen wir später noch dazu ein bisschen. Also du würdest sagen, Senioren, das beginnt mit 60 plus, oder?
1: Ja, ich würde 60 sagen, weil aus meiner eigenen Erfahrung, mittlerweile habe ich ja jetzt seit einigen Monaten 7 davor, so kann ich also auf eine 10-jährige Erfahrung zurückblicken. Es reicht nicht zu sagen, ich fange erst mit 65 oder jetzt bald 67 Jahren an, darüber nachzudenken, wenn ich in Rente gehe.
0: Sondern da muss man vorher
1: sich mit beschäftigen und einige grundsätzliche Fragen klären. Und das Gefühl, älter zu werden, beginnt nicht mit 65.
0: Ja,
1: also ich weiß nicht, ob du schon manchmal so das Gefühl hast, aber das mit 60, das ist schon
0: das.
1: So, aber mit 60 ist es tatsächlich so, dass man merkt, also ich kann mich jetzt nicht mehr davor drücken. Das habe ich lange Jahre, jahrzehntelang gemacht, dass ich gedacht habe, ja, ich hatte natürlich auch mit Senioren zu tun in den Gemeinden, aber ich darf das hier mal so sagen, war nicht meine primäre Lieblingsbeschäftigung. Nicht, dass ich nicht mit denen konnte. Oder dass mir das gleichgültig war. Das meine ich damit nicht. Aber es war schon so, dass ich mich eher auf die jüngere oder junge Generation konzentriert habe, in der ich selbst mich befand.
0: Dann fühlt man sich selber auch noch ein bisschen jünger, wenn man sich
1: Jüngeren
0: umgibt. Also ich erlebe das so. Ich habe ja noch Kinder im Jugendalter.
1: Ja, klar.
0: Da kriegt man einfach auch viel mehr mit, ne? Und da fühlt man sich auch irgendwie jünger, wenn man sich mit denen gut versteht.
1: Ja, genau.
0: Aber wenn jetzt jemand in dieses Alter geht, vielleicht in dieser Übergangsphase, er ist noch nicht in Rente, aber er geht bald in Rente, ist sicherlich nicht leicht, sich darüber Gedanken zu machen, sich dem auch zu stellen. Das ist ein neuer Lebensabschnitt, der da beginnt. In einem Podcast hast du mal was ganz Spannendes gesagt, nämlich, dass du dich selbst nicht als Rentner definierst, sondern als Freigestalter.
1: Ja.
0: Was meinst du damit?
1: Ja, also mich hat immer gestört, dass, wenn es heißt Rentner, dann definiere ich mich vom Wort her über Rente.
0: Also die Bezüge, die man da kriegt.
1: Die Bezüge, die man bekommt, ja. Und da habe ich gedacht, wenn das nur darin besteht, dass ich jetzt weiß, also da kommt monatlich was rüber, nicht?
0: Ohne dass du was für tust.
1: Wo man erstmal den Schock verkraften muss, dass es nicht mehr so viel ist, wie es bisher war.
0: Muss man da eigentlich Steuern drauf zahlen? Jetzt?
1: Ja, auch. Je nachdem, wie
0: krass, hoch die... Ne? Zahlt man irgendwie zweimal? Okay.
1: Ja, also das Steuern, Krankenkassen und so weiter. Das hat man sich ja als junger Mensch ganz anders ausgerechnet. Mhm. Oder gedacht, das wäre dann so, naja, gut, kommt nichts mehr. Okay, das ist nochmal ein Thema. Ja. Aber das, die Rente, Rentner. Und da bisher habe ich ein Gehalt bezogen. Mhm. Da habe ich gedacht, Gehalter passt auch nicht. Ich würde ja auch nie sagen, sag ich bin ein Gehalter.
0: Nee.
1: Also was ist das für ein blöder Begriff, Rentner? Ja. Und dann war es so, dass ich das Wort Gestalten sehr gut fand. Vielleicht kommen wir gleich nochmal darauf, weil das, glaube ich, ein ganz wichtiges Wort ist für die Rentenzeit, das zu gestalten. Und da habe ich gedacht, ja, dann nennst du dich Freigestalter, Gestellter, Freigestellter.
0: Ah, weil du nicht mehr arbeiten musst in dem Sinne.
1: Ja, ich bin Freigestellter. Ja, aber dann meinte jemand aus meinem Bekanntenkreis mit Recht, dass natürlich das einen Beigeschmack hat, ne? Wenn Leute freigestellt werden, das ist natürlich ein Euphemismus für Kündigung, ne? Ja. Und das ist passt dann auch wieder nicht. Deswegen sind wir auf Gestalter gekommen, ne? Also Freigestalter. Und das finde ich super, weil man einfach frei ist, Dinge zu machen. Viel mehr Freiräume hat, genau.
0: Ja, jetzt bist du also Freigestalter und unter anderem gestaltest du inhaltlich das Leben Plus Magazin mit. Warum gerade diese Zielgruppe? Warum hast du diese Zielgruppe der Senioren jetzt so am Herzen?
1: Ja, nun erstmal ist es so, dass ihr von der Leitung des Missionswerkes mich gefragt habt, ob ich mir das vorstellen könnte, das zu machen. Und ich habe in dem ersten Heft auch geschrieben, dass ich im Editorial, dass ich erst Nein gesagt habe. In mir. Ich weiß gar nicht, ob ich es euch gesagt habe.
0: Doch. Habe ich gesagt?
1: Ja, du hast Nein gesagt.
0: Du wolltest nicht so gerne wegen der Zielgruppe und so.
1: Yeah. Ja, okay, dann habe ich es noch gesagt. So, und dann bin ich nochmal in mich gegangen. Und das war ein ganz entscheidender Prozess, nicht nur für die Frage, ob ich das mache, sondern es war für die Frage, Siegfried, bist du bereit, dich dem Thema im eigenen Leben selbst zu stellen. Und dann bin ich ziemlich bald zu der Erkenntnis gekommen, dass ich gesagt habe, Siegfried, wenn du dich dem nicht positiv stellst, im Sinne des Freigestalters, das Wort hatte ich ja schon, wenn du das nicht machst, nicht, dann werden dich viele Dinge überraschen. Du hast vor allen Dingen, wenn du dann noch eine negative Haltung einnimmst, also das bedienst, was landläufig bei manchen Jüngeren da ist, diese negativen Altersstereotypen, nicht, die hatte ich auch in mir. Und von denen musste ich mich verabschieden und sagen so, Siegfried, du willst, solange es dir möglich ist, dieses positiv gestalten, was jetzt auf dich zukommt. Und nicht, oh ja, das muss ich ja auch noch. Ja.
0: Ja, danke für die Einblicke. Wie bei dir ist es sicher auch bei anderen so, dass sie sich mit dem Älterwerden die Frage auch der eigenen Identität nochmal stellt. Ne? Man fühlt sich so, ja, ich bin jetzt Freigestalter, ich möchte das positiv angeben, es sind ja ganz viele Aspekte da dabei. Welche Herausforderungen birgt das und wie können da auch wir Jüngeren, wo ich jetzt mal noch zu zähle oder auch Jüngere als ich, wie können wir da Unterstützer sein? Also gerade auch, wenn es jetzt vielleicht so um die eigenen Eltern oder Großeltern geht, wie kann man da helfen in diesem Prozess der Identität, des Auseinandersetzens auch mit diesem Lebensabschnitt, der dann beginnt?
1: Es ist eine Frage der Würde, nicht? Auf der einen Seite, wo man sagen kann, Würde hat kein Verfallsdatum.
0: Das ist gut.
1: Und kann, und kann auch nicht an Leistungen festgemacht werden. Das ist auch das Problem, dass der in Rente geht, ja, eben sich oftmals bisher über seine Leistung definiert hat und damit auch seine Identität definiert hat.
0: Und dann bricht das auf einmal weg.
1: Von heute auf einmal weg. Ja, und wenn man jetzt denkt, auch später, wenn man wirklich so alt wird, dass man gebrechlich wird, sehr hilfsbedürftig, vielleicht ganz auf andere angewiesen ist, muss man sich fragen, worin besteht dann die Identität, die Würde auch des Menschen? Und da hat mir folgender Gedanke geholfen, auf den ich gestoßen bin. Ein Baby, was geboren ist, ist auch völlig hilflos. Völlig hilflos.
0: Kann auch nichts leisten.
1: Kann nichts leisten, überhaupt nichts. Mhm. Und trotzdem würden wir nicht in Frage stellen, ob dieses Baby eine Würde hat. Natürlich, wir sind begeistert. Sollte das aufhören, wenn es am Ende auch wieder so ist, wir und wir hilfsbedürftig sind. Ja. Mhm. Natürlich kann das Kind uns seine eigene Identität noch nicht erklären. Mhm. Aber irgendwann spricht man sich selbst nicht mehr in der dritten Person an, sondern sagt ich.
0: Ja.
1: So. Und die Frage ist jetzt wirklich die Frage am Anfang. Wer werde ich sein? Die Frage muss ich beantworten. Oder kann ich schon sagen, ich weiß, wer ich bin, auch unabhängig von meiner Arbeit. Mhm. Und da bin ich einfach bei dem, dass grundsätzlich muss ich sagen, ich definiere mich in meiner Identität sehr stark über Christus, der mir diese verliehen hat, zugesprochen hat. Und die bleibt.
0: Mhm. Was ganz immer auch unabhängig.
1: Ganz unabhängig. Mhm. Aber das muss man auch lernen, das als umfassend, als eine umfassende Antwort zu sehen und nicht noch hinzufügen, ja, das stimmt zwar, aber jetzt nehme ich doch meine bedeutungsvolle Aufgabe, die ich mache, auch noch dazu, ja, nicht? So, das muss man trennen, ohne dass man das andere jetzt gering achtet.
0: Ja, das ist sehr gut, dass du das so auf den Punkt bringst. Ich frage mich nur dann, es ist etwas, was ich vielleicht rational weiß, also vom Verstand her, aber das Emotionale kommt oft nicht so mit. Aber wie kriegt man das besser übereinander? Also ich meine, du weißt ja, irgendwann kommt dieser Zeitpunkt, wo man sich dann vielleicht schnell auf, gerade wenn man sich über Leistung definiert hat, auf dem Abstellgleis empfindet und man blickt dem irgendwie mit Furcht oder mulmigem Gefühl entgegen. Und so. Ich weiß, wer ich bin in Christus, aber wie komme ich danach emotional?
1: Ja gut, ich habe ja die Möglichkeit, das auch zu füllen, im Sinne von, ich weiß, wer ich in Christus bin und daraus kann ich jetzt aber auch handeln und damit bestätigen, dass das so ist. Ja.
0: Also proaktiv.
1: Proaktiv dem auch eine Gestaltung geben, praktisch, sodass ich das emotional nachvollziehen kann. Nicht? Also wenn ich nur ein Beispiel nehme, wenn Jesus sagt, ihr seid das Licht der Welt, dann sagt er, in 2, 3 Versen, so nach Matthäus weiter. So lasst euer Licht leuchten, dass die Leute das sehen und so weiter, ne? Nun könnte man ja sagen, okay, ich bin das Licht der Welt, was soll ich tun? Aber Jesus sagt so, und jetzt gestalte das, du hast proaktiv gesagt, proaktiv. Mhm. Nicht? Es leuchte auch.
0: Aber es tut
1: das ganz bewusst, tu das ganz bewusst durch gute Werke.
0: Ja, genau.
1: Ganz bewusst durch gute Werke. Ja. Da gibt's eine Handlungsanweisung. Ja. So. Und wenn es mir nicht gelingt, dass ich dem einen praktischen Ausdruck gebe, ne, werde ich emotional dahinterherhinken. Ne, wenn ich also einfach sage, ich bin Rentner, ich habe genug gearbeitet, ich kriege jetzt mein Geld ohne zu arbeiten, leg die Hände in den Schoß, weiß ja um meine Identität in Christus. Würde ich sagen, naja, mal gucken, wie lange du das noch weißt.
0: Wir wollen ja nicht mehr Rentner sagen, wir wollen Freigestalter.
1: Ja, Freigestalter, genau. Ja, aber ich habe ja auch dieses Negativbild jetzt gezeigt.
0: Ja, nee, hast recht. Ja, sehr gut.
1: Das, ja, genau.
0: Ihr habt euch ja auch als Team intensiv mit der Zielgruppe beschäftigt. Du hast es am Anfang schon angedeutet. Ja. Ne? Welche wesentlichen Erkenntnisse sind dir da hängen geblieben?
1: Also eine Erkenntnis ist die, dass der Renteneintritt, also die Zeit zwischen 60 und 67, eigentlich eine sehr spannende Zeit ist. Mhm. Nicht? Da haben wir also eine Persona gehabt, Manfred haben wir ihn genannt, ja, nicht, der also beruflich leitende Positionen hatten, nicht, und auch gesellschaftlich und weltpolitisch sich interessiert, mit seiner Frau noch was unternehmen will. Aber da auch schon Einschränkungen gibt und solche Sachen. Ja, wir haben uns also versucht, so konkret wie möglich einen Menschen vorzustellen. Mhm. Und was mich da beeindruckt ist, dass ich glaube, dass diese Personengruppe am ehesten irgendwie auch angesprochen werden kann. Ich weiß nicht, ob wir gleich noch dazu kommen, aber weil dieser Übergang, wie wir eben schon angedeutet haben, ja eine gewisse Krise auch darstellen kann. Und Krisen sind immer etwas, wo Fragen aufbrechen, die man sich sonst vorher nicht gestellt hat, wenn es gut läuft. Mhm. So, und wenn da Fragen auftauchen, die sehr existenziell sind, haben wir natürlich vom Evangelium her auch dazu eine Antwort. Also das war so für uns eine sehr wichtige Erkenntnis. Ja, und eine.
0: Ja. Ja, wenn wir auf das Evangelium kommen, die Frage stellen wir uns natürlich auch. Und meine Frage da an dich, wie herausfordernd ist es denn gerade diese Zielgruppe, der Senioren mit dem Evangelium zu erreichen? Was sind die Herausforderungen? Was sind die Hoffnungen? Was sind ihre Sehnsüchte?
1: Ja, da würde ich gerne eine einfache Antwort geben können. Weil im Grunde genommen, das ist die zweite Erkenntnis, eigentlich alles über Beziehungen läuft. Es läuft alles über Beziehungen. Mhm. Nicht? Wenn ich also vorher keinen Kontakt zu diesen Personen hatte, nicht, kann ich ihn nicht in Kürze künstlich herstellen, um zu sagen, ich würde ihm doch gerne etwas vom Evangelium sagen. Mhm. Nicht, das wird nicht.
0: Warum? Weil diese Zielgruppe so, also weil Senioren tendenziell eher nicht mehr so offen sind für neue Beziehungen?
1: Neue Beziehungen schon, nicht? Aber das aus Beziehung muss ein Vertrauen werden, das sie mir entgegenbringen, dass ich im Grunde genommen auch diese existenziellen Fragen ansprechen darf.
0: Weil die Fragen so tief sind? Ja, oder weil man schon eine gewisse Lebenserfahrung hat und nicht mehr jedem so vertraut? Oder warum ist es schwieriger, gerade mit Senioren in eine tiefergehende Beziehung zu kommen, wo man über solche Themen reden kann?
1: Ja, weil es sehr persönlich ist. Aha. Und weil es, also in unserer westlichen Welt habe ich den Eindruck, es die Haltung gibt, das ist wirklich nicht nur persönlich, sondern auch privat.
0: Also so,
1: Glaube ist Privatsache, ja. Das heißt, also, das merken Sie ja, wenn es persönlich wird, und wenn es, ich sag mal, ernst wird, also, wenn Sie ja merken, das würde ja letztlich mein ganzes Leben betreuen, nicht? Also ich brauche nicht nur klären, ob ich noch zur Kirche gehöre oder ob ich einen Gottesdienst besuche und damit praktisch mein Soll erfülle, sondern wenn es wirklich um den Kern des Evangeliums geht, ist der Mensch ja in seiner ganzen Existenz betroffen. So, und das ist kann sehr schnell als ein Angriff auf das Bisherige verstanden werden. Mhm. Denn damit stelle ich ja notfalls in Frage, dass seine bisherige Denk-, Lebens- und Glaubensweise nicht richtig ist.
0: Das ist natürlich eine krasse Geschichte.
1: Über Jahrzehnte nicht richtig ist.
0: Ja, das ist natürlich krass. Das stimmt. Ja, das muss man bedenken. Gerade sehr wichtiger Hinweis, wenn man mit Menschen in diesem Alter Beziehung bauen möchte, Vertrauen gewinnen möchte, das bringt das Evangelium mit sich natürlich.
1: Genau, so
0: es stellt
1: es.
0: Mich ja. In gewisser Weise in Frage in meiner Lebensweise. Bei einem jungen Menschen, wo das noch nicht so gefestigt ist, dem fällt es vielleicht tendenziell ein,

0: noch überlegt, eigentlich ist dieser Übergang nicht viel anders als die Pubertät. Ich bin in der Pubertät zum Glauben gekommen, mit 16 Jahren. Hatte einen Hintergrund, wo ich schon mit dem Evangelium konfrontiert worden war. Das war mein Glück. Aber ich kann mir gut vorstellen, dass eben mit diesen existenziellen Fragen, die wir gerade schon angesprochen haben, Identität und so weiter, dass da nochmal das aufkommt. Nicht?
1: Ja. Siegfried, was würde Alltagsmissionaren helfen, diese Zielgruppe der Senioren mehr in den Blick zu bekommen, ihnen Aufmerksamkeit zu widmen? Welchen Tipp würdest du einem jüngeren Menschen, zum Beispiel, sag mal, einem 25-Jährigen geben, wie er mit der Generation 60 plus ins Gespräch kommt und einen guten Gesprächseinstieg findet? Merkst du da auch einen Unterschied zwischen je nach Alter deines Gesprächspartners?
0: Würde ich schon sagen. Mhm. Also ich, wie ich es so selbst erlebt habe, würde ich, nun hatte ich damals mit 25 Jahren ja schon eine Rolle, die ich auszufüllen hatte, aber dass man als jemand, der selbst in dieser Altersphase ist, es schon viel natürlicher sich ergibt, über diese Fragen zu sprechen, als damals. Auf der anderen Seite ist es aber für den jungen Menschen so, dass alte Leute sich immer freuen, wenn junge Menschen schon sehr verantwortlich sich Gedanken machen über ihr Leben und das eigentlich auch bewundern. Mhm. Vielleicht denken, oh, so weit war ich damals noch nicht. Mhm. Und von daher möchte ich also auch Mut machen, dass man als jüngerer Mensch nicht sagt, denen kann ich nichts bringen. Ich erlebe auf der einen Seite Wertschätzung von älteren Jüngeren gegenüber, wie auch umgekehrt. Mhm. Ich meine, in meiner Jugendzeit waren die Generationskonflikte größer. Mhm. Ich weiß nicht, ob irgendwie sich bei mir in der Perspektive was verschoben hat, so dass ich das gar nicht objektiv so sagen kann, aber so subjektiv würde ich so sagen. Also, dass da eine Chance besteht, ja. Mhm. Mhm. Dass Ältere auch etwas von einem Jüngeren annehmen. Mhm.
1: Vor allen Dingen, wenn, ich glaube, also so meine Wahrnehmung, vor allen Dingen, wenn der Jüngere irgendwie auch mit einer Offenheit kommt, Interesse an dem Leben des Gegenübers zu haben. Ja, ne? Ja. Ich meine, man kann, also ich lerne viel auch von älteren Menschen, die mich umgeben, wo ich auch bewusst frage, boah, wie hast du das eigentlich gemacht, als du so jung warst wie ich? Mhm. Wie war das? Wie habt ihr euch kennengelernt? Oder wie hast du wichtige Entscheidungen getroffen? Genau. Also von der Weisheit auch des Alters zu lernen, ist also unheimlich wertschätzend und öffnet Herzen auch.
0: Ja, also das ist das Schöne des Alters, kann ich jetzt mal sagen. Ja. Wenn man in Kontakt mit Jüngeren ist, also jetzt nehmen wir die andere Perspektive ein, nicht, wo man dann sagen kann, ich darf Mentor sein, ich darf Begleiter sein, ich darf mal einen gewissen Tipp geben, weil ich gefragt wurde, nicht weil ich den anderen eingefangen habe und sage, ich muss dir mal was sagen. Mhm. Ja. Sondern und da, das wird immer dankbar angenommen. Mhm. Nicht? Das ist eine ganz wunderbare Aufgabe.
1: Aber wie nimmst du das wahr? Du selber bist jetzt einer, der sehr reflektiert ist, der sich im Vorfeld auch viel Gedanken gemacht hat, der wie wird das für mich? Ich möchte gerne nicht Rentner, mich darüber definieren, möchte Freigestalter sein und und dich auch jetzt in dieser Zeit hier noch in deinem Alter dich hier mit so einem Magazin in Erstellung aus mit der Zielgruppe auseinandersetzt. Aber nimmst du jeden aus deinem Umfeld so wahr, der in diesem Alter ist? Also ich sag dir nur ganz wie ehrlich, manche Senioren, die ich so kenne, die haben halt für ihr Leben, jetzt kommt die Rente und dann lebt man einfach so, den ganzen Tag der Fernseher läuft und einfach gedankenlos vor sich hinlebt. Ja. Ist das die größere mehr oder gibt es da eine Änderung auch nach deiner Wahrnehmung in unserer Gesellschaft, dass reflektierter wird, dass irgendwie mehr aktiv gelebt wird?
0: Ja, aktiv gelebt, ja. Aha. Das auf jeden Fall. Also ob das immer reflektiert wird, natürlich, wenn man aktiv lebt und teilnimmt am Weltgeschehen oder auch am lokalen Geschehen, dann bleibt man natürlich auch fit und ist mit solchen Leuten natürlich auch leichter im Gespräch, als mit dem, der den

0: ganzen Tag den Fernseher laufen hat. Ich kann also in das Wohnzimmer eines anderen schauen, aus unserer Wohnung, wo der Fernseher Tag und Nacht läuft.
1: Obwohl oft sitzen die Leute gar nicht davor, der läuft.
0: Nein, die sitzen nicht davor, aber es ist das Programm, was immer mitläuft, ja. Wo ich dann denke, ach schade, ja.
1: Wie können wir Senioren in ihrem Umfeld Gottes Liebe zeigen? Sind das eher Gespräche oder praktische Nächstenliebe oder was ganz anderes?
0: Ja, erstmal Aufmerksamkeit. Nicht, dass ich dem anderen zugewandt bin, ihn begrüße. Also ich nehme da sehr gerne das Beispiel aus unserer Nachbarschaft. Also bis hin zu dem, der den Fernseher den ganzen Tag laufen hat. Ja. Und das kam so zustande, ich nehme das als Beispiel mal. Ja. Da trafen wir uns auf der Straße, wir haben uns schon lange gesehen, aber nie miteinander gesprochen. Und dann erzählte er mir seine Geschichte, ich will das hier nicht wiederholen. Aber am Ende des Gesprächs sagte er mir, jetzt habe ich Ihnen erzählt, was mit mir ist. Nächstes Mal erzählen Sie Ihre Geschichte. Mhm. Oh, ich dachte, super. Ich darf Ihnen meine Geschichte erzählen.
1: Cool.
0: Und im Blick auf das Evangelium ist das eigentlich die galanteste Form. Wenn der andere mir ermöglicht, meine Geschichte zu erzählen.
1: Toll.
0: Nicht? Also ich stehe nicht unter dem Druck, ihm die ganze biblische Botschaft jetzt zu erklären und sage, ich will mal sagen, was jetzt richtig ist, sondern einfach zu sagen, wie ich das entdeckt habe und was das für mich bedeutet. Und dazu kam es auch. Wir haben ihn eingeladen zum Kaffee, er brachte einen Wein mit und wir haben draußen auf dem Balkon gesessen und den Nachmittag miteinander verbracht und ich konnte erzählen, was unser Leben ausmacht.
1: Ach schön. Sehr schön, ja.
0: Und wenn ich erlaube, das mal eben zu Ende zu sagen, und dann auch zu zeigen, wie aus diesen zwei Begegnungen etwas geworden ist. Er hatte eine dementkranke Frau, die er schon im Pflegeheim hatte, die er regelmäßig besuchte. Es war nicht mehr möglich, zu Hause zu wohnen. Wir waren in Urlaub, kamen zurück, er schellte. Und dann sagte, meine Frau ist gestorben. Ich hätte dich so gerne als Priester gehabt. Nach zwei Begegnungen.
1: Was?
0: Und das hat mir einfach gezeigt, dass da ein Vertrauen entstanden ist, weil es viele Menschen gibt, die solche vertrauensvolle Beziehungen nur reduziert haben. Vielleicht die engste Familie, aber vielleicht auch Freunde schon auch gar nicht mehr da sind.
1: Ja.
0: Nicht?
1: Ja. Wir haben es eben schon ein bisschen angesprochen, dass gerade ältere Menschen, die schon einen Großteil ihres Lebens gelebt haben und sich irgendwie auf das Evangelium, also mit dem Evangelium konfrontiert werden, die Gefahr besteht, dass sie ablehnend reagieren, weil sie merken, es stellt meine Lebensweise in Frage.
0: Genau.
1: Wie nimmst du das wahr? Wie festgefahren sind denn Lebensvorstellungen und Meinungen in dem Alter? Ist da überhaupt noch Bewegung? Ändern Menschen ihre Meinung, ihre Lebensweise mit dem Eintritt in das Freigestalterleben?
0: Ich würde gerne sagen, ja. Am meisten erlebe ich allerdings, ja, dass, wenn ich das antippe, eben genau das passiert, ja, wir sind ja nicht ergeben, ich nehme dir das auch ab. Irgendwie finde ich das auch wohl gut, aber komm mir nicht zu nahe damit.
1: Nicht für mich.
0: Also so ein bisschen höfliche Distanziertheit. Das geht sogar bis dahin, auch ein anderer Fall, den ich jetzt aus jüngster Vergangenheit hatte, nicht, wo jemand auch dann im Sterben liegt. Also so krank ist, dass man sieht, es geht dahin, ja. Nicht, und dann entsprechende Angebote. Ja, mit beschäftigt sein, jetzt Dinge regeln zu müssen, beiseite geschoben werden, ja. Und das ist das, was mich schon sehr traurig macht, ja. Sodass ich also denke, es ist nicht unwichtig, schon früh in der Zeit, wo jemand, sag ich doch mal, in Rente ist, also wirklich nach dem Arbeitsleben, ja, mit ihm da ins Gespräch zu kommen, damit man auch noch ein bisschen Zeit hat, weiter darüber ins Gespräch zu kommen. Vielleicht auch, wenn mal tatsächlich dann eine existenzielle Krise noch zusätzlich kommt bei ihm, er sich erinnert und sagt, oh, der kann doch beten. Also das habe ich schon erlebt, dass Leute aus dem Umfeld, also ich wohne auch in einem Haus, wo einige Ältere wohnen, in Wohneinheiten, dass wenn irgendwas war, ich auch anbieten konnte, darf ich für dich beten. Und das sehr dankbar angenommen wurde. Und da, in dem Zusammenhang kann man natürlich auch sagen, was einem das Evangelium bedeutet. Ja. Aber es ist eben diese praktische Schiene sehr stark. Du hast gerade von praktischer Hilfe gesprochen. Natürlich auch. Das ist durch gute Werke einen Zugang schaffen. Nicht, ob ich im Garten helfe, nicht, oder wie jetzt die Frau gefahren habe nach Bergisch Gladbach, weil ihr Mann dort im Krankenhaus war oder solche Sachen. Ja?
1: Ja.
0: Und das bedeutet für die Leute sehr viel. Nicht? Oder sagt, als der Mann im Krankenwagen lag, abends klingelt es bei uns sein, kommen Sie mal rüber, ich brauche jetzt jemanden. Nicht? Aber das sind Sachen, die sind vorbereitet.
1: Klar.
0: Das kommt nicht von jetzt auf gleich.
1: Ja, ja, ja, ja. Siegfried, reden wir ein bisschen über Leben Plus.
0: Ja.
1: Das Magazin. Du hast das selbst mitentwickelt, bist Chefredakteur. Nimm doch unsere Hörer, Zuschauer ein bisschen mit hinein. Um was geht es bei dem Magazin? Und wie kann das bei unserer Alltagsmission, den Alltagsmissionaren helfen, Senioren mit Jesus bekannt zu machen?
0: Ja. Bei diesem Magazin Leben Plus ist es so, dass wir überlegt haben, welches Format brauchen wir, um überhaupt Senioren ansprechen zu können. Genügt da eine Schrift von 4-6 Seiten, um ein Thema anzustoßen oder auch so weit zu führen, dass der andere dabei schon gleich merken soll, ich sollte mich eigentlich für Jesus entscheiden. Das ist wunderbar, wenn das gelingt. Aber dass wir auf jeden Fall etwas brauchen, wo Menschen einfach gerne und immer wieder zugreifen und was auch wertiger ist. Und da kamen wir auf die Idee des Magazins. Weil ein Magazin die Möglichkeit bietet, sowohl Themen anzusprechen, wo wir Interessen oder Fragen, die Rentner haben, aufgreifen können. Nicht? Das kann vom Kreuzworträtsel bis dahin gehen, wie bediene ich mein Handy oder so, ja. Aber auch andere Fragen. Nicht? Was muss ich wissen, wenn ich nicht mehr in meiner Wohnung bleiben kann? Oder all diese Dinge, also letztendlich. Aber dazwischen eben auch sehr fundierte Artikel, wo wir entsprechend diese Fragen aufgreifen oder Fragen aufgreifen, die nur vom Evangelium her beantwortet werden können. Und daraus hatten sich dann Themen ergeben, zum Beispiel das erste war Veränderung. Nicht? Und dann Herzenssache sind wir jetzt gerade dabei. Gegenwart, Heimat, das waren so die vier Themen, die wir bis jetzt hatten. Und das Schöne, was ich, also das würde ich jetzt persönlich so sagen, das Schöne ist, dass gerade dann, wenn man nicht die Möglichkeit hat, in dem persönlichen Gespräch gleich aufs Evangelium zu kommen, ich dieses Heft nehmen kann und sage, hier, ich habe was für dich. Ja. Und dann nimmt er das mit und wie Zeitschriften manchmal zu Hause liegen, ja, liegen auf der Couch oder irgendwo, das lässt ja immer wieder einmal zu blättern, ach, was ist denn da noch? Also man fängt nicht vorne an wie ein Buch, ne, sondern ach, das interessiert mich, ne? Ja, wie das Herz wieder Hoffnung findet, zum Beispiel lese ich hier. Also das ist eine interessante Sache. Wir haben, meine Frau begleitet eine alte Frau, über 90, weit über 90, intellektuell und geistig voll da, braucht aber Hilfe. Und als wir einen ersten Testlauf gemacht haben, stand da ein Artikel mit der Überschrift, ich hab's verbockt. Sie blätterte das durch und sagt, ja, ich hab's verbockt. Meine Frau kannte so ein bisschen ihre Geschichte, ich hab's verbockt. Allein diese Überschrift lud sie ein, weiterzulesen.
1: Cool. Das Magazin, übrigens für euch, gibt's kostenfrei und ist, glaube ich, auch das einzige in dieser Art im deutschsprachigen Raum. Evangelisches Seniorenmagazin für diese Altersgruppe. eben mit diesem Anliegen Leben plus mit Gott erfüllt älter werden. Mhm. Gibt es nicht nur als Printversion, sondern auch online, ja. Sogar jetzt auch als Hörversion, ne?
0: Ja,
1: also genau. Man kann es über Telefon hören, man kann es...
0: Ja, sogar übers Telefon, genau. Ja. Also, dass wir Podcast eben viele hören. Möglichkeiten bieten.
1: Ja.
0: Also, Hörversion ist auch möglich, wenn man also online das aufruft, kann man einzelne Artikel einfach in diesem einen Button anklickt, dann sich das anhören. Mhm. Was hilfreich sein kann für den Senior selbst, aber natürlich auch für Leute, die meinetwegen Senioren begleiten. Mhm. Und sagen, ach, das kannst du dir auch mal anhören. Ja, wenn sie selbst technisch das vielleicht gar nicht so kann. Also es gibt viele gute Möglichkeiten, es den Menschen zugänglich zu machen. Nicht? Bis hin zu dem sogar, der nachher vielleicht noch nicht mal mehr ein Tablet halten kann. Ja, es ist für den, der jemanden begleitet, auch eine wunderbare Hilfe.
1: Schön.
0: Und ein ständiger, also wenn ich so sage, es liegt im Wohnzimmer, ein ständiger Missionar, was einfach still vor sich hin wirken kann. Also ich persönlich war eigentlich nie so ein richtiger Schriftenverteiler. Aber hiervon bin ich überzeugt, ich gebe es gerne weiter, um zu sagen, hier, das kann begleiten. Bis dahin, dass ich jemandem eine andere Schrift, aber eben auch ein wertiges Heft aus unserem Hause weitergegeben habe. Und als er dann schwer krank sagte, ja danke, also dann hörte ich jetzt selber geschrieben, sagte, dann werde ich es auch lesen, sagte er. Gut, das kann natürlich nicht jeder sagen, aber das war ein bisschen mein Vorteil, ja.
1: Genau. Ja, ja. Mhm. Jetzt kann man das Magazin einfach irgendwo auslegen. Im Seniorenheim, beim Arzt, in der Praxis oder so. Aber als Alltagsmissionar möchte ich ja in persönliche Beziehungen investieren. Dazu ermutigen wir ja immer wieder. Wie kann mir hier das Magazin Leben Plus ganz praktisch helfen, auch die Lebenswelt des Senioren zu verstehen, ins Gespräch zu kommen und so weiter? Erlebst du das selber auch so als Opener, wenn du es jemandem gibst, dass man darüber dann ins Gespräch kommt?
0: Ja, wenn man direkt sich das anschaut.
1: Mhm.
0: Nicht? Also in der Regel ist es ja so, dass wenn man es dem anderen gibt, er erstmal nicht weiß, wie er sich dazu verhalten soll.
1: Mhm.
0: Nicht? Also er wird es freundlich annehmen. In der Regel. Ja, er wird es einfach freundlich annehmen. Und dann hört man wieder was davon. Oder auch nicht.
1: Mhm.
0: Oder man hört selektiv was davon. Was mir aufgefallen ist, dass die Reaktion auf Artikel, die nicht so ganz persönlich gehen oder die auch, ich sage jetzt mal, mehr oder weniger ziemlich massiv das Evangelium enthalten, sie da zurückhaltender sind mit einer Reaktion.
1: Mhm.
0: Andere gute Texte eher kommentieren.
1: Mhm.
0: Was mir nochmal zeigt, dass wir mit diesem Evangelium und mit diesen Texten etwas berühren bei ihnen, wo sie noch nicht mit fertig sind.
1: Mhm.
0: Oder sich schon entschieden haben, es wegzuschieben.
1: Mhm.
0: Und da hilft mir tatsächlich sehr, dass ich weiß, Gott kann an diesen Menschen arbeiten.
1: Mhm.
0: Die Überzeugung schaffe ich nicht.
1: Ja.
0: Und wenn ich noch so viel mit ihm rede, und es ihm noch so klar erklären.
1: Mhm.
0: Überzeugung muss der Heilige Geist selbst herbeiführen, hat Jesus selbst gesagt.
1: Ja, genau. Gott muss das wirken in dem Herzen.
0: Mhm.
1: Aber er kann dich und mich gebrauchen auch, ne?
0: Auf jeden Fall.
1: Gerade auch in Verbindung mit Senior und der Zielgruppe. Ja, wenn ihr das Leben Plus Magazin noch nicht kennt, bestellt euch es unbedingt. Bei uns gibt es kostenfrei. Es gibt auch die Webseite dazu, Leben Plus Magazin.
0: magazin-lebenplus.de.
1: Ich sollte es eigentlich wissen.
0: Also leben-de.
1: Ja.
0: Leben Plus, ja.
1: Und du hast auch hier diesen Aufsteller mitgebracht, der ist neu, ne?
0: Wann
1: kann man damit anfangen?
0: Ja, also es ist so, dass wir natürlich vor allen Dingen ermutigen, das in persönlichen Beziehungskreis weiterzugeben, um auch dran zu bleiben. Und da wir es so vorhaben, halbjährlich ein neues Heft herauszugeben, nicht, kann man eben auch nochmal wieder nachlegen oder zumindest dann danach fragen, wie war es, möchtest du?
1: Ja.
0: Und also man kann ins Gespräch kommen. Nun ist es aber so, dass mancher sagt, ich würde es auch gerne auslegen, da wo ich vermute, dass immer wieder Ältere hinkommen, auch eben gerade Menschen, von denen wir in der Regel annehmen müssen, dass sie noch keine Beziehung zu Jesus haben. Und das sind Arztpraxen oder Seniorentreffs irgendwo in kommunalen Einrichtungen oder so, ja. Kann man sich also überlegen. Und da haben wir gedacht, wir möchten neben den Ablagemöglichkeiten, die es zum Beispiel manchmal in Arztpraxen gibt, einfach auch einen eigenen Aufsteller anbieten, wo schon gleich vorne draufsteht, dass es zum Mitnehmen ist. Ja, denn sonst lässt man die normalerweise ja die Zeitschriften dort liegen, die dort ausliegen.
1: Ja, ja, genau.
0: Und hier steht eben drauf, man kann es gleich mitnehmen. Und deswegen haben wir das entwickelt.
1: Wenn ich so ein Ding haben möchte, weil ich das gerne bei unserer Tankstelle oder in der Arztpraxis auslegen möchte, wie komme ich da dran?
0: Das müsstest du eigentlich, glaube ich, besser wissen als ich.
1: Also wir machen euch dazu in der Beschreibung des Videos oder des Podcasts, der Podcast-Folge und natürlich eine Notiz und einen Link, wo man an dieses wunderschöne Ding kommt. Und es gibt dazu auch eine Tasche, ne? Eine Lebensplus-Tasche.
0: Ja, ja, genau. Tasche, die habe ich jetzt gar nicht mitgebracht. Nicht, ja, Tasche und so drei kleine Sachen.
1: Macht davon Gebrauch. Ja. Jetzt nochmal der Werbeblock hier. Bestellt das Lebensplus-Magazin. Gibt es zweimal im Jahr kostenfrei hier. Siegfried, zum Abschluss noch drei Fragen, persönliche Fragen. Du liest ja selber sehr gerne und viel, bildest dich gerne weiter. Welches Buch würdest du unseren Hörern empfehlen, um dieses Thema der Zielgruppe und so weiter, einfach das Gespräch, was wir jetzt hatten, noch ein bisschen zu vertiefen, um Verständnis zu bekommen für die Lebenswelt von Senioren oder wie man im Evangelium anknüpfen kann?
0: Ja, also auf das Zweite habe ich jetzt darauf dann keine Antwort.
1: Ja.
0: Im Blick auf das Buch, das ich jetzt gerade noch eben mitgenommen habe, bevor ich hier hingekommen bin.
1: Ja.
0: Aber das ist das Buch von Hans-Werner Wahl, Die neue Psychologie des Alterns. Ich kann nur sagen, der ist Professor in Heidelberg gewesen, er ist also jetzt auch in Rente. Und dieses Buch hat mir unheimlich geholfen, diese Lebenswelt zu verstehen, aber auch die Chance zu verstehen, die darin liegt. Also hinten steht einfach drauf, Langzeitstudien belegen, dass wir fürs Älterswerden bestens gerüstet sind. Ältere fühlen sich meist deutlich jünger, als sie sind und leben dadurch länger. Sie verfügen über erstaunliche Anpassungs- und Bewältigungsstrategien und daher über ein hohes Maß an Zufriedenheit und Wohlbefinden. Und Ältere sind kognitiv und mental überraschend stabil. Gerade das Letztere ist natürlich wichtig. Nicht, dass man also nicht sagt, ach, der ist alt, der wird das wohl nicht mehr verstehen. Nein, nein. Sie haben oft eine hohe Bildung. Gut, das macht nicht alles, aber ist nicht unbedingt hinderlich, ja. Und ich sag mal, dass wir auch den alten Menschen, auch wenn er 80, 90 ist, völlig ernst nehmen in dem, nicht, dass er verstehen kann. Er beschreibt allerdings auch, dass durch diese lange Lebensphase des Alters im Durchschnitt sehr viele auch eine lange Zeit haben, wo sie fit, gesund sind, eigenständig leben können und so weiter. Er zeigt also und nicht zuletzt auch durch medizinische Versorgung, aber er zeigt auch, dass am Ende oftmals die Zeit auch länger wird für die, die hilflos sind, Pflege brauchen, medizinische Versorgung. Das ist dann ein Stück weit die Kehrseite. Also es ist nicht so, hier als Optimismus, alles wird gut und es ist nur schön. Er beschreibt auch das andere sehr, sehr fundiert. Das hat mir sehr geholfen, diese Generation zu verstehen, aber nicht Angst vor dem eigenen Älterwerden zu haben.
1: Ja. Also ein realistischeren Blick.
0: Also realistisch. Also ich sag mal, er ist Wissenschaftler und das spürt man ihm auch an. Er schreibt aber so, dass ich es verstanden habe. Das
1: also
0: ist
1: auch kurzweilig würdest du sagen? Oder?
0: Kurzweilig nicht, nein. Aber so interessant, dass ich nicht aufhören konnte zu lesen.
1: Okay. Ja. Sehr gut. Ja, vielen Dank. Was ist deine eigene größte Herausforderung, wenn es darum geht, Senioren irgendwie einen Schritt näher zu Jesus zu führen?
0: Sie wirklich daraufhin anzusprechen, dass Jesus Christus entscheidend für sie ist.
1: Also den Schritt zu tun, sie anzusprechen, den Mut zu fassen, sie anzusprechen, oder was meinst du damit?
0: Beides.
1: Beides.
0: Beides. Also also ich kann ja in meinem Sessel Mut haben.
1: Mhm. Aber dann diesen Schritt zu tun.
0: Mut.
1: Den Schritt zu tun.
0: Aber dann den Schritt zu tun, ja. Diesen Schritt zu tun, vor allen Dingen, wenn es nicht ein Anreiz von seiner Seite gibt, wo ich einhaken kann.
1: Mhm. Ja, ja.
0: Und dann auch die Geistesleitung zu haben, dann richtig zu antworten. Ja. Also ich sage jetzt mal so, mein Schwager, der muss jetzt von einem anderen reden, fand ich aber so genial. Mein Schwager hatte mit jemandem zu tun, der wirklich auch sterbenskrank ist. Und der sagte dann, der da oben will mich kaputt machen. Mhm. Mein Schwager sagte, der will dich nicht kaputt machen. Der will dein Herz. Mhm. Das fand ich genial. Mhm. Das fand ich genial. Und das wünsche ich mir dann nicht jetzt, dass man gleich eine lange Predigt hält, aber mit solch einem Satz schon mal etwas zu verankern und sagen, Gott will dein Herz.
1: Sehr gut, schön. Ja. Welchen direkt machbaren Tipp hast du für unsere Hörer? Was können sie gleich diese Woche noch umsetzen?
0: Ja, auf jeden Fall Leben Plus bestellen.
1: Ja, natürlich. Nein, wirklich.
0: Ja, ja, gut. Um einen Schritt zu machen, wirklich in dem engeren Umfeld, also da beginnend, das ist ein Bekenntnis auch. Denn wenn ich das weitergebe und sie fangen an zu lesen, kann der Leser davon ausgehen, der steht dazu. Sonst würde es mir nicht geben.
1: Ja, und wir alle. Und
0: ich bin ansprechbar, ja.
1: Und wir alle haben mit älteren Menschen zu tun. Ja. Wenn du sagst, jeder Vierte, dem ich begegne, statistisch gesehen,
0: ja,
1: auf jeden Fall, ja.
0: Genau.
1: Siegfried, vielen herzlichen Dank für deinen Besuch, für die Einblicke auch in deinen eigenen Werdegang, in den Start des Freigestalterlebens. Und ich finde es toll, wie du dich auch einsetzt hier, Leben Plus, das Magazin, jedes Mal wieder neu entstehen darf, eine nächste Ausgabe. Ihr seid jetzt gerade an der nächsten dran.
0: Nein, kommt im Januar. Die nächste ist geschrieben, wir sind jetzt an der übernächsten dran und schauen, welches Thema wir nehmen.
1: Sehr spannend, sehr spannend. Ja, vielen Dank auch euch fürs Zuschauen und Zuhören. Wenn du unseren Newsletter noch nicht kennst, geh auf volkerbach.org/machbar und abonniere ihn. Da bekommst du regelmäßig neue Infos, Testimonials von anderen Alltagsmissionaren, denn wir sind als Alltagsmissionare nicht alleine unterwegs. Und vielleicht auch Anregungen von solchen, die auch gerade mit dieser Zielgruppe 60 plus Senioren Begegnungen hatten, die dich ermutigen können, auch einen Schritt auf Senioren zuzugehen und ihnen etwas von der Liebe Gottes weiterzugeben. Vielen Dank an dieser Stelle fürs Dabeisein und wir sehen uns bald wieder. Bis dann. Tschüss. 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
1: Ich bin Felix Becker und das wird der Tag. In Sachsen-Anhalt wird heute ein neuer Landtag gewählt.
2: In der letzten Vorwahlumfrage liegt die AfD mit 42% deutlich vor der CDU mit 22%. Dahinter folgen die Linke mit 11 und die SPD mit 8%. Die Grünen liegen bei 6%. BSW und FDP würden nach der Umfrage den Einzug in den Landtag verpassen. Wichtigste Themen für die Wähler sind Integration, Bildung und Wirtschaft. Gleichzeitig ist die Unzufriedenheit mit der bisherigen Landesregierung groß. Rund 2500 Wahllokale sind von 8 bis 18 Uhr geöffnet. Ulrike Klein, Redaktion.
1: Die Landwirtschaftsminister der Europäischen Union treffen sich heute zu einer informellen Tagung in Dublin.
3: Bis Dienstag beraten sie dort über aktuelle Fragen der europäischen Agrarpolitik. Bei dem Treffen geht es vor allem um einen offenen Austausch zwischen den Mitgliedstaaten. Dabei können gemeinsame Positionen ausgelotet und künftige Vorhaben vorbereitet werden. Formelle Beschlüsse werden bei solchen informellen Ratstagungen allerdings nicht gefasst. Die Leitung des Treffens übernimmt Irland, das derzeit den Vorsitz im Rat der Europäischen Union innehat. Timo Wiesner, Redaktion.
1: Mit zahlreichen Veranstaltungen im gesamten Bundesgebiet wird heute der Europäische Tag der jüdischen Kultur begangen.
4: Synagogen, Kultureinrichtungen und historische Gedenkstätten öffnen ihre Türen für Führungen, Podiumsdiskussionen sowie musikalische Darbietungen. Ziel des seit dem Jahr 2000 etablierten Aktionstages ist es, das Bewusstsein für die Vielfalt jüdischen Lebens in Europa zu schärfen und historische Kontinuitäten aufzuzeigen. Angesichts der bundesweit gestiegenen Sicherheitsanforderungen stehen die teilnehmenden Institutionen in engem Austausch mit den lokalen Polizeibehörden. Noah Ulrich, Redaktion.
1: Heute fällt um 15 Uhr der Startschuss zum Grand Prix von Italien in Monza. Die Fahrer absolvieren 53 Runden auf dem fast 6 Kilometer langen Kurs, was einer Gesamtrenndistanz von über 300 Kilometern entspricht. Monza ist eine der traditionsreichsten Rennstrecken der Welt und bekannt für seine hohen Durchschnittsgeschwindigkeiten.
0: Deutschlandwetter.
1: Heute scheint am Tage neben lockeren Wolken oft die Sonne bei Höchstwerten zwischen 19 und 30 Grad. Morgen wird es mit bis zu 33 Grad noch wärmer, jedoch ziehen im Tagesverlauf stellenweise kräftige Schauer und Gewitter auf.
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